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0: das geil. Leute, es ist Donnerstag und jetzt schon so gute Musik, wie soll das heute werden? Noch besser vielleicht.
1: Ah, Error und Thilo Jahn, was für ein Feature-Song, großartig.
0: Katrin Sielke mit den News jetzt.
1: Ja,
0: das ist wichtig. Moin.
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3: Nach der Sturzflut im Grenzgebiet zwischen China und Nepal werden auf beiden Seiten hunderte Menschen vermisst. Allein in Nepal sind nach Polizeiangaben bisher mehr als 160 Leichen geborgen worden. Unter den Vermissten sollen fast 300 Touristinnen und Touristen aus dem Ausland sein. Das Auswärtige Amt hat nach eigenen Angaben noch keine Informationen darüber, ob auch deutsche Staatsangehörige betroffen sind. Auf chinesischer Seite melden Staatsmedien bisher 3 bestätigte Todesfälle und gleichzeitig mehr als 500 vermisste Menschen. Die Sturzflut aus Eis, Geröll und Wasser hatte gestern mehrere Ortschaften, Straßen und Brücken zerstört. 1,5 Wochen vor der Landtagswahl in Sachsen-Anhalt hat der MDR ein TV-Duell mit allen größeren Parteien veranstaltet. Im Fokus der Wahlarena stand das Aufeinandertreffen von CDU-Ministerpräsident Sven Schulze und dem AfD-Spitzenkandidaten Ulrich Siegmund. Zum Beispiel beim Thema Fachkräftemangel sagte der CDU-Spitzenkandidat Schulze, dass Zuwanderung unverzichtbar sei. Denn aktuell würden in dem Bundesland 2 Menschen aus dem Arbeitsmarkt ausscheiden, während nur einer nachkomme. Der AfD-Politiker Siegmund setzte dabei dagegen unter anderem auf die Rückkehr von ausgewanderten deutschen Staatsangehörigen. Die AfD in Sachsen-Anhalt wird vom Verfassungsschutz als gesichert rechtsextremistisch eingestuft. Sie liegt in den Umfragen bisher vorn und könnte auf Landesebene als erste rechtsextreme Partei in der Geschichte der Bundesrepublik an die Macht kommen. Nachdem erstmal nur Fachpublikum zugelassen war, öffnet heute die Gamescom in Köln für alle. Außerdem eröffnet Bundespräsident Frank-Walter Steinmeier den Gamescom-Kongress. Dabei soll es um Bildung, Demokratie und Teilhabe durch Gaming gehen. Es beteiligen sich Vertretende zum Beispiel der Weltgesundheitsorganisation, des UNO-Flüchtlingshilfswerks oder auch der europäischen Polizeibehörde Europol. Die Gamescom ist weltweit die größte Messe für Computerspiele. Mehr als 1600 Firmen zeigen ihre neuen Entwicklungen. Letztes Jahr waren mehr als 350.000 Besucherinnen und Besucher dabei. Die japanische Künstlerin Yayoi Kusama ist tot. Nach Angaben des Kusama-Museums in Tokio ist sie schon am 14. August in einem Krankenhaus in der Hauptstadt gestorben. Kusama wurde 97 Jahre alt. Sie zählt zu den wichtigsten japanischen Künstlerinnen der Nachkriegszeit. International wurde sie mit ihren Polka-Dots bekannt. Unzählige Punkte, mit denen sie phallische Objekte oder Alltagsgegenstände wie Kürbisse gestaltet hat. In Deutschland endete erst Anfang dieses Monats eine Ausstellung ihrer Werke mit einem Besuchsrekord. Fast 500.000 Menschen kamen dafür ins Museum Ludwig in Köln.
2: Das Wetter.
3: Im Westen kann es stark gewittern, teilweise unwetterartig. Im Rest eher sonnig und trocken. Höchstwerte heute 27 bis 34 Grad. An den Küsten bleibt es ein bisschen kühler.
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1: Good morning.
0: Schönen Donnerstagmorgen zusammen. Kommt gut in diesen Tag rein. Ich hatte schon einen Song gebraucht, um richtig zu starten, weil ich echt müde bin. Und manchmal kann Musik, das hat ja so eine Wunderkraft, genau das machen. Einen von 0 auf 100 setzen, dann ist man da.
1: Ich setze da auch noch drauf. Ich habe mir gestern so hardcore die Birne gestoßen. Ich hatte richtige Beule am Kopf.
0: Hast du gehadbanged oder
1: was? Ich möchte mich jetzt schon entschuldigen, falls ich irgendwelche Aussätze habe, sprachlicher Art oder so. Hier vorne, hier, siehst du hier.
0: Nee, sieht aus wie, auf deiner Stirn sieht es aus wie immer eigentlich.
1: Ja, vielleicht dauert es noch, vielleicht siehst du es morgen oder so. Es war echt schlimm. Danach war mir auch richtig schlecht. Ich dachte so, oh Gott.
0: 2 Angeschlagene in der Sendung. Leute, das wird aber heute ganz großes Kino.
1: Hey, schön, dass ihr da seid.
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0: Robin und Dopamin. Schönen guten Morgen. Wir sind's, Deutschlandfunk Nova, 10 nach 6.
1: Und das machen wir heute in der Sendung. Stell dir vor, du weißt nicht, ob ein Mensch, den du liebst, noch lebt. Und zwar nicht seit Tagen oder seit ein paar Stunden oder so, da würde man sich ja bei der Polizei melden, sondern wirklich seit Jahren oder länger. Genau mit dieser Ungewissheit beschäftigt sich der Suchdienst des Deutschen Roten Kreuzes. So geht das, erklärt Frauke Weber. Sie ist die Leiterin der Suchstelle vom DRK.
2: Ich vermisse meinen Bruder. Könnte mir vorstellen, der hält sich in Italien auf. Dann würden wir tatsächlich alle Hinweise, alle Informationen zusammentragen und diese dann gebündelt ans italienische Rote Kreuz übersenden. Die schicken dann ihre Mitarbeiter los.
1: Die suchen dann quasi vor Ort weiter. Also ein weltweites Netzwerk von dem Roten Kreuz und der Rothalbmondbewegung. Die Daten werden halt ausgetauscht, Angehörige gesucht und so weiter. Am Sonntag ist Internationaler Tag der Vermissten und wir schauen deshalb heute mal genauer drauf, wie diese Arbeit eigentlich genau funktioniert.
0: Ja, lass uns mal bei Sonntag bleiben. Sonntag starten nämlich auch die US Open, also das Tennisturnier, das große in den USA. Und im Frauentennis gibt es eine neue Regel. Spielerinnen müssen künftig einmal einen Geschlechtstest machen. Die WTA, also die Organisation hinter dieser Profitour der Frauen, sagt, es geht hier um einen fairen Wettbewerb. Wir wollen das haben und Unterstützung bekommt sie bei diesen Tests von der Weltranglisten-Ersten von Sabalenka.
3: Not really fair for the woman to compete against biological men. I believe it took them a little while to make the decision and I support it.
0: Sie unterstützt das. Sie glaubt auch, dass es ein bisschen gedauert hat, diese Entscheidung zu machen. Und sie findet es nicht wirklich fair, wenn Frauen gegen biologische Männer antreten. So, warum diese Tests jetzt genau gemacht werden, wie genau man auch da feststellen kann, wer was ist, plus die Kritik, da ist ordentlich Musik drin und das Thema schauen wir uns kurz nach 7 heute Morgen an.
1: Jetzt gibt es erstmal einen linken Haken von mir. Es ist 6:12 Uhr.

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1: Fühlst du den Song?
0: Ja, I feel it, Bombay Bicycle Club.
1: Ich fand den jetzt auch ziemlich gut.
0: Mm. 18 nach 6, guten Morgen, hier ist Deutschlandfunk Nova.
1: Heute Nacht gibt's krass was auf die Augen, Leute. Nach dieser gehypten Sonnenfinsternis gibt's eine, Obacht, partielle Mondfinsternis.
0: Ja, ihr habt heute Morgen und jetzt auch noch die Chance, den Mond euch schon mal anzugucken. Morgen wird er dann vermutlich 90% verschwunden sein vom Erdschatten. Das muss man sich ganz kurz so vorstellen, Mondfinsternis. Ja, auf der einen Seite ist der Mond, auf der anderen Seite ist die Sonne und dazwischen ist die Erde. Und die Erde schiebt sich dann quasi vor die Sonne und deswegen wird der Mond dunkel. Was passiert, also warum passiert das eigentlich jetzt immer häufiger?
2: In Wahrheit liegen die Umlaufbahnen aber alle leicht schräg zueinander, sodass der Schatten der Erde nur ganz selten wirklich auf den Vollmond trifft.
1: Ah, also doch eine seltene Sache. Astrophysiker Michael Büker ist das. Das Problem ist allerdings, wenn ihr jetzt sagt, ja, ich bin vorbereitet. Ihr müsst tatsächlich sehr früh aufstehen. Das ist leider Fakt, denn um 4.30 Uhr geht das Ganze los. Ich meine, wir reden ja auch über den Mond und nicht die Sonnenfinsternis.
0: Lässt sich aber auch Zeit, oder?
1: Lässt sich Zeit.
0: 4.30 Uhr und dann Kernschatten der Erde Stück für Stück drüber gegen 6.15
1: Uhr. Mhm.
0: Ist das Maximum erreicht.
1: Aber dann geht der auch ganz schnell unter. Also du musst dann schon auch da sein. Frage ist, wann stelle ich jetzt meinen Wecker?
0: Ja,
1: wo habe ich die besten Chancen?
0: Will ich das ganze Highlight mitbekommen?
1: Muss ich eine Brille haben dafür? Das ist ja auch eine Frage.
0: Stimmt, weil wenn du in den Mond guckst, Leute, guckt nicht so einen Mond, dann kriegt ihr so Schlieren plötzlich auf dem Seefeld. Nein, aber es sind ja wichtige Fragen. Wir wollen euch da ein bisschen updaten und deswegen haben wir eine Verabredung. Kurz nach 8 mit Deutschlandfunk Nova Reporterin und Mondexpertin Anne-Kathrin Eutin.
1: Mit dem Mondgesicht oder was?
0: Das hast du jetzt wiederum gesagt. Das sage ich ihr, dass du sie beleidigt hast. 030 8503 8503, fühlt ihr es auch schon? Bereitet ihr euch denn schon vor? Geht ihr irgendwelchen TikTok-Trends oder Instagram-Videos nach und überlegt euch eine Performance
1: im für Mondgesichter? Die Mondfinsternis. Ich sage das heute einfach zu allen. Dann ist es wieder fair, oder?
0: Ich hab euch lieb. Morgen.

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0: Bad Friday. Zum Glück ist Donnerstag. Everything, everything habt ihr gehört bei Deutschlandfunk Nova.
1: Ike Nielmas am Start. Schönen guten Morgen.
2: Morgen.
1: 6.30 Uhr, das sind die News für euch.
3: 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Nach der Sturzflut im Grenzgebiet zwischen China und Nepal werden auf beiden Seiten hunderte Menschen vermisst. Allein in Nepal sind nach Polizeiangaben bisher mehr als 160 Leichen geborgen worden. Unter den Vermissten sollen fast 300 Touristinnen und Touristen aus dem Ausland sein. Das Auswärtige Amt hat nach eigenen Angaben noch keine Informationen darüber, ob auch deutsche Staatsangehörige betroffen sind. Auf chinesischer Seite melden Staatsmedien bisher 3 bestätigte Todesfälle und gleichzeitig mehr als 500 vermisste Menschen. Die Sturzflut aus Eis, Geröll und Wasser hatte gestern mehrere Ortschaften, Straßen und Brücken zerstört. Anderthalb Wochen vor der Landtagswahl in Sachsen-Anhalt hat der MDR ein TV-Duell mit allen größeren Parteien veranstaltet. Im Fokus der Wahlarena stand das Aufeinandertreffen von CDU-Ministerpräsident Sven Schulze und dem AfD-Spitzenkandidaten Ulrich Siegmund. Zum Beispiel beim Thema Fachkräftemangel sagte der CDU-Spitzenkandidat Schulze, dass Zuwanderung unverzichtbar sei. Denn aktuell würden in dem Bundesland 2 Menschen aus dem Arbeitsmarkt ausscheiden, während nur einer nachkomme. Der AfD-Politiker Siegmund setzt dagegen unter anderem auf die Rückkehr von ausgewanderten deutschen Staatsangehörigen. Die AfD in Sachsen-Anhalt wird vom Verfassungsschutz als gesichert rechtsextremistisch eingestuft. Sie liegt in den Umfragen bisher vorn und könnte als erste rechtsextreme Partei in der Geschichte der Bundesrepublik auf Landesebene an die Macht kommen. Die japanische Künstlerin Yayoi Kusama ist tot. Nach Angaben des Kusama-Museums in Tokio ist sie schon am 14. August in einem Krankenhaus in der Hauptstadt gestorben. Kusama wurde 97 Jahre alt. Sie zählt zu den wichtigsten japanischen Künstlerinnen der Nachkriegszeit. International wurde sie mit ihren Polka-Dots bekannt. Unzählige Punkte, mit denen sie phallische Objekte oder Alltagsgegenstände wie Kürbisse gestaltet hat. In Deutschland endete erst Anfang dieses Monats eine Ausstellung ihrer Werke mit einem Besuchsrekord. Fast 500.000 Menschen kamen dafür ins Museum Ludwig in Köln.
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3: Eine Flugbegleiterin aus Frankreich hat lange dafür gekämpft, dass ihre Brustkrebserkrankung als Berufskrankheit anerkannt wird. Jetzt hat ihr ein Gericht recht gegeben. In dem Urteil verweist es auf die Nachtarbeit, ionisierende Strahlung und Passivrauchen, dem die Frau jahrelang ausgesetzt war. Faktoren, die die Erkrankung befördert haben könnten. Sophie Lenot hatte von 1989 bis 2019 als Flugbegleiterin und Kabinenchefin für Air France gearbeitet. In den 30 Jahren kam sie auf 12.600 Flugstunden, davon mehr als die Hälfte in der Nacht. 2 Behörden hatten ihren Antrag zunächst abgelehnt. Durch die Entscheidung kann die 59-Jährige jetzt früher in Rente gehen. Mit etwa 13.000 Todesfällen jährlich ist Brustkrebs in Frankreich die tödlichste Krebsart für Frauen.
4: Das Wetter
3: ist heute trocken und teilweise sonnig. Nur im Westen gibt es örtlich Unwettergefahr. Es kann kräftige Gewitter geben. Maximal kommen wir später auf 27 bis 34 Grad. An den Küsten soll es kühler werden.
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2: 34 Grad?
1: Ja, ich habe auch das Gefühl, dass der Sommer noch mal so ein bisschen zeigen will heute.
2: Und
1: gestern ja auch schon so, dass er da ist. Ne? Dass er nicht nur Hitze und Waldbrand ist, sondern dass er auch irgendwie nette Temperaturen hat, wo man mal einen sommerlichen Tag erleben kann. Das könnte ja heute sein.
2: Schon wieder komplett falsch angezogen. Ich dachte jetzt, bleiben wir so bei Mitte 20.
1: Katastrophe.
2: Nee, aber hier so ein Jeans-Ding über noch einem anderen Teil und noch. Ich war schon in diesem Zwiebellook drin.
1: Ja, das ist ja jetzt für Herbst. Ich habe auf dem Roller vorgestern
2: jetzt
1: mal gedacht.
2: Jetzt für Herbst, jetzt hast du es gesagt.
1: Ja, das ist eigentlich schlimm. Das ist eigentlich eine Sommerbeleidigung, die ich ausgesprochen habe.
2: Ja?
1: Da hatte ich auch gemerkt, oh, jetzt brauche ich, glaube ich, einen Schal. Aber weg damit, Leute. Also 34 Grad heute.
2: Da könnt ihr den Ventilator noch mal rausholen.
1: Mach das.
2: Ich habe den nur weggepackt.
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0: Nina Chuba bei Deutschlandfunk Nova an diesem Donnerstagmorgen 6.37 Uhr.
1: Das kann man sich eigentlich fast gar nicht vorstellen. Aber bei uns in Deutschland werden täglich 200 bis 300 Menschen als vermisst gemeldet. Das sagt das BKA, das Bundeskriminalamt. Darum kümmert sich dann die Polizei. Und die meisten Fälle, muss man auch sagen, klären sich innerhalb von wenigen Stunden oder Tagen.
0: Es gibt aber auch Menschen, da ist die Polizei nicht zuständig. Das sind zum Beispiel Menschen, die irgendwo auf der Welt sind, die auf der Flucht sind, wo man einfach vielleicht auch schon eine ganze Weile nicht mehr weiß, wo diese Person ist. In diesen Fällen kommen Organisationen wie das Deutsche Rote Kreuz ins Spiel. Die haben eine eigene Suchdienststelle, genau für solche Fälle. Frauke Weber ist Leiterin dieser Suchdienststelle. Einen wunderschönen guten Morgen.
2: Ja, guten Morgen, hallo.
0: Du bist ja im Grunde eine Detektivin, oder? Weber ist Leiterin dieser Suchdienststelle. Einen wunderschönen guten Morgen.
2: Ja, guten Morgen, hallo.
0: Du bist ja im Grunde eine Detektivin.

0: Oder wie muss ich mir das vorstellen? Wie sucht ihr?
1: Genau, also wir haben also erstmal sehr viel Erfahrung. Uns gibt es schon seit über 160 Jahren. Das Besondere ist, der DRK-Suchdienst ist Teil einer internationalen Bewegung. In 191 Ländern weltweit gibt es Rotkreuz- oder Rothalbmondgesellschaften. Und man muss sich vorstellen, in jedem Land der Welt gibt es ehrenamtliche und hauptamtliche Suchdienstmitarbeiter, die uns bei einer Suche vor Ort unterstützen können.
0: Okay, dann nehmen wir jetzt mal einen konkreten Fall. Du suchst zum Beispiel eine Person und vermutest, die ist vielleicht in Italien. Dann würdest du die Leute in Italien quasi kontaktieren und fragen, hey, könnt ihr mir helfen? Habt ihr da irgendwelche Hinweise?
1: Genau. Also es gibt bei uns im DRK-Suchdienst gibt es immer einen Bezug zu Deutschland. Also die Angehörige kommt zu uns in die Suchdienstberatungsstelle und sagt, ich vermisse meinen Bruder und könnte mir vorstellen, der hält sich in Italien auf. Mhm. Dann würden wir tatsächlich zusammen mit dem Angehörigen alle Hinweise, alle Informationen zusammentragen und diese dann gebündelt ans italienische Rote Kreuz übersenden und die schicken dann ihre Mitarbeiter los und gucken, was sie für uns tun können.
0: Ah, das heißt, die gehen dann nochmal vor Ort wirklich ganz nah dran und versuchen vor Ort nochmal die Detektivarbeit sozusagen.
1: So ist es, genau.
0: Nach wie vielen Menschen sucht ihr denn gerade?
1: Wir haben tatsächlich die unglaubliche Zahl international von 500.000 Menschen, die als vermisst registriert sind, allein in der Rotkreuz- und Rothalbmondbewegung. Mhm. Wir gehen davon aus, dass die Zahl sogar noch viel größer ist, die tatsächliche. Wir beim DRK-Suchdienst, wir haben letztes Jahr über 1.800 vermisste Angehörige in der internationalen Suche registriert.
0: International sollen die vermissten Meldungen in den letzten Jahren ja auch noch angestiegen sein. Macht sich das bei euch irgendwie bemerkbar?
1: Das hängt damit zusammen, dass sich auch die Zahl der bewaffneten Konflikte vervielfacht hat. Immer da, wo besondere Situationen sind, wo Menschen zur Flucht gezwungen werden, vertrieben werden, wo viel Inhaftierung stattfindet, da verschwinden eben Menschen, da verlieren sich Menschen. Und ja, deswegen sind wir immer von Bedeutung geblieben und haben weiterhin viel zu tun.
0: Du machst das ja schon eine ganze Weile. Was würdest du sagen, welcher war so der größte Erfolgsmoment für dich persönlich?
1: Also für mich sind die schönsten Momente, wenn ich mit den Angehörigen von Vermissten zusammensitze. Das ist sehr wertvoll, wenn die sich gegenseitig unterstützen und wenn die ihre persönlichen Geschichten erzählen. Und ich sehe einerseits, erfahren sie sehr viel Leid, weil diese Ungewissheit, einfach nicht zu wissen, lebt er noch, wo ist er, wie geht's ihm, meinem Liebsten, macht sehr viel mit den Menschen. Aber es gibt eben viele, die auch eine unglaubliche Stärke entwickeln und sich sehr stark für dieses Thema dann einsetzen, andere Angehörige unterstützen. Das sind immer sehr, sehr schöne, bewegende Momente für mich.
2: Eine sehr wichtige Arbeit, die das Deutsche Rote Kreuz da macht. Am Sonntag ist Internationaler Tag der Vermissten. Wir haben heute darüber gesprochen, wie der internationale Suchdienst vom Roten Kreuz funktioniert. Und zwar mit Frauke Weber, sie ist Leiterin der Suchdienststelle des DRK. Das Gespräch haben wir kurz vor der Sendung aufgezeichnet.

0: Belinda Lindas, Burning Out. Morgen, meine Damen und Herren, kommt ihr neues Album raus. Mhm. Nur mal so, morgen ist ja Freitag, neue Musik, Linda Lindas, stehen bei mir auf der Liste.
1: Finde ich toll, dass du jetzt schon zum Sie überwechselst.
0: Meine Damen und Herren.
1: Schönen guten Morgen, schön, dass Sie mit dabei sind. Ja. Das hat gleich was Förmlicheres, kriegt das gleich mal ein bisschen mehr Relevanz hier, das ganze Ding. Ja?
0: Die Frau Howard auch siezen?
2: Ich bitte darum.
1: Guten Morgen, Frau Howard.
2: Guten Morgen, Herr Jahn.
0: Das klingt direkt irgendwie sehr förmlich. Ja? Ich bin gespannt auf Ihre Wissensnachrichten.
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4: Die Alpen sind in Bewegung. Sie werden durch tektonische Kräfte verformt, also durch Kräfte, die unter anderem von der Bewegung der Erdplatten entstammen. Dazu hat ein internationales Forschungsteam der Uni Jena mehrere Studien ausgewertet und untersucht, wie sich vor allem die östlichen und südlichen Alpen verändern. Dabei kam raus, dass sich zum Beispiel in Slowenien die Alpen etwa 1,5 Millimeter pro Jahr bewegen. Die Forschenden schreiben, dass dabei, anders als angenommen, tiefe Prozesse im Erdinneren eine geringere Rolle spielen. Wichtiger sind dagegen die Eigenschaften der Erdkruste und Ausgleichsbewegungen, nachdem seit der letzten Eiszeit die Gletscher abschmelzen. Dadurch lastet weniger Druck auf der Erdkruste und die Berge erheben sich ein Stück. Die Ergebnisse helfen, Naturgefahren in den Alpen besser einzuschätzen und zu verstehen, wo Erdbeben entstehen. Es gibt Wiesen in der Prärie, die sind schon tausende Jahre alt. Und wenn die umgepflügt werden, zum Beispiel für neue Maisfelder, dann sind sie wohl für immer verloren. Die Wiesen können zwar nachwachsen und sehen dann auch ungefähr so aus wie früher, aber mehrere Studien zeigen, dass das, was zurückkommt, nicht dasselbe ist. Warum? Das untersucht eine Studie über Graslandschaften weltweit. Erschienen ist sie in der Zeitschrift PNAS mit Daten von hunderten Pflanzenarten. Die Forschenden haben jüngere und ältere Grasflächen miteinander verglichen und gesehen, dass altes Grasland oft aus langlebigen Stauden besteht mit zähen, ledrigen Blättern. Sie kommen besser klar mit Dürren, Pflanzenfressern und Bränden. Allerdings wachsen sie langsamer. Dagegen wachsen neue Pflanzen schneller, brauchen aber auch mehr Nährstoffe und sie werden höher und bekommen dadurch mehr Sonnenlicht ab. Laut der Studie bleiben diese Unterschiede lange bestehen, auch noch rund 300 Jahre waren neuere Wiesen noch anders als die, die noch nie von Menschen berührt waren, also Urwaldwiesen. Die Forschenden fordern, uralte Wiesen zu erhalten, weil das, was verloren geht, eben nicht einfach wieder nachwächst.
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0: Capital of the Cities, Kangaroo Court. Schönen guten Morgen, 7:08. Das ist hier Deutschlandfunk Nova und das ist in den Nachrichten.
1: Nach der Sturzflut in Nepal ist die Zahl der Toten auf mindestens 157 gestiegen, das sagt die örtliche Polizei. Hunderte Menschen werden vermisst, darunter auch viele Touristen, unter anderem aus Deutschland, den USA und Spanien.
0: Also doch nicht auf Süßstoff. Finanzminister und Vizekanzler Lars Klingbeil hat die Zuckersteuer auf Getränke mit Süßstoff ausgeschlossen. Erklärt hat er es in einem Instagram-Posting, dass solche Regelungen keinen Sinn ergeben und nicht kommen werden.
1: Mehr als 16 Millionen US-Dollar als Vergleich zahlt Meta, der Instagram-Mutterkonzern, im Prozess um Gefahren von Social Media für Kinder. Darum geht es in diesem Prozess und einigt sich damit auf die klagenden US-Bundesstaaten. Es soll auch noch ein Zeitlimit eingeführt werden.
0: Vor einem Monat, vielleicht erinnert ihr euch auch noch, kamen innerhalb weniger Tage 10.000 Menschen aus Marokko nach Ceuta. Spanische Stadt in Nordafrika. Viele sind inzwischen wieder zurückgekehrt, aber mehrere Tausend sind immer noch dort. Wie schwierig die Situation teilweise ist vor Ort, erklärt Amina.
2: Es gibt nicht einmal Toiletten. Einmal am Tag bekommen wir etwas zu essen. Nachts müssen wir uns irgendeinen Platz suchen, um auf dem Boden zu schlafen.
1: Und auch in der Stadt ist die Stimmung weiter angespannt. Wie sieht's aus in Ceuta einen Monat später und wie geht's weiter dort? Darüber sprechen wir heute Morgen. Das machen wir 7:45 mit unserer Korrespondentin vor Ort.
0: Tommy Richmond für euch jetzt mit Changes 6:53. Hier ist Deutschlandfunk Nova.

0: Dancer, Edna. Deutschlandfunk Nova.
1: Ja. Die Uhr schreitet fort. 7 Uhr ist es geworden. Katrin Sieger mit den News. Guten Morgen.
2: Ja, hallo, guten Morgen zusammen.
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4: Nach der Sturzflut im Grenzgebiet zwischen China und Nepal werden auf beiden Seiten hunderte Menschen vermisst. Allein in Nepal sind nach Polizeiangaben bisher mehr als 160 Leichen geborgen worden. Unter den Vermissten sollen fast 300 Touristinnen und Touristen aus dem Ausland sein. Das Auswärtige Amt hat nach eigenen Angaben noch keine Informationen darüber, ob auch deutsche Staatsangehörige betroffen sind. Auf chinesischer Seite melden Staatsmedien bisher 3 bestätigte Todesfälle und gleichzeitig mehr als 500 vermisste Menschen. Die Sturzflut aus Eis, Geröll und Wasser hatte gestern mehrere Ortschaften, Straßen und Brücken zerstört. In Berlin empfängt Bundeskanzler Friedrich Merz heute die Regierungschefin von Dänemark und die Regierungschefs der Niederlande, von Österreich und Finnland. Es soll um die zukünftigen Gelder für die Europäische Union gehen. Die Länder halten die Vorschläge dazu von der EU-Kommission für zu hoch. Laut Merz müsste Deutschland demnach zwischen 2028 und 2034 jedes Jahr zwischen 15 und 20 Milliarden Euro mehr zahlen als bisher. Merz sucht mit dem Treffen Verbündete, um den EU-Finanzrahmen um mehrere 100 Milliarden Euro zu senken.
1: Katrin?
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4: So, im Westen kann es stark gewittern, teilweise unwetterartig, im Rest eher sonnig und trocken. Höchstwerte 27 bis 34 Grad heute. An den Küsten bleibt es kühler.
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2: Guck mal, jetzt ist ja 7 Uhr und eine Minute.
1: Guten Morgen. Ja.
2: Das heißt, jetzt sind die quasi losgestartet.
1: Ah, da willst du drauf, ne? Du willst auf dieses Außer-Atem-Ding bei den deutschen Politikerinnen und Politikern. Ich weiß nicht, ob ihr es gesehen habt.
2: Aufs harte Training.
1: Kabinettsklausur Neu-Hardenberg war ja mit den Spitzen unserer Bundesregierung Union und SPD. Und die sind joggen gegangen, 7 Uhr, du hast recht. Die waren schon 2 Minuten auf der Bahn. Johann Wadephul vorne weg sehe ich in einem Bild. Also er scheint gut in Shape, was so Laufsachen angeht. Ich sehe aber auch
2: Carsten Linnemann ist noch, glaube ich.
1: Carsten Linnemann
2: auch
1: entdeckt.
2: Auch am Joggen.
1: Und Politiker, die auch ein Fußballtrikot anhaben. Hier hat einer große Sympathien für Union Berlin. Das sieht man da auch in diesen Bildern.
2: Mhm. Ein paar waren auch mit dem Rennrad unterwegs.
1: Ach.
2: Lars Klingbeil zum Beispiel, Finanzminister. Also ein paar sind gejoggt, ein paar sind mit dem Rennrad gefahren.
1: Ging es also dort mehr um so ein Trainingslager? Oder ging es jetzt wirklich Bootcamp? Oder ging es jetzt dann wirklich um Sit-Ups für die deutsche Wirtschaft?
2: Ach, guck mal, der Umweltminister ist auch hier, Carsten Schneider, ist auch auf dem Rennrad gewesen. Jetzt erkenne ich die erst alle hier unter so einem Helm. Da muss man ja erstmal hingucken.
1: Haben die Urban Sports oder was?
2: Ich weiß es nicht. Auf jeden Fall spannend. Wir gucken heute Morgen, ob die nur Sport gemacht haben oder ob da auch inhaltlich was bei rumgekommen ist. Aber das dauert noch ein bisschen.
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0: Das ist aber ein sehr softer Start in diesem Tag mit Jungle Move Like You Do, neu auf unserer Playlist. 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
1: Am Sonntag starten die US Open und diesmal gibt es im Frauentennis eine ziemlich grundlegende neue Regel, denn wer bei den Frauen spielen will, der muss vorher erstmal zum Geschlechtstest.
0: Und damit soll geklärt werden, ob eine Spielerin in der Runde der Frauen überhaupt antreten darf oder nicht. Das klingt erstmal ziemlich krass. Warum macht die Tennisorganisation WTA das? Und was kann so ein Test überhaupt feststellen? Wir haben Fragen und die Fragen von Matthias Friebe, Sportreporter vom Deutschlandfunk. Grüß dich.
2: Hallo, guten Morgen.
0: Matthias, Geschlechtstest vor einem Turnier. Was müssen die Spielerinnen da genau machen?
2: Das geht auf verschiedene Weisen. Am einfachsten ist eine Blutprobe zum Beispiel. Es soll sogar auch mit Wangenabstrich gehen, also relativ einfach eigentlich. Man könnte vielleicht auch sagen, wie so eine Dopingkontrolle am Ende. Das ist jetzt eigentlich ein ganz einfaches System. Manche der Spielerinnen sagen auch, dass das überhaupt kein Problem ist, dass das schnell erledigt ist und dass man da jetzt kein größeres Aufheben so macht.
0: Okay, Dopingkontrolle ist vielleicht nachvollziehbar. Da will man rausfinden, ob jemand cheatet oder nicht. Warum gibt es jetzt diese Geschlechtstests?
2: Ja, das Ganze hat halt seinen Ursprung 2024 so richtig genommen. Werden sich viele daran erinnern, das Olympische Boxturnier von Paris, als zwei Olympiasiegerinnen, vor allen Dingen der Name Imame Khelif fällt ja immer, vorher vom Boxweltverband ausgeschlossen waren, weil sie eben aufgrund eines damals nicht genau erklärten Geschlechtstests bei der WM nicht starten durften, bei Olympia aber antreten durften. Und da halt der Vorwurf war, das sind ja eigentlich Männer, die da boxen in der Frauenkategorie und die sind einfach so überlegen körperlich, dass das unfair ist für alle Beteiligten. Das hat eine Riesendebatte ausgelöst. Und jetzt hat das IOC, das Internationale Olympische Komitee, Regeln verabschiedet, die sie für ihre Wettbewerbe, für Olympische Spiele eben vorsehen. Und da sind solche Geschlechtertests vorgesehen und da passen sich jetzt Stück für Stück die Sportarten an.
0: Aha. Jetzt gibt es einige Spielerinnen, unter anderem auch die Nummer 1 bei den Frauen, Sabalenka, die sagen, das ist richtig so, so bleibt der Wettbewerb fair. Es gibt aber auch Menschenrechtsorganisationen, die das Ganze unethisch sehen. Warum?
2: Naja, weil so ein Geschlechtstest ist natürlich ein unglaublicher Eingriff in die Privatsphäre. Es wird ja damit erst einmal tatsächlich die Biologie in Frage gestellt. Minky Worden, die Direktorin von Human Rights Watch, sagt, sie sind nicht nur unethisch, sie sind auch unwissenschaftlich, sind hier und da auch widerlegt worden als undurchführbar und sie basieren eben auf Geschlechterstereotypen und deswegen lehnen das viele Menschenrechtsorganisationen ab. Und das ist aber ein Kampf, der ist jetzt nicht neu, der wird jetzt auf dem Gebiet des Tennis nochmal neu ausgetragen, weil es da natürlich um eine riesen öffentliche Bühne, um riesen viel Preisgeld auch geht und da ist natürlich eine wahnsinnige Aufmerksamkeit da. Diese Debatte um Geschlechtstests und auch um die Frage, was ist eigentlich die Frauenkategorie im Sport, die ist in den letzten Jahren so oft diskutiert worden, dass diese Punkte jetzt einfach immer wieder kommen.
0: Ich glaube, da gab es auch einen sehr prominenten Fall in der Leichtathletik dann auch mal, wo es auch ums Geschlecht ging. Ja, aber jetzt mal angenommen, dieser Test fällt bei einer Spielerin nicht so aus, wie die WTA es verlangt. Was passiert denn eigentlich dann?
2: Dann ist die betreffende Spielerin nicht mehr erlaubt, in der Frauenkategorie zu starten. Sie müsste dann bei den Männern starten. Manche Sportverbände gehen schon dazu über und nennen die Männerkategorie gar nicht mehr Männerkategorie, sondern offene Kategorie für alle. Ich glaube aber, dass es eher ein theoretisches Konstrukt ist. Bis jetzt ist keine einzige Spielerin bekannt, die auch nur ansatzweise diesen Gentest nicht schaffen wird. Natürlich kann es immer mal Überraschungen geben, auch bei so Gentests. Aber an und für sich ist das gerade im Profi-Tennissport eher eine theoretische Größe, weswegen, glaube ich, auch die Topspielerinnen, du hast ja Sabalenka, die Nummer 1 der Welt gerade schon zitiert, sehr entspannt damit umgehen. Aber theoretisch wäre es, würde dieser Test eben sagen, da ist ein Y-Chromosom vorhanden, dann wäre der Weg nur noch in der Männerkategorie möglich.
1: Am Sonntag starten die US Open. Es gibt eine neue Regel. Wer auf der Frauentour Tennis spielen will, der muss vorher erstmal einen Geschlechtstest machen. Infos dazu von Matthias Friebe aus dem Sport. Danke.
3: Danke dir.
2: Sehr gerne.

0: Peggy Goo und Ira Starr mit Woman bei Deutschlandfunk Nova um 20 nach 7.
1: Und? Habt ihr denn auch gespürt, den Optimismus, der da gestern wie so eine Welle rübergeschwappt ist auf Neu-Hardenberg in Brandenburg?
2: Wir haben Deutschland von morgen diskutiert. Und dieses Deutschland von morgen ist optimistisch und zuversichtlich. Wir müssen raus aus diesem Klima der Verdrießlichkeit und des Verdrusses. Wir müssen gemeinsam diesen weit verbreiteten Missmut abschütteln, der unser Land seit langer Zeit lähmt.
1: Oh, da will er also Stimmung machen. Bundeskanzler Friedrich Merz gestern nach der Kabinettsklausur. Seine Regierung, da soll so eine Art Aufbruch simuliert werden.
0: Ja, Investitionen, neue Jobs, mehr KI und selbst beim Klimaschutz, da soll es ja jetzt richtig abgehen. Wir wollen uns das Ganze anschauen mit Columba Krieg aus unserem Hauptstadtstudio. Guten Morgen.
3: Guten Morgen.
0: In Deutschland haben schwere Waldbrände gewütet. Der Bundeskanzler war ja auffallend abwesend gewesen im Sommerurlaub. Dafür gab es auch ganz viel Kritik, gerade eben für die Klimapolitik der Regierung. Was wollen die Koalitionsspitzen da jetzt besser machen?
3: Na, aus der SPD kam da ein ganz konkreter Vorschlag eigentlich. Sie wollten, dass die, vor allem die Klimaanpassung, also das, was passiert, wenn der Schaden schon da ist, also der Klimawandel schon da ist, dass wir besser damit klarkommen, dass das als so eine sogenannte Gemeinschaftsaufgabe ins Grundgesetz reingeschrieben wird. Das wäre erstmal sozusagen eine Geste, aber das würde auch ganz konkret mehr Geld für die Kommunen bedeuten. Die CDU, die ist aber von diesem Vorschlag nicht so wirklich Fan. Sie sagt eigentlich immer wieder, dass ja schon genug getan werde. Also im Grunde, ja, der Klimaschutz ist uns sehr wichtig. Hier, wir tun doch jetzt auch schon hier diese ganzen Sachen und wollen sich da eigentlich nicht so sehr darauf einlassen, dass jetzt noch so viel mehr getan werden muss. Kommt natürlich auch mal drauf an, mit wem man jetzt spricht aus der CDU, aber das ist so der Grundtenor. Es gab jetzt da von wegen, was jetzt besser gemacht werden soll, gab es keine konkreten geplanten Beschlüsse. Das war auch nicht so geplant, das war so ein Arbeitstreffen, nennt man das dann. Mhm. Es wurde aber dort geredet über Klimaschutz und Klimaanpassung und man kann schon auch beobachten, dass Bundeskanzler Friedrich Merz etwas anders spricht über das Thema, also dass er das ernster zu nehmen scheint und das ist ja schon mal was.
0: Okay, das fällt also auf. Großes Thema natürlich auch die Wirtschaft, die schwächelt in Deutschland seit Jahren. Merz und sein Finanzminister Klingbeil haben gestern gesagt, da wird es wieder nach oben gehen. Woraus leiten Sie das ab?
3: Sie leiten das ab an relativ konkreten Zahlen. Es war jetzt das dritte Quartal, also Wirtschaftsberichte werden ja immer im Vierteljahr gemacht, das dritte Quartal mit leichtem Wirtschaftswachstum, 0,3% Wirtschaftswachstum. Also das heißt, dass mehr hergestellt wird und auch mehr verkauft wird und auch der sogenannte Geschäftsklimaindex, also quasi so eine Stimmungsumfrage unter Unternehmen, unter Unternehmenschefs, das ist auch, hat sich auch leicht verbessert. Das sind natürlich immer noch so sehr sanfte Zahlen, aber immerhin, es ist jetzt nicht mehr so, dass die Wirtschaft stagniert oder zurückgeht oder wie auch immer. Man muss aber natürlich auch sagen, dass die Industrie nach wie vor ganz schön große Probleme hat. Also der größte deutsche Autobauer VW, der baut gerade Stellen ab. Dass jetzt nach oben geht, das leiten Merz und Klingbeil auch daraus ab, dass die Reformen, die sie vor der Sommerpause schon geplant haben, jetzt umgesetzt werden, schneller umgesetzt werden sollen. Ich würde aber auch immer sagen, das ist immer so ein bisschen fraglich, ob es jetzt dadurch dann so doll nach oben geht, weil teilweise bedeutet das ja auch Einschnitte für viele Bürgerinnen und Bürger. Und da ist dann schon die Frage, ob dann auf jeden Fall bei denen unbedingt die Stimmung nach oben geht.
0: Wir haben viele Bilder gesehen von dieser Kabinettsklausur. Zum Beispiel war man zusammen joggen oder Rennrad fahren oder so. Man hat gerade auch noch mal den Bundeskanzler gehört. Ganz viel Optimismus wollte man da verbreiten. Hat man denn auch irgendwas Handfestes erreicht?
3: Ja, wie du schon gesagt hast, es wurde viel gesprochen von Optimismus. Friedrich Merz meinte, er hat ein Bild gezeichnet von einem Deutschland von morgen, das optimistisch und zuversichtlich sei. Und ja, viel geht es eben darum, dass diese Reformen umgesetzt werden. Auf dieser Klausur ging es aber auch darum, erstmal ein Gemeinschaftsgefühl zu kreieren, weil Jens Spahn, der Fraktionsvorsitzende von der Union, der ist ja zurückgetreten wegen dieser Leihmutter-Affäre. Deswegen wurde auch das Personal so umgebaut. Das war vor der Sommerpause eigentlich ein ziemliches Hin und Her und nicht besonders erfolgreich. Und da will man jetzt eben wieder die Wogen glätten und das neue Personal gut einführen. Und darum geht es dann auch heute. Da gibt es eine Klausur von den Fraktionsvorsitzenden und deren Vertretern. Und da ist dann der neue Fraktionsvorsitzende der Union, Thorsten Frey, der trifft sich mit Matthias Miersch von der SPD. Und die arbeiten dann nochmal eine neue Grundlage. Und da können wir auf jeden Fall davon ausgehen, dass wir auch wieder sehr viele Botschaften mit sehr viel Optimismus zu hören bekommen werden, denke ich mal.
1: Ja, und die sind in Münster da. Also nach der Kabinettsklausur ist Klausur erstmal in Münster mit den Spitzen. Deutschland von morgen Aufbruch und an ein Hand in Hand we stand. Das geht so ein bisschen aus von dem, was man jetzt in Brandenburg besprochen hat. Informationen war das von Columba Krieg aus unserem Hauptstadtstudio.

0: Ich mag einfach so diese Herangehensweise, dass man ein Alltagsthema hat und das dann aber noch wissenschaftlich mit erörtert.
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2: Jetzt ist es 7.30 Uhr und Ekin Yilmaz ist dran. Guten Morgen.
5: Morgen.
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5: Nach der Sturzflut im Grenzgebiet zwischen China und Nepal werden auf beiden Seiten hunderte Menschen vermisst. Allein in Nepal sind nach Polizeiangaben bisher mehr als 160 Leichen geborgen worden. Unter den Vermissten sollen fast 300 Touristinnen und Touristen aus dem Ausland sein. Das Auswärtige Amt hat nach eigenen Angaben noch keine Informationen darüber, ob auch deutsche Staatsangehörige betroffen sind. Auf chinesischer Seite melden Staatsmedien bisher 3 bestätigte Todesfälle und gleichzeitig mehr als 500 vermisste Menschen. Die Sturzflut aus Eis, Geröll und Wasser hatte gestern mehrere Ortschaften, Straßen und Brücken zerstört. Anderthalb Wochen vor der Landtagswahl in Sachsen-Anhalt hat der MDR ein TV-Duell mit allen größeren Parteien veranstaltet. Im Fokus der Wahlarena stand das Aufeinandertreffen von CDU-Ministerpräsident Sven Schulze und dem AfD-Spitzenkandidaten Ulrich Siegmund. Zum Beispiel beim Thema Fachkräftemangel sagte der CDU-Spitzenkandidat Schulze, dass Zuwanderung unverzichtbar sei. Denn aktuell würden in dem Bundesland 2 Menschen aus dem Arbeitsmarkt ausscheiden, während nur einer nachkomme. Der AfD-Politiker Siegmund setzt dagegen unter anderem auf die Rückkehr von ausgewanderten deutschen Staatsangehörigen. Die AfD in Sachsen-Anhalt wird vom Verfassungsschutz als gesichert rechtsextremistisch eingestuft. Sie liegt in den Umfragen bisher vorn und könnte als erste rechtsextreme Partei in der Geschichte der Bundesrepublik auf Landesebene an die Macht kommen. Nachdem erstmal nur Fachpublikum zugelassen war, öffnet heute die Gamescom in Köln für alle. Außerdem eröffnet Bundespräsident Frank-Walter Steinmeier den Gamescom-Kongress. Dabei soll es um Bildung, Demokratie und Teilhabe durch Gaming gehen. Es beteiligen sich Vertretende zum Beispiel der Weltgesundheitsorganisation, des UNO-Flüchtlingshilfswerks und der Polizeibehörde Europol. Die Gamescom ist weltweit die größte Messe für Computerspiele. Mehr als 1600 Firmen zeigen ihre neuen Entwicklungen. Letztes Jahr waren mehr als 350.000 Besucherinnen und Besucher dabei.
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5: In Norwegen läuft seit Montag ein Cyberangriff auf die staatlichen Behörden. Die pro-russische Hackergruppe Server Killers erklärt, dass sie für die sogenannten Denial-of-Service-Angriffe verantwortlich sei. Dabei werden die Server mit Anfragen überhäuft mit dem Ziel, dass sie zusammenbrechen. Auf Telegram erklärte die Gruppe Norwegen den Cyberkrieg und begründete das mit der norwegischen Unterstützung für die Ukraine. Die norwegische Digitalisierungsbehörde sprach von dem größten Angriff, den sie je erlebt habe. Man habe die Dienste trotzdem fast durchgehend verfügbar halten können.
1: Das Wetter.
5: Ist heute trocken und teilweise sonnig. Nur im Westen gibt es örtlich Unwettergefahr. Es kann kräftige Gewitter geben. Maximal kommen wir später auf 27 bis 34 Grad.
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2: Good morning.
4: Schönen Donnerstagmorgen zusammen.
2: Gerade Ekin zugehört, ne?
4: Ja, heute Gamescom für alle.
2: Gamescom für alle und einer kommt auch, und zwar Steinmeier. Du sagst ja immer so schön, unsere Eins.
4: Unsere Nummer Eins.
2: Unsere Nummer Eins.
4: Ja, derjenige, der mit dem Autoschild 1 durchs Land fahren darf.
2: Ja, das ist auf jeden Fall schon großartig. Die Organisatoren, die sind selber sehr überrascht gewesen darüber, dass er kommt. Der Messechef Gerald Böse, der hat gesagt, er freut sich, ist aber auch ein bisschen ratlos.
6: Das haben wir uns auch gefragt, aber am Ende des Tages ist es super wichtig und eine große Ehre, dass der höchste Vertreter der Bundesrepublik Deutschland sich nach Köln begibt und dann diese Messe und auch damit dieser Community am Ende seine Referenz erweist.
4: Ja, ist dann auch mal ein Zeichen, dass sich ein Bundespräsident für sowas interessiert.
1: Kommt gut in den Tag. 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

0: Suzuki Waterhouse und Tiny Raisin. Schönen guten Morgen. 7:07. Hier ist Deutschlandfunk Nova.
1: Viele von euch haben wahrscheinlich die Bilder gesehen aus Nepal. Ein Fluss, der weit über die Ufer getreten ist und hat so eine breite Schlammfläche hinterlassen. An den Ufern sieht man zerstörte Häuser und teilweise ragen wirklich nur noch die oberen Stockwerke aus dem Schlamm raus.
0: Die Himalaya-Region ist gestern von der Sturzflut eben getroffen worden. Es gibt da Tote. Außerdem werden noch sehr viele Menschen vermisst, darunter auch viele Touristinnen und Touristen. Schauen wir es uns genauer an mit Christina Felschen aus unserer Nachrichtenredaktion. Sie hat die Einzelheiten dazu. Was ist denn da genau passiert?
2: Ja, da ist gestern im Himalaya an der Grenze von Nepal und China eine gewaltige Flutwelle durch die Täler gerauscht und hat mehrere Dörfer und Kleinstädte mit sich gerissen. In Nepal wurden bisher schon mehr als 160 Tote geborgen, in Tibet, das zu China gehört, 3. Und es werden noch sehr viele Menschen vermisst. Wenn man die offiziellen Zahlen der Behörden auf beiden Seiten der Grenze zusammenrechnet, dann kommt man auf mehr als 1300 Vermisste, darunter mehr als 800 Touristinnen und Touristen aus dem Ausland. Auch viele Einwohnerinnen und Einwohner, Arbeiter, Soldaten und Polizisten werden vermisst. Das sind natürlich vorläufige Zahlen. Heute Morgen sind sie auch noch mal deutlich gestiegen.
0: Warum sind denn aber dann so viele Reisende betroffen, wenn die Region abgelegen ist?
2: Ja, das hat damit zu tun, dass da ein relativ bei Reisenden sehr berühmter Ort betroffen ist. Mhm. Der heißt ja Brubesi in Nepal. Von dort aus starten nämlich viele sehr, sehr schöne Wanderrouten in den Himalaya. Und das ist vor allem bei jungen Rucksackreisenden sehr, sehr

0: Ruine aus Eis und Felsen, so einen Zufluss dieses Flusses, den man da gesehen hat, das Bote Cossi, blockiert hat. Und dahinter soll sich dann das Wasser gestaut haben, bis dann irgendwann der Pfropfen durchgebrochen ist. Die Erdbebenwarte hat kurz vorher auch noch eine Erschütterung registriert. Das war aber offenbar kein normales Erdbeben, sondern ein abbrechender Gletscher, der dann wohl diese Stauung verursacht hat. Fachleute sagen auch, durch Frühwarnsysteme ist sowas kaum vorauszusagen, ganz anders als bei Überschwemmungen, die durch Regen verursacht werden.
1: Ja, wollte ich gerade fragen. Also kann man sich denn überhaupt bei sowas schützen?
0: Also wenn die Welle einmal da ist, natürlich kaum. Weglaufen bringt da nichts mehr, mit dem Auto flüchten auch nicht. Wasser und Schlamm, die rasen mit enormem Tempo talwärts. Die einzige Chance ist, einen Hang hochzulaufen, wenn es einen gibt. Helfen langfristig könnten Sensoren, die den Wasserstand in den Flüssen messen und dann Alarm auslösen. Das würde den Menschen im Tal knapp eine halbe Stunde Vorsprung geben. Mhm. Aktuell wird auch schon davor gewarnt, dass sich weiter unten an diesem Fluss nochmal Wasser aufstaut. Dann wäre eine zweite Welle möglich.
1: Okay, jetzt hast du uns ja erklärt, dass es auch ein kleines Beben wohl gab, aber auch diese Lawine aus Eis und Felsen, kann man denn sagen, dass so eine Ursache auch der Klimawandel sein könnte?
0: Also für diesen einen Fall lässt sich das noch nicht sagen. Dafür müsste man jetzt untersuchen, wie wahrscheinlich so ein Ereignis heute ist im Vergleich zu vorindustriellen Zeiten. Hm. Klar ist aber, auch im Himalaya gibt es immer mehr Hitzewellen, Gletscher schmelzen und der Permafrost taut ab. Dadurch kann es dann leichter zu Hangrutschen und Sturzfluten kommen. Und man sieht auch schon, dass sich solche Katastrophen häufen. Letztes Jahr ist in derselben Grenzregion schon mal ein Gletschersee ausgebrochen.
2: Nach der Sturzflut in Nepal wird immer noch nach mehr als 1300 Menschen gesucht. Das hat Christina Felschen erklärt aus dem Deutschlandfunk Nova Nachrichten.

0: Sind wir denn jetzt wieder beim Du eigentlich?
1: You can say you to me, you can say you to me.
0: And to her, to her?
1: To her is a Tina Howard.
0: Tina Howard, can I say you to you?
2: It's a Tina Howard.
0: It's a Tina Howard.
1: Ihr fragt euch sicherlich auch, was heute Morgen hier los ist. Ist das noch meine Welle? Ist das noch mein Deutschlandfunk Nova?
0: Doch, das ist dein Deutschlandfunk Nova. Euer, ihr.
1: Ja, da bist du. Es ist noch dein Deutschlandfunk Nova. Also gut. Leute, ihr seid alle willkommen.
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2: Tierversuche für die Wissenschaft sind ein oft umstrittenes Thema. Gerade ist ein solcher Fall sogar vor Gericht gelandet. Ein Team der Uni Bonn hatte für die Erforschung eines Malaria-Impfstoffs einen Tierversuch angemeldet. Dieser wurde, wie üblich, vom zuständigen Landesamt genehmigt. Kurz darauf wurde die Erlaubnis aber wieder einkassiert. Dagegen hatte die Uni geklagt. Sie sieht darin einen Angriff auf die Wissenschaftsfreiheit. Das Kölner Verwaltungsgericht hat die Entscheidung jetzt aber bestätigt. Das Gericht sagt, dass die Versuche, die Tiere schwer belasten und gegen das Tierschutzgesetz verstoßen. Die Universität sagt dagegen, dass sich der Versuch an die Vorgaben hält und vorher im Antrag ausführlich abgewogen wurde. Die Uni kann gegen das Urteil noch Berufung einlegen. In dem Fall geht es um ein sogenanntes Parabiose-Verfahren. Dabei werden zwei Mäuse an der Seite zusammengenäht und damit ihre Blutkreisläufe verbunden. Dadurch kann etwa getestet werden, ob sich der Körper gegen eine Infektion durch Abwehrzellen im Blut schützt oder ob diese Zellen fest in einem Gewebe oder Organ verankert sein müssen. Wenn es richtig heiß ist, dann kann es jeder spüren. Grünflächen, vor allem mit Bäumen, helfen Städte runterzukühlen. Und trotzdem beziehen viele Großstädte in Europa solche Grünflächen kaum ein, wenn es um ihre eigenen Klimaanpassung geht. Das zeigen Auswertungen von Klimastrategien aus 25 europäischen Großstädten. Da haben sich Forschende der Unis in Halle und Gießen knapp 2500 einzelne Überlegungen angeschaut. Also was konkret gegen die Folgen des Klimawandels in der Stadt getan werden könnte. Aber nur in etwa 290 Punkten ging es um neue Grün- und Freiflächen. Meistens sollten Emissionen und Abgase reduziert werden, um die Klimaziele zu erreichen. Es ging weniger um direkte Klimaanpassung. Dabei gab es allerdings große Unterschiede zwischen den Städten. Wien zum Beispiel hat in 30 Plänen neue Grünflächen mit drin. Stockholm in Schweden dagegen gar nicht.
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0: Glass Animals bei Deutschlandfunk Nova. 8:09, das ist gerade in den News.
1: Bundeskanzler Friedrich Merz, der will heute in Berlin mit mehreren europäischen Ministerpräsidentinnen und Präsidenten übers Geld sprechen, über die Höhe des EU-Finanzrahmens. Hätte gerne mehr Geld und sucht da ein paar Verbündete.
0: Mehr als 16 Millionen US-Dollar als Vergleich zahlt Meta, also der Mutterkonzern von Facebook und Instagram, im Prozess um Gefahren von Social Media für Kinder. Damit einigt sich Meta mit den klagenden US-Bundesstaaten. Es soll dann am Ende auch ein Zeitlimit geben, was eingeführt wird.
1: Und noch kurz Blick aufs Wetter. Im Westen kann es heute mal kräftige Gewitter geben. Teilweise sind sie unwetterartig, also passt bitte auf. Ansonsten Sonne satt und es bleibt trocken. Es klettert heute nochmal das Thermometer hoch bis 34 Grad hier und da.
0: Ey, heute Nacht gibt's krass was auf die Augen, Leute. Nach dieser gehypten Sonnenfinsternis die partielle Mondfinsternis.
1: Ja, Mondfinsternis musste ich auch echt nochmal reingehen. Was ist denn das? Also bei der Sonne wusste ich, was sich da irgendwie so hinschiebt. Aber beim Mond ist es so, dass der Mond auf der einen Seite ist, die Erde in der Mitte und die Sonne auf der anderen. Und wenn jetzt dann quasi die Erde sich dann reinschiebt in diesen Sonnenschatten, hat der Mond einfach Nacht. Also gut, der soll ja auch mal irgendwie Nacht haben. Dabei verschwindet mehr als 90% des Mondes im Erdschatten. Warum passiert das eigentlich nicht so häufig?
2: In Wahrheit liegen die Umlaufbahnen aber alle leicht schräg zueinander, sodass der Schatten der Erde nur ganz selten wirklich auf den Vollmond trifft.
1: Aha, das sagt der Astrophysiker Michael Bücker.
0: Ein Problem ist allerdings die Uhrzeit. Wann ist der Mond da? Mitten in der Nacht? Und wann ist er wieder weg? Früh morgens, also in der Zeit, wo ihr eigentlich schlaft. Da wird es richtig interessant, ab 4.30 Uhr. Und dieser Kernschatten der Erde, also Stück für Stück, es wird immer dunkler, gegen 6.15 Uhr ist dann das Maximum erreicht. Mehr als 90% verdunkelt. Ja, und danach geht das Ding ja auch schon wieder unter.
1: Ja, jetzt können wir natürlich erklären, wie es aussieht. Aber ihr müsst es fühlen. Ihr müsst es fühlen und wir sagen euch, wann ihr die besten Chancen habt und ob ihr eine spezielle Brille dafür braucht. Das machen wir kurz nach 8 heute Morgen. Wir preppen euch.

0: Olivia Rodrigo mit Bad Idea, right?
1: Ja, kurz vor den Nachrichten bekommt er noch Rizzle Kicks featuring Rachel Chino Riri mit Follow Excitement.

0: bei Rizzle Kicks und Follow Excitement. Deutschlandfunk Nova hier.
1: So, der Bass und die hohen Töne bestimmen alles. Jetzt gibt's die News. 8 Uhr haben wir, Katrin Silke am Start. Hello.
2: Hallo.
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3: Nach der Sturzflut im Grenzgebiet zwischen China und Nepal werden auf beiden Seiten hunderte Menschen vermisst. Allein in Nepal sind nach Polizeiangaben bisher mehr als 160 Leichen geborgen worden. Unter den Vermissten sollen fast 300 Touristinnen und Touristen aus dem Ausland sein. Das Auswärtige Amt hat nach eigenen Angaben noch keine Informationen darüber, ob auch deutsche Staatsangehörige betroffen sind. Auf chinesischer Seite melden Staatsmedien bisher 3 bestätigte Todesfälle und gleichzeitig mehr als 500 vermisste Menschen. Minderjährige in den USA können bald nicht mehr so viel Zeit auf Instagram und Facebook verbringen. Der Digitalkonzern Meta hat in einem Prozess um mehr Jugendschutz einen Vergleich mit zahlreichen US-Bundesstaaten geschlossen. Meta zahlt eine Strafe von rund 17 Milliarden US-Dollar und verpflichtet sich, den Zugang zu seinen Social-Media-Plattformen zu beschränken. In Zukunft sollen Minderjährige bei Facebook und Instagram insgesamt nur noch 2 Stunden pro Tag online sein dürfen. Von Mitternacht bis 6 Uhr morgens soll die Nutzung für sie ganz blockiert sein. In Deutschland befürworten viele Jugendliche ein Social-Media-Verbot. Die Techniker Krankenkasse hat dazu eine Umfrage unter 12- bis 17-Jährigen in Auftrag gegeben. 55% gaben an, dass Kindern und Jugendlichen der Zugang zu sozialen Medien verboten sein sollte, entweder komplett oder bis zu einem gewissen Alter. Laut dem TK-Vorsitzenden zeigt die Umfrage, dass sich junge Menschen bewusst sind über die Schattenseiten sozialer Medien, wie Fake News, Mobbing oder belastende Inhalte. Gleichzeitig schätzten sie den Austausch mit Freundinnen und Freunden, eine Inspiration und den Zugang zu wichtigen Informationen. Die japanische Künstlerin Yayoi Kusama ist tot. Nach Angaben des Kusama-Museums in Tokio ist sie schon am 14. August in einem Krankenhaus in der Hauptstadt gestorben. Kusama wurde 97 Jahre alt. Sie zählt zu den wichtigsten japanischen Künstlerinnen der Nachkriegszeit. International wurde sie mit ihren Polkadots bekannt. Unzählige Punkte, mit denen sie phallische Objekte oder Alltagsgegenstände wie zum Beispiel Kürbisse gestaltet hat. In Deutschland endete erst Anfang des Monats eine Ausstellung ihrer Werke mit einem Besuchsrekord. Fast 500.000 Menschen kamen dafür ins Museum Ludwig in Köln.
0: Das Wetter.
3: Im Westen kann es stark gewittern, teilweise unwetterartig, im Rest eher sonnig und trocken. Höchstwerte 27 bis 34 Grad heute. An den Küsten bleibt es ein bisschen kühler.
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4: Guten Morgen.
1: Schönen Donnerstagmorgen zusammen. Sonne, Mond und Erde. Wir sprechen gleich über die partielle Mondfinsternis, die euch morgen erwartet.
4: Ich find's krass. Das geht immer Hand in Hand. Habe ich jetzt gerade noch mal gelernt. Bei einem Planetarium, da haben die das geschrieben. Also in den 2 Wochen vor oder nach einer Sonnenfinsternis ist dann die Mondfinsternis.
1: Ja, du meinst, dass erstmal so die Sonne flext und sagt, guck mal, ich kann dunkel. Und dann sagt irgendwann der Mond, guck mal, ich kann dunkel.
4: Ich wusste ich nicht, dass es irgendwie so zeitlich aufeinander folgt. Aber es gibt so viel, was ich nicht weiß. Aber Anne-Kathrin Eutin, die wird's euch sagen.
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0: Epsilon und Paula Hartmann mit Grau bei Deutschlandfunk Nova. Wir haben 10 Minuten nach 8.
1: Leute, es ist gerade High Season. Da geht richtig viel am Himmel ab. Sternschnuppen, Sonnenfinsternis. Und heute Nacht kommt direkt das nächste große Ding, die Mondfinsternis.
0: Gute Nachricht, ihr braucht keine Spezialbrille. Schlechte Nachricht, ihr braucht einen Wecker und eine sehr frühe Uhrzeit. Anne-Kathrin Eutin aus dem Deutschlandfunk Nova Team. Wie früh müssen wir denn aufstehen?
2: Ja, sehr früh. Das muss ich tatsächlich sagen. Ist relativ unchristlich. Es wird so wirklich interessant mit der Mondfinsternis ab etwa 4.30 Uhr. Dann wandert der Mond in den Kernschatten der Erde und wird Stück für Stück dunkler. Und gegen 6.15 Uhr ist dann das Maximum erreicht. Dann sind mehr als 90% verdunkelt.
1: Aber dann, wir wissen das, weil wir oft früh wach sind morgens, dämmert's doch noch oder schon?
2: Ja, das ist so. Und dann gibt es natürlich auch noch einen anderen Endgänger. Wolken, vor allem im Westen und in der Mitte, können schwierig werden. Außerdem steht der Mond morgens schon ziemlich tief. Also freie Sicht zum Horizont suchen am besten. Mhm. So ein Hügel, der wäre perfekt.
0: Ja, da werden wir auf jeden Fall später mal gucken, damit wir das irgendwie morgen live in der Sendung auch erleben können. Aber nachts auf dem Hügel den verschwindenden Mond angucken, das hat schon Vibes, ist aber auch eine Challenge. Was passiert denn da eigentlich?
2: Ja, also im Gegensatz zur Sonnenfinsternis, wo der Mond sich zwischen Sonne und Erde schiebt, ist es bei der Mondfinsternis die Erde selbst, die zwischen Sonne und Mond liegt. Der Astrophysiker Michael Büker, der hat da aber schon mal eine kleine Vorlesung, Astronomie-Grundkurs, schon sehr anschaulich bei uns geliefert.
3: Der Mond umkreist die Erde und die Erde umkreist dabei auch die Sonne. Und wenn jetzt alle Umlaufbahnen flach in einer Ebene liegen würden, so als würden die drei Himmelskörper zusammen auf einer Tischplatte liegen, dann würde die Erde jedes Mal bei Vollmond auch einen Schatten auf den Mond werfen, wenn der Mond hinter der Erde vorbeizieht. In Wahrheit liegen die Umlaufbahnen aber alle leicht schräg zueinander, sodass der Schatten der Erde nur ganz selten wirklich auf den Vollmond trifft.
2: Und wenn er das dann tut, dann haben wir eben eine Mondfinsternis.
1: Okay, das passiert also ganz selten, sagt hier Michael Büker. Muss ich jetzt also FOMO haben, wenn ich leider aus bestimmt guten Gründen verhindert bin, das nicht zu sehen?
2: Also nicht ganz so wie bei der Sonnenfinsternis auf jeden Fall. Das kann ich jetzt hier mal ganz kollektiv beruhigend sagen. Ja? So eine Mondfinsternis, die gibt es trotzdem häufiger als die Sonnenfinsternis. Gerade so eine partielle, also wenn nur ein Teil des Mondes durch den Erdschatten verdeckt wird. Das ist zum Beispiel in einem halben Jahr schon wieder der Fall. Da wird man dann allerdings nicht so viel sehen. Für so ein High-End-Erlebnis hat uns Astrophysiker Michael Büker aber schon erzählt, den 21. Dezember 2029, den müsst ihr kleinen Sterngucker euch im Kalender am besten jetzt schon rot anstreichen.
3: Das könnte die tollste Mondfinsternis des Jahrhunderts über Deutschland werden, denn das ist eine der längsten Nächte des Jahres. Mhm. Der Vollmond wird dann aufgehen, sich dann langsam verfinstern. Um Mitternacht wird er als totale Finsternis hoch am Himmel stehen und dann in den Morgenstunden wieder zum Vollmond werden. Ich denke, das Warten kann sich lohnen.
0: Ja, vielleicht gehört ihr aber auch zu denen, die sagen, also kalendertechnisch, das ist mir ein bisschen zu weit. 2029. Ich möchte gerne morgen schon diesen Mond sehen, wie er sich verfinstert. Das könnt ihr machen. Infos dazu waren das von Deutschlandfunk Nova-Reporterin Anne-Kathrin Eutin.

0: Live-Musik von Beyoncé. Für euch Single Ladies haben wir da gerade gehört. Gleich gibt's Almost Monday mit Delicate. 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
1: Vor einem Monat kamen innerhalb von wenigen Tagen zehntausende Menschen aus Marokko nach Ceuta. Falls ihr Ceuta nicht direkt auf der Karte habt, diese Stadt gehört zu Spanien, liegt aber in Nordafrika und viele Menschen sind inzwischen zurückgekehrt.
0: Mehrere tausend sind aber immer noch dort, unter anderem auch Amina.
2: Es gibt nicht einmal Toiletten. Wenn wir auf die Toilette müssen, gehen wir auf die Felder in der Umgebung. Einmal am Tag bekommen wir etwas zu essen. Nachts müssen wir uns irgendeinen Platz suchen, um auf dem Boden zu schlafen.
0: Für Amina und viele andere ist völlig unklar, wie es weitergeht. Schauen wir uns die Lage konkret an mit unserer Korrespondentin Franka Welz. Franka, Amina beschreibt ganz ziemlich gut diese harten Bedingungen dort. Was hörst du? Wie sieht der Alltag der Menschen dort aus in Ceuta? Franka? Hören einmal nochmal nach bei unserer Korrespondentin in Madrid. Franka, bist du da?
3: Ich hoffe ja.
0: Ja, total. Jetzt können wir dich hören. Sehr gut.
3: Sorry, genau, Soundkartenwirrwarr.
0: Alles gut. Nochmal zu Amina und der Lage in Ceuta. Was kriegst du mit? Was hast du von den Leuten gehört? Wie sieht der Alltag der Menschen dort aus?
3: Also es gibt da ja eigentlich im Grunde jetzt einen Ceuta der zwei Welten. Und wir haben zum einen halt weiterhin einige tausend Migranten in der Stadt, darunter auch immer noch unbegleitete Jugendliche. Wie viele genau, da gehen die Zahlen weiterhin auseinander, weil es auch nicht so leicht ist, das zu erfassen. Denn einige verstecken sich tatsächlich immer noch eher so in den Wäldern und um Ceuta herum. Aber weiterhin, wir haben es jetzt wieder von einer Kollegin gehört, die gerade noch bis gestern da war, weiterhin leben da Kinder und Jugendliche in Teilen in Industriegebieten ohne Zugang zu Essen, Wasser, Toiletten, medizinischer Versorgung auf der Straße. Mhm. Dieses leidige Camp am Strand, am Trampolinstrand, das ja immer wieder geräumt wurde, da kommen wohl aber auch jeden Tag immer wieder ein paar hundert hin, um da zu übernachten. Also das ist so ein bisschen ein Katz-und-Maus-Spiel geworden und wird halt immer wieder geräumt. Aber es sind auch weiterhin jetzt einige Leute schon in diese neu eingerichteten Unterkünfte verlegt worden. Und das geht aber alles sehr, sehr schleppend. Und man fragt sich halt ein bisschen, wie kann es sein, dass es nach einem Monat, das haben wir ja heute, dieses traurige Jubiläum, immer noch so chaotisch ist.
0: Ja, welche Möglichkeiten haben die Leute dort? Also gibt es denn Angebote, die man ihnen unterbreitet?
3: Naja, also es gibt, also zum einen hat Ceuta schon von Anfang an ein ganz akutes Platzproblem gehabt. Das ist ja eine sehr kleine Stadt. Mhm. Und da gab es also schon zunächst einmal wirklich die große Frage, wohin mit den Menschen? Also welche Plätze der Unterbringung gibt es? Das hat man jetzt nach 4 Wochen offenbar mehr oder weniger entwirren können, sodass jetzt verschiedene Ministerien, zum Beispiel das Verteidigungsministerium, Ceuta ist ja auch sowas wie Militärstützpunkt, hat jetzt einige Gebiete angeboten. Die Stadt hat denen dann auch zugestimmt. Da ging es auch immer hin und her, dass die Zentralregierung oft gesagt hat, wir könnten dieses Gelände anbieten. Die Stadt sagte, das liegt aber schlecht aus diesen und jenen Gründen. Und da werden also so Zeltunterkünfte errichtet und das soll auch ausgebaut werden, sodass da jetzt dann bestimmt 5000 Plätze entstehen. Okay. Das ist ein Angebot, das man den Leuten macht.
0: Hört aber trotzdem sich so an, als ob man immer noch stark überfordert ist mit der Situation dort, oder? Wie nimmst du es wahr?
3: Also der Eindruck lässt sich leider nicht verdrängen. Und weil es interessanterweise auch man jetzt an diesem Dienstag ist in Madrid zum ersten Mal der Nationale Sicherheitsrat zusammengekommen, auch wieder einen Monat, also fast einen Monat, nachdem das Ganze angefangen hat. Man will das jetzt in ein einheitliches Management überführen. Die ersten Treffen dazu kommen aber auch jetzt erst im Laufe der Woche. Und dann gibt es eben auch weiterhin dieses Hickhack zwischen der Zentralregierung und der Oppositionspartei, weil das auch immer Parteipolitik ist in Spanien, immer sehr, sehr dominant, auch in solchen Fragen, um zum Beispiel die Frage, was passiert mit unbegleiteten Minderjährigen, die eigentlich in großer Zahl auf spanische Festland gebracht werden sollen. Da stellen sich aber einige Regionen quer, in denen die PP, die konservative Volkspartei, zusammen mit der ganz rechten Vox regiert.
0: Ja, es sind ja auch viele Minderjährige, hört man immer noch dort. Mhm. Abschließend, Ceuta ist ja eine Stadt, da leben ja normale Menschen so. Und
3: ja.
0: Wie ist denn die Stimmung jetzt generell mit denen, die da wohnen und mit denen, die neu dazugekommen sind?
3: Also das ist, das wird mit jedem Tag, den das länger dauert, wird das umso schwieriger. Also als ich noch da war, gab es da schon Spannungen. Es gab jeden Tag immer mal so kleinere Proteste von kleineren Gruppen, von Einwohnern Ceutas mit Spanienflaggen und dergleichen mehr. Das wurde dann im Laufe der Tage, als wir da waren, schon immer aggressiver, sodass dann teilweise auch Menschen, die auch nur migrantisch aussahen, angepöbelt wurden. Und jetzt mittlerweile, auch das schaukelt sich immer mehr hoch. Gestern waren es dann nicht ein paar Dutzend, sondern schon ein paar hundert, die halt tatsächlich also relativ groß in der ganzen Stadt protestiert haben, auch den Rücktritt der Regierungsvertreter der Zentralregierung in Madrid in Ceuta fordern. Und das kann man jetzt eben auch sehen, wie sich auch das, wie die hygienische Situation in der Stadt, die gesundheitliche Situation der Migranten und jetzt eben auch dieser Spannungsbogen sich mit Ansage immer weiter hochschaukelt.
1: Vor knapp einem Monat sind Zehntausende Menschen aus Marokko nach Ceuta gekommen, mit der Hoffnung auf ein besseres Leben in Europa. Einen Monat danach haben wir nachgefragt, wie es ist dort, die Stimmung. Unsere Korrespondentin Franka Welz war das mit den Einzelheiten. Dankeschön.

0: TK Maizer, da klingelt das Telefon. Wer ist denn da wohl dran um 8.30 Uhr?
1: Wer ruft denn so früh an, ey? Das kann doch gar nicht, gehen. Ekin Yilmaz ist auch schon früh wach, 8.30 Uhr, die News.
2: 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Nach der Sturzflut im Grenzgebiet zwischen China und Nepal werden auf beiden Seiten hunderte Menschen vermisst. Allein in Nepal sind nach Polizeiangaben bisher mehr als 160 Leichen geborgen worden. Unter den Vermissten sollen fast 300 Touristinnen und Touristen aus dem Ausland sein. Das Auswärtige Amt hat nach eigenen Angaben noch keine Informationen darüber, ob auch deutsche Staatsangehörige betroffen sind. Auf chinesischer Seite melden Staatsmedien bisher 3 bestätigte Todesfälle und gleichzeitig mehr als 500 vermisste Menschen. Die Sturzflut aus Eis, Geröll und Wasser hatte gestern mehrere Ortschaften, Straßen und Brücken zerstört. In Berlin empfängt Bundeskanzler Friedrich Merz heute die Regierungschefin von Dänemark und die Regierungschefs der Niederlande, von Österreich und Finnland. Es soll um die zukünftigen Gelder für die Europäische Union gehen. Die Länder halten die Vorschläge dazu von der EU-Kommission für zu hoch. Laut Merz müsste Deutschland demnach zwischen 2028 und 2034 jedes Jahr zwischen 15 und 20 Milliarden Euro mehr zahlen als bisher. Merz sucht mit dem Treffen Verbündete, um den EU-Finanzrahmen um mehrere hundert Milliarden Euro zu senken. Nachdem erstmal nur Fachpublikum zugelassen war, öffnet heute die Gamescom in Köln für alle. Außerdem eröffnet Bundespräsident Frank-Walter Steinmeier den Gamescom-Kongress. Dabei soll es um Bildung, Demokratie und Teilhabe durch Gaming gehen. Es beteiligen sich Vertretende zum Beispiel der Weltgesundheitsorganisation, des UNO-Flüchtlingshilfswerks und der Polizeibehörde Europol. Die Gamescom ist weltweit die größte Messe für Computerspiele. Mehr als 1600 Firmen zeigen ihre neuen Entwicklungen. Letztes Jahr waren mehr als 350.000 Besucherinnen und Besucher dabei.
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2: In Mittelamerika haben viele Staaten mit Trockenheit und Dürre zu kämpfen, verursacht vor allem durch das Klimaphänomen El Niño. Nach Honduras haben deshalb jetzt auch Panama und El Salvador Dürrealarm ausgelöst. In Panama wurden diesen Monat schon etliche Temperaturrekorde übertroffen. Wegen der Trockenheit wurde auch der Schiffsverkehr auf dem wirtschaftlich sehr wichtigen Panama-Kanal eingeschränkt. Auch in El Salvador herrscht an vielen Orten Niedrigwasser. Der Bauernverband dort rechnet deshalb damit, dass die erste Ernte von Getreide etwa 20% geringer ausfallen wird als normalerweise. Bei dem natürlich auftretenden Klimaphänomen El Niño erwärmt sich die Wasseroberfläche im östlichen und zentralen Pazifik nahe des Äquators. Das hat weltweit Auswirkungen auf Wind, Luftdruck und Niederschläge. In der Folge steigt das Risiko für Wetterextreme.
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2: Ist heute trocken und teilweise sonnig. Nur im Westen gibt es örtlich Unwettergefahr. Es kann kräftige Gewitter geben. Maximal kommen wir später auf 27 bis 34 Grad. An den Küsten wird's kühler.
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4: Good morning.
1: Einen schönen Donnerstagmorgen wünschen wir euch. Muss ich doch noch mal fragen, du hast dir die Ausstellung angeschaut, oder? Im Museum Ludwig? Jojo Kusama?
4: War sehr schön, ja.
1: Mit den großen Polka-Dots, sagt man ja, die sie auf Kürbisse kreiert, aber auf ganz viel anderen. Was hat das mit einem gemacht, wenn man da durchgelaufen ist? Was war das so für ein Kunsterlebnis, wenn man so mittendrin war im Berg?
4: War sehr spielerisch. Also ja. Alle hatten sehr viel Spaß, weil es gab einfach Kürbisse, die waren viel größer als du selbst. Mhm. Du guckst dir diese riesigen Kürbisse an. Es gab auch einen Raum, der war komplett gelb mit diesen schwarzen Punkten. Du bist quasi durch diese Landschaft so gelaufen. Mhm. Und es war alles eben sehr verspielt.
1: Also so ein bisschen immersives Kunsterlebnis. Diese Ausstellung zieht ja weiter und leider gibt es heute ja die traurige Nachricht, dass die Künstlerin im Alter von 97 Jahren verstorben ist.
4: Was ich wirklich aber beeindruckend fand, was ich vorher gar nicht wusste, weil ich mich mit ihr als Person vorher nicht so viel auseinandergesetzt habe. Mhm. Sie hat ja angefangen, diese Punkte zu malen, weil sie Halluzinationen hatte. Mhm. Also als Kind quasi geguckt hat, wie kann ich das irgendwie künstlerisch ausdrücken, verarbeiten. Und so ging es quasi los. Mhm. Das fand ich dann auch nochmal spannend zu erfahren.
1: Ist und bleibt eine tolle Künstlerin.
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0: Mö. Und Big Pick mit Sweet bei Deutschlandfunk Nova um 8.38 Uhr.
1: Was war denn da bitte schön gestern Abend los? Gestern Abend hat eine einzige Firma, die Börsen, und die ganze KI-Branche in Atem gehalten. Und das nur, weil es um die Quartalszahlen ging. Die Rede ist vom Chiphersteller Nvidia.
0: Ja, Nvidia. Das gilt so ein bisschen, was bei denen los ist, als Stimmungstest für die Entwicklung von künstlicher Intelligenz. Also wie geht's da weiter? Denn die Firma baut eben genau diese Chips, die in den meisten KI-Anwendungen drin ist. Also ohne wird's einfach nicht funktionieren. Und deshalb schauen wir eben auch jetzt auf diese Quartalszahlen mit Christina Felschen aus dem Deutschlandfunk Nova Nachrichten. Sind die denn so top, was jetzt die Umsätze angeht?
2: Ja, das kann man schon so sagen.
0: Oh, Moment mal kurz, das ist das falsche Mikro. Gib mir eine Sekunde. So, da bist du. Sind die denn so top?
3: Ja, das kann man, glaube ich, schon so zusammenfassen. Also diese Zahlen aus dem zweiten Quartal zeigen, dass Nvidia seinen Umsatz innerhalb eines Jahres mehr als verdoppelt hat, auf zuletzt mehr als 96 Milliarden US-Dollar. Das sind auch nochmal 4 Milliarden mehr, als Analystinnen und Analysten erwartet hätten. Nvidia setzt jetzt auch noch darauf, dass der KI-Boom weitergehen wird und stellt für das laufende Quartal nochmal mehr Umsatz in Aussicht. Nvidia ist jetzt schon 5 Billionen Dollar wert und damit das wertvollste Unternehmen der Welt.
0: Wow, wie schafft eine Chipfirma sowas?
3: Ja, also bis vor ein paar Jahren kannten diesen Namen Nvidia eigentlich nur Gamer. Die Firma war damals auf Grafikkarten fürs Zocken spezialisiert.

0: Nvidia ungefähr 90% Marktanteil. Das heißt, fast jede KI-Anfrage weltweit läuft über ihre Hardware. Deshalb kann die Firma auch super hohe Preise verlangen. Ein Chip, der in der Herstellung vielleicht so $30,000 kostet, wird dann für ein Vielfaches verkauft. Und so kommt es auch, dass von jedem eingenommenen Dollar nochmal am Ende ungefähr die Hälfte als Gewinn hängen bleibt. Solche Margen kennt man eigentlich nur von Luxusgütern, aber nicht aus der Industrie.
1: Die Kundinnen und Kunden sind bereit, das zu zahlen oder vielleicht gezwungen?
0: Eher gezwungen. Also Amazon, Google, Microsoft und Meta, die machen die Hälfte des Umsatzes von Nvidia aus und denen ist diese Abhängigkeit total unangenehm. Deshalb versuchen die auch längst, eigene Chips zu entwickeln. Aber man muss sagen, technisch ist es einfach so, das dauert so seine Zeit. Ja, aber andersrum ist Nvidia natürlich selbst auch von diesen vier Konzernen abhängig. Und wenn die jetzt plötzlich weniger investieren würden, dann würde der Chiphersteller das sofort merken. Aber ja, danach sah es jetzt in den Zahlen noch nicht aus.
1: Wenn jetzt jemand sagt, nee, zocken ist nicht mein Ding, ich habe auch nicht so viel mit KI oder mit irgendwelchen Aktiensachen zu tun oder sowas. Warum interessiert die halbe Welt, ob einer Firma in Kalifornien es gut geht oder nicht?
0: Ja, vor allem gelten diese Nvidia-Zahlen als Stimmungstest. Es werden nämlich gerade hunderte Milliarden in KI-Rechenzentren überall auf der Welt gesteckt, teilweise sogar auf Pump. Und in diesen Nvidia-Zahlen zeigt sich, ob sich diese Investitionen überhaupt lohnen, weil künstliche Intelligenz immer noch weiter wächst oder auch nicht. Oder ob sich eben eine Blase entwickelt, die irgendwann platzen könnte. Das könnte dann zu einer Finanz- und Wirtschaftskrise führen.
2: Stimmung aber wohl noch nicht kaputt. Das ist nicht nur was für Börsenfans und für KI-Nerds, sondern für alle, die sich mit Zukunft beschäftigen. Gestern wurden die Quartalszahlen des Chip-Herstellers Nvidia vorgestellt. Die Einzelheiten dazu von Christina Felschen aus unserer Nachrichtenredaktion.

0: Evolution, Nothing But Thieves.
1: Tina Howard, Viertel vor neun.
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3: Es klingt ein bisschen, als hätten die Forschenden zu viele Katastrophenfilme gesehen. Ein internationales Wissenschaftsteam hat sich angeschaut, welches Land am sichersten ist, wenn die Welt untergeht. Das Ergebnis ist relativ ernüchternd. Keines. Im Fokus standen mögliche Szenarien wie Pandemien, Sonnenstürme, Vulkanausbrüche, Asteroideneinschläge und Nuklearkatastrophen. Der Analyse zufolge hätte Australien auf die besten Chancen, gut durch so eine Katastrophe zu kommen. Es kann sich abschotten, produziert selbst ausreichend Nahrung, hat viel Industrie und Bergbau und eine stabile politische Lage. Allerdings ist das Land stark auf internationalen Handel angewiesen, was bei Inseln ja oft der Fall ist. Das Team sagt, dass je nach Szenario unterschiedliche Faktoren wichtig sind, die sich teilweise widersprechen, und das macht es so schwierig. Besonders krisenfest sind demnach Länder wie Neuseeland, Island, Argentinien, Brasilien, Japan, Uruguay und die Schweiz. Hier kommen oft geografische Lage, gute Lebensmittelproduktion, stabiles politisches System und dezentrale Versorgung zusammen. Die Hitze in Frankreich hat in einem Zoo dazu geführt, dass das Ausbrüten von allein passiert ist. Wegen der erwärmten Böden sind 10 Nilkrokodile ohne jede Bruthilfe geschlüpft. Der Chef einer Krokodilfarm in Pierrelatte in Südfrankreich sagt, dass es das erste Mal war, dass die Eier unter natürlichen Bedingungen ausgebrütet wurden. Er sieht das als Hinweis auf den Klimawandel. Damit ein Nilkrokodil schlüpft, braucht das Ei mehr als 3 Monate lang eine Temperatur von 30 bis 32 Grad. Bisher waren in den französischen Sommern die Nächte so kühl, dass die Krokodileier eingesammelt und in Brutkästen gelegt wurden. In diesem Jahr konnten die Eier aber im Sand bleiben, denn der war durch die Hitze aufgeheizt und speicherte die Wärme auch nachts. Die Krokodilfarm in Frankreich gibt es seit über 30 Jahren. Dort leben rund 350 Krokodile.
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0: Mapai. Und don't wait. 8.51 Uhr, 9 Minuten vor 9. Hier ist Deutschlandfunk Nova und das ist in den Nachrichten.
1: Bei den schweren Sturzfluten in Nepal sind nach Angaben der nepalesischen Polizei mindestens 162 Menschen ums Leben gekommen. Hunderte werden noch vermisst, darunter sind auch viele Touristen. Ob Deutsche unter den Opfern sind, das ist bisher noch nicht ganz klar. Die deutsche Botschaft in Kathmandu steht aber eng mit den Behörden in Kontakt und man ist da natürlich weiter dran.
0: Die Gaming-Branche, die kann sich erstmal nicht auf Steuererleichterungen freuen und darauf hoffen, obwohl das ja im Koalitionsvertrag eigentlich versprochen wurde. Finanzminister Lars Klingbeil hat gestern Abend auf der Gamescom die schwierige Haushaltslage als Grund genannt. In anderen Staaten, wie zum Beispiel Frankreich, Irland, Großbritannien, sagen wir da noch Australien, Kanada, da gibt es solche steuerliche Förderungen längst.
1: Riesige Menschenmengen haben sich gegenseitig mit Millionen von überreifen Tomaten beworfen. Ich bin froh, dass wir das hier heute Morgen nicht gemacht haben. Eine Stunde lang machen sie jedes Jahr, ist Tradition in dem spanischen Dorf Bonyol. Und bei diesem Tomatenfest sieht am Ende, finde ich, immer alles aus wie so eine einzige Tomatensauce.
0: Schön. Ohne Bolo.
1: Ja.
0: Jetzt stellt euch mal vor, bisschen ernsteres Thema, man weiß nicht, ob ein Mensch, den man liebt, noch lebt. Schlimme Vorstellung. Seit ein paar Tagen ist die Person weg oder vielleicht sogar seit Jahren oder noch länger. Und genau da greift bei dieser Ungewissheit der Suchdienst des Deutschen Roten Kreuzes.
2: Ich vermisse meinen Bruder, könnte mir vorstellen, der hält sich in Italien auf. Dann würden wir tatsächlich alle Hinweise, alle Informationen zusammentragen und diese dann gebündelt ans italienische Rote Kreuz übersenden. Die schicken dann ihre Mitarbeiter los.
0: So wird gesucht, das hat uns Frauke Weber erklärt. Sie ist Leiterin der Suchstelle beim Deutschen Roten Kreuz.
1: Ihr habt es gehört, dahinter steckt quasi ein weltweites Netzwerk an Rotkreuz und Rothalbmond-Bewegung. Die Daten werden ausgetauscht, man guckt, man sucht dann vor Ort, Kontakte werden am Ende auch wieder hergestellt. Sonntag ist der internationale Tag der Vermissten und deshalb wollen wir uns anschauen, wie funktioniert dieses Netzwerk eigentlich genau.
0: Das machen wir in der nächsten Stunde und noch der Service-Hinweis, falls es jemanden geben sollte, den ihr vermisst. Vielleicht auch schon seit längerem. DRK nimmt das entgegen unter drk-suchdienst.de.

0: Georgia mit All Night bei Deutschlandfunk Nova.
1: 9 Uhr an diesem Donnerstagmorgen. Zeit für Katrin Silke und die News. Hallo.
0: Moin, moin.
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3: Nach der Sturzflut im Himalaya suchen Rettungskräfte weiter nach Vermissten in China und Nepal. Laut chinesischem Staatsfernsehen sind viele Fachleute noch auf dem Weg in das Flutgebiet. Es ist aber abgelegen und der Zugang schwierig, weil Schlammmassen es blockieren. Auf chinesischer Seite wurden bislang 3 Tote und 265 Vermisste gemeldet. Auf nepalesischer Seite sind mehr als 160 Leichen geborgen worden und mehr als 800 Menschen werden noch vermisst, darunter hunderte Touristinnen und Touristen aus dem In- und Ausland. Gestern hatte eine Sturzflut aus Gletschereis, Geröll und Wasser mehrere Orte, Straßen und Brücken in der Grenzregion zerstört. Vorgestern war der Chef des US-Geheimdienstes CIA nach Russland gereist. Jetzt berichten das Wall Street Journal und die Zeitung Politico, dass er dort die Regierung davon abbringen wollte, das NATO-Gebiet anzugreifen. Konkret die baltischen Länder, Estland, Lettland und Litauen. Und er soll den Kreml dazu gedrängt haben, seine Unterstützung in Form von Geld und Waffen für den Iran runterzufahren. Präsident Donald Trump hatte gestern die Reise des CIA-Chefs bestätigt. Allerdings nicht, dass es dabei ums Baltikum oder den Iran ging, sondern vielmehr um ein Kriegsende in der Ukraine. Kreml-Sprecher Dmitri Peskow sagte, dass kein direktes Gespräch mit Präsident Wladimir Putin stattgefunden hat, sondern mit Geheimdienstvertretenden. In der Stadt Caen in Nordfrankreich ist ein Autofahrer in eine Menschenmenge an einer Bushaltestelle gefahren. Dabei ist ein Mensch getötet worden, weitere wurden verletzt. Wie verschiedene Medien berichten, war der Fahrer erst geflüchtet und wurde kurz danach von der Polizei festgenommen. Gegen ihn ermittelt die Staatsanwaltschaft unter anderem wegen Mordes. Die Behörden gehen von einer vorsätzlichen Tat aus. Vorher soll es einen Streit gegeben haben. Die japanische Künstlerin Yayoi Kusama ist tot. Nach Angaben des Kusama-Museums in Tokio ist sie schon am 14. August in einem Krankenhaus in der Hauptstadt gestorben. Kusama wurde 97 Jahre alt. Sie zählt zu den wichtigsten japanischen Künstlerinnen. International wurde sie mit ihren Polkadots bekannt. Unzählige Punkte, mit denen sie phallische Objekte oder Alltagsgegenstände wie zum Beispiel Kürbisse gestaltet hat. In Deutschland endete erst Anfang dieses Monats eine Ausstellung ihrer Werke mit einem Besuchsrekord. Fast 500.000 Menschen kamen dafür ins Museum Ludwig in Köln.
2: Das Wetter.
3: Im Westen kann es stark gewittern heute, teilweise unwetterartig. Im Rest bleibt es eher sonnig und trocken. Höchstwerte heute zwischen 27 und 34 Grad. Und an den Küsten bleibt es ein bisschen kühler.
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1: Schönen Donnerstagmorgen zusammen.
4: Wie geht's dem Muskelkater? Jetzt so kurz nach 9?
1: Geht. Also ich merke schon so ein bisschen Stiffness. Gestern Sportkurs gehabt, ihr vielleicht auch. Und dann kommt der richtig harte Muskelkater ja immer am zweiten Tag.
4: Also morgen?
1: Ja.
4: Das heißt, wir warten noch auf morgen.
1: Wir warten auf morgen, sprechen dann auch über das Thema Muskelkater. Denn gefühlt gibt es ja da immer irgendwelche Neuerungen aus der Sportwissenschaft. Irgendwann hat man gesagt, naja, Muskelkater, Leute, das sind hier gerissene Muskelfasern oder Verbindungselemente bei den Muskeln.
4: Dass irgendwie der Muskel ist überlastet und irgendwas reißt oder so.
1: Ja, es gibt aber auch Theorien, wonach Milchsäure, also Laktat, den Muskel dann lahmlegt und das für längeren Muskelkater sorgt. Und da räumen wir ein bisschen auf. Falls ihr jetzt schon eine Muskelkaterfrage haben solltet,
4: yes,
1: gerne her damit.
4: 030 8503 8503 direkt zu uns. Oder wenn ihr auch wissen wollt, was hilft denn gegen Muskelkater? Kann ich da massenweise Magnesium reinhauen oder so und bin dann wieder fit? Oder kann man dagegen antrainieren oder sowas? Her mit euren Fragen. Morgen gibt es auf jeden Fall Klärungsrunde bei uns am Morgen. 030 8503 8503.
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0: Chris im Kraftclub. Songs für Liam. Wir haben 9:12.
1: Bei uns in Deutschland werden täglich 200 bis 300 Menschen als vermisst gemeldet, laut Bundeskriminalamt. Das erscheint erstmal sehr, sehr viel und in der Regel kümmert sich dann die Polizei darum und die meisten Fälle, die klären sich auch innerhalb von wenigen Stunden oder Tagen auf.
0: Es gibt aber Menschen, da ist das anders. Da ist nicht die deutsche Polizei zuständig, weil Menschen zum Beispiel irgendwo auf der Welt, auf der Flucht sich befinden. In diesen besonderen Fällen, wo man die Person vielleicht auch schon über Jahre sucht, kommen Organisationen wie das Deutsche Rote Kreuz ins Spiel. Die haben so einen ganz bestimmten Suchdienst für genau solche Fälle. Frauke Weber ist Leiterin einer dieser Suchdienststellen des DRK. Und wir wollten von ihr wissen, ob ihre Arbeit im Prinzip so eine Art Detektivarbeit ist.
2: Ja, das kann man tatsächlich vergleichen. Wir setzen sehr viele Puzzleteile zusammen in unserer Arbeit. Zu uns kommen Menschen, die einen Angehörigen vermissen und nicht wissen, was mit ihm passiert ist. Das können Eltern sein, die ihr Kind suchen oder Geschwister oder andere Familienangehörige. Häufig haben diese Menschen selbst schon sehr viel versucht, Hinweise zu bekommen, wo sich die Liebsten aufhalten, über soziale Medien, über Freunde und Bekannte. Und wenn sie dabei nicht weiterkommen, ja, dann wenden sie sich an den DRK-Suchdienst.
0: Und ihr habt nochmal andere Möglichkeiten oder wie muss ich mir das vorstellen? Wie sucht ihr?
2: Genau, also wir haben erstmal sehr viel Erfahrung. Uns gibt es schon seit über 160 Jahren. Das Besondere ist, der DRK-Suchdienst ist Teil einer internationalen Bewegung. In 191 Ländern weltweit gibt es Rotkreuz- oder Rothalbmondgesellschaften. Und man muss sich vorstellen, in jedem Land der Welt gibt es ehrenamtliche und hauptamtliche Suchdienstmitarbeiter, die uns bei einer Suche vor Ort unterstützen können.
0: Ah, okay, dann nehmen wir jetzt mal einen konkreten Fall. Du suchst zum Beispiel eine Person und vermutest, die ist vielleicht in Italien. Dann würdest du die Leute in Italien quasi kontaktieren und fragen, hey, könnt ihr mir helfen? Habt ihr da irgendwelche Hinweise?
2: Genau. Also es gibt bei uns im DRK-Suchdienst gibt es immer einen Bezug zu Deutschland. Also die Angehörige kommt zu uns in die Suchdienstberatungsstelle und sagt, ich vermisse meinen Bruder und könnte mir vorstellen, der hält sich in Italien auf. Dann würden wir tatsächlich zusammen mit dem Angehörigen alle Hinweise, alle Informationen zusammentragen und diese dann gebündelt ans italienische Rote Kreuz übersenden und die schicken dann ihre Mitarbeiter los und gucken, was sie für uns tun können.
0: Ah, das heißt, die gehen dann nochmal vor Ort wirklich ganz nah dran und versuchen vor Ort nochmal die Detektivarbeit sozusagen.
2: So ist es, genau.
0: Nach wie vielen Menschen sucht ihr denn gerade?
2: Wir haben tatsächlich die unglaubliche Zahl international von 500.000 Menschen, die als vermisst registriert sind, allein in der Rotkreuz- und Rothalbmondbewegung. Wir gehen davon aus, dass die Zahl sogar noch viel größer ist, die tatsächliche. Wir beim DRK-Suchdienst, wir haben letztes Jahr über 1.800 vermisste Angehörige in der internationalen Suche registriert.
0: International sollen die vermissten Meldungen in den letzten Jahren ja auch noch angestiegen sein. Macht sich das bei euch irgendwie bemerkbar?
2: Das hängt damit zusammen, dass sich auch die Zahl der bewaffneten Konflikte vervielfacht hat. Immer da, wo besondere Situationen sind, wo Menschen zur Flucht gezwungen werden, vertrieben werden, wo viel Inhaftierung stattfindet, da verschwinden eben Menschen, da verlieren sich Menschen. Und ja, deswegen sind wir immer von Bedeutung geblieben und haben weiterhin viel zu tun.
0: Du machst das ja schon eine ganze Weile. Was würdest du sagen, welcher war so der größte Erfolgsmoment für dich persönlich?
2: Also für mich sind die schönsten Momente, wenn ich mit den Angehörigen von Vermissten zusammensitze. Das ist sehr wertvoll, wenn die sich gegenseitig unterstützen und wenn die ihre persönlichen Geschichten erzählen. Und ich sehe einerseits, erfahren sie sehr viel Leid, weil diese Ungewissheit, einfach nicht zu wissen, lebt er noch, wo ist er, wie geht's ihm, meinem Liebsten, macht sehr viel mit den Menschen. Aber es gibt eben viele, die auch eine unglaubliche Stärke entwickeln und sich sehr stark für dieses Thema dann einsetzen, andere Angehörige unterstützen. Das sind immer sehr, sehr schöne, bewegende Momente für mich.
1: Ja, es ist spannend, mal genauer hinzuschauen, wie sie eigentlich funktioniert, die internationale Suche nach Vermissten. Die vom Deutschen Roten Kreuz haben wir gehört von Frauke Weber. Sie ist Leiterin der Suchdienststelle des DRK. Am Sonntag ist Internationaler Tag der Vermissten.

0: Musik von Still Woozy, Rocky, haben wir da gerade gehört.
1: Am Sonntag starten die US Open. Diesmal gibt es im Frauentennis eine grundlegende neue Regel. Alles wird anders, denn wer bei den Frauen spielen will, der muss erstmal zum Geschlechtstest.
0: Ja, damit soll geklärt werden, ob eine Spielerin in der Runde der Frauen antreten darf oder eben nicht. Es klingt ziemlich krass, was die Tennisorganisation WTA da macht. Wir wollten mehr wissen und haben deswegen Sportreporter Matthias Friebe gefragt, was die Spielerinnen da genau machen müssen.
2: Das geht auf verschiedene Weisen. Am einfachsten ist eine Blutprobe zum Beispiel. Es soll sogar auch mit Wangenabstrich gehen, also relativ einfach eigentlich. Man könnte vielleicht auch sagen, wie so eine Dopingkontrolle am Ende. Das ist jetzt eigentlich ein ganz einfaches System. Manche der Spielerinnen sagen auch, dass das überhaupt kein Problem ist, dass das schnell erledigt ist und dass man da jetzt kein größeres Aufheben mehr macht.
0: Okay, Dopingkontrolle ist vielleicht nachvollziehbar. Da will man rausfinden, ob jemand cheatet oder nicht. Warum gibt es jetzt diese Geschlechtstests?
2: Ja, das Ganze hat halt seinen Ursprung 2024 so richtig genommen. Werden sich viele daran erinnern, das olympische Boxturnier von Paris, als zwei Olympiasiegerinnen, vor allen Dingen der Name Imame Kelly fällt ja immer, vorher vom Boxweltverband ausgeschlossen waren, weil sie eben aufgrund eines damals nicht genau erklärten Geschlechtstests bei der WM nicht starten durften, bei Olympia aber antreten durften. Und da halt der Vorwurf war, das sind ja eigentlich Männer, die da boxen in der Frauenkategorie und die sind einfach so überlegen körperlich, dass das unfair ist für alle Beteiligten. Das hat eine riesen Debatte ausgelöst. Und jetzt hat das IOC, das Internationale Olympische Komitee, Regeln verabschiedet, die sie für ihre Wettbewerbe, für Olympische Spiele eben vorsehen. Und da sind solche Geschlechtertests vorgesehen und da passen sich jetzt Stück für Stück die Sportarten an.
0: Aha. Jetzt gibt es einige Spielerinnen, unter anderem auch die Nummer 1 bei den Frauen, Sabalenka, die sagen das richtig so, so bleibt der Wettbewerb fair. Es gibt aber auch Menschenrechtsorganisationen, die das Ganze unethisch sehen. Warum?
2: Naja, weil so ein Geschlechtstest ist natürlich ein unglaublicher Eingriff in die Privatsphäre. Es wird ja damit erst einmal tatsächlich die Biologie in Frage gestellt. Minky Worden, die Direktorin von Human Rights Watch, sagt, sie sind nicht nur unethisch, sie sind auch unwissenschaftlich, sind hier und da auch widerlegt worden als undurchführbar und sie basieren eben auf Geschlechterstereotypen und deswegen lehnen das viele Menschenrechtsorganisationen ab. Und das ist aber ein Kampf, der ist jetzt nicht neu, der wird jetzt auf dem Gebiet des Tennis nochmal neu ausgetragen, weil es da natürlich um eine riesen öffentliche Bühne, um riesen viel Preisgeld auch geht und da ist natürlich eine wahnsinnige Aufmerksamkeit da. Diese Debatte um Geschlechtstests und auch um die Frage, was ist eigentlich die Frauenkategorie im Sport, die ist in den letzten Jahren so oft diskutiert worden, dass diese Punkte jetzt einfach immer wieder kommen.
0: Ich glaube, da gab es auch einen sehr prominenten Fall in der Leichtathletik dann auch mal, wo es auch ums Geschlecht ging. Aber jetzt mal angenommen, dieser Test fällt bei einer Spielerin nicht so aus, wie die WTA es verlangt. Was passiert denn eigentlich dann?
2: Dann ist die betreffende Spielerin nicht mehr erlaubt, in der Frauenkategorie zu starten. Sie müsste dann bei den Männern starten. Manche Sportverbände gehen schon dazu über und nennen die Männerkategorie gar nicht mehr Männerkategorie, sondern offene Kategorie für alle. Ich glaube aber, dass es eher ein theoretisches Konstrukt ist. Bis jetzt ist keine einzige Spielerin bekannt, die auch nur ansatzweise diesen Gentest nicht schaffen wird. Natürlich kann es immer mal Überraschungen geben, auch bei so Gentests. Aber an und für sich ist das gerade im Profi-Tennissport eher eine theoretische Größe, weswegen glaube ich auch die Topspielerinnen, du hast ja Sabalenka, die Nummer 1 der Welt gerade schon zitiert, sehr entspannt damit umgehen. Aber theoretisch wäre es, würde dieser Test eben sagen, da ist ein Y-Chromosom vorhanden, dann wäre der Weg nur noch in der Männerkategorie möglich.
1: Am Sonntag starten die US Open. Es gibt eine neue Regel. Wer auf der Frauentour Tennis spielen will, der muss künftig nochmal einen Geschlechtstest machen. Infos waren das von Matthias Friebe aus unserer Sportredaktion.

0: Phoebe Bridgers ist das mit Lost Boys.
1: 9.30 Uhr auf dem Tacho, 9:30. Und das ist Ekin Yilmaz mit den News. Hallo.
2: Hi.
3: 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Nach der Sturzflut im Himalaya suchen Rettungskräfte weiter nach Vermissten in China und Nepal. Laut chinesischem Staatsfernsehen sind viele Fachleute noch auf dem Weg in das Flutgebiet. Es ist aber abgelegen und der Zugang schwierig, weil Schlammmassen es blockieren. Auf chinesischer Seite wurden bislang 3 Tote und 265 Vermisste gemeldet. Auf nepalesischer Seite sind mehr als 160 Leichen geborgen worden. Mehr als 800 Menschen werden noch vermisst, darunter hunderte Touristinnen und Touristen. Gestern hatte eine Sturzflut aus Gletschereis, Geröll und Wasser mehrere Orte, Straßen und Brücken in der Grenzregion zerstört. Anderthalb Wochen vor der Landtagswahl in Sachsen-Anhalt hat der MDR ein TV-Duell mit allen größeren Parteien veranstaltet. Im Fokus der Wahlarena stand das Aufeinandertreffen von CDU-Ministerpräsident Sven Schulze und dem AfD-Spitzenkandidaten Ulrich Siegmund. Zum Beispiel beim Thema Fachkräftemangel sagte der CDU-Spitzenkandidat Schulze, dass Zuwanderung unverzichtbar sei. Denn aktuell würden in dem Bundesland 2 Menschen aus dem Arbeitsmarkt ausscheiden, während nur einer nachkomme. Der AfD-Politiker Siegmund setzt dagegen unter anderem auf die Rückkehr von ausgewanderten deutschen Staatsangehörigen. Die AfD in Sachsen-Anhalt wird vom Verfassungsschutz als gesichert rechtsextremistisch eingestuft. Sie liegt in den Umfragen bisher vorn und könnte als erste rechtsextreme Partei in der Geschichte der Bundesrepublik auf Landesebene an die Macht kommen. Nachdem erstmal nur Fachpublikum zugelassen war, öffnet heute die Gamescom in Köln für alle. Außerdem eröffnet Bundespräsident Frank-Walter Steinmeier den Gamescom-Kongress. Dabei soll es um Bildung, Demokratie und Teilhabe durch Gaming gehen. Es beteiligen sich Vertretende zum Beispiel der Weltgesundheitsorganisation, des UNO-Flüchtlingshilfswerks und der Polizeibehörde Europol. Die Gamescom ist weltweit die größte Messe für Computerspiele. Mehr als 1600 Firmen zeigen ihre neuen Entwicklungen. Letztes Jahr waren mehr als 350.000 Besucherinnen und Besucher dabei.
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3: Auch Frankreich hat in diesem Extremsommer unter einer historischen Dürre gelitten. Das bereitet neben der Landwirtschaft auch Käseproduzenten Probleme. Jetzt hat die Regierung die Vorschriften für Hersteller bestimmter Käsesorten gelockert. Sie dürfen mehr Heu und Trockenfutter an die Kühe verfüttern als üblich. Dies betrifft erstmal die Käsesorten Comté, Beaufort und Abondance. Ausnahmeregeln für weitere Käsesorten sollen folgen. Normalerweise gelten für diese markengeschützten Käsesorten strenge Regeln. Die Milchkühe müssen zum Beispiel vorwiegend Gras aus dem Produktionsgebiet fressen. Das Landwirtschaftsministerium sagt aber, dass das Gras auf den Weiden wegen der Trockenheit etwa ein Drittel weniger stark gewachsen ist als sonst. Die Futterlage ist demnach in fast allen Regionen sehr schlecht.
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3: Es ist heute trocken und teilweise sonnig. Nur im Westen gibt es örtlich Unwettergefahr. Es kann kräftige Gewitter geben. Maximal kommen wir später auf 27 bis 34 Grad. An den Küsten ist es kühler.
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0: Good morning.
1: Schönen Donnerstagmorgen. Heute werden wir wach mit dieser Nachricht, dass es in Nepal zu einer Sturzflut gekommen ist. Mhm. Und dass sehr viele Menschen vermisst sind und auch schon sehr viele gestorben. Und die Frage drängt sich so ein bisschen auf, wie konnte das passieren?
0: Ja, das sind auch wirklich krasse Bilder. Vielleicht habt ihr die auch gesehen, wie diese Schlammmassen wirklich da runtergespült werden. Und man sieht diese Häuser, die wirklich auch im Schlamm feststecken. Teilweise sieht man nur noch oben irgendwie, dass das Dach so rausschaut. Also tja.
1: Da müssen wir gleich mal genauer hingucken und analysieren, was da passiert ist.
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0: Revolution von wegen Lisbeth. Hier ist Deutschlandfunk Nova 937.
1: Was ist da passiert? Vielleicht habt ihr die Bilder aus Nepal gesehen. Ein Fluss weit über die Ufer getreten, breite Schlammfläche hinterlassen. An den Ufern zerstörte Häuser, teilweise ragen nur noch die ersten Stockwerke aus dem Schlamm. Ja,
0: die Himalaya-Region ist gestern von der Sturzflut getroffen worden. Es gibt Tote, außerdem werden mehrere Menschen vermisst, darunter auch viele Touristinnen und Touristen. Christina Felschen aus unserer Nachrichtenredaktion hat die Einzelheiten dazu. Was ist da konkret passiert?
2: Ja, da ist gestern im Himalaya an der Grenze von Nepal und China eine gewaltige Flutwelle durch die Täler gerauscht und hat mehrere Dörfer und Kleinstädte mit sich gerissen. In Nepal wurden bisher schon mehr als 160 Tote geborgen, in Tibet, das zu China gehört, 3. Und es werden noch sehr viele Menschen vermisst. Wenn man die offiziellen Zahlen der Behörden auf beiden Seiten der Grenze zusammenrechnet, dann kommt man auf mehr als 1300 Vermisste, darunter mehr als 800 Touristinnen und Touristen aus dem Ausland. Auch viele Einwohnerinnen und Einwohner, Arbeiter, Soldaten und Polizisten werden vermisst. Das sind natürlich vorläufige Zahlen. Heute Morgen sind sie auch noch mal deutlich gestiegen.
0: Warum sind denn aber dann so viele Reisende betroffen, wenn die Region abgelegen ist?
2: Ja, das hat damit zu tun, dass da ein relativ bei Reisenden sehr berühmter Ort betroffen ist. Mhm. Der heißt ja Brubesi in Nepal. Von dort aus starten nämlich viele sehr, sehr schöne Wanderrouten in den Himalaya. Und das ist vor allem bei jungen Rucksackreisenden sehr, sehr beliebt. Laut dem Chef der nepalesischen Touristenpolizei stammen die meisten Vermissten aus Indien. Viele kommen auch aus den USA und Großbritannien. Trekkingagenturen sprechen inzwischen auch von 8 vermissten Deutschen. Das Auswärtige Amt hat das bisher aber nicht bestätigt. Jetzt laufen gerade natürlich Such- und Rettungsarbeiten und auch die UNO will Hilfsgüter und Helferinnen und Helfer schicken.
0: Jetzt schauen wir uns mal den Grund für diese Naturkatastrophe genauer an. Wodurch wurde die Flut ausgelöst?
2: Also Fachleute aus Nepal und auch die US-Erdbebenwarte, die gehen davon aus, dass eine Lawine aus Eis und Felsen so einen Zufluss dieses Flusses, den man da gesehen hat, das Bote Kosi, blockiert hat. Und dahinter soll sich dann das Wasser gestaut haben, bis dann irgendwann der Pfropfen durchgebrochen ist. Die Erdbebenwarte hat kurz vorher auch noch eine Erschütterung registriert. Das war aber offenbar kein normales Erdbeben, sondern ein abbrechender Gletscher, der dann wohl diese Stauung verursacht hat. Fachleute sagen auch, durch Frühwarnsysteme ist sowas kaum vorauszusagen, ganz anders als bei Überschwemmungen, die durch Regen verursacht werden.
0: Ja, wollte ich gerade fragen. Also kann man sich denn überhaupt bei sowas schützen?
2: Also wenn die Welle einmal da ist, natürlich kaum. Weglaufen bringt da nichts mehr, mit dem Auto flüchten auch nicht. Wasser und Schlamm, die rasen mit enormem Tempo talwärts. Die einzige Chance ist, einen Hang hochzulaufen, wenn es einen gibt. Helfen langfristig könnten Sensoren, die den Wasserstand in den Flüssen messen und dann Alarm auslösen. Das würde den Menschen im Tal knapp eine halbe Stunde Vorsprung

0: und Sturzfluten kommen. Und man sieht auch schon, dass sich solche Katastrophen häufen. Letztes Jahr ist in derselben Grenzregion schon mal ein Gletschersee ausgebrochen.
1: Nach der Sturzflut in Nepal werden immer noch mehr als 1.300 Menschen vermisst. Das hat Christina Felschen gesagt aus dem Deutschlandfunk Nova Nachrichten.

0: Joveni Salvaje. Benny Blanco und Bibi Trix bei Deutschlandfunk Nova verantwortlich dafür, dass wir diesen Song spielen, ist Tina Auert.
1: Mhm.
0: Du hast ihn vorgestellt in deiner Sendung, oder was?
1: Ja, ich hab das zumindest vorgeschlagen der Musikredaktion. Also die hat das natürlich entschieden. Wir haben ja die härteste Musikredaktion der Welt, du
0: natürlich,
1: weißt.
0: Natürlich, ja.
1: Genau,
0: ja.
1: Also genau. Da kann man sich immer mal was wünschen. Ob das am Ende dann in der Playlist landet, das entscheidet die Musikredaktion ganz alleine. Also ich bilde mir ein, dass ich den auf jeden Fall vorgeschlagen habe, den Song, weil ich den auch so gut fand.
0: Ich finde wirklich, also grandios, ja. Tina Howard hat einen guten Musikgeschmack und
1: danke,
0: auch noch
1: danke.
0: Einen richtigen Plan aus der Welt der Wissenschaft.
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1: Einmal in den See springen, das ist im Sommer bei vielen beliebt. Durchfall möchte man sich dabei vielleicht nicht unbedingt holen. Ein Team der Uni East Anglia hat Daten aus Ungarn ausgewertet. Dort wurden an 4 Badestellen insgesamt mehr als 2300 Freiwillige rekrutiert. Die Hälfte von ihnen durfte baden gehen, die andere Hälfte musste draußen bleiben. Gleichzeitig wurden Wasserproben genommen und eine Woche später gab es dann einen Gesundheitscheck. Es zeigte sich, dass Erkrankungen zwar relativ selten waren, um die 2%, aber dennoch messbar. So hatte die Badegruppe ein doppelt so hohes Risiko für Hautprobleme, wurden im Wasser bestimmte Viren und Bakterien wie E. coli nachgewiesen, stieg auch die Wahrscheinlichkeit für Magen-Darm-Beschwerden. Das Team kritisiert, dass die WHO seit kurzem E. coli nicht mehr verwendet, um die Wasserqualität zu bewerten. Dabei zeigen die Daten aus der Studie, dass gerade an Süßwasserbadestellen ein direkter Zusammenhang zwischen E. coli und Magen-Darm-Erkrankungen besteht. In welchem Boden verrottet eine Unterhose am besten? Das ist die zentrale Frage in einem Citizen Science Projekt in der Schweiz. Da haben Freiwillige vor 5 Jahren mehr als 2000 Baumwollunterhosen vergraben. Damit wollten sie die Aktivität von Bodenlebewesen besser verstehen. Jetzt sind die Ergebnisse da. Sie zeigen, dass die Lebewesen im Böden von Biohöfen und Biogärten aktiver sind als in konventionell genutzten Flächen, zum Beispiel auf Feldern. Deshalb zersetzten sich die Unterhosen in Bioboden stärker. Je aktiver Bakterien, Pilze, Regenwürmer und Insekten im Boden waren, desto schneller wurde die Baumwolle abgebaut. Die Studie der Uni Zürich wurde im Fachjournal Plants People Planet veröffentlicht. Die Ergebnisse von rund 1000 Standorten hat das Team auch in einer Landkarte der Bodenaktivität dargestellt.
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0: Wanna be her. Muna habt ihr gehört bei Deutschlandfunk Nova, 9 vor 10.
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1: 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Bis dahin.
0: Adios.
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0: Deutschlandfunk Nova ist hier. 10 Uhr haben wir es am Donnerstag. Katrin Sielka ist am Start für uns. Hallo Katrin.
1: Hallo, schönen guten Tag zusammen.
0: Sie hat die aktuelle Nachrichtenlage jetzt für euch.
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1: Nach der Sturzflut im Himalaya-Gebirge werden allein in Nepal mehr als 800 Menschen vermisst. Darunter, laut der nepalesischen Tourismusbehörde, mindestens 8 Menschen aus Deutschland. Das Auswärtige Amt in Berlin hat diese Zahl noch nicht bestätigt. In dem Flutgebiet suchen Rettungskräfte weiter nach Vermissten. Auf chinesischer Seite sind dem Staatsfernsehen zufolge noch etliche Rettungskräfte auf dem Weg. Das Gebiet ist aber abgelegen und wird teils von Schlammmassen blockiert. Bisher sind dort 3 Tote und 265 Vermisste gemeldet. Auf nepalesischer Seite sind mehr als 160 Leichen geborgen worden. Gestern hatte eine Sturzflut aus Gletschereis, Geröll und Wasser mehrere Orte, Straßen und Brücken in der Grenzregion zerstört. In Deutschland steigen die Gehälter schneller als die Preise. Laut Statistischem Bundesamt hatten Arbeitnehmerinnen und Arbeitnehmer letztes Quartal nach Abzug der Inflation im Schnitt 1,5% mehr Geld zur Verfügung als noch ein Jahr vorher. Besonders hoch fielen die Reallöhne in der Land- und Forstwirtschaft aus. Außerdem bei Menschen, die in der Energieversorgung oder bei Versicherungen arbeiten. Am wenigsten dazu gewonnen haben Beschäftigte in Kunst und Unterhaltung, Erziehung und bei wissenschaftlichen und technischen Dienstleistungen. Vorgestern war der Chef des US-Geheimdienstes CIA nach Russland gereist. Jetzt berichten das Wall Street Journal und die Zeitung Politico, dass er dort die Regierung davon abbringen wollte, NATO-Gebiet anzugreifen. Konkret die baltischen Länder Estland, Lettland und Litauen. Und er soll den Kreml dazu gedrängt haben, seine Unterstützung in Form von Geld und Waffen für den Iran runterzufahren. Präsident Donald Trump hatte gestern die Reise des CIA-Chefs bestätigt, allerdings nicht, dass es dabei ums Baltikum oder den Iran ging, sondern vielmehr um ein Kriegsende in der Ukraine. Kreml-Sprecher Dmitri Peskow sagte, dass kein direktes Gespräch mit Präsident Wladimir Putin stattgefunden hat, sondern mit Geheimdienstvertretenden. Nachdem erstmal nur Fachpublikum zugelassen war, öffnet heute die Gamescom in Köln für alle. Außerdem eröffnet Bundespräsident Frank-Walter Steinmeier den Gamescom-Kongress. Dabei soll es um Bildung, Demokratie und Teilhabe durch Gaming gehen. Es beteiligen sich Vertretende zum Beispiel der Weltgesundheitsorganisation, des UNO-Flüchtlingshilfswerks und der Polizeibehörde Europol. Die Gamescom ist weltweit die größte Messe für Computerspiele. Mehr als 1600 Firmen zeigen ihre neuen Entwicklungen. Und letztes Jahr waren mehr als 350.000 Besucherinnen und Besucher da.
2: Das Wetter.
1: Im Westen starke Gewitter, teils auch Unwetter. Im Rest eher sonnig und trocken. Höchstwerte 27 bis 34 Grad, an den Küsten ein bisschen kühler.
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0: Tag zusammen, schönen Donnerstag euch. Social Media Verbot für alle. Das würde, glaube ich, für andere Umfragewerte sorgen, aber Social Media Verbot für alle unter 18, 16, 14. Das wird in vielen Ländern diskutiert. Und jetzt gibt es eine Umfrage aus Deutschland, die sagt, selbst die Minderjährigen sagen in der Mehrzahl, ja bitte, verbietet das. Warum die Umfrage nicht ganz so eindeutig dann ist, wie das Ergebnis klingt, das schauen wir uns gleich mal mit der Lupe an.
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0: Deutschlandfunk Nova ist hier. Muss es Verbote für die Social-Media-Nutzung geben? Für Kinder und Jugendliche? Das ist eine Diskussion, die geht wirklich weltweit rum. Und man fragt dann nach der Altersschranke, ist das ab 13, ab 14? Gar keine Altersschranke. Einige Länder sind da schon vorgeprescht. Und wie ist es bei uns hier in Deutschland? Ja, die Techniker-Krankenkasse, die hat eine Umfrage durchgeführt unter Minderjährigen. Und die Mehrzahl von denen sagt, ja, so ein Verbot soll kommen. Tech-Autor Michael Gessert, das klingt für mich ja erstmal ziemlich überraschend.
1: Ja, aber muss man genau mal drauf gucken. Erstens waren das halt nur 55% der Befragten, also eine knappe Mehrheit, aber okay, immerhin. Dann ist diese Mehrheit auch noch ziemlich naheliegend verteilt, nämlich die etwas älteren, die 16- bis 17-jährigen Jugendlichen, die stimmen dieser These überproportional, nämlich zu 68% zu. Also Social Media sollte für Kiddies unter 14 verboten werden. Die Zustimmungsquote ist unter Mädchen auch grundsätzlich höher als unter Jungen.
0: Okay, das heißt, die Älteren sagen, die Jüngeren dürfen es nicht benutzen, aber gleichzeitig kann man es ja auch so interpretieren, die haben schon ein bisschen Überblick, die haben ein bisschen Erfahrung, Reflexion und vielleicht eher die Einschätzung, ja, Social Media, das macht schon Probleme.
1: Ja, das ist ganz sicher so. Das ist, glaube ich, auch nicht allzu übergriffig zu konstatieren, dass eben sehr junge Social-Media-UserInnen die etwaigen schädlichen Folgen von so einer Nutzung oder vor allen Dingen extensiven Nutzung nicht richtig einschätzen können. So hat das auch Isabel Brandhorst gesagt, die Leiterin der Forschungsgruppe Internetnutzungsstörungen am Uniklinikum Tübingen, in so einer Analyse eben zu dieser TK-Umfrage. Das Ulkige ist auch, also speziell die etwas älteren in dieser Umfrage befragten Jugendlichen, die sehen diese ganzen Aspekte, über die wir auch oft sprechen hier, wie Mobbing, Desinformation, Konformitätsdruck oder eben auch einfach die zeitliche Nutzungssucht. Die befürworten, wie gesagt, ein Verbot für die Jüngeren, aber in der Gesamtheit konstatieren trotzdem 80% der Befragten, also jetzt insgesamt 12- bis 17-Jährigen, dass ihnen Social Media gut oder eher gut tut.
0: Das ist weird. Also sie befürworten Verbot, aber gleichzeitig sagen sie, es tut ihnen gut. Also das ist ja irgendwie ein bisschen merkwürdig.
1: Ist alles ein bisschen komisch. Also in der banalsten Interpretation könnte man eben sagen, also die etwas Älteren, die checken zwar, wie belastend das sein kann, wollen aber selbst nicht zusammen eben mit ihrem tatsächlichen oder vermeintlichen auch Kompetenzvorsprung darauf verzichten. Vielleicht fehlt ihnen auch die Vorstellungskraft, wie eben Mediennutzung und vor allem Kommunikation ohne Social Media wären oder funktionieren sollten. Und die Jüngeren, die da eben von dem eventuellen Verbot betroffen wären, die wollen tendenziell halt eher nicht darauf verzichten, wobei die eben wieder, ohne übergriffig sein zu wollen, die sind eben sehr jung, können vielleicht nicht absehen, wie ihnen das Schaden zufügen kann.
0: Michael, da habe ich ja jetzt die Frage, also wie aussagekräftig ist denn diese Umfrage, diese Studie überhaupt, wie repräsentativ?
1: Also formal repräsentativ ist sie, aber das weiß man natürlich bei solchen Umfragen unter Jugendlichen nie, inwieweit die das dann selbst beantwortet haben, vielleicht auch ihre Eltern zu Hilfe gezogen haben. Julius Klingelhöfer von der Friedrich-Alexander-Universität Erlangen-Nürnberg, der gibt auch nochmal zu bedenken, dass bei solchen Studien und bei solchen Aussagen immer nach vermeintlichen oder tatsächlichen Kausalitäten geschaut werden muss. Also die Frage zum Beispiel, macht jetzt extensive Social-Media-Nutzung depressiv, ist schädlich, macht die gestresst oder neigen depressive und gestresste Jugendlichen halt mehr zu stärkerer Social-Media-Nutzung?
0: Ja, das heißt, so richtig ultimative Wahrheiten lassen sich jetzt aus dieser Studie nicht ablesen.
1: Das nicht, aber immerhin würde ich mal sagen, wenn man so als Erwachsener oder eben auch jetzt als Politiker oder Politikerin denkt, Social Media sind schädlich für junge Menschen und über Änderungen nachdenkt, dann gibt die Umfrage zumindest ein Signal, so total anders sehen, dass die Jugendlichen eben auch nicht. Und diese Grenze, also 13 oder 14 Jahre, die scheint möglicherweise mehrheitsfähig zu sein.
0: Ja, eine knappe Mehrheit bei einer Umfrage unter Jugendlichen war für ein Social Media Verbot für unter 14-Jährige. Die Techniker Krankenkasse hat die durchgeführt und die Infos dazu, die hatte Tech-Autor Michael Gessert für uns hier bei Deutschlandfunk Nova.

0: Deutschlandfunk Nova, hier Savi Kabu, habt ihr gehört mit Soulmate. Bei Nachrichtendienst, an was denkt ihr da? Vielleicht an WhatsApp oder so? Politiker, die denken eher an Behörden, eben an den Bundesnachrichtendienst oder an den Verfassungsschutz. Ganz aktuell berät die Regierung über einen Gesetzentwurf, laut dem beide Dienste mehr dürfen, mehr Befugnisse bekommen sollen. Aber was machen die eigentlich jetzt? Bisher so. Matthias Becker ist Professor für öffentliches Recht und Informationsrecht an der Uni Mainz. Und er sagt, es geht da auch um das Trennungsgebot von Polizei und Nachrichtendiensten.
1: Polizei und Nachrichtendienste sind voneinander getrennte Behörden. Die Polizei hat Befugnisse, Befehl und Zwang einzusetzen. Die Nachrichtendienste sind dagegen darauf beschränkt, Informationen zusammenzutragen und auszuwerten.
0: Und warum trennt man das? Weil man gelernt hat, es ist besser so. Lehre aus dem Nationalsozialismus. Die Gestapo damals, die hat Bürger bespitzelt und dann terrorisiert. Und was machen unsere Nachrichtendienste denn heute? Genau bei dieser Frage sieht Matthias ein Problem.
1: Als Verwaltungsrechtler würde man erwarten, hierzu etwas in den gesetzlichen Grundlagen der Dienste zu finden. Und diese Erwartung wird enttäuscht. Zwar enthalten alle Nachrichtendienstgesetze eine Vorschrift, die mit Aufgaben überschrieben ist, aber diese Regelungen erbringen alle nur eine Teillösung. Sie geben jeweils vor, Informationen zu bestimmten Themen zu sammeln und auszuwerten.
0: Aber, sagt Matthias Becker,
1: Informationssammlung ist kein Selbstzweck, sondern Informationen sollen zu irgendwelchen Zwecken genutzt werden. Und diese Zwecke, die werden im Verwaltungsrecht normalerweise durch die Aufgaben einer Behörde definiert, aber nicht in den Nachrichtendienstgesetzen. Damit verbleibt hier eine Lücke.
0: So, aber das klingt alles so ein bisschen wie ein kleiner Agentenfüller. Was genau machen jetzt diese Dienste genau? Welche Funktionen, welche Aufgaben haben die? 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
0: Acht richtige. Mein Gott.
1: Nein. Sehr gut.
0: Du hast abgeräumt. Aber wirklich ja, alle.
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0: Die Circle Waves, Do You Wanna Talk? 10.30 Uhr haben wir es. Und das heißt, wir schauen mal, was in der Welt so los ist an diesem Donnerstag. Das übernimmt für uns einmal mehr Ekin Yilmaz. Hi Ekin.
1: Hallo.
2: 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Erstmal drei Meldungen in kurz. Nach der Sturzflut im Himalaya werden in Nepal auch mindestens 8 deutsche Staatsangehörige vermisst. Das meldet die Tourismusbehörde dort. Die Löhne in Deutschland steigen schneller als die Preise für Waren und Dienstleistungen. Nach Abzug der Inflation hatten Beschäftigte im zweiten Quartal 1,5% mehr Geld übrig als im gleichen Zeitraum im Jahr davor. Und in Köln hat die weltgrößte Computerspielmesse für normale Besucherinnen und Besucher geöffnet. Außerdem startet parallel der Gamescom-Kongress, eröffnet von Bundespräsident Frank-Walter Steinmeier.
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2: Die Weltgesundheitsorganisation hat den Ebola-Ausbruch in Uganda für beendet erklärt. In der benachbarten Demokratischen Republik Kongo ist die Krankheit dagegen noch nicht unter Kontrolle. Nach Angaben der WHO gab es in Uganda vor 42 Tagen den letzten bestätigten Fall. Das ist doppelt so lang wie die Inkubationszeit. Insgesamt hatten sich in Uganda 20 Menschen infiziert, 2 Erkrankte starben. Die Behörden dort hatten alle Kontakte akribisch nachverfolgt und konnten so eine weitere Verbreitung verhindern. Im Osten des Kongo hat sich die Ansteckung laut WHO zumindest leicht verlangsamt. Dort wurden seit Mai knapp 5.700 Fälle bestätigt. Mehr als 2.700 davon verliefen tödlich. Es ist der sich am schnellsten ausbreitende Ebola-Ausbruch bisher. Die seit Jahren anhaltenden Konflikte im Ostkongo erschweren die Eindämmung und auch die Behandlung der Krankheit. Kolumbien will härter gegen Guerilla-Organisationen, Drogenbanden und andere bewaffnete Gruppen vorgehen. Die Regierung plant, sie als terroristische Vereinigungen einzustufen und eine entsprechende Liste zu erstellen. Der neue rechtsgerichtete Präsident Abelardo de la Espriella hatte schon bei seinem Amtsantritt vor ein paar Wochen einen härteren Kurs angekündigt. Er wird von den USA unterstützt. Auch dort werden kriminelle Gruppen als terroristische Organisationen eingestuft. Beispielsweise auch kolumbianische Drogen. De la Espriella sagte, dass er Lager von bewaffneten Gruppen aus der Luft angreifen will und große Gefängnisse bauen will. Sein Vorgänger Gustavo Petro war der erste linksgerichtete Präsident Kolumbiens. Er hatte versucht, mit mehreren bewaffneten Gruppen Friedensabkommen auszuhandeln, aber ohne Erfolg. Polen hat Menschen aus der Ukraine zu Beginn des Krieges mit offenen Armen empfangen. Doch nach 4,5 Jahren hat sich die Stimmung spürbar gewandelt. Die Feindseligkeiten gegenüber ukrainischen Flüchtlingen nimmt zu. Hilfsorganisationen erhalten weniger Spenden. Das bekommen auch Frauenhäuser für Ukrainerinnen zu spüren. Eine Gründerin in Krakau berichtet, dass sie und ihre Mitarbeiterinnen teilweise beschimpft werden. Die Einrichtungen schützen Frauen vor Menschenhändlern und helfen bei der medizinischen und psychologischen Betreuung sowie der Arbeits- und Wohnungssuche. Polen ist zwar ein wichtiger Verbündeter der Ukraine im Kampf gegen Russland, dennoch schüren einige Politiker anti-ukrainische Stimmungen. Gleichzeitig sorgen steigende Lebenshaltungskosten und die Aufnahme von Millionen Ukrainern für Spannungen in Polen. Eine klare Integrationsstrategie fehlt bislang.
3: Das Wetter
2: ist oft sonnig, wobei es sich im Westen zuzieht. Am Abend kann es kräftige Gewitter geben. Lokal können die auch unwetterartig ausfallen. Höchstwerte 27 bis 34 Grad.
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0: Und Sky Newman. Man of the House.

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2: Einsame Menschen trinken mehr, Mäuse auch. Forschende wollten wissen, warum das so ist. Die Ergebnisse stehen im Fachmagazin Nature Neuroscience. Dafür haben sie mehrere Mäuse gemeinsam großgezogen und ihnen immer mal wieder Alkohol angeboten. Dann wurden einzelne Mäuse isoliert. Während die isolierten Weibchen im Laufe der Zeit immer weniger tranken, nahm der Alkoholkonsum der Männchen stark zu. Nach einer Woche war er fast doppelt so hoch. Dafür verantwortlich ist laut den Forschenden ein bestimmter Schaltkreis im Gehirn, eine Nervenverbindung.

0: durch Kräfte, die unter anderem von der Bewegung der Erdplatten stammen. Dazu hat ein internationales Forschungsteam der Uni Jena mehrere Studien ausgewertet und untersucht, wie sich vor allem die östlichen und südlichen Alpen verändern. Dabei kam raus, dass sich zum Beispiel in Slowenien die Alpen etwa 1,5 Millimeter pro Jahr bewegen. Die Forschenden schreiben, dass dabei, anders als angenommen, tiefe Prozesse im Erdinneren eine geringere Rolle spielen. Wichtiger sind dagegen die Eigenschaften der Erdkruste und Ausgleichsbewegungen, nachdem seit der letzten Eiszeit die Gletscher abschmelzen. Dadurch lastet weniger Druck auf der Erdkruste und die Berge erheben sich ein Stück. Die Ergebnisse helfen, Naturgefahren in den Alpen besser einzuschätzen und zu verstehen, wo Erdbeben entstehen könnten. Wenn es richtig heiß ist, dann kann es jeder spüren. Grünflächen, vor allem mit Bäumen, helfen, Städte zu kühlen. Und trotzdem beziehen viele Großstädte in Europa solche Grünflächen kaum ein, wenn es um ihre eigene Klimaanpassung geht. Das zeigen Auswertungen von Klimastrategien aus 25 europäischen Großstädten. Da haben sich Forschende der Unis in Halle und Gießen knapp 2500 einzelne Überlegungen angeschaut, was konkret gegen die Folgen des Klimawandels getan werden könnte. Aber nur in etwa 290 Punkten ging es um neue Grün- und Freiflächen. Meistens sollten Emissionen und Abgase reduziert werden, um die Klimaziele zu erreichen. Es ging weniger um direkte Klimaanpassung. Dabei gab es allerdings auch große Unterschiede zwischen den Städten. Wien zum Beispiel hat in 30 Plänen neue Grünflächen mit drin, Stockholm in Schweden dagegen gar nicht.
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0: 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Eine riesige Wand aus Wasser, Schlamm, Steinen, die da durchschießt. Menschen rennen weg, Häuser werden zerstört, LKWs mitgerissen. Die Sturzflut im Himalaya, die ist eine große Katastrophe. Mehr als 150 Tote sind bislang gemeldet. Viele Menschen werden vermisst. Aber was hat diese Flut überhaupt ausgelöst? Und wie läuft jetzt die Suche nach den Vermissten? Darüber rede ich mit unserer Südasien-Korrespondentin Bo-Yun Kim. Sie beobachtet die Lage für uns aus Indien. Bo, erstmal nochmal, also was ist da gestern passiert? Was wissen wir? Stand jetzt, heute fast 11 Uhr, über das Ausmaß der Katastrophe.
1: Ja, viele haben ja wahrscheinlich die Videos auf Social Media gesehen. Und was da aussieht wie so eine riesige Welle, das ist halt leider nicht nur Wasser, sondern auch Schlamm, Eis und Fels, was es natürlich umso gefährlicher macht. Also innerhalb weniger Minuten am Mittwochmorgen ist da eine riesige Welle durch mehrere enge Täler gerast. Sie hat ganze Dörfer mitgerissen. In Videos ist zu sehen, wie ganze Brücken, ja, wie ganze mehrstöckige Häuser da einfach mitgenommen werden und von dieser Masse verschluckt werden. Und noch ein paar Menschen versuchen zu fliehen, aber es oftmals einfach zu spät ist. Das Ausmaß, es ist wirklich gewaltig. Also in Nepal sind nach Behördenangaben mindestens 162 Menschen gestorben. In der zu China gehörenden autonomen Region Tibet mindestens 3 weitere. Es werden aber mit Sicherheit mehr sein. Und auf beiden Seiten werden hunderte Menschen vermisst. Das ist alles vorläufig aktuell die Zahlen. Und man kann schon sehr schwer davon ausgehen, dass die Zahl nochmal deutlich ansteigen wird. Viele Orte sind immer noch von der Außenwelt abgeschnitten. In Nepal, dadurch, dass halt auch Brücken und dutzende Kilometer Straße weggespült worden sind, auch Kraftwerke, kommt man da gar nicht so gut durch. Und da ist natürlich auch die Frage, ja, was die nächsten Tage da sozusagen für die Menschen dort bedeuten.
0: Du hast jetzt schon gesagt, es werden Hunderte vermisst, darunter ja auch viele Reisende und Pilgerer offensichtlich. Warum waren da gerade in dieser Region so viele unterwegs von denen?
1: Und das ja trotz der Monsunzeit. Also das hat vor allem mit der Lage der Region zu tun. Es gibt dort ein wichtiger Grenzübergang zwischen Nepal und Tibet und es ist eine religiös wichtige Stätte. Es gibt da verschiedene Berge und verschiedene Seen, die für den Hinduismus, aber auch für den Buddhismus als heilig gelten. Und genau zu dieser Jahreszeit sind deshalb viele Pilger dort. Es sind aber auch viele Wandergruppen, viele Trekker dort aus Europa, aus Nordamerika, aus Australien. Und das ist natürlich dann eine schwierige Mischung. Also wichtig ist natürlich, ja, Hunderte, Tausende sind vermisst. Man weiß aber gar nicht so wirklich, geht es denen vielleicht doch gut und konnten die sich retten, weil die Telefonverbindungen dort gekappt sind. Es werden auch aktuell, die nepalesische Regierung hat davon gesprochen, dass 8 deutsche Touristen dort vermisst sind. Das Auswärtige Amt konnte das aber noch nicht bestätigen.
0: Wie schwierig ist denn jetzt die Suche? Du hast gesagt, man weiß gar nicht, geht es den Leuten vielleicht sogar gut? Vielleicht hört man aber auch nichts von denen. Wie schwierig ist es jetzt, die zu finden?
1: Es ist sehr, sehr, sehr schwierig. Ich habe ja schon gesagt, Straßen sind zerstört, Brücken sind zerstört. Es sind jetzt viele Hubschrauber dort unterwegs, die Überlebende, Verletzte retten. Es ist aber natürlich total mühsam. Meter hoch ist der Schlamm überall noch da und es wird noch einfach dauern. Und teilweise gibt es immer noch die Gefahr auch, dass es weitere Erdrutsche gibt. Und in der autonomen Region Tibet, da läuft ein großer chinesischer Rettungseinsatz. Also dort sind auch hunderte Einsatzkräfte mit Fahrzeugen, Booten und Suchhunden unterwegs. Da weiß man aktuell weniger, was da passiert. Die Vereinten Nationen, das Rote Kreuz, Indien, weitere Länder, auch die EU haben angekündigt, dass sie helfen werden. Man muss aber wirklich realistisch sagen, gerade ist es einfach noch dort so chaotisch, dass die große Frage ist, sterben jetzt einfach auch weitere Menschen dadurch, dass dort alles verzögert wird, durch die Naturgefahr?
0: Jetzt ist es alles noch chaotisch und man wusste auch noch nicht so richtig, was hat das Ganze ausgelöst. Erst hieß es Erdbeben, jetzt Hinweise auf Gletscherabbruch. Also was wissen wir denn jetzt tatsächlich?
1: Also ziemlich sicher ist inzwischen, das zunächst gemeldete Erdbeben, das war anscheinend gar kein Erdbeben. Messstationen, die hatten eine starke Erschütterung registriert. Dann war aber irgendwann klar, dieser gewaltige Abbruch, der mehrere tausende Meter in der Höhe im Himalaya passiert ist, wo Eis und Gletscher sich einfach gelöst haben, Eis und Stein, das hat diese Riesenerschütterung erst ausgelöst. Und diese Masse hat sich dann mehrere Kilometer weiter ins Tal gestürzt. Das entwickelt dann natürlich auch eine Geschwindigkeit und hat immer mehr Wasser und Geröll mitgerissen. Noch ganz untersucht ist dieser genaue Ablauf noch nicht. Eine Möglichkeit ist auch, dass der Fluss, der oben an den Bergen ist, sich kurz aufgestaut hat und das Wasser sich dann schlagartig löste. Es ist aber wohl mit großer Wahrscheinlichkeit dieser Abbruch gewesen von Fels und Eis sehr, sehr weit oben im Himalaya.
0: Das sagt unsere Südasien-Korrespondentin Bo-Yun Kim. Sie beobachtet die Lage für uns aus Indien nach der Sturzflut im Himalaya. Eine große Katastrophe, mehr als 150 Tote sind schon bestätigt und es werden Hunderte, vielleicht sogar Tausende Menschen noch vermisst. Über alle aktuellen Entwicklungen halten wir euch hier auf dem Laufenden.

0: 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Kamera runter, Charlie XCX mit Camera habt ihr hier gehört. 11 Uhr haben wir's und das heißt Ohren auf für die Nachrichten. Alex Wert ist am Start. Hi Alex.
1: Moin.
0: Und erzählt euch, was ihr wissen solltet.
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3: Bei der Bundeswehr steht offenbar wieder ein großes Waffenprojekt auf der Kippe, weil es zu teuer ist. Der Spiegel schreibt, dass es um 8 neue Kriegsschiffe geht. Sie kosten wohl mehr als 40 Milliarden Euro. Geplant war mit 26 Milliarden. Die Schiffe können zum Beispiel feindliche Raketen in der Luft abfangen. Besonders ein spezielles US-System ist laut Bericht deutlich teurer geworden. Die Bundeswehr will die Schiffe seit Jahren beschaffen. Der Spiegel berichtet von Zweifeln in der Regierung, ob das noch klappt. Vor 2 Monaten hatte das Verteidigungsministerium ein anderes Kriegsschiffprojekt gestoppt. Auch da waren die Kosten explodiert und es ging zeitlich nicht voran. Nach der Sturzflut im Himalaya-Gebirge werden allein in Nepal mehr als 800 Menschen vermisst. In dem Flutgebiet suchen Rettungskräfte weiter nach Vermissten. Auf chinesischer Seite sind dem Staatsfernsehen zufolge noch etliche Rettungskräfte auf dem Weg. Das Gebiet ist abgelegen und wird teils von Schlammmassen blockiert. Bisher sind dort 3 Tote und 265 Vermisste gemeldet. Auf nepalesischer Seite wurden mehr als 160 Leichen geborgen. Gestern hatte eine Sturzflut aus Gletschereis, Geröll und Wasser mehrere Orte, Straßen und Brücken in der Grenzregion zerstört. In Deutschland steigen die Gehälter schneller als die Preise. Laut Statistischem Bundesamt hatten Arbeitnehmerinnen und Arbeitnehmer letztes Quartal nach Abzug der Inflation im Schnitt 1,5% mehr Geld in der Tasche als noch ein Jahr vorher. Besonders hoch fielen die Reallöhne in der Land- und Forstwirtschaft aus, außerdem bei Menschen, die in der Energieversorgung oder bei Versicherungen arbeiten. Am wenigsten dazu gewonnen haben Beschäftigte in Kunst und Unterhaltung, Erziehung und bei wissenschaftlichen und technischen Dienstleistungen. In der Stadt Caen in Nordfrankreich ist ein Autofahrer in eine Menschenmenge an einer Bushaltestelle gefahren. Dabei ist ein Mensch getötet worden, weitere wurden verletzt. Wie verschiedene Medien berichten, war der Fahrer erst geflüchtet und wurde kurz danach von der Polizei festgenommen. Gegen ihn ermittelt die Staatsanwaltschaft unter anderem wegen Mordes. Die Behörden gehen von einer vorsätzlichen Tat aus. Vorher soll es einen Streit gegeben haben.
2: Das Wetter.
3: Das ist oft sonnig. Im Westen sind später kräftige Gewitter möglich, auch mit Unwettergefahr. 27 bis 34 Grad.
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0: Morgen geht's wieder los. Viele Fußballfans haben sich darauf gefreut. Viele Nicht-Fußballfans haben sich wahrscheinlich gefreut, dass die Pause lang war. Aber alle kommen wieder zusammen und wissen Bescheid. Morgen ist Bundesliga-Start. Die erste Fußball-Bundesliga startet rein. Und am Wochenende gibt es auch ein Debüt von den ganz, ganz Kleinen in der Fußball-Bundesliga. Es gibt einen neuen Verein, einen Neuankömmling, die SV Elversberg aus dem Saarland. 15.000 Einwohner und die sind jetzt ganz oben mit dabei. Wir schauen uns mal diesen Verein gleich ganz genau an.
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0: Deutschlandfunk Nova ist hier. Die Kleinen gegen die Großen, das gab es im Fußball gerade erst, im DFB-Pokal. Ab morgen gibt es das eigentlich jede Woche in der Fußball-Bundesliga. Zumindest, wenn man auf die Einwohnerzahl schaut. Deutschland hat 9 kleinen Namen in der ersten Liga. Die SV Elversberg aus dem Saarland, 15.000 Einwohner. Und am Wochenende kommt als erstes direkt, ja, ein Schwergewicht im deutschen Fußball, Bayer Leverkusen. An sowas muss sich Elversberg noch gewöhnen. Und das Stadionort ist noch eine Baustelle, es ist noch viel zu tun in Sachen Infrastruktur, man muss so reinwachsen in diese Rolle. Unser Reporter Sven Roland, der hat sich vor Ort aber schon mal umgesehen, wie alles so aussieht in Elversberg, dem kleinsten Bundesligadorf.
1: Es riecht nach Baustaub. Das Stadion noch nicht ganz fertig, aber der Rasen grün und die Fans bereit.
2: Also Bundesliga ist schon ein absoluter Traum, ne?
3: Ich denke, wir werden das gut machen und ich freue mich.
4: Immer als Absteiger Nummer 1 degradiert wäre, genau. Und dann trotzdem der Schritt in die Bundesliga zu schaffen, das ist natürlich der Hammer.
1: So lange haben sie auf diesen Moment gewartet. Die SV Elversberg ist in der Bundesliga und hat damit Vereinsgeschichte geschrieben. Michael Schido, der Chef des Fanclubs Schlaufe, fühlt es so sehr.
5: Früher hat man Samstag hier Rasen gemäht um 11, 12 Uhr. Heute ab 10 Uhr ist nur noch SVE. Da Trikot raus, Schal raus, fertig machen, um 11 Uhr geht's los.
1: Elversberg ist ab sofort das kleinste Dorf, das je in der Bundesliga gespielt hat. Selbst Trainer Vincent Wagner kann dieses Märchen immer noch nicht fassen.
6: So richtig realisieren wird man es wahrscheinlich erst, wenn man dann 80.000 Dortmund spielt.
1: Innerhalb von 5 Jahren von der Regionalliga bis in die Bundesliga. 2 Spieler sind von Beginn an dabei und haben alle 3 Aufstiege miterlebt. Nicolas Christoph und Luca Schnellbacher.
7: Ich habe einmal gehört, ich glaube, Lumbi Lambert hat es mit Düsseldorf geschafft und mir 2 jetzt auch mit Elversberg. Ich glaube, das schon was Besonderes im Fußball ist, also von der 4. Liga in die Bundesliga.
1: Von der 4. in die Bundesliga, das bedeutet den Sprung von Dorfplätzen in eine Millionenbranche. Auch für Torhüter Nicolas Christoph etwas Besonderes.
8: Mit so einem Verein ist das, glaube ich, nicht so einfach, weil die Infrastruktur dann auch nicht so gegeben ist wie bei den großen Vereinen, wenn man das so sieht. Und wir haben das einfach mit unserer Qualität, die wir haben, haben wir es gemeistert.
1: Und jetzt, nach Jahren, hat der Song, der immer von den Fans angestimmt wird, noch mehr an Bedeutung gewonnen.

0: Vor einigen Jahren saßen nur ein paar eingefleischte Fans auf der maroden Tribüne im Stadion an der Kaiserlinde. Jetzt können sie es kaum erwarten, ihre Elf in den großen Fußballstadien der Republik anzufeuern, sagt Michael Schido vom Fanclub.
1: Wir haben Leute dabei, die sind 70 Jahre. Die haben 40 Jahre darauf gewartet, mit Elversberg nach Hamburg zu fahren oder nach Köln zu fahren. Das hat sich niemand erträumen lassen.
0: Die Fans scheinen also bereit für die erste Liga, aber wenn man ehrlich ist, ist es die Infrastruktur von Elversberg nicht wirklich. Es gibt keinen Bahnhof, kein Parkhaus, nicht mal das Stadion ist fertig. Aber zumindest neue Parkplätze und Trainingsfelder sind laut Bürgermeister Bernd Huf geplant.
2: Wir haben dann die ersten Entwürfe gemacht, das Ganze immer in Abstimmung mit der SV Elversberg. Die SV Elversberg muss für diese Stadiongröße Parkplätze zur Verfügung stellen. Das ist einfach notwendig.
0: Neben den Parkplätzen sollen noch Trainingsplätze entstehen, aber dafür müsste ein Stück Wald gerodet werden. Das führt zu Gegenwind aus der Bevölkerung. Geeinigt haben sich Stadt, Bürger und Verein noch nicht. Egal, ob Eintracht oder Zwietracht, die Gemeinde hofft auf Aufschwung und der Geschäftsführer der IHK des Saarlandes, Frank Thome, prognostiziert positive Zahlen.
3: Die ganze Fußballnation schaut jetzt auf unsere Region. Und wenn ich das sage, dann wird auch so ein bisschen deutlich, dass das, was da jetzt passiert, auch über den reinen Sport, über den Fußball hinausgeht, denn die Bundesliga, die ist nun mal ein riesengroßer Wirtschaftsfaktor.
0: Sie erwarten einen Boom für Wirtschaft und Region. Für den SVE-Stürmer Lukas Schnellbacher geht mit dem Aufstieg dagegen vor allem ein ganz persönlicher Kindheitstraum in Erfüllung.
4: Und bin jetzt dort angekommen, wo, glaube ich, jeder Junge von träumt, wenn er klein ist, so wie ich. Ich habe Sticker gesammelt von Bundesligisten und jetzt bist du halt selbst dabei. Das ist schon unfassbar.
0: Der Elversberger Traum wird also wahr. Zwar noch mit Baustaubgeruch, aber immerhin am Wochenende wird der Baulärm gegen Stadionatmosphäre getauscht.
5: Und wer weiß, ob die SV Elversberg nicht den ein oder anderen mal so richtig überrascht diese Saison. Die spielen in der ersten Bundesliga, auch mit nur 15.000 Einwohnern ist da ordentlich Potenzial dahinter. Sven Roland war dort vor Ort und hat sich einen Eindruck verschafft.

Deutschlandfunk Nova ist hier. Den Moment haben, ey, ich bin in meinem Job genau da angekommen, wo ich immer hin wollte. Das ist ein geiles Gefühl, oder? Und dieses Gefühl hat Lotte gerade.

0: Das ist Teil von mir, von ihrem neuen Album. Das ist letzte Woche rausgekommen und es heißt wie sie, es heißt Lotte. Und ich finde, wenn Künstler, Künstlerin ein Album nach sich benennen, dann denkt man sich schon, ey, das muss besonders sein, besonders persönlich vor allem. Und das ist so. Lotte hat sich nämlich gedacht, ich mache jetzt einfach das, worauf ich Bock habe. Und das ist in ihrem Fall eben auch, ihr hört es schon an der Single, ein Retro-Sound.
1: Ich liebe die Musik aus den 60ern und 70ern. Das ist so die Musik, die ich höre. Ich habe mich aber irgendwie, glaube ich, bisher einfach nie getraut. Und mir wurde auch immer gesagt, das wird nicht klappen in Deutschland. Auch dieser ganze Dream-Pop-Sound, das ist ja auch sehr, sehr räumlich, sehr viel Hall, Reverb drauf, wie so aus den späten 80ern, so Messi Star, auch meine Lieblingsmusik so. Und ich weiß nicht, ob es mit dem Alter ist oder einfach, dass ich gesagt habe, mir reicht es, dass ich gesagt habe, nee, ich mache es jetzt genauso, wie ich möchte. In meiner Zeit, ich steige aus dieser Schnelligkeit, aus diesem Hamsterrad von Tour-Album aus. Ich suche meinen Traumproduzenten und ich mache mein Traumalbum.
0: Ach, ist doch schön, oder? Wenn man einfach das macht, auch gegen Widerstände, auch gegen Aussagen wie, das wird in Deutschland nicht funktionieren, einfach mal machen. Aber dafür muss man erstmal Selbstvertrauen entwickeln. Jetzt ist das Album draußen und sie hat es auch gefeiert, den Release, wie einen Geburtstag, hat sie mir erzählt. Mit einem schönen Kuchen, sie wirkt einfach happy und will das auch allen zeigen. Sie geht im September auf Tour und ihr könnt euch das live anhören. Ich habe hier nämlich 2 Tickets für die Lotte-Tour für Münster. Am Mittwoch, den 23. September, ist sie da in Münster im Joral. Und das soll für sie halt jetzt auch eine ganz besondere Tour werden.
1: Es muss echter sein als alles davor. Also ich habe auch eine große Band dabei. So. Ich will nicht irgendwie mit einem DJ da ankommen und irgendwie da. Also das muss echte Musik sein, wie eben auch so die Inspiration der Alben. So. Das kommt ja so inspiriert von The Velvet Underground, den Beatles, George Harrison, Mercy Star, alles echte Indie-Bands, die echte Musik gemacht haben. Und das ist auf jeden Fall das der Kern des Ganzen.
0: Ich sag's euch, die wirkt so verliebt in dieses Album und so überzeugt davon, was sie da gerade macht. Es ist wunderbar und ich glaube, live wird sich das fantastisch anhören mit Liveband. Ihr könnt das euch geben, und zwar für lau, denn ich hau 2 Tickets raus für die Lotte-Tour in Münster. Da ist sie am 23. September. Schreibt gern jetzt rein, mail@deutschlandfunknova.de oder eine WhatsApp an die 030 8503 8503. Gerne auch eine Sprachnachricht per WhatsApp. Warum wollt ihr denn zu Lotte? Jetzt hören wir sie hier

Lotte mit dem Sound aus den 70s, wenn du tanzen willst, habt ihr gerade gehört. Und sie ist auf Tour mit ihrem neuen Album, was Lotte heißt. Und das im September. Und am Mittwoch, den 23. September, da ist sie in Münster. Und ihr könnt dabei sein, wenn ihr euch jetzt meldet per WhatsApp 030 8503 8503. Oder eine Mail, mail@deutschlandfunknova.de. Schreibt euch das Datum auf und dann schreibt uns.

0: Das ist Billie Eilish.
1: 11.30 Uhr haben wir es. Ekin Yilmaz ist jetzt am Start für uns. Hi Ekin.
2: Hallo.
1: Und hat die aktuellen Nachrichten aus der Welt für euch.
3: 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Erstmal drei Meldungen in kurz. Bei der Bundeswehr steht noch ein großes Waffenprojekt vor dem Aus, weil es zu teuer ist. Laut Spiegel geht es um Kriegsschiffe, die statt 26 jetzt 40 Milliarden Euro kosten sollen. Nach der Sturzflut im Himalaya werden in Nepal mindestens 8 deutsche Staatsangehörige vermisst. Das meldet die Tourismusbehörde dort. Und in 5 Bundesländern gibt es Durchsuchungen gegen die ART-Gemeinschaft, eine verbotene rechtsextreme Gruppe. Die Ermittelnden gehen davon aus, dass es noch aktive Mitglieder gibt.
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3: In Frankreich ist die Zahl der Kinder, die auf der Straße leben und schlafen, deutlich gestiegen. UNICEF Frankreich geht von mehr als 2.300 Kindern aus. Das wären über 40% mehr als 2022. Das war das Jahr, in dem die Regierung eigentlich das Ziel ausgesprochen hatte, dass kein Kind mehr auf der Straße leben muss. UNICEF Frankreich fordert deshalb unter anderem einen umfassenden Plan, um Sozialwohnungen zu bauen. Letztes Jahr kam ein Bericht zu dem Schluss, dass das französische System der Notunterkünfte unterfinanziert ist und der tatsächliche Bedarf nicht gedeckt werden kann. In den aktuell veröffentlichten Zahlen tauchen nur Kinder auf, die erfolglos versucht haben, in einer Notunterkunft unterzukommen. Deshalb geht UNICEF davon aus, dass die Zahlen sogar noch höher sind. Unbegleitete Minderjährige, die auf der Straße leben und Familien in besetzten Häusern, werden in der Statistik nicht erfasst. Die Anschläge vom 11. September sind 25 Jahre her. Die juristische Aufarbeitung ist noch lange nicht abgeschlossen. Jetzt steht fest, wann der Prozess gegen den mutmaßlichen Chefplaner der Anschläge losgehen soll. Laut US-Medien soll Khalid Sheikh Mohammed im Juni 2028 vor ein Militärgericht gestellt werden. Er wurde 2003 in Pakistan gefasst. Danach hat ihn der US-Geheimdienst CIA erst in mehreren Geheimgefängnissen festgehalten und wohl auch gefoltert. Später kam er dann nach Guantanamo auf Kuba. Dass der Prozess gegen den mutmaßlichen Drahtzieher von 9/11 fast 3 Jahrzehnte nach den Anschlägen beginnt, hat mehrere Gründe. Unter anderem geht es um die Frage, welche Aussagen und Beweise wegen der Folter überhaupt vor Gericht verwendet werden dürfen. Bei den islamistischen Anschlägen im Jahr 2001 waren rund 3000 Menschen getötet worden. Ein Jahr nach den schweren Unruhen in Indonesien gehen heute wieder tausende Menschen auf die Straße. Laut Medienberichten sind allein rund um das Parlamentsgebäude in der Hauptstadt Jakarta etwa 18.000 Polizeikräfte im Einsatz. Nach Aussage der Regierung sollen die Proteste nicht unterdrückt werden. Die meisten Demonstrierenden sind wie vor einem Jahr Studierende. Sie kritisieren den indonesischen Präsidenten Prabowo Subianto, besonders sein Programm mit kostenlosen Mahlzeiten. Subianto wollte damit eigentlich Familien unterstützen, aber immer wieder gibt es wohl organisatorische Probleme und sogar Fälle von Lebensmittelvergiftungen. Die Demos in Indonesien richten sich auch gegen Korruption, steigende Lebenshaltungskosten und den wachsenden Einfluss des Militärs. Gleichzeitig wollen auch Unterstützer des Präsidenten demonstrieren.
4: Das Wetter
3: ist oft sonnig, wobei es sich im Westen zuzieht. Am Abend kann es kräftige Gewitter geben. Lokal können die auch unwetterartig ausfallen. Höchstwerte 27 bis 34 Grad.
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0: 11.40 Uhr haben wir es.
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2: Es gibt Wiesen in der Prärie, die sind schon tausende Jahre alt. Und wenn die umgepflückt werden, zum Beispiel für neue Maisfelder, dann sind sie wohl für immer verloren. Die Wiesen können zwar nachwachsen und sehen dann auch ungefähr so aus wie früher, aber mehrere Studien zeigen, dass das, was zurückkommt, nicht dasselbe ist. Warum das, untersucht eine Studie über Graslandschaften weltweit. Erschienen ist sie in der Zeitschrift PNAS mit Daten von hunderten Pflanzenarten. Die Forschenden haben jüngere und ältere Grasflächen miteinander verglichen und gesehen, dass altes Grasland oft aus langlebigen Stauden besteht, mit zähen, ledrigen und ältere Grasflächen miteinander verglichen und gesehen, dass altes Grasland oft aus langlebigen Stauden besteht mit zähen, ledrigen Blättern.

0: wie üblich, vom zuständigen Landesamt genehmigt. Kurz darauf wurde die Erlaubnis aber wieder einkassiert. Dagegen hatte die Uni geklagt. Sie sieht darin einen Angriff auf die Wissenschaftsfreiheit. Das Kölner Verwaltungsgericht hat die Entscheidung jetzt aber bestätigt. Das Gericht sagt, dass die Versuche die Tiere schwer belasten und gegen das Tierschutzgesetz verstoßen. Die Universität sagt dagegen, dass sich der Versuch an die Vorgaben hält und vorher im Antrag ausführlich abgewogen wurden. Die Uni kann gegen das Urteil noch Berufung einlegen. In dem Fall geht es um ein sogenanntes Parabiose-Verfahren. Dabei werden zwei Mäuse an der Seite zusammengenäht und damit sie ihre Blutkreisläufe verbunden sind. Dadurch kann etwa getestet werden, ob sich der Körper gegen eine Infektion durch Abwehrzellen im Blut schützt oder ob diese Zellen fest in einem Gewebe oder Organ verankert sein müssen. Die Hitze in Frankreich hat in einem Zoo dazu geführt, dass das Ausbrüten von allein passiert. Wegen der erwärmten Böden sind 10 Nilkrokodile ohne jede Bruthilfe geschlüpft. Der Chef einer Krokodilfarm in Pierre-Latte in Südfrankreich sagt, dass es das erste Mal war, dass die Eier unter natürlichen Bedingungen ausgebrütet wurden. Er sieht das als Hinweis auf den Klimawandel. Damit ein Nilkrokodil schlüpft, braucht das Ei mehr als 3 Monate lang eine Temperatur von 30 bis 32 Grad. Bisher waren in den französischen Sommern die Nächte so kühl, dass die Krokodileier eingesammelt und in Brutkästen gelegt wurden. In diesem Jahr konnten die Eier aber im Sand bleiben, denn der war durch die Hitze aufgeheizt und speicherte die Wärme auch nachts. Die Krokodilfarm in Frankreich gibt es seit über 30 Jahren. Dort leben rund 350 Krokodile.
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0: Deutschlandfunk Novas hier. Also wenn es im Film regnet, dann wissen wir alle Bescheid, was los ist, ne?
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0: Da wird's dann ernst. Vielleicht wird's auch romantisch. Auf jeden Fall gibt's Emotionen. Das Wetter transportiert immer so eine Stimmung, ne? Und das gibt's nicht nur im Film, im Fernsehen, auch in der Musik. Manche Bands müssen erst durch den Monsun, andere freuen sich auf den Sommerregen. Aber das schlimmste Wetter, was es gibt für Musik, sind eigentlich graue Wolken. Auch in Filmen symbolisiert das meistens nichts Gutes, ne? Das ist irgendwie so eine Leere, so eine Gefühlsarmut. Und das wussten auch Blumfeld schon vor über 25 Jahren, als sie den Song gemacht haben. Graue Wolken. Die grauen Wolken, die stehen in dem Fall wirklich für so ein immer gleiches, graues Leben aus immer gleichen grauen Aufgaben. Irgendwie total sinnbefreit. Ihr merkt schon, jetzt nicht die glücklichste Nummer, eher relativ melancholisch. Aber Blumfeld wird auch getröstet vom Gedanken. Bei den anderen sieht es auch nicht anders aus. Es ist genauso grau wie bei mir. Ob das jetzt für so die große Euphorie sorgt, weiß ich ja nicht. Wäre ja schon schön, wenn es bei allen ein bisschen bunter wäre, ne? Wenn man sich nicht damit aufheitern kann, ey, den anderen geht's auch scheiße. Aber trotzdem legen wir uns jetzt so in dieses melancholische Gefühl rein. Für über 4 Minuten lassen das alles mal richtig los. Und danach wird's wieder bunt, Leute. Und jetzt hören wir Blumfeld, Graue Wolken.

0: Deutschlandfunk Nova ist hier. Ich hab's gesagt und ich will's diese Stunde noch klären, wer Tickets kriegt für Lotte.
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0: ja. Und wenn ihr tanzen wollt, ihr könnt das sehen. Ab September ist sie auf Tour. Und am 23. September, ist ein Mittwoch, ist sie in Münster. Und Walter und Antje, ihr kriegt die Tickets. Die haben gesagt, sie haben sie schon vor kurzem bei den Parklichtern Oeynhausen gesehen. Und das war schon gut. Ja, jetzt wartet mal erst, bis die auf Tour abliefert. Ich glaube, es wird ziemlich, ziemlich gut. Und für alle anderen, ein paar Lotte-Tickets werden wir, glaube ich, noch raushauen in nächster Zeit. Das sag ich jetzt mal einfach so, ohne es zu wissen. Der Ball haben wir 12 Uhr. Alex Wert haue ich jetzt auch raus, beziehungsweise rein. Hi Alex.
2: Moin.
0: Der wartet schon, der macht die Nachricht für euch.
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4: Nach der Sturzflut an der Grenze zwischen Nepal und Tibet sind nochmal deutlich mehr Leichen gefunden worden. In Nepal wurden laut Polizei bisher 270 Tote geborgen. Auf der tibetischen Seite melden chinesische Staatsmedien mindestens 3 Tote. Nach mehr als 1300 Vermissten wird weiter gesucht. Viele der Vermissten sollen Reisende sein. Die nepalesische Tourismusbehörde sagt, dass darunter auch Leute mit deutschem Pass sind. Die deutschen Behörden haben dazu noch nichts gesagt. Die Sturzflut wurde vermutlich ausgelöst durch eine Eis- und Gerölllawine von einem Gletscher. In dem Himalaya-Gebiet wurden mehrere Ortschaften, Straßen und Brücken zerstört. In Deutschland sind viele Jugendliche für ein Social-Media-Verbot. Die Techniker Krankenkasse hat 12- bis 17-Jährige dazu befragt. 55% gaben an, dass Kindern und Jugendlichen der Zugang zu sozialen Medien verboten sein sollte. Entweder komplett oder bis zu einem gewissen Alter. Laut dem TK-Vorsitzenden zeigt die Umfrage, dass sich junge Menschen bewusst sind über die Schattenseiten sozialer Medien, wie Fake News und Mobbing. Gleichzeitig schätzten sie den Austausch mit Freundinnen und Freunden, Inspiration und den Zugang zu wichtigen Informationen. In Deutschland wird derzeit der Social-Media-Zugang diskutiert. Aus Sicht der Krankenkasse greift ein pauschales Verbot für Kinder und Jugendliche zu kurz. Bei der Bundeswehr steht offenbar wieder ein großes Waffenprojekt auf der Kippe, weil es zu teuer ist. Der Spiegel schreibt, dass es um 8 neue Kriegsschiffe geht. Sie kosten wohl mehr als 40 Milliarden Euro. Geplant war mit 26 Milliarden. Die Schiffe können zum Beispiel feindliche Raketen in der Luft abfangen. Besonders ein spezielles US-System ist laut Bericht deutlich teurer geworden. Die Bundeswehr will die Schiffe seit Jahren beschaffen. Der Spiegel berichtet von Zweifeln in der Regierung, ob das noch klappt. Vor 2 Monaten hatte das Verteidigungsministerium ein anderes Kriegsschiffprojekt gestoppt. Auch da waren die Kosten explodiert und es ging zeitlich nicht voran. In Frankreich ist ein Mann mit einem Auto in eine Menschengruppe gefahren und hat 2 Personen getötet. 9 Leute wurden teils schwer verletzt. Die Tat passierte gestern Abend an einer Bushaltestelle in der Stadt Caen im Norden des Landes. Die Polizei geht von Absicht aus, aber ein terroristisches Motiv sieht sie aktuell nicht. Laut den Ermittelnden ist der Täter wohl gezielt in eine Gruppe von Männern gefahren, mit denen er vorher einen Streit hatte. Der Mann war zuerst geflüchtet und wurde kurz danach festgenommen.
3: Das Wetter.
4: Das ist oft sonnig. Im Westen sind später kräftige Gewitter möglich, auch mit Unwettergefahr. 27 bis 34 Grad.
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0: Vielleicht habt ihr es dick im Kalender stehen, dass ihr heute Abend Netflix gucken müsst. Und das ist dann keine Serie oder kein Film. Es ist einfach nur ein Trailer. Für ein Videospiel, für GTA 6. Da kommt heute Abend ein neuer Trailer und das ist ja wohl das Blockbuster-Game schlechthin. Funktioniert online auch mega, immer noch GTA 5. Viele Leute zocken das einfach online. Jetzt ist gerade die Gamescom, da ist das natürlich auch ein Riesenthema. Aber Thomas Ruscher, der für uns vor Ort ist, sagt, so langsam geht die Tendenz eigentlich wieder zurück zu Singleplayer-Games. Warum das Ganze so ist, das erklärt er uns gleich.
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0: Go, Go, Go von Georgia Smith bei Deutschlandfunk Nova. Es gibt doch eigentlich nichts Cooleres, wenn man Games mag, als abends allein auf der Couch sitzen, einfach nochmal zum Runterkommen was zocken. Keiner quatscht dazwischen, ist auch keiner besser als ihr, wenn ihr alleine zockt. Und genau diese Art zu zocken ist gerade wieder ziemlich angesagt. Das sagt Thomas Ruscher, der ist für uns auf der Gamescom unterwegs. In Köln gerade viele der großen neuen Gamester, die setzen auf Singleplayer. Alles geht wohl in diese Richtung. Thomas, in welche Welt bist du denn auf der Gamescom jetzt alleine abgetaucht?
1: Ich habe ein neues, darauf freue ich mich, Spiel gefunden. 1001 Threads of Mizan. Ja, du hörst, es ist ein Actionspiel, so ein 1001-Nacht-Setting, mystische Wesen und fliegende Teppiche. Ich habe das hier auf der Gamescom erstmal mit zwei anderen gespielt.
0: So, Moment mal, du hast doch gesagt, Singleplayer ist ja doch ein Multiplayer-Spiel.
1: Ja, die beiden, die sind eigentlich nur so ein Bonus gewesen. Du kannst das Spiel auch komplett alleine spielen und damit liegt das Game halt gerade voll im Trend, weil viele der großen Spiele hier setzen auf Singleplayer und genau darauf haben offenbar gerade viele Leute wieder Bock. Das merkt auch der Spieleentwickler Leander Peters in seinem Umfeld.
2: Ich kann von meinem Umfeld reden, sind immer mehr Leute, die von Multiplayer zu Singleplayer-Spielen rübergehen, einfach weil sie die Atmosphäre gerade brauchen, weil sie gerade nicht mehr so im Multiplayer-Wettkampf sind, sondern halt eher, man kommt dann nach der Arbeit nach Hause, möchte was entspannen und das klappt dann bei einem Singleplayer-Game, glaube ich, was besser.
1: Ja, Leander Peters, der arbeitet mit seinem Hamburger Team Backfish Games an seinem Erstlingswerk Unbreachable. Da muss ich eine Burg und eine Ritterarmee aufbauen und gegen einen Computergegner kämpfen.
0: Das klingt auch irgendwie schon recht retro. Eigentlich ging alles immer so Richtung Multiplayer. Woher kommt jetzt wieder dieser Trend? Ich spiele lieber alleine.
1: Ja, also für die Spielerinnen und Spieler kann Singleplayer einfach mal entspannter sein. Und für die Entwickler gibt es noch einen ganz anderen Grund. Multiplayer-Games können extrem lukrativ sein, aber halt auch extrem teuer floppen. Ah. Sony hat zuletzt mehrere solcher Projekte komplett wieder eingestellt.
0: Wenn das Risiko so groß ist, warum ist Sony das überhaupt eingegangen?
1: Naja, also wenn ein Multiplayer-Spiel über viele Jahre gut läuft, ist das wie so eine Gelddruckmaschine. Also sowas will eigentlich jede Spielefirma haben. Aber es gibt eben ein Problem, sagt Spieleentwickler Jan Theisen von King Art Games aus Bremen.
3: Ich glaube, Multiplayer war einfach ein bisschen überschätzt, weil es gab natürlich Beispiele, wo Multiplayer-Games extrem gut funktioniert haben. Nur, wenn du ein League of Legends-Player bist, dann spielst du League of Legends. Und wenn du ein FIFA-Player bist, spielst du FIFA. Und das heißt nicht, dass du auf der Suche nach einem anderen Multiplayer-Game bist.
1: Also, ja, der Markt für große Multiplayer-Spiele ist einfach voll. Jan Theisen, der arbeitet gerade an Warhammer 40k Dawn of War 4. Das ist ein Strategiespiel, eigentlich wie gemacht für Multiplayer. Den gibt's auch im Spiel, aber der Schwerpunkt liegt voll im Singleplayer-Game, weil genau das die Leute wollen.
0: Aber warum wollen die das genau?
1: Also zum einen kann es halt entspannter sein, weniger gegeneinander im Spiel. Hm. Und der Psychologe Ben Strobel, der beschäftigt sich mit Games und der meint, Spiele mit ernsten, erwachsenen Themen, die werden halt immer beliebter.
4: Da geht es um Trauer vielleicht, um Familie und ja, so eine persönliche Atmosphäre, das mit sich selber auszumachen. Aber nicht ganz mit sich selber, sondern irgendwie im Wechselspiel mit dem Entwickler, mit seiner Kunst. Das funktioniert natürlich als Singleplayer besser, als wenn wir da noch drei über die Schulter gucken im Multiplayer.
1: Ja, ich habe das halt im Spiel mit meinem fliegenden Teppich auch gemerkt. Zusammen Quatsch machen, super. Aber bei so einer richtig emotionalen Story, wo ich irgendwie mich gehen lassen will und heulen muss vielleicht, da will ich vielleicht gar nicht drei Leute neben mir haben.
0: Das sagt Thomas Ruscher, der ist für uns auf der Gamescom unterwegs die ganze Zeit und hat gemerkt, der Trend geht wieder Richtung Singleplayer-Games. Was ich persönlich gut nachvollziehen kann, also wenn ich abends runterkommen will und ich habe da eine Stunde FIFA gezockt, dann gehe ich mit mehr Aggression ins Bett als vorher. Dann noch lieber alleine, vielleicht sogar ein bisschen Wein beim emotionalen Spiel.

Linkin Park, Jay-Z, Nam Encore bei Deutschlandfunk Nova. Das Album der Kites ist seit Ende Juli draußen und ja, es hat was von beiden. Von Indie und von Wave. Und deswegen heißt es Indie Wave.

0: Ist ja eigentlich eine klassische Indie-Band. Die Kites aus München, jahrelang so gemacht. Jetzt gehen sie auf so ein bisschen mehr elektronische Musik. Und das ist ein bisschen organisch entstanden, weil sie das live gemacht haben.
1: Also der Hintergrund davon ist, dass wir eher schnelle Musik machen, wo dann ein Song halt in 2,5 Minuten fertig ist. Und zwar auf Konzerten oft so, dass wir die Leute zum Tanzen gebracht haben und dann ist aber der Song schon wieder vorbei. Dann war es der Song, tanzen, stopp, tanzen, stopp, tanzen, stopp. Und dann haben wir gesagt, wir müssen da irgendwas ändern. Und haben dann angefangen, eher so in so einem DJ-Ansatz Songs miteinander zu verbinden. Was extrem gut funktioniert hat, dass man dann wirklich so 10 Minuten, 12 Minuten Blöcke hat, wo einfach die Musik weitergeht, dass man einfach drin bleiben kann in diesem Gefühl.
0: Finde ich eh immer am geilsten, wenn so Songs Übergänge haben beim Konzert. Also, wenn die Band zwischendurch was erzählt, ist auch immer schön. Pastois. Aber wenn dann so ein Vibe entsteht und er nicht dauernd gekillt wird wieder durch eine Unterbrechung. Und die Jungs haben das dann auch gemerkt.
1: Eigentlich funktioniert es so gut, das könnte man auch in quasi so ein Albumprojekt überführen. Um dann aber auch wieder im Umkehrschluss bei der Live-Show Songs zu haben, die in diesem Konzept einfach live-mäßig auch noch besser funktionieren.
0: Das sagen die Kites, haben sie bei uns im Interview erzählt. Sie waren neulich zu Besuch und ihr könnt euch davon ein Bild machen. Jetzt spiele ich nämlich Believing von den Kites. Indie Wave ist raus seit Ende Juli. Die Kites jetzt ein bisschen waviger unterwegs als vorher.

0: 12.30 Uhr haben wir es. Britta Wagner ist jetzt am Start für uns. Hi Britta.
1: Hallo.
0: Und erzählt euch Wissenswertes aus der Welt.
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1: Erstmal drei Meldungen in kurz. Nach der Sturzflut im Himalaya sind nochmal deutlich mehr Leichen gefunden worden. In Nepal ist die Rede von mindestens 270, auf tibetischer Seite von 3 Toten. Bundespräsident Steinmeier hat bei der Gamescom gesagt, dass Videospiele ein fester Bestandteil unserer Kultur sind. Die Gaming-Messe in Köln ist heute fürs breite Publikum gestartet. Und in 5 Bundesländern gibt es Durchsuchungen gegen die Artgemeinschaft, eine rechtsextreme Gruppe, die seit 3 Jahren verboten ist. Die Ermittelnden gehen davon aus, dass es noch aktive Mitglieder gibt.
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1: Es ist ein dunkles Kapitel der dänischen Geschichte, die Zwangsverhütung bei Grönländerinnen. Vor allem in den 1960er und 70er Jahren hatten dänische Ärzte grönländischen Frauen und Mädchen Spiralen eingesetzt, ohne dass die Betroffenen das wussten oder zugestimmt hätten. Dänemark wollte damit wohl erreichen, dass indigene Frauen nicht so viele Kinder bekommen. Die heutige Regierung hat sich letztes Jahr offiziell für die Zwangsverhütung entschuldigt. Und jetzt hat das dänische Parlament auch grünes Licht für Entschädigungen gegeben, rund 40.000 Euro für jede Betroffene. Schätzungen zufolge kommen dafür rund 4.500 Frauen in Frage. Viele von ihnen leiden bis heute unter den körperlichen und psychischen Folgen. Grönland war lange eine dänische Kolonie. Auch heute gehört die Insel offiziell noch zum Königreich Dänemark, verwaltet sich inzwischen aber größtenteils selbst. Brasilien erhöht weiter den Druck auf Social Media und andere Dienste im Netz. Die brasilianische Datenschutzbehörde will Discord dazu bringen, Kinder und Jugendliche besser zu schützen. Aus Sicht der Regierung reichen die bisherigen Schutzmaßnahmen nicht aus. Discord soll eine Entschädigung von umgerechnet mehr als 80 Millionen Euro zahlen und enger mit den Behörden zusammenarbeiten. Der Fall ist jetzt vor Gericht. Hintergrund ist der Tod eines 13-jährigen Mädchens. Es soll während eines Livestreams von anderen Jugendlichen unter Druck gesetzt worden sein und sich später das Leben genommen haben. 5 Jugendliche wurden festgenommen. Brasilien geht gerade deutlich härter gegen Online-Plattformen vor, wenn es um den Kinder- und Jugendschutz geht. Kürzlich wurde auch TikTok mit einer hohen Geldstrafe belegt. Auch Frankreich hat in diesem Extremsommer unter einer historischen Dürre gelitten. Das bereitet neben der Landwirtschaft auch den Käseproduzenten Probleme. Jetzt hat die Regierung die Vorschriften für Hersteller von bestimmten Käsesorten gelockert. Die dürfen mehr Heu und Trockenfutter an die Kühe verfüttern als üblich. Das Ganze betrifft erstmal die Käsesorten Comté, Beaufort und Abondance. Ausnahmeregeln für weitere Käsesorten sollen folgen. Normalerweise gelten für diese markengeschützten Käsesorten strenge Regeln. Die Milchkühe müssen zum Beispiel vorwiegend Gras aus dem Produktionsgebiet fressen. Das französische Landwirtschaftsministerium sagt aber, dass das Gras auf den Weiden wegen der Trockenheit etwa ein Drittel weniger stark gewachsen ist als sonst. Die Futterlage soll in fast allen Regionen sehr schlecht sein.
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1: Das ist oft sonnig, wobei es sich im Westen zuzieht. Am Abend kann es kräftige Gewitter geben. Lokal können die auch unwetterartig ausfallen. Höchstwerte zwischen 27 und 34 Grad.
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0: und Chloe Slater, danach Sophie.

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0: Ich liebe ja den Sound hier, persönlich muss ich sagen.
1: Ich auch. Sommernacht.
0: Ne? So Sommernacht. Man hört dann so noch ein paar Heuschrecken.
1: Nice.
0: Könnte gestern Abend aufgenommen worden sein. Aber Sabrina läuft hier und sagt, nee, das ist schon ein bisschen länger her. Ich bin gespannt.
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1: Heuschrecken, Grillen und Co. bilden ihre Laute ja mit ihren Flügeln, nämlich indem sie die Zacken des einen Flügels über eine Art Reibefläche des anderen Flügels bewegen. Mithilfe dieser Infos hat ein Wissenschaftsteam ein Computermodell gebaut, das allein durch die Maße der Flügel vorhersagen kann, wie ein Insekt klingt. Das Modell wurde mit Daten von uralten Fossilien gefüttert. So konnte das Team jetzt die Sounds von Insekten rekonstruieren, die vor 165 Millionen Jahren gestorben sind. Und genau das haben wir gerade gehört. Ergebnis: Die Insekten früher klangen ähnlich wie heute. Interessant dabei, schon damals gab es Insekten, die im Ultraschallbereich kommunizierten. Bisher dachte man, dass sich das in der Evolution erst entwickelt hat, als Fledermäuse den Insekten das Leben schwer machten. Die gab es aber vor 165 Millionen Jahren noch nicht. Also muss der Ultraschallsound aus einem anderen Grund entstanden sein. Einmal in den See springen, das ist im Sommer bei vielen beliebt. Durchfall möchte man sich dabei vielleicht nicht unbedingt holen. Ein Team der Uni East Anglia hat Daten aus Ungarn ausgewertet. Dort wurden an 4 Badestellen insgesamt mehr als 2300 Freiwillige rekrutiert. Die Hälfte von ihnen durfte baden gehen, die andere Hälfte musste draußen bleiben. Gleichzeitig wurden Wasserproben genommen. Eine Woche später gab es einen Gesundheitscheck. Es zeigte sich, dass Erkrankungen zwar relativ selten waren, um die 2%, aber dennoch messbar. So hatte die Badegruppe ein doppelt so hohes Risiko für Hautprobleme. Wurden im Wasser bestimmte Viren und Bakterien wie E. coli nachgewiesen, stieg auch die Wahrscheinlichkeit für Magen-Darm-Beschwerden. Das Team kritisiert, dass die WHO seit kurzem E. coli nicht mehr verwendet, um die Wasserqualität zu bewerten. Dabei zeigen die Daten aus der Studie, dass gerade an Süßwasserbadestellen ein direkter Zusammenhang zwischen E. coli und Magen-Darm-Erkrankungen besteht. Es klingt ein bisschen, als hätten die Forschenden zu viele Katastrophenfilme gesehen. Ein internationales Wissenschaftsteam hat sich angeschaut, welches Land am sichersten ist, wenn die Welt untergeht. Das Ergebnis ist relativ ernüchternd. Keines. Im Fokus standen mögliche Szenarien wie Pandemien, Sonnenstürme, Vulkanausbrüche, Asteroideneinschläge und Nuklearkatastrophen. Der Analyse zufolge hätte Australien auf die besten Chancen, gut durch so eine Katastrophe zu kommen. Es kann sich abschotten, produziert selbst ausreichend Nahrung, hat viel Industrie und Bergbau und eine stabile politische Lage. Allerdings ist das Land stark auf internationalen Handel angewiesen, was bei Inseln oft der Fall ist. Das Team sagt, dass je nach Szenario unterschiedliche Faktoren wichtig sind, die sich teilweise widersprechen. Das macht es so schwierig. Besonders krisenfest sind demnach Länder wie Neuseeland, Island, Argentinien, Brasilien, Japan, Uruguay und die Schweiz. Hier kommen geografische Lage, gute Lebensmittelproduktion, stabiles politisches System und dezentrale Versorgung zusammen.
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0: Und so langsam werden wir so richtige Experten im Bereich Astronomie, hätte ich auch nicht gedacht. Also zuletzt Sonnenfinsternis, dann mega Sternstuppenschau und jetzt Mondfinsternis. Wann? Morgen früh. Beginnt um 4.30 Uhr. Das ist sehr früh. So 6.15 wird der Peak sein. Falls ihr sagt, ein bisschen nochmal hinlegen ist vielleicht besser. Astrophysiker Michael Büker, der hat uns erzählt, warum wir da aber ruhig mal früher aufstehen können.
1: Das könnte die tollste Mondfinsternis des Jahrhunderts über Deutschland werden, denn das ist eine der längsten Nächte des Jahres. Der Vollmond wird dann aufgehen, sich dann langsam verfinstern. Um Mitternacht wird er als totale Finsternis hoch am Himmel stehen und dann in den Morgenstunden wieder zum Vollmond werden. Ich denke, das Warten kann sich lohnen.
0: Wenn ihr jetzt gerade vor eurem inneren Auge nochmal versucht zu sortieren, was schiebt sich jetzt irgendwie vor wen? Hier gibt's die Erklärung.
1: Der Mond umkreist die Erde und die Erde umkreist dabei auch die Sonne. Und wenn jetzt alle Umlaufbahnen flach in einer Ebene liegen würden, so als würden die drei Himmelskörper zusammen auf einer Tischplatte liegen, dann würde die Erde jedes Mal bei Vollmond auch einen Schatten auf den Mond werfen, wenn der Mond hinter der Erde vorbeizieht. In Wahrheit liegen die Umlaufbahnen aber alle leicht schräg zueinander, sodass der Schatten der Erde nur ganz selten wirklich auf den Vollmond trifft.
0: So, also vielleicht schon mal Wecker stellen, so etwa 5:45 morgen früh. Da müssten dann nämlich 90% des Mondes verdunkelt sein. Kleines Aber, wir müssen hoffen, dass die Wolken den Himmel nicht verhängen, ne? Weil dann wird es schwieriger. Gerade im Westen, in der Mitte von Deutschland, kann das schon der Fall sein. Und wenn ihr dann Wecker stellt auf 6 Uhr, vielleicht mal ein paar Minuten früher, ne? Weil ihr müsst ja auch noch aufstehen, aufwachen und dann Vorhänge auf und ihr seht nur Wolken. Das ist natürlich ärgerlich, ne? Aber ansonsten seht ihr vielleicht die beste Mondfinsternis des letzten Jahrhunderts. Das sagt zumindest unser Astrophysiker Michael Büker. Also das kann man doch vielleicht mal mitnehmen, wenn man vielleicht schon die Sonnenfinsternis verpasst hat, weil es eben in dieser verdammten Apotheke keine Brille mehr gab.

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0: Florence Road, wünschen schon mal eine gute Nacht. Aber Leute, jetzt mal wieder aufwachen. Wir haben erst 13 Uhr. Alex Wert sorgt dafür, dass wir wach werden. Hi Alex.
1: Moin.
0: Der informiert euch erstmal über alles Wichtige an diesem Donnerstagmittag.
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3: Bundespräsident Frank-Walter Steinmeier hat bei der Gamescom in Köln Computerspiele als festen Bestandteil unserer Kultur bezeichnet. Er sagte, dass Games mittlerweile allgegenwärtig sind. Sie würden für Kreativität stehen und könnten Leute zusammenbringen. Das steht laut dem Bundespräsidenten heute viel mehr im Vordergrund. Früher sei eher negativ auf Games geguckt worden, zum Beispiel wegen der angeblichen Auswirkungen durch sogenannte Killerspiele. Laut Steinmeier gibt es aber immer noch Schattenseiten, darunter Computerspielsucht und Hetze und Mobbing in der digitalen Welt. Um sowas einzudämmen, forderte der Bundespräsident noch strengere Regeln. Die Gamescom hat heute fürs breite Publikum geöffnet und geht bis Sonntag. Nach der Sturzflut an der Grenze zwischen Nepal und Tibet sind nochmal deutlich mehr Leichen gefunden worden. In Nepal wurden laut Polizei bisher 270 Tote geborgen. Auf der tibetischen Seite melden chinesische Staatsmedien mindestens 3 Tote. Nach mehr als 1300 Vermissten wird weiter gesucht. Viele der Vermissten sollen Reisende sein. Die nepalesische Tourismusbehörde sagt, dass darunter auch Leute mit deutschem Pass sind. Die deutschen Behörden haben dazu noch nichts gesagt. Die Sturzflut wurde vermutlich ausgelöst durch eine Eis- und Gerölllawine von einem Gletscher. In dem Himalaya-Gebiet wurden mehrere Ortschaften, Straßen und Brücken zerstört. In 5 Bundesländern gibt es Durchsuchungen gegen die ART-Gemeinschaft. Das ist eine verbotene rechtsextreme Gruppe. Die Ermittelnden vermuten, dass die Gruppe trotz Verbot noch aktiv ist. Die Staatsanwaltschaft hat der deutschen Presseagentur gesagt, dass es um 15 Verdächtige geht. Die ART-Gemeinschaft wurde vor 3 Jahren verboten. Die frühere Bundesinnenministerin sprach damals von einer sektenartigen Gruppe, die rassistisch und judenfeindlich ist. Die Mitglieder klagten gegen das Verbot, aber scheiterten damit letzten April vor dem Bundesverwaltungsgericht. Vorgestern war der Chef des US-Geheimdienstes CIA nach Russland gereist. Jetzt berichten Medien, dass er dort die Regierung davon abbringen wollte, NATO-Gebiet anzugreifen. Konkret die baltischen Länder Estland, Lettland und Litauen. Und er soll Russland dazu gedrängt haben, den Iran weniger mit Geld und Waffen zu unterstützen. US-Präsident Donald Trump hatte gestern die Reise des CIA-Chefs bestätigt, aber nicht, dass es dabei ums Baltikum oder den Iran ging, sondern um ein Kriegsende in der Ukraine. Russland sagt, dass kein direktes Gespräch mit Präsident Wladimir Putin stattgefunden hat, sondern mit Geheimdienstleuten.
2: Das Wetter.
3: Das ist oft sonnig. Im Westen sind später kräftige Gewitter möglich, auch mit Unwettergefahr. 27 bis 34 Grad. Morgen kann es im Südosten und Nordwesten Unwetter geben, dann bei 20 bis 31 Grad.
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0: Ich denke an Michael Jordan, Lionel Messi oder, wenn man es anders haben will, LeBron James gibt's da oder Cristiano Ronaldo. Leute, die ihre Sportart prägen über eine lange Zeit. In diese Reihe fällt auf jeden Fall auch Tadej Pogacar, der Radfahrer, der jetzt gerade nach seinem Tour de France-Gewinn auf dem Weg zum nächsten Triumph bei einer großen Radtour ist. Wir wollen da gleich mal drauf schauen, auf die Vuelta 26.
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0: Tommy Richman mit Changes bei Deutschlandfunk Nova. Denkt mal an die größten Sportlerinnen und Sportler, die ihr so kennt, die so einen Sport mitdefiniert haben. Er hier gehört schon gerade mit dazu, zumindest im Radsport. Er ist so ein bisschen Symbol oder Sinnbild dieses Sports geworden.
1: 2,7 Kilometer vor dem Ziel, der Angriff von Tadej Pogacar.
2: It's Tadej Pogacar that is going for glory here.
1: Der heutige Etappensieger heißt Tadej Pogacar.
0: Tadej Pogacar, der Slowene, gerade erst zum 5. Mal die Tour de France gewonnen, das größte Radrennen der Welt. Und jetzt ist er an seinem nächsten Coup dran. Ich spreche drüber mit Matthias Frieber aus unserer Sportredaktion. Pogacar fährt jetzt bei der spanischen Vuelta mit. Auch eine der drei großen Rundfahrten, neben Tour de France, Giro d'Italia. Die Vuelta hat er noch nie gewonnen. Was würde denn das bedeuten, wenn er dieses Jahr das auch noch schafft?
3: Dann würde er zu einem weiteren erlesenen Kreis aufsteigen, nämlich als zu den Fahrern, die alle drei großen Rundfahrten, Giro, Vuelta und Tour, gewinnen. Das sind nur eine ganz kleine Zahl, das sind nur ganz wenige, die das bisher überhaupt geschafft haben. Und das wäre dann der nächste Ritterschlag, den er eigentlich sowieso gar nicht mehr braucht.
0: Ja, für ihn läuft es ja auch bisher eigentlich wieder mal ziemlich gut. Also ich hätte das Gefühl, dem kann eigentlich gar keiner mehr gefährlich werden. Oder täuscht mich das?
3: Nein, das ist eigentlich klar, wenn er jetzt nicht stürzt, wenn nicht irgendwas Unvorhergesehenes passiert. Von sich selbst heraus kann er dieses Rennen eigentlich nur gewinnen. Er hat jetzt nach 5 Etappen schon 3,5 Minuten Vorsprung, hat auf der ersten schweren Bergetappe die komplette andere Elite, alle anderen Favoriten 2,5, 3 Minuten deklassiert. Der ist so weit vorne, der führt die Bergwertung an, der führt die Sprintwertung an, er hatte schon 2 Etappensiege. Es gibt so eine Statistik auf der Seite der Vuelta, wenn man die Fahrer anklickt, kriegt man so eine Übersicht, wo dann die Zahlen draufstehen, in welchem Trikot er an welchem Tag auf welchem Platz war. Und bei dem Tadej Pogacar sind einfach bei allen Trikots vom ersten Tag an nur Einsen. Und das zeigt ungefähr, in welche Richtung es geht.
0: Das ist ja irgendwie auch, ich sag mal, für Radsportfans, die neutral gucken, kann das ja auch fast ein bisschen langweilig sein. Also vielleicht kannst du uns aber Hoffnung machen. Also wenn man jetzt Radsportfan ist, ist irgendwie jemand anders in den Startlöchern, der Pogacar irgendwann mal wieder den Platz 1 da streitig machen kann?
3: Ja, ich glaube, das erste Thema wird sein, wie lange hat er denn noch Lust darauf? Er hat auch immer schon mal angedeutet, dass die Motivation ja nicht immer so lange sein muss. Er hat jetzt einfach seit 2024 quasi alles gewonnen. Er gewinnt alle Eintagesrennen so gut wie. Fehlt nur noch Paris-Roubaix, wo er zweimal Zweiter war. Sonst hat er alle großen, die man ja Monumente nennt, gewonnen. Er ist Weltmeister zweimal in Folge. Er gewinnt ständig die Tour, hat den Giro gewonnen, will jetzt die Vuelta gewinnen. Da kann ja nicht mehr viel kommen. Und sich da noch zu motivieren, wie lange das noch geht, weiß ich nicht. Er ist jetzt 27, wird in Kürze 28. Nächstes Jahr wird er sicherlich nochmal Vollgas geben, weil dann könnte er einen 6. Toursieg schaffen, was außer ihm noch keiner mit legalen Mitteln geschafft hat. Und deswegen wird das nächstes Jahr auf jeden Fall so weitergehen, da bin ich sicher. Und dann muss man mal sehen. Aber es gibt ja ein paar Talente. Wahrscheinlich nennen alle sofort Paul Sexas, den 19-jährigen Franzosen, der jetzt schon sehr stark war, auch bei der Tour de France. Also das ist so ein Name, den man sich vielleicht mal merken könnte.
0: Aber wenn ich dich richtig verstehe, so richtig schlagen kann er sich eigentlich gerade nur selbst, indem er irgendwann sagt, ich kann nicht mehr.
3: Ja, vielleicht ist es dann auch einfach so, dass er sagt, ich habe alles gewonnen, das Bankkonto ist auch ganz okay gefüllt, es kann eigentlich nichts mehr kommen. Aber das weiß man nie. Vielleicht hat er auch total Lust, jetzt noch die nächsten 3-4 Jahre so richtig alles in Grund und Boden zu fahren. Das wird er tatsächlich nur selber beantworten können.
0: Ja, ein paar Rekorde gäbe es ja noch zu holen für Tadej Pogacar, der gerade bei der Vuelta mitfährt, eine der drei größten Touren neben der Tour de France, neben der Giro d'Italia. Und er ist zwar der weltbeste Radfahrer, aber das hat er noch nie geschafft, die zu gewinnen. Wenn er das schafft, dann tritt er in einen illustren Kreis ein von Leuten, die eben alle drei der großen Rennen gewonnen haben. Das wäre noch so ein weiterer Step, der vielleicht auch dafür sorgt, dass er irgendwann sagt, ach, wisst ihr was, passt für mich so langsam. Aber noch ist dieser Zeitpunkt nicht erreicht. Erstmal muss er die Vuelta auch noch gewinnen.

Für neue Hobbys ist es nie zu spät, Leute. Das zeigt Savang Jan Pram, der ist aus Thailand und er hat sich mit 97 Jahren gesagt, ey, ich fange einen neuen Sport an. Ich werde Diskuswerfer. Und jetzt hat er einen Weltrekord aufgestellt. Man muss sagen, das ist 9 Jahre später, wenn ihr jetzt rechnet, der ist jetzt 106 Jahre alt. Wahnsinn. Man muss sagen, in seiner Altersklasse 105 plus, so viele nehmen da nicht mehr teil. Aber wir reden ja nicht über den Sieg, sondern über den Weltrekord. Also er hat diese Diskusscheibe, 1 Kilo schwer, 7,59 Meter geworfen. Das waren 9 Zentimeter mehr als bisher der Weltrekord. Also pulverisiert hat er den. Und fast wäre es gar nicht so weit gekommen, weil ich habe es schon gesagt, so viele gibt es nicht mehr in der Altersklasse. Er hatte keine Gegner. Also, dass er Gold kriegt, war von Anfang an klar, weil er war alleine. Er war der Einzige, der angetreten ist. Aber mit einem Weltrekord hat er halt eben noch den ewigen Wettbewerb gegen alle gewonnen. Finde ich immer so inspirierend, so Storys. Ne? Vor allem, der hat erst mit 80 ernsthaft angefangen mit Sport. Also nicht so im Sinne von, ah, der war sein Leben lang schon sportlich. Nee, mit 80 hat er sich gesagt, ey, ich will fit sein im Alter. Er hat Freunde gesehen, denen es nicht so gut ging. Und hat angefangen mit dem Sport und macht das jetzt. Und er will am Samstag übrigens nochmal antreten, im Speerwurf. Und ich glaube, er kriegt Gold. Weil auch da wird er wahrscheinlich der Einzige sein in seiner Altersklasse, der da antreten wird. Und das Schöne finde ich an der Story noch, er wird unterstützt von seiner Trainerin und das ist seine Tochter. Die ist 74 Jahre alt. Also ich glaube, das hätte sie sich auch nicht erträumt, dass sie mit 74 ihren Vater im Diskuswerfen trainiert, oder? Also, es ist nie zu spät für ein paar Goldmedaillen. Aber ein bisschen leisten müsst ihr dafür schon. Also der Typ hat einen Weltrekord aufgestellt. Ne? Das ist kein Fallobst. Der Typ liefert mit 106 Jahren ab und wirft die Scheibe weiter als viele von uns wahrscheinlich.

0: Youngblood, Lowlife, 13:30 haben wir's. Und jetzt wollen wir mal wissen, was in der Welt so los ist an diesem Donnerstag. Ein Glück gibt's, Britta Wagner. Hallo.
1: Hallo.
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1: Erstmal drei Themen in kurz. Bundespräsident Steinmeier hat bei der Gamescom gesagt, dass Computerspiele ein fester Bestandteil unserer Kultur sind. Die Gaming-Messe in Köln ist heute fürs breite Publikum gestartet. Nach der Sturzflut im Himalaya sind nochmal deutlich mehr Leichen gefunden worden. In Nepal ist die Rede von mindestens 270, auf tibetischer Seite von 3 Toten. Und die Polizei hat im Hamburger Hafen etwa 1,5 Tonnen Crystal Meth entdeckt. Die Drogen waren in einem Reiscontainer versteckt. Geschätzter Wert der Ware fast 30 Millionen Euro.
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1: Entführungen sind in Nigeria, in Westafrika ein großes Problem. Sie werden von Extremisten begangen oder von kriminellen Banden. Meistens geht es um Lösegeldforderungen. Teilweise arbeiten die Gruppierungen auch zusammen. Vor 3 Wochen sind im nigerianischen Bundesstaat Niger rund 50 Kinder entführt worden. Sie sind jetzt nach Angaben der Behörden wieder frei. Sie wurden sozusagen 2-mal entführt. Zuerst wurden sie von einer Bande gekidnappt und nach 3 Tagen ohne eine Lösegeldforderung wieder freigelassen. Dann wurden sie auf dem Heimweg von einer anderen Gruppe angegriffen und wieder verschleppt. Diese zweite Bande forderte dann Lösegeld. Laut UNO ist ein Mädchen in der Gewalt der ersten Bande gestorben. 5 Kinder konnten fliehen, als sie von der zweiten Bande verschleppt wurden. Die Rede ist von insgesamt 48 befreiten Kindern. Wer hinter den Entführungen steckt, ist noch nicht klar. In Spanien ist ein wertvoller Goldschatz aus einem Museum gestohlen worden. Der Bürgermeister der Stadt Villena sagt, dass am Morgen die Alarmanlage im Museum losging. 4 Minuten später waren die Diebe schon wieder weg. Sie nahmen einen der wichtigsten Schätze der europäischen Bronzezeit mit, Schalen, Armbänder und Flaschen aus Gold, Silber und Eisen. Sie wurden 1963 von einem Archäologen gefunden. Das Museum erklärt, dass der Schatz von Villena für die Archäologie ähnlich wichtig ist wie der berühmte Goldschatz von Mykene in Griechenland. Der Bürgermeister der Stadt sagt, dass die Diebe sehr professionell vorgegangen sind. Bisher gäbe es keine Hinweise auf mögliche Fehler in den Sicherheitssystemen. Die Anschläge vom 11. September sind 25 Jahre her. Die juristische Aufarbeitung ist noch lange nicht abgeschlossen. Jetzt steht fest, wann der Prozess gegen den mutmaßlichen Chefplaner der Anschläge losgehen soll. Laut US-Medien soll Khalid Sheikh Mohammed im Juni 2028 vor ein Militärgericht gestellt werden. Er wurde 2003 in Pakistan gefasst. Danach hat ihn der US-Geheimdienst CIA erst in mehreren Geheimgefängnissen festgehalten und wohl auch gefoltert. Später kam er dann nach Guantanamo auf Kuba. Dass der Prozess gegen den mutmaßlichen Drahtzieher von 9/11 fast 3 Jahrzehnte nach den Anschlägen beginnt, hat mehrere Gründe. Unter anderem geht es um die Frage, welche Aussagen und Beweise wegen der Folter überhaupt vor Gericht verwendet werden dürfen.
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1: Das ist oft sonnig, wobei es sich im Westen zuzieht. Am Abend kann es kräftige Gewitter geben, die lokal auch unwetterartig ausfallen können. Die Temperaturen steigen auf 27 bis 34 Grad. Auch morgen gibt es Schauer und Gewitter. Im Südosten und Nordwesten möglicherweise auch Unwetter. Das Ganze bei 20 bis 31 Grad.
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0: Und einfach mal fahrt vorsichtig. Falls ihr mit dem Auto unterwegs seid, mit dem Fahrrad, mit Kopfhörern. Fahrt vorsichtig. Es ist Donnerstagmittag. Noch kein Grund, sich hier zu hetzen.

0: Ich weiß, morgen ist Freitag und man ist mit der Motivation schon so ein bisschen durch. Aber vielleicht lohnt es sich, den Wecker doch noch ein bisschen früher zu stellen, als ihr eigentlich vorhattet.
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2: Morgen früh, kurz vor Sonnenaufgang, gibt es wieder ein seltenes Himmelsereignis zu sehen, eine partielle Mondfinsternis. Die entsteht, wenn Sonne, Erde und Mond genau in einer Linie stehen. Los geht's gegen 4:30 Uhr morgens, wenn der Vollmond langsam vom Kernschatten der Erde bedeckt wird. Anders als bei einer Sonnenfinsternis wird der Mond dabei aber nicht einfach dunkel. Stattdessen färbt er sich rötlich, weil die Erdatmosphäre einen kleinen Teil des Sonnenlichts in ihren Schatten hineinstreut. Höhepunkt der Mondfinsternis ist dann morgen früh gegen 5:45 Uhr. Dann werden mehr als 90% der Mondfläche im Kernschatten der Erde liegen, sodass nur noch oben ein kleiner, hell beleuchteter Teil übrig bleibt. Ob das in Deutschland überall gut sichtbar ist, ist fraglich, denn abgesehen davon, dass sich Wolken dazwischen schieben können, geht der Mond ungefähr zu dieser Uhrzeit auch unter. Einsame Menschen trinken mehr, Mäuse auch. Forscher wollten wissen, warum das so ist. Die Ergebnisse stehen im Fachmagazin Nature Neuroscience. Dafür haben sie mehrere Mäuse gemeinsam großgezogen und ihnen immer mal wieder Alkohol angeboten. Dann wurden einzelne Mäuse isoliert. Während die isolierten Weibchen im Laufe der Zeit immer weniger tranken, nahm der Alkoholkonsum der Männchen zu. Nach einer Woche war er fast doppelt so hoch. Dafür verantwortlich ist laut den Forschenden ein bestimmter Schaltkreis im Gehirn. Der wird bei Männchen aktiver. Je nachdem, wie aktiv, lässt sich sogar vorhersagen, wie viel die Maus trinken wird. Die Forschenden konnten den Schaltkreis auch künstlich anregen und tranken selbst nicht isolierte Mäuse mehr. Warum Männchen so reagieren und Weibchen nicht, ist unklar. Bei dem Experiment handelt es sich um Grundlagenforschung, sie ist also auch nicht automatisch auf Menschen übertragbar. Tierversuche für die Wissenschaft sind ein oft umstrittenes Thema. Gerade ist ein solcher Fall sogar vor Gericht gelandet. Ein Team der Uni Bonn hatte für die Erforschung eines Malaria-Impfstoffs einen Tierversuch angemeldet. Dieser wurde erst vom zuständigen Landesamt genehmigt, dann wurde die Erlaubnis wieder einkassiert. Dagegen hatte die Uni geklagt, die sieht darin einen Angriff auf die Wissenschaftsfreiheit. Das Kölner Verwaltungsgericht hat die Entscheidung jetzt aber bestätigt. Das Gericht sagt, dass die Versuche die Tiere schwer belasten und gegen das Tierschutzgesetz verstoßen. Die Universität sagt dagegen, dass sich der Versuch an die Vorgaben hält und vorher im Antrag ausführlich abgewogen wurden. Die Uni kann gegen das Urteil noch Berufung einlegen. In dem Fall geht es um ein sogenanntes Parabiose-Verfahren. Dabei werden zwei Mäuse an der Seite zusammengenäht und damit ihre Blutkreisläufe verbunden. Dadurch kann etwa getestet werden, ob sich der Körper gegen eine Infektion durch Abwehrzellen im Blut schützt oder ob diese Zellen fest in einem Gewebe oder Organ verankert sein müssen.
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0: Die Linderlinders, Burning Out, Deutschlandfunk Nova ist hier. Gleich ist 14 Uhr und dann übernimmt Diane Hielscher, die es ja ins Studio geschafft hat, Diane. Es war anscheinend nicht immer klar.
1: Es war nicht so einfach, weil bei uns gab es jetzt auch mal so eine Räumung aufgrund einer Weltkriegsbombe, die gefunden wurde in Berlin-Neukölln, da wo ich wohne. Und es war ein Riesending, weil ich weiß ja, bei euch in Köln ist das ja täglich der Fall.
0: Es ist gefühlt auf dem Weg zum Sender habe ich wieder was gesehen. Also gefühlt ist es wirklich jede Woche.
1: Ja, bei uns nicht. Bei uns ist das ein Riesending, ja. Und dann mussten alle ihre Häuser verlassen, ihr kennt den Bums. Ja, und dann sind die mit der Polizei rumgefahren, haben überall geklingelt, bitte gehen Sie und so. Und alle waren so, was, wohin denn? Ach, ist ja krass und so. Und dann fand ich aber auch die Berichterstattung sehr lustig, weil man guckt ja dann immer, ist es fertig, ist es vorbei, wann kann ich wieder zurück und so weiter. Und dann waren immer so Fotos von Anwohnerin Dagmar Müller, muss auch ihre Wohnung verlassen. Und auf dem Foto strahlt sie so. Und ich musste die ganze Zeit so lachen, weil es ist einfach wild gewesen. Also weil dann mussten irgendwie Menschen durch die ganze Stadt fahren und irgendwelche Verwandten besuchen, die sie womöglich seit 3 Jahren nicht angerufen haben und so. Also es war lustig auch.
0: Guck mal, so kriegt eine alte Weltkriegsbombe Familien wieder zusammen, weil sie sich plötzlich miteinander auseinandersetzen müssen, weil
1: womöglich,
0: sie sich begegnen auf einer Ebene.
1: Schön, aber es ist vorbei.
0: Es ist vorbei. Ja. Ich kann ja aus Kölner Perspektive sagen, für heute ist es vorbei. Mal gucken, wann die nächste, vielleicht wird es jetzt auch ein Ding in Neukölln, aber schön, dass du da bist und ich wünsche viel Spaß ab 14 Uhr mit Diane Hielscher, die bringt euch durch den Nachmittag.
1: Jawollo.

0: 14 Uhr ist es Zeit, um mal zu gucken, was so passiert ist. Alex Wert sagt es uns. Hallo.
1: Moin.
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3: Der Insta-Konzern Meta zahlt in den USA fast 17 Milliarden Dollar, um einen großen Rechtsstreit zu beenden. Aus Sicht des Netzaktivisten Markus Beckedahl ist das ein Erfolg für Meta. Er hat im Deutschlandfunk gesagt, dass der Konzern auf seinen Plattformen Insta und Facebook zwar strengere Jugendschutzregeln einführt, aber nur in den knapp 30 US-Bundesstaaten, die auch geklagt hatten. Der Aktivist sagt, dass Meta mit der Vergleichszahlung härtere Strafen verhindert hat. Beobachtende hatten eine dreistellige Milliardensumme für möglich gehalten, falls der Konzern verurteilt wird. Die US-Bundesstaaten hatten Meta vorgeworfen, mit seinen Plattformen junge User bewusst abhängig zu machen. Bundespräsident Frank-Walter Steinmeier hat bei der Gamescom in Köln Computerspiele als festen Bestandteil unserer Kultur bezeichnet. Er sagte, dass Games mittlerweile allgegenwärtig sind. Sie würden für Kreativität stehen und könnten Leute zusammenbringen. Das steht laut dem Bundespräsidenten heute viel mehr im Vordergrund. Früher sei eher negativ auf Games geguckt worden, zum Beispiel wegen der angeblichen Auswirkungen durch sogenannte Killerspiele. Laut Steinmeier gibt es aber immer noch Schattenseiten, darunter Computerspielsucht und Hetze und Mobbing in der digitalen Welt. Um sowas einzudämmen, forderte der Bundespräsident noch strengere Regeln. Die Gamescom hat heute fürs breite Publikum geöffnet und geht bis Sonntag. In 5 Bundesländern gibt es Durchsuchungen gegen die ART-Gemeinschaft. Das ist eine verbotene rechtsextreme Gruppe. Die Ermittelnden vermuten, dass die Gruppe trotz des Verbots noch aktiv ist. Die Staatsanwaltschaft hat der deutschen Presseagentur gesagt, dass es um 15 Verdächtige geht. Die ART-Gemeinschaft wurde vor 3 Jahren verboten. Die frühere Bundesinnenministerin sprach damals von einer sektenartigen Gruppe, die rassistisch und judenfeindlich ist. Die Mitglieder klagten gegen das Verbot, aber scheiterten damit letzten April vor dem Bundesverwaltungsgericht. In den USA hat Präsident Donald Trump einen nationalen Notstand erklärt, um das Stromnetz zu schützen. Unternehmen dürfen jetzt bestimmte Teile nicht mehr aus dem Ausland importieren. Wenn die Teile schon da sind, dürfen sie nicht in Kraftwerke eingebaut werden. Die US-Regierung sagt, dass andere Staaten mit den Teilen das heimische Stromnetz ausspionieren oder sogar abschalten könnten. Das Verbot betrifft bestimmte Länder, mit denen die USA diplomatisch im Streit liegen. China wird nicht direkt erwähnt. Die USA befürchten aber schon lange, dass chinesische Bauteile in Stromnetzen gefährlich sein könnten.
2: Das Wetter.
3: Das ist heute oft sonnig. Im Westen sind später kräftige Gewitter möglich, auch mit Unwettergefahr 27 bis 34 Grad. Morgen kann es dann im Südosten und im Nordwesten Unwetter geben, bei 20 bis 31 Grad.
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0: In einem Katastrophenfall, wo ist es da am sichersten? Also die Antwort ist jetzt nicht sowas wie in meinem Keller oder so, sondern wir meinen, in welchem Land? Darüber hat ein Forschungsteam geforscht, wie es Forschungsteams so tun. Und was dabei rausgekommen ist, ist sehr interessant.
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0: Und deswegen sprechen wir da auch gleich drüber.

0: Na, da wird sich unsere Musikredaktion was dabei gedacht haben. Ich finde tatsächlich auch, dass das eine sehr gute Wahl ist, diese Version zu spielen, gut genug. Und zwar Kitschkrieg featuring Skepta und Blumgarten. Weil es gibt ja viele verschiedene mittlerweile Versionen von diesem Song und manche, ich sag mal, sind nicht so smooth. Deutschlandfunk Nova ist hier. Hallo. Es wird jetzt ein bisschen endzeitmäßig. Na klar, wenn man in die Nachrichten hört oder guckt, dann ist das auch gar nicht so abwegig. Und zwar stellen wir uns an dieser Stelle die Frage, wo sollten wir am besten hin, wenn die Welt untergeht? Das hat sich jedenfalls ein internationales Forschungsteam gefragt unter deutscher Leitung. Und da kann es ja auch nicht schaden, ne? Auf alles vorbereitet zu sein. Und deswegen bin ich sehr gespannt auf die Antwort, die mir jetzt Wiebke Lehnhoff aus den Deutschlandfunk Nova Wissensnachrichten liefern kann, die sich natürlich das Ganze angeguckt hat. Wo sollten wir also am besten hin in einem Endzeit-Katastrophenszenario?
1: Ja, dazu sagt das Forschungsteam ab nach Australien.
0: Oha! Okay, aber da gibt es super viele gefährliche Tiere. Außerdem ist es heiß, Waldbrände, dies, das.
1: Ja, habe ich auch gedacht. Aber es geht in der Studie jetzt nicht um Folgen des Klimawandels und ich sag mal so normale Naturkatastrophen, sondern es geht wirklich um Szenarien, die auf einen Schlag mindestens 10% der Menschheit auslöschen könnten. Und in so einem kurzen Zeitraum schaffen das nicht so viele Katastrophen.
0: Was sind denn das für Szenarien? Also eine Pandemie vielleicht oder ein Weltkrieg?
1: Zum Beispiel, also das Forschungsteam sagt, es lassen sich drei Überkategorien bilden. Erstens sind das biologische Risiken, dazu zählen auch Pandemien. Da hat Corona uns ja einen kleinen Eindruck gegeben, wie sich auf einmal schlagartig alles verändern kann. Und zweites Katastrophenszenario ist Verlust kritischer Infrastruktur, zum Beispiel durch sehr große Cyberangriffe oder einen geomagnetischen Sturm, der die Stromversorgung auf der Erde lahmlegt.
0: Na klar, haben wir alle schon öfter drüber nachgedacht, über einen geomagnetischen Sturm. Na, danke schön. Aber ja, logisch, wenn was mit dem Strom ist, dann ist wirklich dunkel.
1: Auf jeden Fall. Also Licht, Kochen, Heizen, das geht dann nicht mehr auf normalem Weg. Und auch der Brennstoff, der geht irgendwann aus. Felder können nicht mehr gedüngt werden und so weiter.
0: Und was ist das dritte Szenario?
1: Ja, das dritte Katastrophenszenario sind alle Settings, in denen sich die Sonne verdunkelt. Und dazu zählen Vulkanausbrüche, Asteroideneinschläge und nuklearer Winter. Das ist, wenn sich die Erdatmosphäre verdunkelt und abkühlt, nachdem viele Atomwaffen explodiert sind. Und zu allen drei Szenarien gab es schon wissenschaftliche Arbeiten, die die Forschenden jetzt zusammengeführt und ausgewertet haben.
0: Na, du weißt, wie man gute Laune verbreitet.
1: Sorry.
0: Aber über alle diese drei Szenarien hinweg hat jetzt Australien am besten abgeschnitten, sagst du. Warum denn?
1: Weil Australien sich als Insel einfacher abschotten und isolieren kann. Außerdem produziert es sehr viel Nahrung selbst, hat viel eigene Industrie und Bergbau. Da hängt es also nicht so von anderen Ländern ab. Und Australien ist reich und hat eine recht stabile Demokratie. Und das sind alles Dinge, die ein Land resilient machen, also widerstandsfähig und krisenfest.
0: Na sowas, eine Demokratie macht krisenfest. Das wollte ich nur mal kurz mit Ausrufezeichen versehen. Also das heißt, in Australien wären wir ziemlich sicher in einem dieser Endzeitszenarien.
1: Jein, also Australien steht am besten da im Vergleich der Länder der Welt. Es hat allerdings auch eine Schwachstelle, denn es ist stark angewiesen auf Handel und Kooperation, zum Beispiel bei Medikamenten, auch bei Düngemitteln und bei Treibstoff. Die Forschenden sagen, tatsächlich ist kein Ort auf der Erde abgesichert gegen sämtliche der durchgespielten Katastrophenrisiken. Mhm. Aber die Länder, die unterscheiden sich halt deutlich in ihrer Resilienz. Und ganz gut lagen auch noch Neuseeland und Japan da und auch Island, Argentinien, Brasilien, Uruguay und die Schweiz sind relativ krisenfest.
0: Ich traue mich kaum zu fragen. Und Deutschland?
1: Tja, also wir sind zwar hochtechnisiert und produzieren viel Nahrung, allerdings liegen wir halt mitten in Europa, weshalb wir uns schlechter isolieren können. Und ohne Strom wäre auch Deutschland nach jetzigem Stand völlig geliefert, sagt der Hauptautor der Studie. Er will mit seinem Team deshalb dafür sensibilisieren, dass wir uns als Gesellschaft auf solche Katastrophenszenarien auch vorbereiten sollten. Zum Beispiel auch, indem wir Handelsverträge für den Notfall abschließen.
0: Hat der Hauptautor der Studie völlig geliefert geschrieben?
1: Ja, das hat er wirklich. Das ist ein Zitat. Wir sind völlig geliefert.
0: Entschuldigung. Das ist überhaupt nicht lustig, Diane. Aber die Formulierung ist auf jeden Fall eindrücklich, so dass man weiß, wir müssen jetzt wirklich was tun. Welches Land ist in einer globalen Katastrophe besonders sicher? Momentan ist es laut einer Studie Australien. Die Information dazu hatte Wiebke Lehnhoff aus den Deutschlandfunk Nova Wissensnachrichten. Und was wir auch gelernt haben, ist, wir können und müssen eben einfach auch noch einiges tun, um das zu verbessern.

0: Hi, na, auch da? Deutschlandfunk Nova ist hier. Gibt es etwas, was ihr bereut? Also sowas wie die Tüte Chips von gestern Abend? Oder habt ihr mal einen Ratschlag nicht befolgt und später gemerkt, ah, oh, der war richtig gut, der Ratschlag, hätte ich den mal befolgt. Oder ihr wart fies zu einem lieben Menschen, vielleicht habt ihr auch gelogen oder jemanden betrogen gar. Reue fühlt sich nicht gut an und ist eine komplexe Emotion, die aber nicht unwichtig ist. Bewusst mit ihr umgehen kann schwer sein, weil es sich eben so unangenehm anfühlt und wir wollen ja eigentlich nicht unangenehme Gefühle fühlen. Wie das aber gelingen kann, erklärt unsere Deutschlandfunk-Nova-Psychologin Dr. Maihyeong Nguyen in unserem Podcast Achtsam, den ich mit ihr zusammen mache. Und Reue ist nicht gleich Reue, haben wir da besprochen.
1: Man kann es auch grob einteilen in zwei Kategorien von Reue, einmal adaptiv und maladaptiv. Adaptiv ist, wenn es gut ist, also wenn man auf eigene Werte sich ausrichtet oder auch von diesen Fehlern lernen kann. Und maladaptiv ist, wenn man halt sehr in die Selbstkritik reingeht oder gar verbittert.
0: Zu lange über eine verpasste Chance grübeln und sie bereuen ist also zum Beispiel keine gute Idee. Da muss man dann irgendwann loslassen lernen, was auch geht. Lieber die Reue als Möglichkeit eben sehen, es beim nächsten Mal anders zu machen und zu sagen, hey, pass auf, ich lerne, ich nehme das jetzt mit, voll gut. Das ist eine Lektion und nicht etwas, was mich kaputt macht. Und damit hat Reue dann auch eine gesellschaftliche Komponente.
1: Wenn wir uns Funktionen angucken von Gefühlen oder so, wie wäre das Leben, wenn wir keine Reue hätten? Ne? Also wie würde eine Gesellschaft funktionieren? Wie würden Familien und Freundschaften funktionieren? Das wäre ja schrecklich. Da würde sich ja kein Mensch mehr schämen und man würde Fehler immer wieder aufs Neue tun.
0: Das wollen wir natürlich nicht. Also ich auf jeden Fall nicht. Maihyeong Nguyen hat dazu noch einen Gedanken. Man kann nämlich
1: Reue als Wegweiser sehen, ne? Um zu verstehen, was in meinem Leben eigentlich wirklich wichtig ist, was ich wertschätze. Weil nicht jeder bereut die gleichen Dinge. Das ist wirklich schon so die andere Seite von unserer Wertemedaille. Und Reue zeigt, was ein gutes Leben eigentlich ausmacht.
0: Reue muss also nicht dieses miese Gefühl von Schuld und Unzufriedenheit bleiben. Es ist immer die Bewertung von uns. Also wie wir da hinkommen, hört ihr diese Woche in Achtsam. Da erfahrt ihr auch, welche Situation wir laut Forschung am meisten bereuen. Da gibt es ja Umfragen. 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

0: Nach dem Applaus ist es 14.30 Uhr und damit Zeit für ein Update von der Welt. Britta Wagner gibt es uns. Hallo.
1: Hallo.
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3: Erstmal drei Themen in kurz. Im Himalaya sind durch die Sturzflut mindestens 350 Menschen ums Leben gekommen, die meisten in Nepal. Mehr als 1.300 werden noch vermisst. Meta zahlt in einem Vergleich in den USA 17 Milliarden US-Dollar, um einen Prozess zu beenden. Netzaktivist Beckedahl nennt das im Deutschlandfunk einen Erfolg für den Konzern. Bei einer Verurteilung hätte die Strafe viel höher ausfallen können. Und Bundespräsident Steinmeier hat bei der Gamescom gesagt, dass Computerspiele ein fester Bestandteil unserer Kultur sind. Die Gaming-Messe in Köln ist heute fürs breite Publikum gestartet.
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3: Kunst kann politisch sein und Architektur auch. In Georgiens Hauptstadt Tiflis gibt es Ärger um den Abriss der Rike-Tubes, zwei röhrenförmigen Gebäuden, die eigentlich als Kulturzentren gedacht waren. Geplant wurde der Komplex von zwei italienischen Architekten und der Bau ging 2011-2012 los, in der Regierungszeit des prowestlichen Präsidenten Michail Saakashvili. Aber der Bau wurde nie ganz fertig und die aktuelle, nicht mehr so westlich orientierte Regierungspartei fremdelt mit dem Architekturstil. Die Altstadt von Tiflis ist sonst eher durch orthodoxe Kirchen geprägt und Häuser aus dem 19. Jahrhundert. Im Juni wurde der Abriss der Rike-Tubes beschlossen und inzwischen sind die Arbeiten dafür losgegangen. Es gibt aber Proteste. Die italienischen Architekten haben nach eigenen Angaben tausende Mails von Leuten bekommen, die gegen einen Abriss sind. Auch Leute, die die Bauten hässlich finden, sagen, dass hier Georgiens Regierung Geld lieber für wichtigere Dinge als einen Abriss nutzen sollte. Ein Jahr nach den schweren Unruhen in Indonesien gehen heute wieder tausende Menschen auf die Straße. Laut Medienberichten sind allein rund um das Parlamentsgebäude in der Hauptstadt etwa 18.000 Polizeikräfte im Einsatz. Nach Aussage der Regierung sollen die Proteste nicht unterdrückt werden. Die meisten Demonstrierenden sind wie vor einem Jahr Studierende. Sie kritisieren den indonesischen Präsidenten, besonders sein Programm mit kostenlosen Mahlzeiten. Eigentlich wollte er damit Familien unterstützen, aber immer wieder gibt es wohl organisatorische Probleme und auch Fälle von Lebensmittelvergiftung. Die Demos in Indonesien richten sich auch gegen Korruption, steigende Lebenshaltungskosten und den wachsenden Einfluss des Militärs. Mit 106 Jahren versuchen wohl die wenigsten Menschen noch, einen Sportwettbewerb zu gewinnen. Der Thailänder Savang Yampram aber schon. Er war der älteste Teilnehmer bei den World Masters Athletic Championships in Südkorea. Das ist die Leichtathletik-WM für Seniorinnen und Senioren, was übrigens ab 35 Jahren ist. Yampram hat dabei im Diskuswurf sogar den Weltrekord verbessert. Er warf die Diskusscheibe 7,59 Meter weit. Das ist Rekord in der Altersklasse ab 105 Jahren. Tatsächlich war er der einzige Athlet in seiner Altersklasse. Damit war ihm die Goldmedaille praktisch sicher. Die südkoreanische Nachrichtenagentur Yonhap schreibt aber, dass er den Wettkampf trotzdem sehr ernst genommen hat. Der Thailänder tritt am Wochenende auch noch mal im Speerwurf an.
2: Das Wetter.
3: Das ist oft sonnig, wobei es sich im Westen zuzieht. Am Abend kann es kräftige Gewitter geben. Lokal können die auch unwetterartig ausfallen. Höchstwerte 27 bis 34 Grad. Morgen gibt es wieder Schauer und Gewitter. Im Südosten und im Nordwesten auch möglicherweise in Form von Unwettern 20 bis 31 Grad.
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0: Weltweit gibt es immer mehr Menschen, die vermisst sind und vermisst bleiben. Warum ist das so? Was steckt dahinter? Wir sprechen drüber in 20 Minuten.

0: Narwale. Richtig nette Tiere, muss man mal sagen. Total kooperativ.
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2: Narwale haben Forschenden geholfen, einen bislang schwer zugänglichen Teil des Meeres zu vermessen. Das Team hat die Tiere vor Ostgrönland mit Sensoren ausgestattet. Die haben dann Temperatur und Salzgehalt des Wassers aufgezeichnet, wenn die Narwale getaucht sind. Die Daten aus den Jahren 2017 bis 2020 zeigen mit historischen Messreihen einen langfristigen Trend. Nämlich, dass relativ warmes Atlantikwasser weit vordringt in das Küstensystem Ostgrönlands. Es fließt durch tiefe Fjorde bis zu 300 Kilometer ins Landesinnere, direkt an die Fronten von Gletschern. Das schreibt das Forschungsteam in den Science Advances. Einige Regionen und Gletscher in Grönland sind stärker betroffen als andere. Das heißt, dort ist das Wasser in größeren Tiefen wärmer und salziger. Und diese Wärme lässt laut den Forschenden die Gletscher von unten anschmelzen und beschleunigt so deren Masseverlust. Wie Dinosaurier geklungen haben, das wissen wir nicht wirklich. Stimmbänder lassen sich in Fossilien nämlich nicht mehr so gut nachweisen. Bei Heuschrecken, Grillen und Co. sieht das schon anders aus. Die bilden ihre Laute ja mit ihren Flügeln, nämlich indem sie die Zacken des einen Flügels über eine Art Reibefläche des anderen Flügels bewegen. Mithilfe dieser Infos hat ein Wissenschaftsteam ein Computermodell gebaut, das allein durch die Maße der Flügel vorhersagen kann, wie ein Insekt klingt. Das Modell wurde mit Daten von uralten Fossilien gefüttert. So konnte das Team jetzt die Sounds von Insekten rekonstruieren, die vor 165 Millionen Jahren gestorben sind. Ergebnis: Die Insekten früher klangen ähnlich wie heute. Interessant dabei, schon damals gab es Insekten, die im Ultraschallbereich kommunizierten. Bisher dachte man, dass sich das in der Evolution erst entwickelt hat, als Fledermäuse den Insekten das Leben schwer gemacht haben. Sie gab es aber vor 165 Millionen Jahren noch nicht, also muss der Ultraschallsound aus einem anderen Grund entstanden sein. Die Alpen sind in Bewegung. Sie werden durch tektonische Kräfte verformt, also durch Kräfte, die unter anderem von der Bewegung der Erdplatten stammen. Dazu hat ein internationales Forschungsteam der Uni Jena mehrere Studien ausgewertet und untersucht, wie sich vor allem die östlichen und südlichen Alpen verändern. Dabei kam raus, dass sich zum Beispiel in Slowenien die Alpen etwa 1,5 Millimeter pro Jahr bewegen. Die Forschenden schreiben, dass dabei, anders als angenommen, tiefe Prozesse im Erdinneren eine geringere Rolle spielen. Wichtiger sind dagegen die Eigenschaften der Erdkruste und Ausgleichsbewegungen, nachdem seit der letzten Eiszeit die Gletscher abschmelzen. Dadurch lastet weniger Druck auf der Erdkruste und die Berge erheben sich ein Stück. Die Ergebnisse in der Fachzeitschrift Tectonics helfen, Naturgefahren in den Alpen besser einzuschätzen. Und zu verstehen, wo Erdbeben entstehen.

0: Die Leoniden haben wir gehört hier bei Deutschlandfunk Nova. I still feel.
1: Weltweit gelten immer mehr Menschen als vermisst. Das meldet das Deutsche Rote Kreuz und bezieht sich dabei auf die Zahlen seines Suchdienstes. Und wenn man jetzt denkt, Suchdienst? Ja, tatsächlich. Das DRK hat sozusagen eine eigene Stelle, bei der sich Menschen melden können, die zum Beispiel Angehörige suchen. Die Leiterin dieser Stelle ist Frauke Weber und sie hat uns erzählt, bei dieser Suche, da geht es nicht nur so um klassische Fälle, bei denen Menschen ein paar Tage weg sind oder so, sondern es geht wirklich um knifflige Fälle.
2: Häufig haben diese Menschen selbst schon sehr viel versucht, Hinweise zu bekommen, wo sich die Liebsten aufhalten, über soziale Medien, über Freunde und Bekannte. Und wenn sie dabei nicht weiterkommen, ja, dann wenden sie sich an den DRK-Suchdienst.
1: Also Angehörige in Deutschland wissen, dass eine Person aus einem anderen Land geflüchtet ist und dann ist der Kontakt abgebrochen. Frauke Weber hat uns das mal an einem Beispiel erklärt.
2: Also die Angehörige kommt zu uns in die Suchdienstberatungsstelle und sagt, ich vermisse meinen Bruder und könnte mir vorstellen, der hält sich in Italien auf. Dann würden wir tatsächlich zusammen mit dem Angehörigen alle Hinweise, alle Informationen zusammentragen und diese dann gebündelt ans italienische Rote Kreuz übersenden. Und die schicken dann ihre Mitarbeiter los.
1: Und die führen dann vor Ort, also jetzt in diesem Beispiel Italien meinetwegen, diese Detektivarbeit fort. Und wie wichtig diese Sucharbeit ist, das zeigen eben die aktuellen Zahlen.
2: Wir haben tatsächlich die unglaubliche Zahl international von 500.000 Menschen, die als vermisst registriert sind, allein in der Rotkreuz- und Rothalbmondbewegung. Mhm. Wir gehen davon aus, dass die Zahl sogar noch viel größer ist, die tatsächliche. Wir beim DRK-Suchdienst, wir haben letztes Jahr über 1.800 vermisste Angehörige in der internationalen Suche registriert.
1: Und es geht bei den Suchanfragen nicht mal nur um aktuelle Fälle. Es melden sich auch immer mehr Menschen, die Angehörige suchen, die schon seit über 50 Jahren als vermisst gelten. Sowas passiert wohl immer mal wieder, wenn Menschen zum Beispiel ihre Familienchroniken aufarbeiten. Total krass. Also das DRK hat einen Suchdienst, das wusste ich auch bis vor kurzem gar nicht. Und die helfen, die machen Detektivarbeit, an die kann man sich hier wenden und die Zahlen, die steigen offenbar.
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Ich freue mich ja immer sehr, wenn richtig Action in der Bude ist, und gleich ist wieder richtig Action in der Bude, denn ich kriege Besuch, und zwar sind Leon und Lars von der Band Il Civetto da, und mit denen werde ich gleich über ihr fünftes Album sprechen, über die große Tour, die jetzt geplant ist im Herbst und was da noch so alles passiert. Und ich meine, fünf Alben, es ist das fünfte Album, das muss man auch erstmal machen, mal eben easy peasy in ein paar Jahren fünf Alben rausbringen. Hammer. Also Il Civetto hier um kurz nach drei bei mir im Studio, da freue ich mich.

0: Ja, ich kann ja nichts dafür, die sind halt jetzt schon fertig. Everything, Everything haben musiziert, Cold Reactor haben wir gehört. Jetzt ist es noch nicht 15 Uhr, aber gleich. Und Alex Wert ist ja auch schon am Mikrofon, um uns zu sagen, was los ist. Hallo.
1: Moin.
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1: In Handynetzen gibt es offenbar eine bisher unbekannte Sicherheitslücke. Der Bayerische Rundfunk, kurz BR, hat Testanrufe gemacht in den Netzen der großen Anbieter Telekom, Vodafone und Telefonica. Dabei konnten sie die E-Mail der angerufenen Handys auslesen. Das ist eine lange Nummer, mit der jedes Handy weltweit identifiziert werden kann. Der BR sagt, dass die Daten sogar sichtbar waren, wenn die Angerufenen nicht drangegangen sind. Das Bundesamt für Verfassungsschutz sieht darin ein Problem. Mit den Daten könnte zum Beispiel nachverfolgt werden, wer sich wann wo aufhält. Die Netzanbieter haben laut BR technische Änderungen versprochen. Im Himalaya werden immer mehr Leichen gefunden. Eine Sturzflut hat dort ganze Ortschaften verwüstet. Die Behörden sprechen jetzt von mindestens 350 Toten, die meisten in Nepal. Auch in der chinesischen autonomen Region Tibet wurden Leichen geborgen. Hunderte Menschen werden vermisst. Darunter sind viele Reisende aus anderen Ländern, mutmaßlich auch aus Deutschland. Fachleute sagen, dass die Flut von einem abgebrochenen Gletscher ausgelöst wurde. Die Eis- und Schlammlawine hat wohl in Flüssen für eine plötzliche Flutwelle gesorgt. Das Himalaya-Gebirge ist anfällig für Überschwemmungen wegen seiner steilen Hänge und Täler. Der menschengemachte Klimawandel sorgt außerdem dafür, dass Gletscher schneller schmelzen. Der Insta-Konzern Meta zahlt in den USA fast 17 Milliarden Dollar, um einen großen Rechtsstreit zu beenden. Aus Sicht des Netzaktivisten Markus Beckedahl ist das ein Erfolg für Meta. Er hat im Deutschlandfunk gesagt, dass der Konzern auf seinen Plattformen Insta und Facebook zwar strengere Jugendschutzregeln einführt, aber nur in den knapp 30 US-Bundesstaaten, die auch geklagt hatten. Der Aktivist sagt, dass Meta mit der Vergleichszahlung härtere Strafen verhindert hat. Beobachtende hatten eine dreistellige Milliardensumme für möglich gehalten, falls der Konzern verurteilt wird. Die US-Bundesstaaten hatten Meta vorgeworfen, mit seinen Plattformen junge User bewusst abhängig zu machen. In Deutschland steigen die Gehälter schneller als die Preise. Laut Statistischem Bundesamt hatten Arbeitnehmerinnen und Arbeitnehmer letztes Quartal nach Abzug der Inflation im Schnitt 1,5% mehr Geld in der Tasche als noch ein Jahr vorher. Besonders hoch fielen die Reallöhne in der Land- und Forstwirtschaft aus, außerdem bei Menschen, die in der Energieversorgung oder bei Versicherungen arbeiten. Am wenigsten dazu gewonnen haben Beschäftigte in Kunst und Unterhaltung, Erziehung und bei wissenschaftlichen und Dienstleistungen.
2: Das Wetter.
1: Das ist oft sonnig. Im Westen sind später kräftige Gewitter möglich, auch mit Unwettergefahr. 27 bis 34 Grad. Morgen kann es im Südosten und im Nordwesten Unwetter geben, dann bei 20 bis 31 Grad.
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0: Der Leon von Il Civetto ist schon da. Habe ich das richtig ausgesprochen?
3: Ja, Il Civetto, genau.
0: Oh, warte mal, ich habe das falsche Mikro. Jetzt, warte. Jetzt habe ich richtig ausgesprochen?
3: Genau, Il Civetto, das stimmt so.
0: Il Civetto, guck mal, wenn er es sagt, klingt es aber trotzdem noch mal ein bisschen schöner. Also wir sprechen gleich hier über Musik, hören natürlich auch Musik und über das Leben.
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0: Deutschlandfunk Nova ist hier. Hallo, guten Tag. Ich freue mich immer, wenn ich Besuch habe. Da ist so richtig Action in der Bude und der Leon ist da von Il Civetto. Hallo, herzlich willkommen.
1: Hallo, schön, dass ich da sein darf.
0: Morgen erscheint euer fünftes Album. Erstmal Chapeau, fünftes Album. Ja, es gibt Bands, die haben irgendwie nur 2 oder 3 Alben in 30 Jahren. Und ihr habt irgendwie 5 Alben in was, 7 Jahren, 6 Jahren?
1: Ja, ich kann es nicht mehr so genau sagen. Ich bin auch ein bisschen fassungslos, dass wir das gemacht haben. Fünftes Album ist schon krass. Träume aus Lava.
0: Also jetzt ehrlich, wie macht ihr das? Also hattet ihr irgendwie einen Zeitplan, dass ihr gesagt habt, so People, wir müssen jetzt hier richtig 5 Alben rausballern oder hat sich das so ergeben?
1: Ehrlich gesagt haben wir mit der Band schon immer so eine sehr, sehr wellenhafte, prozesshafte Phasen durchgemacht. Wir haben ja angefangen in der U-Bahn zu spielen, dann sind wir irgendwie in diesen Berliner Techno-Clubs gelandet und dann haben wir erst angefangen, Alben aufzunehmen, am Anfang auf Französisch und Portugiesisch und irgendwann haben wir dann so während Covid das so geändert, auf einmal haben wir dann auf Deutsch geschrieben und
0: und jetzt auf Italienisch?
1: Nee, das neue Album ist auch auf Deutsch. Also
0: okay.
1: Aber ja, dieses immer in Bewegung sein, immer was Neues zu machen, das war immer was, was uns, glaube ich, so am Leben gehalten hat. Und viel miteinander reden, soft sein, einander zuhören.
0: Und wie war jetzt also der Move von Träume aus Lava? Weil ihr wart so ein bisschen auch raus aus diesem Berliner wilden Partyleben, ne? Kann das sein?
1: Ja, wir haben uns, nachdem unser letztes Album Liebe auf Eis, nachdem wir da die Tour gespielt haben, haben wir uns gesagt, so ey, wir fangen jetzt nochmal irgendwie wie so von vorne an. Wir haben uns dann so ein kleines Haus gemietet in Marokko und haben da angefangen, Songs zu schreiben. Und wir haben uns wirklich gesagt, ey, wir lassen uns jetzt nicht mehr irgendwie so auf dieses, wir erfinden jetzt Il Civetto mal so neu. Wir lassen uns jetzt nicht mehr irgendwie davon einsperren, zu sagen, Il Civetto klingt so und so. Il Civetto ist ja einfach so was sehr Optimistisches und was sehr so mit so einem Happy Vibe verbunden. Und wir haben uns gesagt, ey, wir lassen einfach mal laufen und gucken, was für Musik dabei rauskommt. Und dabei ist ganz unterschiedliche Musik rausgekommen. Und zwar einerseits merkt man auf dem Album ganz, ganz doll, dass wir echt durch schwere Phasen durchgegangen sind. Auch vielleicht durch eine schwere Weltlage oder eine Zeit, die echt teilweise dark ist. Ich meine, wir haben gerade jetzt, bevor die Mikrofone angegangen sind, darüber geredet, über die Wahl in Sachsen-Anhalt. Und das ist ja nicht alles, sondern wir leben in einer Zeit, wo der Klimawandel irgendwie so sich ganz, ganz krass aufdrängt. Wir hatten den heißesten Sommer vom Gefühl her jemals. Und sonst, ja, internationale Krisen, eine jagt die andere. Völkermord in Palästina, Krieg gegen die Ukraine. Aber auch ganz, ganz viele so kleine Nachrichten, wo man gar nicht hinterherkommt. Und ja, man spürt in dem Album, was wir geschrieben haben, dass wir irgendwie auf der Suche waren nach irgendwie einer Authentizität, oh, schwieriges Wort zum Aussprechen, irgendwie, dass wir gerade mit sehr, sehr schwierigen Themen umgehen müssen.
0: Also würdest du sagen,
1: dass... Und gleichzeitig auch irgendwie auf der Suche sind nach so Optimismus, nach so Hoffnung, weil das schon irgendwie der Kern von Il Civetto ist. Und ja, Träume aus Lava ist so vielleicht so der Versuch, in dieser dunklen Zeit so was Positives hervorzubringen.
0: Wollte ich gerade sagen, also hast du das Gefühl, dass Il Civetto so ein bisschen die Lebensfreude verloren hat oder es nur transformiert hat?
1: Ja, Il Civetto hat auf jeden Fall ganz komisch über sich selber in der dritten Person
0: ja,
1: zu reden.
0: Naja, ihr seid ja mehrere, das ist, na, vielleicht hilft dir das so.
1: Il Civetto hat auf jeden Fall zwischendurch gefühlt von so, ey, wir können diesen Schuh von, wir sind so eine Sommerband, wir müssen uns da, den können wir nicht weiter durchziehen, wir müssen uns irgendwie neu erfinden. Ja. Und ich bin sehr, sehr stolz auf unser neues Album, weil ich habe das Gefühl, wir sprechen sehr traurige, sehr darke Themen an, sehr politische Themen an und gleichzeitig haben wir sehr, sehr leichte und frohe Songs und einfach ein sehr großes Spektrum an Songs geschafft, die zusammen irgendwie verbunden sind mit diesem Thema von Träumen und Utopie. Und deshalb Träume aus Lava.
0: Also so wie das Leben halt auch. Ich meine, das Leben ist ja auch, ne, mal scheint die Sonne, man geht ein Eis essen, ist gut drauf, ist verliebt und am nächsten Tag ist man vielleicht wahnsinnig traurig wegen der Weltlage, wegen all dem, weil eben auch schlimme Sachen passieren. Ne? Also
1: ja.
0: Das klingt eben auch sehr lebendig und sehr gesund, ne, dass man eben nicht immer nur happy, pop-happy ist.
1: Ja, wir leben in einer komplexen Zeit, ja. Wir sind auch komplexe Menschen, wir sind eine irgendwie diverse Gruppe, haben ganz viele Backgrounds und Das hört man auf diesem Album.
0: Wir hören mal Magst du?
1: Einen sehr fröhlichen Song.
0: Wollte ich gerade sagen, magst du mal ganz kurz uns mit einem Satz so in Magst du reinnehmen, was da so der Hintergrund ist vielleicht?
1: Magst du ist ganz klar ein Sommersong, den haben wir geschrieben an einem Bergsee in den Alpen und da spielt ganz, ganz viel fröhliche Melancholie eine Rolle.
0: Ach, schön.

0: Il Civetto, das ist ganz sicher ein Song, den ihr das ein oder andere Mal schon hier bei Deutschlandfunk Nova gehört habt, weil wir ihn sehr gerne spielen, sehr oft und sehr lieben. Und der Leon ist da von Il Civetto. Nochmal hallo, herzlich willkommen.
1: Hallo.
0: Und ihr geht auf fette Tour jetzt diesen Herbst, ne? Mit dem neuen Album und aber natürlich auch mit altem Material.
2: Selbstverständlich spielen wir altes Material, aber vor allen Dingen dreht sich es natürlich um unsere neue Platte und unsere neuen Songs. Und wir haben ganz, ganz viel in Planung, was wir da machen wollen und gehen ab übernächster Woche da ganz, ganz doll in den Proberaum und überlegen uns ganz viele neue Sachen.
0: Ist das schön? Ihr könnt es nicht sehen, aber ihr könnt es hören, wie er leuchtende Augen hat und noch strahlt. Und ne, ich habe schon gesagt, ihr habt so viele Alben rausgebracht. Ihr macht das ja nicht erst seit gestern, ne? Aber du bist trotzdem irgendwie jetzt aufgeregt vor der Tour. Und wenn das neue Album rauskommt, also es ist immer noch so, wie Marie Kondo so schön gesagt hat, it sparks joy.
2: Ich meine, man muss wirklich auch sagen, wir spielen wirklich für uns eine überwältigende Tour. Wir spielen eine große Tour, wie wir es noch nie gemacht haben. Super viele Konzerte. Wir fahren einen Monat lang mit einem Bus durch Deutschland und durch die Schweiz. Wir erfüllen uns einen kleinen Lebenstraum. Und zwar spielen wir in der Columbia-Halle in Berlin am 1. November. Und ja, wir spielen in Köln, spielen wir im E-Werk. So, das sind für uns so, das sagt jetzt vielleicht vielen Leuten nicht so viel, aber für uns sind es so kleine Träume, die so in Erfüllung gehen.
0: Ich wollte gerade sagen, weil wir wissen ja alle, ihr habt irgendwie am U-Bahnhof angefangen, ihr habt da einfach gespielt, man legt da einen Hut hin, Leute gehen vorbei, hören vielleicht nicht zu, interessieren sich nicht, manche bleiben stehen, nicken, wackeln mit dem Kopf und so weiter. Habt ihr damals gedacht, eines Tages, Leute, eines Tages Columbia-Halle?
2: Ich muss ehrlich gesagt sagen, ich bin einer von denen aus der Band, die immer so waren, so, ey, ich bin voll happy mit dem, wie es gerade ist. So, es muss nicht immer größer, mehr. So, ich war so, ey, wir spielen hier gerade in der U-Bahn, das macht voll Spaß. Was wollen wir jetzt anderes? Und dann zwischendurch war so dieses so, ey Leute, wir haben es geschafft, wir spielen jetzt zum ersten Mal auf dem Festival, wie geil ist das? Und jetzt ist einfach so, krass, wir spielen jetzt hier in einem Club, wo wir damals unsere Idole gesehen haben. Keine Ahnung, Snoop Dogg oder Peter Fox habe ich da gesehen damals. Und ja, damals habe ich mir nicht so viel dabei gedacht, aber andere aus der Band, zum Beispiel Lars, unser Saxophonist, für den ist es wirklich so, der ist da in der Nähe aufgewachsen von der Columbia-Halle in Berlin. Und für den ist es wirklich von den Lebenstraum, der in Erfüllung geht.
0: Ist das schön, aber weil man selber, wenn man dann eine Karte hat, denkt man so, ach naja, die sind auf Tour, die spielen jeden Tag, die sagen bestimmt so, hallo Freiburg, hallo Münster, hallo Berlin, hallo Köln und müssen immer auf ihre Hand gucken, wo sie eigentlich sind, aber es wirkt dann doch eben nicht so, sondern es ist schon aufregend für euch.
2: Es ist sehr, sehr aufregend. Ja. Also man darf sich das nicht so vorstellen, dass wir gelangweilt davon sind, sondern es ist jeden Abend aufregend und auch bevor man so auf die Bühne geht, man ist immer aufgeregt, auch wenn man davor schon die 5 Tage davor schon Konzerte gespielt hat. Ich meine, man muss sich ja vorstellen, auf Tour, wir machen den ganzen Tag davor mehr oder weniger nichts, außer uns wieder auf diesen Abend vorzubereiten und wir tragen ganz, ganz viel schwere Sachen in den Club rein und wieder raus und machen Soundcheck und so. Nein, man macht natürlich ganz viel, aber im Endeffekt geht es alles darum, und auf dieser Bühne zu stehen für 1,5-2 Stunden und mit dieser Aufregung davor, das geht nicht weg, auch wenn man das schon lange macht und
0: Dann
2: ist auch gut so.
0: Olympiastadion? Da guckt ihr mich an, als wäre ich verrückt. Ist das lustig?
2: Ey, ich glaube, heute spielt Ikimel im Olympiastadion.
0: Ja,
2: im Olympiapark in München. Entschuldigung.
0: Ja. Naja, also das dann als nächstes vielleicht. Aber du kannst, ich finde das ja auch voll gut, wenn man immer sagt, nee, es ist alles voll gut, immer genau so, wie es gerade ist.
2: Ja, ich finde es so eine Mentalitätsfrage auch.
0: Ja,
2: so. Man,
0: genau.
2: Man muss glücklich sein mit dem, wo man gerade ist.
0: Total. Und wir hören jetzt Lazy Tage von Il Civetto. Und die sind auf Tour. Wie gesagt, besorgt euch Tickets, kommt vorbei. Ihr spielt auch morgen zum Albumstart noch einen Mini-Gig, oder?
2: Ja, da machen wir so ein bisschen Back to the Roots, Akustik, Straßenmusikmäßig. Und haben noch eine kleine Überraschung. Und zwar im Neulich-Biergarten in Berlin, falls ihr da seid. Falls ihr Lust habt, vorbeizukommen um 7.
0: Und wir haben ja eben schon gesagt, das neue Album, da ist ganz viel Darkness drin, da geht's auf und ab und die ganze Klaviatur der Gefühle ist da abgebildet. Lazy Tage, wo würdest du das verorten emotional?
2: Lazy Tage ist deutlich auch ein Sommersong. Der geht um eine Fernbeziehung, die ich mal hatte und nicht mehr hab.
0: Also doch auch ein bisschen Liebeskummer?
2: Ja, aus meiner Perspektive schon.
0: Okay, dann nickt er. Okay, dann lassen wir das einfach mal so stehen. Da haben wir uns aber zwei Sommersongs hier rausgesucht.
2: Ja.
0: Also ab morgen ist das Album Träume aus Lava dann offiziell draußen. Im Herbst geht die Tour los. Vielen, vielen Dank, dass ihr hier wart.
2: Ja, schön, dass wir hier sein durften.
0: Dankeschön und viel Spaß. Bis ganz bald.

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0: 15.30 Uhr ist es Zeit für ein Update von der Welt. Britta Wagner gibt es uns. Hallo.
1: Hallo.
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3: Erstmal drei Themen in kurz. In den großen deutschen Handynetzen gibt es offenbar eine bisher unbekannte Sicherheitslücke. Der Bayerische Rundfunk meldet, dass er durch Testanrufe die Gerätekennung der angerufenen Handys sehen konnte. Im Himalaya sind durch die Sturzflut mindestens 350 Menschen ums Leben gekommen, die meisten in Nepal. Mehr als 1300 Menschen werden vermisst. Und die Polizei ist gegen die verbotene rechtsextreme Gruppe Artgemeinschaft vorgegangen. In 5 Bundesländern gab es Durchsuchungen. Verdächtige sollen trotz Verbot aktiv gewesen sein.
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3: In Südkorea sorgt gerade ein Polizeiskandal um Vermisstenfälle für Aufregung. Ein mittlerweile verhafteter Polizist soll mindestens 2 Vermisstenfälle zu Unrecht für beendet erklärt haben. Er behauptete, dass er mit den Vermissten gesprochen hatte, aber dafür gibt es keine Beweise und die beiden Vermissten wurden später tot gefunden. Der Polizist hat noch knapp 300 andere Vermisstenfälle bearbeitet, die jetzt gecheckt werden. Nach Medienberichten sind mindestens 10 Fälle verdächtig. Warum der Polizist gelogen hat, ist unbekannt. Der Fall hat in Südkorea eine landesweite Debatte ausgelöst. Die Leute sind vor allem schockiert, dass das Ganze nicht früher aufgefallen ist. Die nationale Polizeibehörde will jetzt vorsichtshalber alle rund 300.000 Vermisstenfälle, die in den letzten 3 Jahren geschlossen wurden, nochmal überprüfen. Es ist ein dunkles Kapitel der dänischen Geschichte, die Zwangsverhütung bei Grönländerinnen. Vor allem in den 1960er und 70er Jahren hatten dänische Ärzte grönländischen Frauen und Mädchen Spiralen eingesetzt, ohne dass die Betroffenen das wussten oder zugestimmt hätten. Dänemark wollte damit wohl erreichen, dass indigene Frauen nicht so viele Kinder bekommen. Die heutige Regierung hat sich letztes Jahr offiziell für die Zwangsverhütung entschuldigt. Und jetzt hat das dänische Parlament auch grünes Licht für Entschädigungen gegeben, rund 40.000 Euro für jede Betroffene. Schätzung zufolge gekommen dafür rund 4.500 Frauen in Frage. Viele von ihnen leiden bis heute unter den körperlichen und psychischen Folgen. Bei uns heißt sie gemeine Strandkrabbe. An der Ostküste der USA nennt man sie European Green Crab und ärgert sich über sie, weil sich die invasive Art dort immer mehr ausbreitet. Ein Unternehmer versucht, aus ihr ein Premium-Produkt für die Gastronomie von New England zu machen. Die Krabben schmecken nämlich tatsächlich sehr gut, vor allem wenn sie kurz vor der Häutung gefangen werden. Das ist aber ziemlich aufwendig. Es gibt auch schon andere Ideen, was man mit den invasiven Krabben anfangen kann. Sie werden zu Haustierfutter, Fischsoße oder Kompost. Und in New Hampshire gibt es sogar einen Green Crab Whisky. Fachleute sagen aber, dass noch zu wenig passiert, um die invasive Art in Schach zu halten. Die ersten Krabben sind wahrscheinlich mit Schiffen von Europa nach Nordamerika gekommen. Sie sind sehr robust, kommen gut mit dem Klimawandel klar und sie vermehren sich schneller als nordamerikanische Arten.
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3: Der Tag geht oft ganz schön zu Ende. Im Westen zieht es aber immer mehr zu und da kommen bald erste Gewitter auf. Die können teils unwetterartig ausfallen. Nachts breiten sich Schauer und Gewitter in Richtung Osten aus. Morgen treffen sie erst vor allem den Süden, später das ganze Land. Es könnten auch wieder Unwetter draus werden. Das alles für maximal 22 bis 31 Grad.
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0: Früher hieß es ja immer, versteck deine Tattoos, zieh was Langärmliges an, du bist sonst nicht seriös. Ist es immer noch so eigentlich? Da sprechen wir gleich drüber in 20 Minuten hier.

0: über die Zuckersteuer und wer was dazu meint und wer was dazu denkt und über Süßungsmittel. Und all diese Themen sprechen wir jetzt schon die ganze Woche. Jetzt ist Donnerstag. Ich glaube, ich habe jeden Tag irgendeine Meldung zu diesem Thema in meiner Sendung gehabt.
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0: Und nun wieder eine von Sabrina Loy.
2: Zuckerersatzstoffe wie Xylit haben einen guten Ruf. Sie gelten als die gesündere Alternative zu normalem Zucker. Was stimmt das? Eine neue Langzeitstudie legt nahe, dass hohe Xylitwerte im Blut mit einem erhöhten Risiko für Herz-Kreislauf-Erkrankungen zusammenhängen könnten. Für die Studie haben Forscher der Berliner Charité die Daten von rund 18.000 Menschen aus Europa und Kanada ausgewertet. Sie verglichen die Xylitwerte im Blut mit dem Auftreten schwerer Herz-Kreislauf-Ereignisse wie Herzinfarkt, Schlaganfall oder Tod. Das Ergebnis? Personen mit den höchsten Xylitwerten hatten ein deutlich höheres Risiko für schwere Herz-Kreislauf-Ereignisse als Menschen mit den niedrigsten Werten. Je höher die Xylitwerte, desto häufiger traten Herz-Kreislauf-Erkrankungen auf. Die Forschenden betonen allerdings, dass ihre Untersuchung nur einen statistischen Zusammenhang zeigt und keine Ursache belegt. Es klingt ein bisschen, als hätten die Forschenden zu viele Katastrophenfilme gesehen. Ein internationales Wissenschaftsteam hat sich angeschaut, welches Land am sichersten ist, wenn die Welt untergeht. Das Ergebnis ist relativ ernüchternd: keines. Im Fokus standen mögliche Szenarien wie Pandemien, Sonnenstürme, Vulkanausbrüche, Asteroideneinschläge und Nuklearkatastrophen. Der Analyse zufolge hätte Australien oft die besten Chancen, gut durch so eine Katastrophe zu kommen. Es kann sich abschotten, produziert selbst ausreichend Nahrung, hat viel Industrie und Bergbau und eine stabile politische Lage. Allerdings ist das Land stark auf internationalen Handel angewiesen, was bei Inseln oft der Fall ist. Das Team sagt, dass je nach Szenario unterschiedliche Faktoren wichtig sind, die sich teilweise widersprechen. Das macht es so schwierig. Besonders krisenfest sind demnach Länder wie Neuseeland, Island, Argentinien, Brasilien, Japan, Uruguay und die Schweiz. Hier kommen geografische Lage, gute Lebensmittelproduktion, stabiles politisches System und dezentrale Versorgung zusammen. Morgen früh, kurz vor Sonnenaufgang, gibt es wieder ein besonderes Himmelsereignis zu sehen, eine partielle Mondfinsternis. Die entsteht, wenn Sonne, Erde und Mond genau in einer Linie stehen. Los geht's gegen 4:30 Uhr morgens, wenn der Vollmond langsam vom Kernschatten der Erde bedeckt wird. Anders als bei einer Sonnenfinsternis wird der Mond dabei aber nicht einfach dunkel. Stattdessen färbt er sich rötlich, weil die Erdatmosphäre einen kleinen Teil des Sonnenlichts in ihren Schatten hineinstreut. Höhepunkt der Mondfinsternis ist dann morgen früh gegen 5:45 Uhr. Dann werden mehr als 90% der Mondfläche im Kernschatten der Erde liegen, sodass nur noch oben ein kleiner, hell beleuchteter Teil übrig bleibt. Ob das in Deutschland überall gut sichtbar ist, ist fraglich, denn abgesehen davon, dass sich Wolken dazwischen schieben können, geht der Mond ungefähr zu dieser Uhrzeit auch unter.
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0: Alicia Keys, No One, haben wir gehört bei Deutschlandfunk Nova. Hallo, guten Tag. Wir sprechen über Tattoos. Jeder vierte Mensch in Deutschland hat ein Tattoo. 1, 2, 3, 4, ich gehöre dazu. Vor allem bei jüngeren Menschen werden Tattoos auch immer normaler. Früher hieß es ja oft so, mit dem Tattoo findest du keinen Job, wer will dich so nehmen? Oder nur Kriminelle sind tätowiert oder zieh dir unbedingt fürs Vorstellungsgespräch was Langärmliches an, damit man das nicht sieht an deinen Armen. Kennen die meisten wahrscheinlich auch noch, vielleicht aus der Eltern- oder Großelterngeneration. Wie Tattoos mittlerweile wahrgenommen werden und ob sie noch ein Problem sind bei der Jobsuche oder sein könnten, hat Deutschlandfunk Nova-Reporterin Sarah Brendel für uns rausgefunden. Sarah, sind Tattoos mittlerweile angekommen in der Mitte der Gesellschaft?
1: Ja, also größtenteils schon so. Denk mal irgendwie ans Schwimmbad oder an den Strand. Wie viele Menschen man da mittlerweile sieht, die selber halt auch ein Tattoo haben. Oder auch ältere Menschen, die ihre Tattoos vielleicht früher ja so in den 90ern oder 80ern versteckt haben. Die tragen die jetzt vielleicht auch offener. Das hat mir Markus Niebuhr gesagt. Er arbeitet an der Internationalen Hochschule und publiziert da zu Themen wie soziale Arbeit und Kinderschutz und beschäftigt sich da auch mit dem Thema Tattoos.
2: Also heute, glaube ich, sind Tätowierungen nur noch in ganz spezifischen Berufsfeldern was Besonderes. Also zum Beispiel werden wir wahrscheinlich niemals am Hals tätowierte PolizistInnen sehen oder RichterInnen. Vermutlich werden wir auch keine ÄrztInnen sehen, die Tätowierungen am Hals, an den Händen, also sichtbarer haben.
1: Ja, aber tätowierte PolitikerInnen gibt es dagegen ja schon. Heidi Reichneck ist ja so ein Beispiel. Markus Niebuhr sagt aber auch, besonders tätowierte Frauen werden auf dem Arbeitsmarkt noch immer benachteiligt.
0: Woran liegt das?
1: Also es gibt Studien, laut denen Menschen mit Tattoos immer noch als ungebildet wahrgenommen werden. Und früher haben sich Leute auch tätowiert, um zu provozieren. Also zum Beispiel so Leute aus der Rock- und Punk-Szene. Heute dagegen haben echt ja alle möglichen Leute in der Öffentlichkeit Tattoos und auch im Privaten stehen Tattoos nicht mehr nur für Provokation.
2: Das zeigen auch ganz viele größere Studien. Ich lasse mir ein Tattoo anbringen, um mich an etwas zu erinnern, um mich selber irgendwie meiner eigenen Biografie auseinanderzusetzen und nicht nur um ein Zeichen zu setzen.
1: Also Tattoos sind heute vor allem Ausdruck von der eigenen Persönlichkeit und der Biografie. Laut einer Studie von 2024 sind etwa 80% der Tattoos durch Lebensereignisse oder Erinnerungen inspiriert.
0: Also Tattoos sind heute generell akzeptierter als früher, weil sie eben auch für was anderes stehen als früher. Gibt es denn bestimmte Motive, die mehr akzeptiert sind als andere?
1: Ja, also Markus Niebuhr sagt, Tattoos sind angesehener, wenn sie schön sind. Was schön ist, das ist natürlich Geschmackssache. Aber grundsätzlich bekommt ein originelles, liebevoll designtes, vielleicht sogar buntes Tattoo mehr Ansehen als jetzt so ein einfaches Tribal. Und es gibt ja auch Tattoo-Artists aus Berlin zum Beispiel, die heben das nochmal auf ein anderes Level. Deren Tattoos sind dann irgendwie inspiriert von berühmten Malern wie Albrecht Dürer oder so. Gleichzeitig,
2: wenn ich mir ein Messer tätowieren lasse, weil ich einen Messerangriff überlebt habe, um damit abzuschließen, ist es ja genauso legitim. Also ich kann nur immer dazu aufrufen, die tätowierten Menschen anzusprechen. Hey, sag mal, ich habe das da gesehen. Was hat dich denn dazu verleitet?
1: Und damit sind Tattoos ja vor allem auch eine gute Möglichkeit, ins Gespräch zu kommen und was übereinander zu erfahren.
0: Wie oft ist mir das passiert? Ich habe auf dem Oberarm Frida Kahlo mit ganz vielen Blumen und ganz bunt und so ein bisschen mexikanischer Kunst. Und wie viele Menschen überall auf der Welt haben mich drauf angesprochen, haben mich mit strahlenden Augen angeguckt und gesagt, Frida Kahlo. Ich habe gesagt, ja, das ist also sehr schön, das stimmt, mit Menschen ins Gespräch kommen. Wie sich unsere Wahrnehmung von Tattoos verändert hat, habe ich drüber gesprochen mit Sarah Brendel. Vielen Dank. 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

0: 16 Uhr ist es. Zeit für Nachrichten. Alex Wert steht bereit, sagt uns, was so los ist in der Welt. Hallo.
1: Moin.
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3: Die Polizei ist gegen die verbotene rechtsextreme Gruppe Artgemeinschaft vorgegangen. In 5 Bundesländern gab es Durchsuchungen. Laut deutscher Presseagentur sollen 15 mutmaßliche Mitglieder trotz Verbot aktiv gewesen sein. Festgenommen wurde niemand. Die Artgemeinschaft wurde vor 3 Jahren verboten. Die Gruppe klagte dagegen. Sie argumentierte damit, eine Religionsgemeinschaft zu sein. Das Bundesverwaltungsgericht hat das Verbot letzten April aber bestätigt. Aus Sicht der Richter vertritt die Gruppe das Menschenrecht. Bild des Nationalsozialismus. Bei Mitgliedern wurde zum Beispiel Weihnachtsbaumschmuck mit Hakenkreuzen gefunden. Im Himalaya sind viele Menschen nach der heftigen Flutwelle in ihrer Existenz bedroht. Die Welthungerhilfe sagt, dass sich viele Familien in der Region selbst versorgen. Wenn Haus und Ernte weg sind, dann gäbe es kein anderes Einkommen. Laut der NGO kam die Sturzflut mitten in der Monsunzeit. Erst letzte Woche hatten heftiger Regen und Erdrutsche für Tote gesorgt und Ackerflächen zerstört. Eine plötzliche Flutwelle hatte gestern im Himalaya-Gebirge ganze Orte überschwemmt. Aktuell melden die Behörden mindestens 350 Tote in Nepal und in der chinesischen autonomen Region Tibet. Hunderte werden vermisst. Die Welthungerhilfe sieht bei der Flut auch etwas Positives. Sie sagt, dass die nepalesische Regierung schnell Hilfe organisiert hat und dass sich die Menschen dort über Social Media vernetzen und sich gegenseitig helfen. In Handynetzen gibt es offenbar eine bisher unbekannte Sicherheitslücke. Der Bayerische Rundfunk, kurz BR, hat Testanrufe gemacht in den Netzen der großen Anbieter Telekom, Vodafone und Telefonica. Dabei konnten sie die E-Mail der angerufenen Handys auslesen. Das ist eine lange Nummer, mit der jedes Handy weltweit identifiziert werden kann. Der BR sagt, dass die Daten sogar sichtbar waren, wenn die Angerufenen nicht rangegangen sind. Das Bundesamt für Verfassungsschutz sieht darin ein Problem. Mit den Daten könnte zum Beispiel nachverfolgt werden, wer sich wann wo aufhält. Die Netzanbieter haben laut BR technische Änderungen versprochen. In den USA hat Präsident Donald Trump einen nationalen Notstand erklärt, um das Stromnetz zu schützen. Unternehmen dürfen jetzt bestimmte Teile nicht mehr aus dem Ausland importieren. Wenn die Teile schon da sind, dürfen sie nicht in Kraftwerke eingebaut werden. Die US-Regierung sagt, dass andere Staaten mit den Teilen das heimische Stromnetz ausspionieren oder sogar abschalten könnten. Das Verbot betrifft bestimmte Länder, mit denen die USA diplomatisch im Streit liegen. China wird nicht direkt erwähnt. Die USA befürchten aber schon lange, dass chinesische Bauteile in Stromnetzen gefährlich sein könnten.
2: Das Wetter.
3: Im Westen ziehen immer mehr Wolken auf. Abends kann es dann teils kräftige Gewitter geben, die unwetterartig ausfallen können. Sonst meistens trocken und auch mal länger Sonne bei maximal 27 bis 34 Grad. Morgen erst im Süden, dann überall teils kräftige Schauer und Gewitter, wieder mit Unwetterpotenzial. Die Temperaturen steigen auf 22 bis 31 Grad.
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0: Den öffentlich-rechtlichen Rundfunk abschaffen möchte die AfD. Jetzt ist ja bald Wahl in Sachsen-Anhalt. Und was sie da vorhat, die AfD, wenn sie regiert, wenn sie die absolute Mehrheit hat, was passieren könnte mit dem öffentlich-rechtlichen Rundfunk in Sachsen-Anhalt, was das wiederum für Auswirkungen hat, das besprechen wir hier gleich in der nächsten halben Stunde.
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0: Man of the House haben wir gehört hier bei Deutschlandfunk Nova. Der öffentlich-rechtliche Rundfunk, also auch wir hier von Deutschlandfunk Nova, wir würden nicht neutral berichten. Wir würden Regierungspropaganda verbreiten und das Ganze werde auch noch mit sogenannten Zwangsgebühren finanziert. Das sind im Kern seit Jahren die Vorwürfe der AfD. Sollte die Partei nach der Wahl in Sachsen-Anhalt die Regierung stellen, will sie deshalb die Staatsverträge für den öffentlich-rechtlichen Rundfunk kündigen. Das Ziel? Raus aus dem öffentlich-rechtlichen Rundfunk. Was das konkret bedeuten würde, das hat uns Martin Krebers erklären können aus der Deutschlandfunk Medienredaktion. Ich habe ihn vor der Sendung aufgezeichnet und gefragt, kann die AfD diese Staatsverträge kündigen, sollte sie an die Regierung kommen? Also geht das so einfach quasi?
1: Ja, kurz gesagt, sie kann. Verträge kann man immer kündigen, auch Staatsverträge. Es steht nirgendwo in der Landesverfassung, dass der mitteldeutsche Rundfunk auf ewig fortbestehen muss. Aber die Hürden sind natürlich hoch und wurden sogar noch höher gesetzt. Bis vor kurzem genügte nämlich die Unterschrift des sachsen-anhaltinischen Ministerpräsidenten zur Kündigung eines solchen Staatsvertrages. Seit April muss auch der Landtag mit einfacher Mehrheit seine Zustimmung geben. Die AfD will allerdings nur mit absoluter Mehrheit allein regieren. Auch dieses Ziel ist ja laut Umfragen durchaus möglich. Und dann hätte sie beides, den Ministerpräsidenten für die Unterschrift und die Mehrheit im Landtag, um eine Kündigung der Rundfunkstaatsverträge zu beschließen.
0: Und was würde dann passieren mit den Öffentlich-Rechtlichen in Sachsen-Anhalt? Also zum Beispiel würde dann nicht mehr in Sachsen-Anhalt berichtet werden über Sachsen-Anhalt?
1: Ja, also ganz unmittelbar würde der MDR durchaus weiter berichten, denn es gibt ja Kündigungsfristen für solche Staatsverträge. In Sachsen-Anhalt sind das 2 Jahre im Falle des MDR. Da wird also nicht gleich mit der Kündigung auch der Stecker gezogen. Auch ZDF und Deutschlandradio haben Verträge mit dem Land Sachsen-Anhalt und auch dort gibt es Kündigungsfristen. Danach wäre dann formell Schluss mit unmittelbarer Berichterstattung aus Sachsen-Anhalt. Der MDR ist ja eine Drei-Länder-Anstalt und wäre dann noch in Sachsen und Thüringen beauftragt. ZDF und Deutschlandradio würden ihre Büros in Sachsen-Anhalt vermutlich schließen, aber natürlich weiterhin zu empfangen sein. Entscheidend ist die Frage, was dann kommt, denn eine Grundversorgung mit Informationen, die sieht die Verfassung durchaus vor. Eine AfD-Landesregierung wäre also verpflichtet, etwas Neues an die Stelle des MDR zu setzen.
0: Ja, die AfD will ja als Alternative einen sogenannten Grundfunk schaffen, der dann mit Steuern finanziert werden soll. Kann sich die Partei am Ende so eine Art AfD-Funk bauen?
1: Ja, zur genauen Finanzierung steht da gar nicht so viel Konkretes drin im Wahlprogramm. Auch Werbung oder eine Gebühr oder ein Abo-Modell sollen da geprüft werden. Alles also sehr vage. Der MDR-Intendant Ralf Ludwig legt den Finger genau in diese Wunde. Sachsen-Anhalt müsse dann nämlich allein, also ohne den Verbund mit der großen ARD, eine Versorgung aufbauen mit Informationen, Bildung, Kultur, Beratung, Unterhaltung. Und das aus dem Nichts. Denn die gesamte Infrastruktur des MDR, Gebäude, Studios, gehören dem MDR und können dann nicht so einfach übernommen werden. Und ein AfD-Funk, wie du ihn gerade genannt hast, wäre ja aus meiner Perspektive nicht verfassungskonform, denn die Rundfunkfreiheit, die Unabhängigkeit der Berichterstattung und der Schutz vor Zensur, die sind in Artikel 5 des Grundgesetzes garantiert.
0: Was sagen denn die betroffenen Programme dazu? Also MDR, ZDF, Deutschlandradio?
1: Ja, vor allem der MDR, der meldet sich inzwischen sehr deutlich zu Wort, weil er sagt, viele im Land wüssten gar nicht, was das konkret für sie bedeuten würde. Beliebte Programme, Sendungen, Radiosender würden eingestellt. Der MDR hat deshalb in einigen Programmen Schwarzbild oder Stille tatsächlich, sekundenlange Stille gesendet. Der MDR kündigte außerdem an, im Falle einer Kündigung rechtlich dagegen vorzugehen. Denn er hat Zweifel, ob die AfD die Grundversorgung ohne den MDR tatsächlich gewährleisten kann. ZDF und Deutschlandradio sind solidarisch, wären aber natürlich deutlich weniger betroffen als nationale Angebote. Da würde sich der Ausstieg des vergleichsweise kleinen Bundeslandes Sachsen-Anhalt erstmal nicht entscheidend auswirken, zumal der Rundfunkbeitrag erst einmal weitergezahlt werden müsste, auch von den Menschen in Sachsen-Anhalt. Denn der Beitrag wurde zuletzt vom Bundesverfassungsgericht festgesetzt. Diese Regelung gilt so lange, bis alle Länder gemeinsam eine staatsvertragliche Neuregelung zustande bringen. Die steht allerdings in den Sternen und dürfte im Falle einer AfD-Alleinregierung in Sachsen-Anhalt in noch fernere Galaxien rücken.
0: Sagt Martin Krebers von Mediares, so heißt das Medienmagazin, und quasi aus unserer Medienredaktion hier vom Deutschlandfunk.

Oh, ich verschenke jetzt Tickets für eine Location, wo ich selber schon zweimal auf der Bühne gestanden habe tatsächlich. Und zwar für Erlangen. Liebe Leute in Erlangen, wir haben Tickets für Lotte. Die hat ja mit dem tollen, tollen Song Wenn du tanzen möchtest, den wir auch hier bei Deutschlandfunk Nova hoch und runter gespielt haben, einen absoluten Hit gelandet. Ich finde den auch so schön, Wenn du tanzen willst. Dieses 70er Jahre Sepia-Lied, wo man irgendwie, sie singt ja selbst auch im Song über die 70er und hat dieses Gefühl schon gemacht, ohne dass man überhaupt die Worte schon gehört hat. Das hat sie so toll gemacht. 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Hier ist Lotte, Traumpolizei bei Deutschlandfunk Nova.

0: Dagny hat Musik für uns gemacht. Vielen Dank. Jetzt mittlerweile ist es 16.30 Uhr und Zeit für einen Blick in die Welt. Britta Wagner sagt uns, was da los ist. Hallo.
1: Hallo.
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3: Erstmal drei Themen in kurz. Die EU-Kommission fordert vom Meta-Konzern, auch in Europa einen besseren Jugendschutz auf Facebook und Insta einzuführen. In vielen US-Bundesstaaten hat sich der Konzern gerade zu so einem Schritt verpflichtet, über einen Vergleich. Im Himalaya sind durch die Sturzflut mindestens 350 Menschen ums Leben gekommen, die meisten in Nepal. Mehr als 1300 Menschen werden vermisst. Und die Polizei ist gegen die verbotene rechtsextreme Gruppe Artgemeinschaft vorgegangen. In 5 Bundesländern gab es Durchsuchungen. Die Verdächtigen sollen trotz Verbot noch aktiv gewesen sein.
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3: Der frühere bosnisch-serbische Armeechef Ratko Mladic ist tot. Der 84-Jährige ist in einem Gefängniskrankenhaus in Den Haag gestorben. Dort war er 2017 vom UNO-Gericht für das ehemalige Jugoslawien zu lebenslanger Haft verurteilt worden. Davor war er viele Jahre auf der Flucht. Mladic war einer der Hauptschuldigen der Gräueltaten im Bosnienkrieg 1992 bis 95, unter anderem des Völkermords von Srebrenica. Bei dem Massaker dort wurden mehr als 8000 bosnische Männer und Jungen ermordet. Mladic selbst hat seine Taten nie bereut und er hat auch heute noch viele Anhänger in Serbien. In den letzten Jahren soll er mehrere Schlaganfälle erlitten haben. Deswegen hatten sich seine Familie und serbische Behörden zuletzt für eine Verlegung in ein serbisches Militärkrankenhaus eingesetzt. Das Gericht in Den Haag lehnte das aber ab. Brasilien erhöht weiter den Druck auf Social Media und andere Dienste im Netz. Die brasilianische Datenschutzbehörde will jetzt Discord dazu bringen, Kinder und Jugendliche besser zu schützen. Aus Sicht der Regierung reichen die bisherigen Schutzmaßnahmen nicht aus. Discord soll eine Entschädigung von umgerechnet mehr als 80 Millionen Euro zahlen und enger mit den Behörden zusammenarbeiten. Der Fall ist jetzt vor Gericht. Hintergrund ist der Tod eines 13-jährigen Mädchens. Es soll während eines Livestreams von anderen Jugendlichen unter Druck gesetzt worden sein und sich später das Leben genommen haben. 5 Jugendliche wurden in dem Fall festgenommen. Auch Frankreich hat in diesem Extremsommer unter einer historischen Dürre gelitten. Das bereitet neben der Landwirtschaft auch den Käseproduzenten Probleme. Jetzt hat die Regierung die Vorschriften für Hersteller von bestimmten Käsesorten gelockert. Sie dürfen mehr Heu und Trockenfutter an die Kühe verfüttern als üblich. Das betrifft erstmal die Käsesorten Comté, Beaufort und Abondance. Ausnahmeregeln für weitere Käsesorten sollen folgen. Normalerweise gelten für diese markengeschützten Käsesorten strenge Regeln. Die Milchkühe müssen zum Beispiel vorwiegend Gras aus dem Produktionsgebiet fressen. Das französische Landwirtschaftsministerium sagt aber, dass das Gras auf den Weiden wegen der Trockenheit etwa ein Drittel weniger stark gewachsen ist als sonst. Die Futterlage in fast allen französischen Regionen sei sehr schlecht.
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3: Der Tag geht oft ganz schön zu Ende. Im Westen zieht es aber immer mehr zu und da kommen bald erste Gewitter auf. Die können teils unwetterartig ausfallen. Nachts breiten sich Schauer und Gewitter in Richtung Osten aus. Morgen treffen sie erst vor allem den Süden, später das ganze Land. Es könnten wieder Unwetter draus werden. Das alles für maximal 22 bis 31 Grad.
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0: Einen zauberhaften Nachmittag wünsche ich mit Zartmann.

0: ich liebe Meldungen aus der Historie, aus der Geschichte, die so ein bisschen weird sind, wo man sich fragt, was ist da eigentlich los gewesen? Liebe ich.
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0: Deswegen jetzt schon mal danke, Sabrina Loy.
2: Was tun, wenn man Angst hat, Tote könnten wieder auferstehen? Ihnen ein dickes Vorhängeschloss an den Zeh binden und sicherheitshalber noch eine eiserne Sichel um den Hals legen. So fand ein Archäologieteam die Überreste einer jungen Frau aus dem 17. Jahrhundert im polnischen Pien vor. Das Überraschende, die junge Tote hatte vermutlich einen vergleichsweise hohen sozialen Status. Darauf weisen Reste eines Kopfschmucks mit Gold- und Silberfäden hin. Das passt nicht zu der bisherigen Vorstellung, dass nur gesellschaftliche Außenseiter mit solchen Schutzmaßnahmen bestattet wurden. Besonders interessant, das Grab wurde offenbar nach der Beisetzung noch einmal geöffnet. Wahrscheinlich kam erst dann die Sichel um den Hals dazu. In Osteuropa war damals die Angst weit verbreitet, dass Tote als Wiedergänger aus dem Grab zurückkehren und Krankheit, Tod oder anderes Unheil über die Gemeinschaft bringen. Deshalb wurden vermeintlich gefährliche Tote auch geköpft, beschwert oder mit Metallgegenständen im Grab fixiert. Warum die junge Frau so gefürchtet wurde, das lässt sich heute nicht mehr klären. Einmal in den See springen, das ist im Sommer bei vielen beliebt. Durchfall möchte man sich dabei vielleicht nicht unbedingt holen. Ein Team der Uni East Anglia hat Daten aus Ungarn ausgewertet. Dort wurden an 4 Badestellen insgesamt mehr als 2300 Freiwillige rekrutiert. Die Hälfte von ihnen durfte baden gehen, die andere Hälfte musste draußen bleiben. Gleichzeitig wurden Wasserproben genommen. Eine Woche später gab es einen Gesundheitscheck. Es zeigte sich, dass Erkrankungen zwar relativ selten waren, um die 2%, aber dennoch messbar. So hatte die Badegruppe ein doppelt so hohes Risiko für Hautprobleme. Wurden im Wasser bestimmte Viren und Bakterien wie E. coli nachgewiesen, stieg auch die Wahrscheinlichkeit für Magen-Darm-Beschwerden. Das Team kritisiert, dass die WHO seit kurzem E. coli nicht mehr verwendet, um die Wasserqualität zu bewerten. Dabei zeigen die Daten aus der Studie, dass gerade an Süßwasserbadestellen ein direkter Zusammenhang zwischen E. coli und Magen-Darm-Erkrankungen besteht. Einsame Menschen trinken mehr, Mäuse auch. Forschende wollten wissen, warum das so ist. Die Ergebnisse stehen im Fachmagazin Nature Neuroscience. Dafür haben sie mehrere Mäuse gemeinsam großgezogen und ihnen immer mal wieder Alkohol angeboten. Dann wurden einzelne Mäuse isoliert. Während die isolierten Weibchen im Laufe der Zeit immer weniger tranken, nahm der Alkoholkonsum der Männchen zu. Nach einer Woche war er fast doppelt so hoch. Dafür verantwortlich ist laut den Forschenden ein bestimmter Schaltkreis im Gehirn. Der wird bei Männchen aktiver. Je nachdem, wie aktiv, lässt sich sogar vorhersagen, wie viel die Maus trinken wird. Die Forschenden konnten den Schaltkreis auch künstlich anregen, dann tranken selbst nicht isolierte Mäuse mehr. Warum Männchen so reagieren und Weibchen nicht, ist unklar. Bei dem Experiment handelt es sich auch um Grundlagenforschung. Das heißt, das ist nicht automatisch auf Menschen übertragbar.
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1: Deutschlandfunk Nova ist hier, hallo. Beim Tennisturnier US Open gibt es dieses Jahr eine Revolution. Also etwas, was wirklich noch nie da gewesen ist. Und zwar müssen alle Frauen vorm Turnierstart diesen Sonntag zum Geschlechtstest. Getestet wird ihre Weiblichkeit auf der Grundlage des biologischen Geschlechts. Matthias Friebe aus der Deutschlandfunk-Sportredaktion hat uns erklärt, wie das abläuft.
2: Am einfachsten ist eine Blutprobe zum Beispiel. Es soll sogar auch mit Wangenabstrich gehen, also relativ einfach eigentlich. Man könnte vielleicht auch sagen, wie so eine Dopingkontrolle am Ende. Das ist jetzt eigentlich ein ganz einfaches System. Manche der Spielerinnen sagen auch, dass das überhaupt kein Problem ist, dass das schnell erledigt ist und dass man da jetzt kein größeres Aufhebens mehr macht.
1: Die Women's Tennis Association hat da mit diesen Geschlechtstests keinen Alleingang gemacht. Die Vorgaben kommen vom Internationalen Olympischen Komitee. Das hat damit auf Fälle reagiert, bei denen Sportlerinnen kritisiert wurden, weil sie zu männlich gewesen seien. Die Kritik war, dass eben so kein fairer Wettbewerb möglich sei.
2: Und jetzt hat das IOC, das Internationale Olympische Komitee, Regeln verabschiedet, die sie für ihre Wettbewerbe, für Olympische Spiele eben vorsehen. Und da sind solche Geschlechtertests vorgesehen und da passen sich jetzt Stück für Stück die Sportarten an.
1: Es haben sich auch schon verschiedene Tennisspielerinnen dazu geäußert, unter anderem die Nummer 1 der Welt, Arina Sabalenka, die findet es gut, aber es gibt auch Kritik an solchen Tests.
2: So ein Geschlechtstest ist natürlich ein unglaublicher Eingriff in die Privatsphäre. Es wird ja damit erst einmal tatsächlich die Biologie infrage gestellt. Minky Worden, die Direktorin von Human Rights Watch, sagt, sie sind nicht nur unethisch, sie sind auch unwissenschaftlich, sind hier und da auch widerlegt worden als undurchführbar und sie basieren eben auf Geschlechterstereotypen. Und deswegen lehnen das viele Menschenrechtsorganisationen ab.
1: Am Sonntag starten die US Open und es gibt eben neue Regeln. Wer auf der Frauentour Tennis spielen will, der muss künftig einmal einen Gentest machen. Und Tennis wird keine Ausnahme bleiben. Da wird auch in anderen Sportverbänden, die zum IOC gehören, bald standardmäßig darüber gesprochen, dass das eben immer dann dazugehören soll. Wir haben mit Matthias Friebe aus der Deutschlandfunk Sportredaktion gesprochen. Danke dafür.

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0: Ganz gleich wird es ganz 17 Uhr sein. Für euch bereits. Bereit am Mikrofon ist Nicola Reik. Hallo.
1: Hi, ganz bereit.
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1: In Deutschland sind viele Jugendliche für ein Social-Media-Verbot. Die Techniker Krankenkasse hat 12- bis 17-Jährige dazu befragt. 55% gaben an, dass Kindern und Jugendlichen der Zugang zu sozialen Medien verboten werden sollte. Entweder komplett oder bis zu einem gewissen Alter. Laut dem TK-Vorsitzenden zeigt die Umfrage, dass sich junge Menschen durchaus bewusst sind über die Schattenseiten sozialer Medien wie Fake News und Mobbing. Gleichzeitig schätzen sie den Austausch mit Freundinnen und Freunden, Inspiration und den Zugang zu wichtigen Informationen. Insta und Facebook sollen auch in Europa einen besseren Jugendschutz bekommen. Das hat die EU-Kommission nochmal von Meta gefordert, dem Konzern hinter den Social-Media-Plattformen. Hintergrund ist, dass Meta in den USA jetzt in vielen Bundesstaaten Änderungen einführt. Meta macht das in den US-Staaten, um einem möglichen Gerichtsurteil aus dem Weg zu gehen. Der Vorwurf war, dass der Konzern junge Leute mit seinen Plattformen bewusst abhängig macht. Jetzt sollen für Teenager Zeitlimits für die Nutzung kommen. Die Zahl der Likes werden für sie unsichtbar und Beauty-Filter sind künftig Tabu. Die Kommission fordert von Meta die gleichen Beschränkungen in der EU. Wenn das nicht passiert, drohen Strafzahlungen. An einer Schule in Brandenburg sind laut Medienberichten zwei Menschen getötet worden. Die Polizei spricht von einer Gewalttat in der Gemeinde Gosen-Neu-Zittau. Es wurde ein männlicher Verdächtiger festgenommen. Die Polizei sagt, jetzt besteht weiter keine Gefahr mehr. Eine Regionalzeitung schreibt, dass sich der mutmaßliche Täter und mindestens eins der Opfer kannten. Die Polizei ist gegen die verbotene rechtsextreme Gruppe Artgemeinschaft vorgegangen. In 5 Bundesländern gab es Durchsuchungen. Laut deutscher Presseagentur sollen 15 mutmaßliche Mitglieder trotz Verbot aktiv gewesen sein. Festgenommen wurde niemand. Die Artgemeinschaft wurde vor 3 Jahren verboten. Die Gruppe klagte dagegen. Sie argumentierte damit, eine Religionsgemeinschaft zu sein. Das Bundesverwaltungsgericht hat das Verbot letzten April aber bestätigt. Aus Sicht der Richter vertritt die Gruppe das Menschenbild des Nationalsozialismus. Bei Mitgliedern wurde zum Beispiel Weihnachtsbaumschmuck mit Hakenkreuzen gefunden.
2: Das Wetter.
1: Immer mehr Wolken ziehen im Westen auf. Abends dann teils kräftige Gewitter. Es können auch Unwetter werden. Ansonsten bleibt es meist trocken, auch mal länger sonnig. Bei maximal 27 bis 34 Grad noch heute. Morgen erst im Süden, dann überall teils kräftige Schauer und Gewitter. Wieder mit Unwetterpotenzial. Und die Temperaturen steigen morgen auf 22 bis 31 Grad.
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0: Was ist da in Nepal passiert? Was für eine Sturzflut? Ihr habt das bestimmt schon gehört. Wir wollen da noch mal ein bisschen genauer drauf gucken. Was ist passiert? Warum? Wie ist der aktuelle Stand da?
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0: Am Donnerstagnachmittag hört ihr Deutschlandfunk Nova. Im Himalaya ist gestern von einem Moment auf den anderen eine riesige Flutwelle über Täler, Straßen und Dörfer hereingebrochen. Eine Sturzflut. Wahrscheinlich habt ihr schon Bilder oder Videos von diesen braun-grauen Wassermassen und dem ganzen Schlamm gesehen. Das ganze Ausmaß wird langsam erst klar. Hunderte Menschen sind tot und mehr als 1000 Menschen werden vermisst. Im Grenzgebiet zwischen Nepal und der chinesischen Region Tibet. Wir schauen drauf mit Wiebke Lehnhoff aus den Deutschlandfunk Nova Nachrichten. Wiebke, wie kam es denn überhaupt zu dieser Katastrophe?
1: Ja, das haben Fachleute inzwischen rekonstruiert und sie sagen, dass der Grund ein Gletschersturz ist. Dazu fasse ich mal die Erklärung eines Experten vom GFZ Helmholtz Zentrum für Geoforschung zusammen. Also gestern ist da im Himalaya um 8.37 Uhr Ortszeit von einem Berg ein Teil des Nordhangs abgebrochen, eine Bergflanke mit einem Gletscher. Und das Ganze ist dann direkt mehr als 1000 Meter tief abgerutscht und dabei ist durch die Reibung Energie entstanden, die das Eis des Gletschers wohl fast sofort hat schmelzen lassen. Und als diese Masse aus Wasser und Sediment, Geröll und Schlamm dann weiter unten am Berg aufgeprallt ist, da gab es so eine starke Erschütterung, dass das von Erdbebensensoren als Stärke 5,7 aufgezeichnet wurde. Das ist eine Stärke, ab der ein Erdbeben schon gefährlich ist.
0: Und dabei war es ja gar kein Erdbeben im Himalaya, sondern wirklich einfach die Wucht, mit der diese Wassermassen da auf dem Weg den Berg runter zuerst aufgeprallt sind. Wahnsinn. Und dann sind die eben weiter durchs Tal gedonnert.
1: Ja, also das ist wohl ein enges und sehr steiles Tal. Dadurch konnten sich die Wassermassen darin dann auch so stark auftürmen, wie wir das auf Videoaufnahmen sehen. Und in diesem Tal ist die Sturzflut dann mit einer Geschwindigkeit von geschätzt 40 Metern pro Sekunde runtergeschossen. Umgerechnet sind das etwa 144 km/h.
0: Das heißt, wer zu dem Zeitpunkt unten im Tal war, der oder die hatte keine Chance, da rechtzeitig wegzukommen.
1: Leider nein. Also weil das eben so ein plötzlicher Gletscherabbruch war und nicht durch irgendwelche Messstationen vorher gemeldet werden konnte. Also nur wer in nicht ganz so tief gelegenem Gelände war oder die Sturzflut schon von weiter weg hat anrollen sehen und noch einen Berghang hochgekommen ist, der oder die konnte sich retten.
0: Was ist denn bekannt über die Zahl der Opfer und Vermissten aktuell jetzt?
1: Also Stand jetzt sagen die Behörden in Nepal, dass mindestens 350 Menschen ums Leben gekommen sind und vermisst werden wohl noch mehr als 1000 Menschen. Darunter sind auch viele Ausländer, etwa 650.
0: Weil das so eine beliebte Gegend für Rucksacktouristen ist, ne?
1: Ja, dorthin kommen viele Trekkingtouristen aus verschiedensten Ländern der Welt und dazu auch viele Pilger. Denn in dem betroffenen Grenzgebiet im Himalaya, da ragt der Berg Kailash auf und der gilt als heilig. Und zwar bei verschiedenen Religionen, unter anderem im tibetischen Buddhismus und auch im Hinduismus.
0: Da waren also wirklich ganz viele Menschen aus aller Welt unterwegs in diesem Sturzflutgebiet. Waren auch deutsche Touristen da?
1: Ja, momentan spricht die nepalesische Tourismusbehörde von 8 vermissten deutschen Staatsangehörigen. Von deutschen Toten weiß man noch nichts und die deutschen Behörden, die haben dazu auch noch nichts gesagt.
0: Was bedeutet diese Katastrophe jetzt für die Menschen, die da leben?
1: Ja, selbst wenn sie das alles überlebt haben, dann könnte jetzt ihre Existenz gefährdet sein, sagt die Welthungerhilfe. Denn in dieser abgelegenen Region Nepals im Himalaya, da leben viele Familien als Selbstversorger. Und wenn dann das Haus weg ist und dazu noch die Ernte, dann haben die Menschen nichts mehr.
0: Im Himalaya suchen einheimische und internationale Rettungskräfte jetzt nach mehr als 1000 Menschen, die immer noch vermisst werden nach der Sturzflut gestern. Und die aktuellen Informationen hatte Wiebke Lehnhoff aus den Deutschlandfunk Nova Nachrichten. Vielen Dank.

0: Skeletons.
1: Hardlife haben wir gehört. Skeletons, hier ist Deutschlandfunk Nova. Wenn man Jugendliche fragt, ob Social Media für alle unter 14 verboten werden sollte, was antworten die wohl? Ich hätte gesagt, na ganz klar, nein, hä? Ich hänge ja da nicht den ganzen Tag rum und dann sage ich, ja, verbieten. Aber da liege ich völlig daneben. Bei einer repräsentativen Umfrage der Technikerkrankenkasse haben die unter 12- bis 17-Jährigen, hat sich zumindest eine Mehrheit für ein Social-Media-Verbot für alle unter 14 ausgesprochen. Das sagt unser Tech-Autor Michael Gesser.
2: Erstens waren das halt nur 55% der Befragten, also eine knappe Mehrheit, aber okay, immerhin. Dann ist diese Mehrheit auch noch ziemlich naheliegend verteilt, nämlich die etwas älteren, die 16- bis 17-jährigen Jugendlichen, die stimmen dieser These überproportional, nämlich zu 68% zu. Also Social Media sollte für Kiddies unter 14 verboten werden.
1: Es ist natürlich einfacher, sich für ein Verbot auszusprechen, wenn es dich dann nicht mehr betreffen würde. Klar, weil du dann älter bist, logisch. Wobei gerade Befragten in der Umfrage einen, ich sag mal, interessanten Blick auf Social Media haben.
2: Die sehen diese ganzen Aspekte, über die wir auch oft sprechen hier, wie Mobbing, Desinformation, Konformitätsdruck oder eben auch einfach die zeitliche Nutzungssucht. Die befürworten, wie gesagt, ein Verbot für die Jüngeren. Aber in der Gesamtheit konstatieren trotzdem 80% der Befragten, also jetzt insgesamt 12- bis 17-Jährigen, dass ihnen Social Media gut oder eher gut tut.
1: Und trotzdem stimmt bei einer Umfrage unter Jugendlichen etwas mehr als die Hälfte für ein Verbot für Social Media für alle unter 14. Also ist ein bisschen verrückt irgendwie. Unser Tech-Autor Michael Gessert hat noch mehr zu der Umfrage zu erzählen, zum Beispiel darüber, wie repräsentativ die ist und über weitere Fragen, die man eben stellen könnte in diesem Zusammenhang. Denn wir als Gesellschaft, wir fangen ja quasi gerade erst an, darüber zu reden, wie wir mit all diesen Dingen umgehen wollen. Und deswegen sind solche Befragungen da immer recht hilfreich. Also zum Beispiel ist auch eine weitere Frage, macht übermäßige Social-Media-Nutzung depressiv oder nutzen depressive und gestresste Jugendliche mehr Socials? Also ihr könnt das alles nachhören, das Gespräch nochmal in der Deutschlandfunk-App. Da gibt es das komplette Gespräch mit Michael Gessert.
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Baumgart, mein Babe. Mein Gott, diese Songs sind immer so kurz. Ich denke immer, die haben doch gerade erst angefangen. Nach 2 Minuten sind die immer schon wieder vorbei. Ich komme nicht klar. So, jetzt mal wieder ein 3-Minuten-Pop-Song. K-Flay bei Deutschlandfunk Nova, Blood in the Cut.

0: Also 17:30 ist es nicht. Aber wenn 17:30 wäre in ein paar Sekunden, dann würde ich diesen Knopf hier drücken und euch mitteilen, dass Britta Wagner am Mikrofon bereitsteht, um kluge Dinge zu sagen. Hallo.
1: Hallo, würde und wäre sozusagen.
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3: Erstmal drei Themen in kurz. Die Denkfabrik Agora Energiewende sagt, ohne extra Anstrengung wird Deutschland sein Klimaziel in diesem Jahr verpassen. Das Bundesumweltministerium nennt die Berechnung verfrüht. Der Europäische Fußballbund UEFA bereitet eine Strafanzeige gegen FIFA-Chef Infantino vor. Hintergrund ist Infantinos inzwischen verworfener Investorenplan für die WM. Und die EU-Kommission fordert vom Meta-Konzern auch in Europa, einen besseren Jugendschutz auf Facebook und Insta einzuführen. In vielen US-Bundesstaaten hat sich der Konzern gerade zu so einem Schritt verpflichtet, über einen Vergleich.
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3: Quallen stören gerade den Betrieb von Europas größtem Atomkraftwerk Gravelines an der französischen Atlantikküste. Der Betreiber hat zwar weitere Reaktoren vom Netz genommen, weil das Filtersystem von mehr als 200 Tonnen Quallen verstopft wird. Die Meeresquallen haben sich wegen der Hitze der letzten Wochen stark vermehrt. Zwei Reaktoren sind schon gedrosselt, einer ist in Wartung und der letzte ist seit einer vorherigen Quallenplage noch abgeschaltet. Hohe Meerestemperaturen führen zu einer Vermehrung von Quallen. Auch der menschengemachte Klimawandel spielt dabei eine Rolle. Wegen der Hitzewelle hat Frankreich aber auch andere Probleme mit seinen Atomkraftwerken. Auch mehrere AKW an Flüssen mussten schon abgeschaltet werden, damit die Flüsse durch das erwärmte Kühlwasser nicht noch wärmer werden. Frankreich deckt rund 2/3 seines Strombedarfs über die Atomkraft. Die Anschläge vom 11. September sind 25 Jahre her. Die juristische Aufarbeitung ist noch lange nicht abgeschlossen. Jetzt steht aber fest, wann der Prozess gegen den mutmaßlichen Chefplaner der Anschläge losgehen soll. Laut US-Medien soll Khalid Sheikh Mohammed im Juni 2028 vor ein Militärgericht gestellt werden. Er wurde 2003 in Pakistan gefasst. Danach hat ihn der US-Geheim, den CIA, erst in mehreren Geheimgefängnissen festgehalten und wohl auch gefoltert. Später kam er dann nach Guantanamo auf Kuba. Dass der Prozess gegen den mutmaßlichen 9-11-Drahtzieher erst fast 3 Jahrzehnte nach den Anschlägen beginnt, hat mehrere Gründe. Unter anderem geht es um die Frage, welche Aussagen und Beweise wegen der Folter überhaupt vor Gericht verwendet werden dürfen. Kunst kann politisch sein und auch Architektur kann es sein. In Georgiens Hauptstadt Tiflis gibt es Ärger um den Abriss der Rike-Tubes, zwei röhrenförmigen Gebäuden, die eigentlich als Kulturzentren gedacht waren. Geplant wurde der Komplex von zwei italienischen Architekten und der Bau ging 2011-2012 los, in der Regierungszeit des pro-westlichen Präsidenten Michail Saakashvili. Aber der Bau wurde nie ganz fertig und die aktuelle, nicht mehr so westlich orientierte Regierungspartei fremdelt auch mit dem Architekturstil. Die Altstadt von Tiflis ist sonst eher durch orthodoxe Kirchen und Häuser aus dem 19. Jahrhundert geprägt. Im Juni wurde der Abriss der Rike-Tubes beschlossen und inzwischen sind die Arbeiten dafür losgegangen. Es gibt aber Proteste. Die italienischen Architekten haben nach eigenen Angaben tausende Mails von Leuten bekommen, die gegen einen Abriss sind. Auch Leute, die die Bauten hässlich finden, sagen, dass Georgiens Regierung Geld lieber für wichtigere Dinge als einen Abriss nutzen sollte.
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3: Der Tag geht oft ganz schön zu Ende. Im Westen zieht es aber immer mehr zu und da kommen bald erste Gewitter auf. Die können teils unwetterartig ausfallen. Nachts breiten sich Schauer und Gewitter in Richtung Osten aus. Morgen treffen sie erst vor allem den Süden, später das ganze Land. Es können auch wieder Unwetter draus werden. Das ist alles bei maximal 22 bis 31 Grad.
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0: Und die wünscht einen schönen Donnerstagnachmittag.

0: Unser Umfeld hat in allen möglichen Lebenslagen einen riesigen Einfluss auf uns. Und dazu gibt es immer wieder neue Studien, die ich natürlich auch wahnsinnig spannend finde.
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2: Viele Paare in der Nachbarschaft und im Freundeskreis, dann erlebt ihr eure eigene Beziehung wahrscheinlich sehr positiv. Forscher haben für eine Studie im Fachmagazin Psychological Science untersucht, ob es einen Zusammenhang gibt zwischen Partnerschaft, Lebenszufriedenheit und Wohnort. Ihre Idee? Was im direkten Umfeld als normal gilt, beeinflusst, wie Menschen die eigene Situation bewerten. Für diese Studie wurden Daten ausgewertet von mehr als 380.000 Erwachsenen aus knapp 380 Regionen in Großbritannien. Das Ergebnis? Menschen in einer Partnerschaft hatten unabhängig vom Wohnort eine höhere Lebenszufriedenheit als Singles. Aber dieser Unterschied fiel deutlich größer aus in Regionen mit einem hohen Paaranteil als in Regionen mit weniger Paaren. Bei Singles gab es dagegen kaum regionale Unterschiede. Die Forschenden vermuten, da wo Partnerschaften besonders verbreitet sind, gelten sie auch stärker als gesellschaftlicher Normalfall. Dadurch könnten Menschen in Beziehungen sich sozial mehr bestätigt fühlen. Morgen früh, kurz vor Sonnenaufgang, gibt es wieder ein besonderes Himmelsereignis zu sehen, eine partielle Mondfinsternis. Die entsteht, wenn Sonne, Erde und Mond genau in einer Linie stehen. Los geht's gegen 5:30 Uhr morgens, wenn der Vollmond langsam von Kernschatten der Erde bedeckt wird. Anders als bei einer Sonnenfinsternis wird der Mond dabei aber nicht einfach dunkel. Stattdessen färbt er sich rötlich, weil die Erdatmosphäre einen kleinen Teil des Sonnenlichts in ihren Schatten hineinstreut. Höhepunkt der Mondfinsternis ist dann morgen früh gegen 5:45 Uhr, dann werden mehr als 90% der Mondfläche im Kernschatten der Erde liegen, sodass nur oben ein kleiner, hell beleuchteter Teil übrig bleibt. Ob das in Deutschland überall gut sichtbar ist, ist fraglich, denn abgesehen davon, dass sich Wolken dazwischen schieben können, geht der Mond ungefähr zu dieser Uhrzeit auch unter. Wie Dinosaurier geklungen haben, wissen wir nicht wirklich. Stimmbänder lassen sich in Fossilien nicht mehr so gut nachweisen. Bei Heuschrecken, Grillen und Co. sieht das schon anders aus. Die bilden ihre Laute ja mit ihren Flügeln, nämlich indem sie die Zacken des einen Flügels über eine Art Reibefläche des anderen Flügels bewegen. Mithilfe dieser Infos hat ein Wissenschaftsteam ein Computermodell gebaut, das allein durch die Maße der Flügel vorhersagen kann, wie ein Insekt klingt. Das Modell wurde mit Daten von uralten Fossilien gefüttert, so konnte das Team jetzt die Sounds von Insekten rekonstruieren, die vor 165 Millionen Jahren gestorben sind. Ergebnis? Die Insekten früher klang ganz ähnlich wie heute. Interessant dabei, schon damals gab es Insekten, die im Ultraschallbereich kommunizierten. Bisher dachte man, dass sich das in der Evolution erst entwickelt hat, als Fledermäuse den Insekten das Leben schwer machten. Die gab es aber vor 165 Millionen Jahren noch nicht. Also muss der Ultraschallsound aus einem anderen Grund entstanden sein.
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0: So, wir treffen uns ja immer hier und quatschen so ein bisschen. Caro sendet hier ab 18 Uhr für euch aus Köln. Ich bin Diane, hallo, bin in Berlin und verabschiede mich an dieser Stelle. Und wir hatten ja gestern über unsere Bombenevakuierung gesprochen. Die Party war dann keine so große Party, es war aber trotzdem alles sehr lustig. Das kann ich kurz an dieser Stelle noch erwähnen.
1: Und alles ist gut ausgegangen.
0: Alles ist gut ausgegangen, Bombe weg, entschärft, alle dürfen wieder in ihre Wohnung, super. Happy End, alles schön. Ich möchte über Obst sprechen.
1: Okay.
0: Denn, pass auf, Caro und liebe Leute da draußen, ihr alle, kennt ihr das auch? Es gibt so ein Obst, so aus der Kindheit vielleicht, das war so wie Gold. Also so bei mir war es Wassermelone. Wenn es mal Wassermelone gab,
1: ach
0: dann
1: so.
0: War das so wie für andere Leute Lachs, Champagner und Kaviar oder so. Das war für mich einfach, und das, ich liebe Wassermelone immer noch.
1: Weil dann, das so eine nostalgische Erinnerung auch ist, oder was?
0: Ja, einfach weil es lecker ist. Es war irgendwie damals, glaube ich, ein bisschen teurer. Blaubeeren zum Beispiel waren früher ultra teuer. Jetzt geht's mittlerweile, weil wir so viele Kulturheidelbeeren oder Blaubeeren haben und so weiter. Hast du auch sowas?
1: Ich habe gerade schon die ganze Zeit überlegt. Also ich weiß, Wassermelone war auch immer ein Highlight, einfach wegen Sommer und lecker. Und ich liebe Wassermelone auch. Aber ich glaube nicht, dass ich so eine nostalgische Verbindung zu Obst habe.
0: Nee, ich habe eher also ich habe nämlich eine neue, so eine Goldfrucht entdeckt. Die ist so teuer, dass ich sie mir nur einmal die Woche und wahrscheinlich nur eine oder zwei. Und ich habe sie mir heute gekauft.
1: Was denn?
0: Deswegen wollte ich drüber sprechen. Weil das, was früher für mich Blaubeere war oder so,

0: ist jetzt neu Maracuja.
1: Wie bist du denn jetzt, also Passionsfrucht meinst
0: ja.
1: du, oder?
0: Ja.
1: Da habe ich auch schon so oft gegoogelt, was der Unterschied ist. Es gibt, glaube ich, einen, aber ist ja auch egal. Aber findest du es geil, die zu essen?
0: Ich finde
1: das so
0: lecker.
1: Die musst du ja so auslöffeln
0: lecker.
1: Und dann hast du die ganze Zeit diese Kerne.
0: Ich habe das Gefühl, ich höre die Stimme Gottes, wenn ich Maracuja esse. Es ist so lecker!
1: Also ich liebe auch den Geschmack, aber ich liebe vor allem die Produkte, die Maracuja beinhalten. Also so Maracuja-Schorle, Maracuja-Joghurt, keine Ahnung was. Aber selber eine Maracuja aufschneiden und da so rauslöffeln, ich finde die strange, die Frucht, muss ich ehrlich sagen.
0: Oh, ich finde das so geil. Ich habe mir heute wirklich zwei gegönnt und war noch so, boah, krass. Ey, das
1: jetzt übertreibst du aber,
0: das
1: ne?
0: ist wie Gold essen. Wirklich. Aber ich finde das so unendlich lecker und das wollte ich, diese Wonne und dieses Glück wollte ich kurz mit euch allen
1: teilen. Das ist
0: teilen.
1: Doch wunderschön.
0: Habt ihr hoffe das
1: ich,
0: auch?
1: Hoffe ich, du hast für deinen Feierabend noch eine Goldfrucht.
0: Nee, ich hatte eine zum Frühstück und eine zum Nachmittag. Jetzt ist Schluss mit Goldfrucht, jetzt erst wieder
1: dann
0: nächste
1: Woche.
0: Dann
1: ist ja auch nichts Besonderes mehr.
0: Eben! Aber schreibt uns doch mal 0308 85 03 85 03. Das würde mich auch interessieren. Ich lese das dann morgen, wenn ich wieder da bin, morgen früh quasi. Habt ihr auch so eine Goldfrucht? Sowas, wo ihr irgendwie so einen Goldschein seht? Also Caro auf jeden Fall nicht.
1: Nee, ich bin da gerade überfragt, nee. Muss ich ehrlich sagen.
0: Da macht ja nichts. Ist ja nicht schlimm. Aber du magst Obst.
1: Das ja, auf ja. jeden Fall. Okay. Aber weißt du, was bei mir auch das Problem ist? Ich hasse halt Obst zu schneiden.
0: Ja.
1: Also ich würde, glaube ich, viel mehr Obst essen, wenn ich jemanden zu Hause hätte, der mir das einfach immer hinstellen
0: würde. Ja gut,
1: würde.
0: Eine Maracuja schneidest du durch. Also ist jetzt nicht...
1: Ja, das stimmt. Aber dann hast du ja den Stress, diese Kerne da rauszulöffeln. Also ist mir alles zu anstrengend.
0: Die isst du ja, die Kerne. Das ist ja der Fun.
1: Ja, ich weiß okay. nicht, die Kerne.
0: Nee. Naja, ich bin jetzt auch kein Maracuja- oder Passionsfruchtvertreter. Von daher.
1: Ich glaube schon, man merkt das.
0: Ich gehe jetzt einfach mal.
1: Okay.
0: Mit meinem, aber ich bin voll Glück, denn ich hatte heute zwei.
2: Du und ich.

0: 18 Uhr haben wir es. Es ist Zeit für ein Update aus der Welt jetzt mit Nicola Reik. Hallo Nicola.
1: Hey, hallo Caro.
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1: Deutschland ist auf dem besten Weg, sein Klimaziel für dieses Jahr zu reißen. Zu diesem Ergebnis kommt die Denkfabrik Agora Energiewende. Die Frankfurter Allgemeine Zeitung hat darüber berichtet. Demnach sagt Agora Energiewende, wenn das Tempo bis Jahresende so bleibt, wird Deutschland es nicht schaffen, unter dem laut Klimaschutzgesetz erlaubten Jahreshöchstwert zu bleiben. Das Bundesumweltministerium nannte die Berechnungen in einer Reaktion verfrüht. Das Ministerium setzt darauf, dass die Förderung von E-Autos und der Ausbau von Windenergie die Bilanz bis zum Jahresende noch verbessern könnten. Der Europäische Fußballbund UEFA bereitet eine Strafanzeige gegen FIFA-Chef Gianni Infantino vor. Hintergrund sind die inzwischen zurückgenommenen Investorenpläne für künftige Weltmeisterschaften. Mehrere Medien berichten über ein Schreiben, das den Schritt erklärt. Demnach soll das Strafverfahren gegen Infantino und eventuell andere FIFA-Funktionäre in der Schweiz eröffnet werden. Der Vorwurf lautet kriminelle Misswirtschaft nach dem Schweizer Strafgesetzbuch. Infantino hatte seine Pläne zum WM-Rechteverkauf nach massiver Kritik aufgegeben. Die UEFA fordert trotzdem seinen Rücktritt. Nach der Sturzflut im Himalaya warnen Behörden dort vor neuen Wassermassen. Mehrere Seen sind überfüllt, es drohen Dammbrüche. Die Menschen in den betroffenen Gebieten in Nepal und der chinesischen autonomen Region Tibet wurden aufgefordert, sich nicht in den Tälern aufzuhalten. Die Zahl der Todesopfer nach der Wasser- und Schlammlawine wird inzwischen mit knapp 360 angegeben, die meisten in Nepal. Rund 1300 Menschen werden noch vermisst, darunter sind viele Reisende aus anderen Ländern, 8 von ihnen sollen aus Deutschland stammen. Fachleute sagen, dass die Flut von einem abgebrochenen Gletscher ausgelöst wurde. Die Eis- und Schlammlawine hat wohl in Flüssen für eine plötzliche Flutwelle gesorgt. In Handynetzen gibt es offenbar eine bisher unbekannte Sicherheitslücke. Der Bayerische Rundfunk BR hat Testanrufe gemacht in den Netzen der großen Anbieter Telekom, Vodafone und Telefonica. Dabei konnten sie die E-Mail der angerufenen Handys auslesen. Das ist eine lange Nummer, mit der jedes Handy weltweit identifiziert werden kann. Der BR sagt, dass die Daten sogar sichtbar waren, wenn die Angerufenen nicht drangegangen sind. Das Bundesamt für Verfassungsschutz sieht darin ein Problem. Mit den Daten könnte zum Beispiel nachverfolgt werden, wer sich wann wo aufhält. Die Netzanbieter haben laut BR technische Änderungen versprochen.
2: Das Wetter.
1: In der Nacht breiten sich Schauer und Gewitter bis zur Elbe aus. Es kühlt ab auf 20 bis 15 Grad. Morgen dann erst im Süden, dann überall teils kräftige Schauer und Gewitter. Das können auch Unwetter werden. Die Temperaturen morgen steigen auf 22 bis 31 Grad.
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0: Hi. Ihr habt es mitbekommen, vor 4 Wochen haben zehntausende Migranten, Migrantinnen die spanische Exklave in Ceuta erreicht. Genau, das ist 4 Wochen her. Deswegen wollen wir mal drauf gucken, wie da aktuell eigentlich die Lage ist und wie es Geflüchteten in der Exklave gerade geht, wie es da weitergeht. Hört ihr gleich hier in so 6 Minuten.
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0: Ganz neu bei Deutschlandfunk Nova, La Rue mit Lose Myself, habt ihr gerade hier gehört. Die Krise in Ceuta, in der spanischen Exklave Nordafrika, die geht jetzt schon einen Monat. Vor 4 Wochen sind ja zehntausende Migranten, Migrantinnen über die Grenze aus Marokko gekommen und immer noch sind tausende von ihnen in der Stadt. Jan-Philipp Scholz ist Reporter für die Deutsche Welle. Er war vor einigen Tagen in Ceuta und hat unter anderem mit der 14-jährigen Amina aus Marokko gesprochen.
1: Sie wollte auf eine bessere Schule gehen, hat mir erzählt, dass sie sich schon immer wünscht, Architektin zu werden. Also sie ist dann wirklich einfach aufgebrochen über die Grenze und seitdem eben auf diesem Territorium in Ceuta und versucht sich da irgendwie, ja, eigentlich geht es gerade da nur ums Überleben.
0: Das ist schon krass mit 14 Jahren. Amina und viele andere Migrantinnen und Migranten wissen gerade nicht, wie es für sie weitergeht. Vor allem für Mädchen kann die Situation in der Stadt auch ziemlich gefährlich sein.
1: Die sind da komplett, komplett ungeschützt. Ja, die schlafen wie die anderen auf der Straße. Sie haben extreme Angst. Sie hat mir erzählt, sie hatte sogar Angst, irgendwie ins Gebüsch zu gehen. Es gibt natürlich auch keine Toiletten. Das heißt, sie müssen für alles dann irgendwo da in Gebüsche gehen. Und es gibt leider auch eine steigende Zahl sexueller Übergriffe.
0: Viele berichten auch, dass sie immer noch wenig zu essen haben. Und einen Platz in einer Notunterkunft zu bekommen, ist auch ziemlich schwierig.
1: Also es gibt ein paar Dutzend Plätze, aber Tausende, die diese Plätze wollen. Und das ist das eigentliche Problem. Also für die anderen Migranten, nicht die Minderjährigen, da gibt es noch ein größeres Auffanglager auf so einem Hügel. Aber das platzt natürlich auch aus allen Nähten.
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0: Pudeldame waren das mit Kinder ohne Freunde. Nach Feierabend ab auf die Couch, Konsole an und erstmal schön zocken. Oder von mir aus auch rein in den Gamerstuhl und am PC spielen. Einfach so nur für dich. Keine Taktik abstimmen, kein Team Talk, keine Konkurrenz. Das finden offenbar gerade ziemlich viele ziemlich gut. Der Trend geht nämlich hin zu Singleplayer-Games. Das sieht man aktuell auch auf der Gamescom. Die Computerspielmesse läuft gerade in Köln. Thomas Ruscher ist da in diesem Singleplayer-Phänomen für uns nachgegangen.
1: Also für die Spielerinnen und Spieler kann Singleplayer einfach mal entspannter sein. Und für die Entwickler gibt es noch einen ganz anderen Grund. Multiplayer-Games können extrem lukrativ sein, aber halt auch extrem teuer floppen. Ah. Sony hat zuletzt mehrere solcher Projekte komplett wieder eingestellt.
0: Aber wenn ein Multiplayer-Spiel über viele Jahre gut läuft, dann verdienen die Unternehmen auch richtig viel Geld damit. Und dann zocken das die Leute ja auch über viele Jahre. Und so wird es halt auch immer schwerer, massenhaft Gamerinnen und Gamer für ein neues Spiel zu gewinnen. Keine Ahnung, spielst du FIFA, bleibst du dem treu und spielst auch weiter FIFA oder League of Legends oder was auch immer du zocken willst. Der Markt für große Multiplayer-Games ist also dementsprechend gerade ziemlich voll. Und das hat Auswirkungen auf neue Titel. Da hat Thomas auch ein Beispiel für uns.
1: Warhammer 40k Dawn of War 4, das ist ein Strategiespiel, eigentlich wie gemacht für Multiplayer. Den gibt's auch im Spiel, aber der Schwerpunkt liegt voll im Singleplayer-Game, weil genau das die Leute wollen.
0: Das ist es, was die Leute wollen. Welche Rolle dabei Serious Games spielen, also mit ernsten Erwachsenen-Themen, das hat Thomas sich auch noch angeguckt und uns auch noch erklärt. Wenn ihr aber mehr darüber wissen wollt, findet ihr das ganze Gespräch mit unserem Tech-Autor Thomas Ruscher in der Deutschlandfunk-App. Metronomy habe ich jetzt für euch. The Look.

0: Mavi Phoenix war das gerade hier und das hier, das ist Britta Wagner. Hi.
1: Hallo.
0: Britta erzählt uns jetzt um 6:30, was aktuell in der Welt los ist.
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1: Erstmal drei Themen in kurz. Die Denkfabrik Agora Energiewende sagt, ohne extra Anstrengungen wird Deutschland sein Klimaziel in diesem Jahr verpassen. Das Bundesumweltministerium nennt die Berechnung verfrüht. Der Europäische Fußballbund UEFA bereitet eine Strafanzeige gegen FIFA-Chef Infantino vor. Hintergrund ist Infantinos inzwischen verworfener Investorenplan für die WM. Und an einer Schule in Brandenburg sind 2 Menschen getötet worden. Die Polizei hat einen 19-jährigen Tatverdächtigen festgenommen. Laut Medienberichten soll er mit einer der Toten eine Beziehung gehabt haben.
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1: Die Elfenbeinküste hat mehrere afrikanische Länder zusammengebracht, die gemeinsam illegalen Bergbau stärker bekämpfen wollen. Diese afrikanische Koalition soll grenzübergreifend aktiv sein und auch Gelder mobilisieren, um zerstörte Ökosysteme wieder zu reparieren. Beim illegalen Bergbau kommen oft giftige Chemikalien zum Einsatz, die schädlich sind für Mensch und Natur. Außerdem gehen Ländern wichtige Einnahmen verloren und Extremistengruppen finanzieren damit ihre Aktivitäten, etwa in der Sahelzone. Die Behörden der Elfenbeinküste sehen vor allem im illegalen Goldabbau ein Problem. In den letzten 5 Jahren wurden im Land mehr als 8.500 illegale Goldwaschstellen zerstört und es wurden rund 4.500 Personen festgenommen. In Spanien ist ein wertvoller Goldschatz aus einem Museum gestohlen worden. Der Bürgermeister der Stadt Villena sagt, dass am Morgen die Alarmanlage im Museum losging. 4 Minuten später waren die Diebe dann schon wieder weg. Sie nahmen einen der wichtigsten Schätze der europäischen Bronzezeit mit, Schalen, Armbänder und Flaschen aus Gold, Silber und Eisen. Sie wurden 1963 von einem Archäologen gefunden. Der Bürgermeister von Villena sagt, dass die Diebe sehr professionell vorgegangen sind. Bisher gäbe es keine Hinweise auf mögliche Fehler in den Sicherheitssystemen des Museums. Mit 106 Jahren versuchen wohl die wenigsten Menschen noch, einen Sportwettbewerb zu gewinnen. Der Thailänder Savang Yanpram aber schon. Er war der älteste Teilnehmer bei den World Masters Athletics Championships in Südkorea. Das ist die Leichtathletik-WM für Seniorinnen und Senioren, was übrigens ab 35 Jahren ist. Yanpram hat dabei im Diskuswurf sogar den Weltrekord verbessert. Er warf die Diskusscheibe 7,59 Meter weit. Das ist Rekord in der Altersklasse ab 105 Jahren. Tatsächlich war er der einzige Athlet in seiner Altersklasse. Damit war ihm die Goldmedaille praktisch sicher. Die südkoreanische Nachrichtenagentur Yonhap schreibt aber, dass er den Wettkampf trotzdem sehr ernst genommen hat. Am Wochenende tritt er auch noch im Speerwerfen an. Der 106-Jährige ist erst mit 80 Jahren ernsthaft zum Sport gekommen, als er mit ansehen musste, wie ein enger Freund seine Gesundheit verlor und bettlägerig wurde. Das wollte der Thailänder nicht auch erleben und trainiert seitdem regelmäßig. In den letzten 10 Jahren hat er viele Wettbewerbe gewonnen.
2: Das Wetter.
1: Der Tag geht oft ganz schön zu Ende. Im Westen zieht es aber immer mehr zu und da kommen bald erste Gewitter auf. Die können teils unwetterartig ausfallen. Nachts breiten sich Schauer und Gewitter in Richtung Osten aus. Morgen treffen sie erst vor allem den Süden, später das ganze Land. Es können wieder Unwetter draus werden. Das alles für maximal 22 bis 31 Grad.
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0: Ja, hi. Wir gucken hier gleich zusammen mal nach Elversberg, dem kleinsten Bundesliga-Dorf. 15.000 Menschen wohnen da nur, aber ja, Saarland, also der Elversberg im Saarland, hat halt den Einzug in die erste Bundesliga geschafft. Sie sind aufgestiegen und damit wird jetzt am Wochenende zum ersten Mal Bayer Leverkusen dort empfangen. Was da gerade also los ist in diesem Dorf, Spoiler, Stadion steht auch noch nicht ganz, hört er gleich hier in so 6-7 Minuten.
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1: Das Fußballmärchen in Deutschland, das trägt seit diesem Jahr einen neuen Namen, und zwar SV Elversberg. Die Fußballmannschaft aus dem kleinen Saarland hat es geschafft, in die erste Bundesliga aufzusteigen. Sie haben sich das Motto des Saarlandes also zu eigen gemacht, nämlich Großes entsteht im Kleinen, so jetzt auch im Fußball. 15.000 Menschen wohnen in Elversberg und dieses Wochenende empfangen die zum ersten Mal Bayer Leverkusen zu einem Bundesligaspiel. Daran müssen sich die Elversberger noch gewöhnen. Das Stadion im Ort ist noch eine Baustelle und auch sonst ist noch viel zu tun in Sachen Infrastruktur. Unser Reporter Sven Roland hat sich vor Ort schon mal für uns umgeschaut, wie alles so aussieht und sich anfühlt in Elversberg, dem kleinsten Bundesligadorf.
2: Es riecht nach Baustaub. Das Stadion noch nicht ganz fertig, aber der Rasen grün und die Fans bereit.
3: Also Bundesliga ist schon ein absoluter Traum, ne?
4: Ich denke, wir werden das gut machen und ich freue mich.
5: Immer als Absteiger Nummer 1 degradiert wäre, genau. Und dann trotzdem der Schritt in die Bundesliga zu schaffen, das ist natürlich der Hammer.
2: So lange haben sie auf diesen Moment gewartet. Die SV Elversberg ist in der Bundesliga und hat damit Vereinsgeschichte geschrieben. Michael Schido, der Chef des Fanclubs Schlaue Füchse, fühlt es so sehr.
6: Früher hat man Samstag hier Rasen gemäht um 11, 12 Uhr. Heute ab 10 Uhr ist nur noch SVE, da ein Trikot raus, Schal raus, fertig machen, um 11 Uhr geht's los.
2: Elversberg ist ab sofort das kleinste Dorf, das je in der Bundesliga gespielt hat. Selbst Trainer Vincent Wagner kann dieses Märchen immer noch nicht fassen.
7: So richtig realisieren wird man es wahrscheinlich erst, wenn man dann 80.000 Dortmund spielt.
2: Innerhalb von 5 Jahren, von der Regionalliga bis in die Bundesliga. 2 Spieler sind von Beginn an dabei und haben alle 3 Aufstiege miterlebt. Nicolas Christoph und Luca Schnellbacher.
8: Ich habe einmal gehört, ich glaube, Lumbi Lambert hat es mit Düsseldorf geschafft und mir 2 jetzt auch mit Elversberg. Ich glaube, das schon was Besonderes im Fußball ist, also von der 4. Liga in die Bundesliga.
2: Von der 4. in die Bundesliga, das bedeutet den Sprung von Dorfplätzen in eine Millionenbranche. Auch für Torhüter Nicolas Christoph etwas Besonderes.
9: Mit so einem Verein ist das, glaube ich, nicht so einfach, weil die Infrastruktur dann auch nicht so gegeben ist wie bei den großen Vereinen, wenn man das so sieht. Und wir haben das einfach mit unserer Qualität, die wir haben, haben wir es gemeistert.
2: Und jetzt, nach Jahren, hat der Song, der immer von den Fans angestimmt wird, noch mehr an Bedeutung.

0: Vor einigen Jahren saßen nur ein paar eingefleischte Fans auf der maroden Tribüne im Stadion an der Kaiserlinde. Jetzt können sie es kaum erwarten, ihre Elf in den großen Fußballstadien der Republik anzufeuern, sagt Michael Schido vom Fanclub.
1: Wir haben Werder dabei, die sind 70 Jahre. Die haben 40 Jahre darauf gewartet, mit Elversberg nach Hamburg zu fahren oder nach Köln zu fahren. Das hat sich niemand erträumen lassen.
0: Die Fans scheinen also bereit für die erste Liga, aber wenn man ehrlich ist, ist es die Infrastruktur von Elversberg nicht wirklich. Es gibt keinen Bahnhof, kein Parkhaus, nicht mal das Stadion ist fertig. Aber zumindest neue Parkplätze und Trainingsfelder sind laut Bürgermeister Bernd Huf geplant.
2: Wir haben dann die ersten Entwürfe gemacht, das Ganze immer in Abstimmung mit der SV Elversberg. Die SV Elversberg muss für diese Stadiongröße Parkplätze zur Verfügung stellen. Das ist einfach notwendig.
0: Neben den Parkplätzen sollen noch Trainingsplätze entstehen, aber dafür müsste ein Stück Wald gerodet werden. Das führt zu Gegenwind aus der Bevölkerung. Geeinigt haben sich Stadt, Bürger und Verein noch nicht. Egal, ob Eintracht oder Zwietracht, die Gemeinde hofft auf Aufschwung und der Geschäftsführer der IHK des Saarlandes, Frank Thome, prognostiziert positive Zahlen.
3: Die ganze Fußballnation schaut jetzt auf unsere Region. Und wenn ich das sage, dann wird auch so ein bisschen deutlich, dass das, was da jetzt passiert, auch über den reinen Sport, über den Fußball hinausgeht. Denn die Bundesliga, die ist nun mal ein riesengroßer Wirtschaftsfaktor.
0: Sie erwarten einen Boom für Wirtschaft und Region. Für den SVE-Stürmer Lukas Schnellbacher geht mit dem Aufstieg dagegen vor allem ein ganz persönlicher Kindheitstraum in Erfüllung.
4: Und bin jetzt dort angekommen, wo, glaube ich, jeder Junge von träumt, wenn er klein ist, so wie ich. Ich habe Sticker gesammelt von Bundesligisten und jetzt bist du halt selbst dabei. Das ist schon unfassbar.
0: Der Elversberger Traum wird also wahr. Zwar noch mit Baustaubgeruch, aber immerhin am Wochenende wird der Baulärm gegen Stadionatmosphäre getauscht.
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0: Genau, so heißt der Song. Black and Gold habt ihr gerade hier gehört.
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0: Im Lieblingslied gucken wir immer auf Musik, wo unsere Musikredaktion sagt, Leute, hier müsst ihr mal auf den Text achten und ganz genau hinhören, weil da zum Beispiel irgendwie eine gute Message drin ist oder uns das zum Nachdenken anregt oder irgendeine Gesellschaftskritik oder vielleicht auch einfach ganz viele Gefühle. Heute machen wir für so einen Text eine kleine Zeitreise.

Graue Wolken ist es von Blumfeld, kam 1999 raus. Und ja, es ist für einige sicher ein nostalgischer Song. Ich war da

zu jung, um dass ich mich da irgendwie dran erinnern kann. Aber ich habe gerade mal auf YouTube geguckt, da gibt es auch das Musikvideo dazu und da schreiben ganz viele Leute drunter, was ihnen damals dieser Song bedeutet hat. Zum Beispiel sagt eine, ich habe damals diesen Song nach dem Abi gehört, als ich nicht wusste, was ich mit meinem Leben machen sollte. Jetzt, 20 Jahre später, ein Luxusproblem. Oder jemand anderes schreibt, solche Songs vermisse ich heute. Oder ich bin in einer Phase meines Lebens, wo mit Krebsverdacht wieder auf dieses Lied gestoßen und danke für diese klaren Worte über Gefühle, über die keiner gerne spricht. Also, was ganz Gefühliges hier und offensichtlich über Gefühle gesprochen, über die man nicht so gerne redet. Graue Wolken heißt der Song. Da geht es übrigens nicht nur um die grauen Folgen, die über dem Sänger selbst hängen, sondern eigentlich so über allen, über der ganzen Welt. Jede Person hat ihre Probleme und Päckchen zu tragen. Das heißt, der Song ist eigentlich ein bisschen negativ, würde ich sagen, aber am Ende hat es halt auch was Tröstliches. So nach dem Motto, wir sitzen alle im gleichen Boot. Blumfeld ist das hier für euch mit Graue Wolken bei Deutschlandfunk Nova im Lieblingslied.

0: 19 Uhr haben wir es. Das heißt, wir schauen zusammen mit Nicola Reik, was aktuell in der Welt los ist.
1: Hey Caro.
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1: Insta und Facebook sollen auch in Europa einen besseren Jugendschutz bekommen. Das hat die EU-Kommission nochmal von Meta gefordert, dem Konzern hinter den Social-Media-Plattformen. Hintergrund ist, dass Meta in den USA jetzt in vielen Bundesstaaten Änderungen einführt. Meta macht das in den US-Staaten, um einem möglichen Gerichtsurteil aus dem Weg zu gehen. Der Vorwurf war, dass der Konzern junge Leute mit seinen Plattformen bewusst abhängig macht. Jetzt sollen für Teenager Zeitlimits für die Nutzung kommen, die Zahl der Likes werden für sie unsichtbar und Beauty-Filter sind künftig tabu. Die Kommission fordert von Meta die gleichen Beschränkungen in der EU. Wenn das nicht passiert, drohen Strafzahlungen. Nach der Sturzflut im Himalaya warnen Behörden dort vor neuen Wassermassen. Mehrere Seen sind überfüllt, es drohen Dammbrüche. Die Menschen in den betroffenen Gebieten in Nepal und der chinesischen autonomen Region Tibet wurden aufgefordert, sich nicht in den Tälern aufzuhalten. Die Zahl der Todesopfer nach der Wasser- und Schlammlawine wird inzwischen mit knapp 360 angegeben, die meisten in Nepal. Rund 1300 Menschen werden noch vermisst, darunter sind viele Reisende aus anderen Ländern. 8 von ihnen sollen auch aus Deutschland stammen. Fachleute sagen, dass die Flut von einem abgebrochenen Gletscher ausgelöst wurde. Die Eis- und Schlammlawine hat wohl in Flüssen für eine plötzliche Flutwelle gesorgt. Der frühere bosnisch-serbische Armeechef Ratko Mladic ist tot. Der 84-Jährige ist in einem Gefängniskrankenhaus in Den Haag gestorben. Dort war er 2017 vom UNO-Gericht für das ehemalige Jugoslawien zu lebenslanger Haft verurteilt worden. Davor war er viele Jahre lang auf der Flucht. Mladic war einer der Hauptschuldigen der Gräueltaten im Bosnienkrieg 1992 bis 1995, unter anderem des Völkermords von Srebrenica. Bei dem Massaker wurden mehr als 8000 bosnische Männer und Jungen ermordet. Mladic selbst hat seine Taten nie bereut und er hat auch heute noch viele Anhänger in Serbien. In den letzten Jahren soll er mehrere Schlaganfälle erlitten haben. Deswegen hatten sich seine Familie und serbische Behörden zuletzt für eine Verlegung in ein serbisches Militärkrankenhaus eingesetzt. Das Gericht in Den Haag lehnte das aber ab. An einer Schule in Brandenburg sind laut Medienberichten 2 Menschen getötet worden. Die Polizei spricht von einer Gewalttat in der Gemeinde Gosen-Neu-Zittau. Es wurde ein männlicher Verdächtiger festgenommen. Die Polizei sagt, jetzt besteht keine weitere Gefahr mehr. Eine Regionalzeitung schreibt, dass sich der mutmaßliche Täter und mindestens eins der Opfer wohl kannten.
2: Das Wetter.
1: In der Nacht breiten sich Schauer und Gewitter bis zur Elbe hoch aus. Es kühlt ab auf 20 bis 15 Grad. Morgen dann erst im Süden, dann teilweise überall kräftige Schauer und Gewitter. Wieder mit Unwetterpotenzial. Die Temperaturen morgen steigen auf 22 bis 31 Grad.
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0: Hi. Ja, einen wunderschönen Donnerstagabend wünsche ich euch. Ich hoffe, ihr habt irgendwie was Tolles vor. Und ich meine mit toll, das kann auch einfach heißen, auf dem Sofa liegen und Deutschlandfunk Nova hören.
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0: Der öffentlich-rechtliche Rundfunk, also auch wir würden nicht neutral berichten, würden Regierungspropaganda verbreiten und das Ganze werde auch noch mit sogenannten Zwangsgebühren finanziert. Das sind im Kern seit Jahren die Vorwürfe der AfD. Sollte die Partei nach der Wahl in Sachsen-Anhalt die Regierung stellen, will sie deshalb die Staatsverträge für den öffentlich-rechtlichen Rundfunk kündigen. Das Ziel, raus aus dem öffentlich-rechtlichen Rundfunk. Ob die AfD das so einfach machen könnte, das hat uns Martin Krebers aus der Deutschlandfunk Medienredaktion erklärt. Er sagt, ja, sie kann Verträge, auch Staatsverträge, kann man kündigen. Aber die Hürden sind hoch und wurden sogar vor kurzem noch höher gesetzt.
1: Bis vor kurzem genügte nämlich die Unterschrift des sachsen-anhaltinischen Ministerpräsidenten zur Kündigung eines solchen Staatsvertrages. Seit April muss auch der Landtag mit einfacher Mehrheit seine Zustimmung geben. Die AfD will allerdings nur mit absoluter Mehrheit allein regieren. Auch dieses Ziel ist ja laut Umfragen durchaus möglich. Und dann hätte sie beides, den Ministerpräsidenten für die Unterschrift und die Mehrheit im Landtag, um eine Kündigung der Rundfunkstaatsverträge zu beschließen.
0: Das würde dann trotzdem nicht bedeuten, dass der MDR in Sachsen-Anhalt von heute auf morgen nicht mehr berichtet. Wie bei anderen Verträgen auch gibt es eine Kündigungsfrist. In dem Fall wären das dann 2 Jahre. Danach wäre dann aber erstmal Schluss mit Berichterstattung aus Sachsen-Anhalt vom MDR. Und das wirft dann eben wieder neue Fragen auf.
1: Entscheidend ist die Frage, was dann kommt, denn eine Grundversorgung mit Informationen, die sieht die Verfassung durchaus vor. Eine AfD-Landesregierung wäre also verpflichtet, etwas Neues an die Stelle des MDR zu setzen.
0: Die AfD will als Alternative zum öffentlich-rechtlichen Rundfunk den sogenannten Grundfunk schaffen. Wie der finanziert werden soll, wird im Wahlprogramm aber noch nicht so klar. Die Versorgung müsste in Sachsen-Anhalt also quasi aus dem Nichts aufgebaut werden, wenn der MDR wegbricht, weil die ganze Infrastruktur, also Gebäude, Studios, sowas alles dem MDR gehören und die können nicht so einfach übernommen werden, sagt Martin Krebers. Der MDR meldet sich dazu auch ganz deutlich zu Wort, um auch klarzumachen, hey, das würde alles in Sachsen-Anhalt wegbrechen, wenn die AfD den Staatsvertrag kündigt. Also bestimmte Sendungen, Radioprogramme zum Beispiel, die gibt's dann nicht mehr.
1: Der MDR hat deshalb in einigen Programmen Schwarzbild oder Stille, tatsächlich sekundenlange Stille gesendet. Der MDR kündigte außerdem an, im Falle einer Kündigung rechtlich dagegen vorzugehen. Denn er hat Zweifel, ob die AfD die Grundversorgung ohne den MDR tatsächlich gewährleisten kann.
0: Auch das Deutschlandradio und der ZDF zeigen sich da solidarisch. Die wären aber auch weniger betroffen, weil die ja national angeboten werden. Und auch, weil der Rundfunkbeitrag erstmal weitergezahlt werden müsste in Sachsen-Anhalt.
1: Denn der Beitrag wurde zuletzt vom Bundesverfassungsgericht festgesetzt. Diese Regelung gilt so lange, bis alle Länder gemeinsam eine staatsvertragliche Neuregelung zustande bringen. Die steht allerdings in den Sternen und dürfte im Falle einer AfD-Alleinregierung in Sachsen-Anhalt in noch fernere Galaxien rücken.
0: Das sagt Martin Krebers aus der Deutschlandfunk Medienredaktion. Wir haben darüber gesprochen, was passieren würde, wenn die AfD in Sachsen-Anhalt den Rundfunkstaatsvertrag kündigen würde, wenn sie denn eben in den Wahlen die Regierung stellen. In Sachsen-Anhalt wird in einer guten Woche gewählt.

0: Leute, es ist Zeit, dass wir uns hier mal ein bisschen besser kennenlernen. Und zwar vielleicht auch mal optisch. Ich würde gerne mal eure Tattoos sehen. 030 8503 8503 ist die WhatsApp-Nummer zu mir ins Studio. Vielleicht habt ihr kleine, große, bunte, schwarz-weiße, whatever Tattoos, wo ihr sagt, Leute, das bedeutet mir ganz viel, weil da steckt eine Geschichte hinter. Oder das hier finde ich richtig krass, weil finde ich einfach schön. Schickt sie mir alle rüber, eure Fotos von euren Tattoos. 030 8503 8503. Weil wir sprechen hier jetzt auch über Tattoos. Ich selber habe nämlich keine. Ich denke schon öfter drüber nach und hätte gern mal eins. Und dann weiß ich aber nicht, was oder wo, und dann lasse ich es halt auch einfach lieber. In Deutschland hat jeder vierte ein Tattoo. Vor allem bei jüngeren Menschen werden Tattoos ja auch immer normaler. Also ich meine so Sätze wie, mit dem Tattoo findest du keinen Job oder nur Kriminelle sind tätowiert. Also das hört man ja heute eher weniger. Tattoos sind mittlerweile in der Mitte der Gesellschaft angekommen. Das sagt auch Markus Niebuhr. Er arbeitet an der Internationalen Hochschule und publiziert zu Themen wie soziale Arbeit und Kinderschutz und beschäftigt sich da unter anderem eben auch mit dem Thema Tattoos.
1: Also heute, glaube ich, sind Tätowierungen nur noch in ganz spezifischen Berufsfeldern was Besonderes. Also zum Beispiel werden wir wahrscheinlich niemals am Hals tätowierte PolizistInnen sehen oder RichterInnen. Vermutlich werden wir auch keine ÄrztInnen sehen, die Tätowierungen am Hals, an den Händen, also sichtbarer haben.
0: Niemals? Ich weiß es nicht, sag nie mal nie, ne? Tätowierte Politiker, Politikerinnen gibt's ja zum Beispiel schon, Heidi Reichenegg zum Beispiel. Es gibt aber Studien, laut denen Menschen mit Tattoos immer noch als ungebildet wahrgenommen werden. Und früher haben sich Leute auch eher, ich sag mal, tätowiert, um zu provozieren. Also zum Beispiel Leute aus der Rock- und Punk-Szene. Heute sieht es ein bisschen anders aus. Alle möglichen Leute haben Tattoos und wollen damit ja auch nicht unbedingt anecken.
1: Das zeigen auch ganz viele größere Studien. Ich lasse mir ein Tattoo anbringen, um mich an etwas zu erinnern, um mich selber irgendwie meine eigene Biografie auseinanderzusetzen und nicht nur um ein Zeichen zu setzen.
0: Also Tattoos sind heute vor allem Ausdruck von der eigenen Persönlichkeit und Biografie. Laut einer Studie von 2024 sind auch so um die 80% der Tattoos durch Lebensereignis oder Erinnerungen inspiriert. Markus Niebuhr sagt, Tattoos sind angesehener, wenn sie schön sind. Was schön ist, ist aber natürlich Geschmackssache, aber grundsätzlich bekommt ein originelles, liebevoll designtes, vielleicht sogar buntes Tattoo mehr Ansehen als so ein einfaches Tribal, wahrscheinlich auch als ein Arschgeweih. Am Ende ist ja aber vor allem wichtig, dass es einem selbst gefällt.
1: Wenn ich mir ein Messer tätowieren lasse, weil ich einen Messerangriff überlebt habe, um damit abzuschließen, ist es ja genauso legitim. Also ich kann nur immer dazu aufrufen, die tätowierten Menschen anzusprechen. Hey, sag mal, ich habe das da gesehen. Was hat dich denn dazu verleitet?
0: Und damit sind Tattoos ja vor allem eine gute Möglichkeit, ins Gespräch zu kommen und was übereinander zu erfahren, sage ich mal. Und ja, am Ende des Tages, finde ich, sieht das zum Teil auch einfach schön aus, ne? Leon Bridges ist das jetzt hier mit Light the Way. Und ihr könnt mir immer noch eure Tattoos rüberschicken. 030 8503 8503. Das ist die WhatsApp-Nummer zu mir ins Studio.

0: Pop mit Butterfly Feelings war das gerade hier bei Deutschlandfunk Nova. 7:30 ist es, das heißt, es ist Zeit für eine neue Folge von unserem Nachrichtenpodcast Unboxing News. Heute gucken wir auf Ceuta.
1: Ein Monat ist es jetzt her, dass Zehntausende Migrantinnen und Migranten die spanische Stadt Ceuta im Norden Marokkos erreicht haben.
2: Chaotische Szenen heute in der spanischen Exklave Ceuta.
3: About 60,000 migrants have crossed into Spain's North African territory of Ceuta from Morocco in the last 24 hours.
1: Die allermeisten sind nach Marokko zurückgekehrt, aber Schätzungen zufolge sind mehrere tausend Geflüchtete immer noch in Ceuta. Auch Kinder. 14-jährige Mädchen wie sie.
4: Es gibt nicht einmal Toiletten. Wenn wir auf die Toilette müssen, gehen wir auf die Felder in der Umgebung. Einmal am Tag bekommen wir etwas zu essen. Nachts müssen wir uns irgendeinen Platz suchen, um auf dem Boden zu schlafen.
1: Wie geht's für die Geflüchteten in Ceuta weiter? Und was macht die spanische Regierung, um die Situation in den Griff zu bekommen?
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1: Hi. Ein aktuelles Thema mit persönlichen Perspektiven und den Hintergründen dazu, das bekommt ihr in diesem Podcast. Heute ist Donnerstag, der 27. August 2026. Es ist Ende Juli, als innerhalb weniger Tage Zehntausende Menschen nach Ceuta gelangen. Viele von ihnen schwimmen stundenlang aus Marokko rüber in die spanische Exklave. Am Strand von Ceuta werden tausende Schwimmringe, Schuhe, Schwimmflügel angespült.
6: It's been a very tough experience to go from the ocean. It was very tough.
1: Von mehr als 60, 70, 80.000 Migrantinnen und Migranten ist die Rede. Die Zahlen gehen bis heute auseinander, weil sie vor allem auf Schätzungen beruhen. Auch die Zahl der Toten geht auseinander. Manche Hilfsorganisationen gehen von mehr als 140 Menschen aus, die bei ihrem Versuch, nach Ceuta zu kommen, gestorben sind. Wie ist die Lage jetzt, Wochen später vor Ort? Das kann er uns sagen.
7: Ich bin der Jan-Philipp Scholz. Ich bin Reporter und Filmemacher, berichte auch viel aus Kriegs- und Krisengebieten, sehr oft für die Deutsche Welle, hin und wieder auch für andere Sender.
1: Jan-Philipp war jetzt zweimal in Ceuta, direkt Ende Juli und dann jetzt nochmal vor einigen Tagen. Wie hat er die Stimmung dort wahrgenommen?
7: Also ich war ehrlich gesagt immer noch schockiert. Als ich das erste Mal da war, das war ja eigentlich komplettes Chaos da. Und dann hatte ja irgendwann die spanische Regierung gesagt, ja, wir haben jetzt alles unter Kontrolle. Mhm. Die meisten Migranten sind wieder zurück. Und als ich da war, dann ja gut 3 Wochen nach der Massenüberquerung, das hat sich für mich noch nicht nach Kontrolle angefühlt, ehrlich gesagt. Es waren dann ja immer noch viele Tausend da auf den Straßen und in den Parks, an den Stränden unterwegs. Also offizielle Zahlen sprechen davon 8.000 bis 9.000 und Schätzungen, die dann noch unterwegs sind. Und das ist natürlich immer noch eine Masse an Menschen, die sich dann zum Teil dann da auch angefangen haben, kleine Hütten an den Stränden zu bauen. Viele waren extrem natürlich nach mehreren Wochen auf der Straße ungewaschen, auch wirklich sehr, sehr schlecht ernährt, gesundheitlich im schlechten Zustand. Es gab dann auch die ersten Fälle von Krätze. Und ja, es gab auch immer noch kaum Unterstützung staatlicherseits. Das Rote Kreuz war aktiv, ein paar Privathilfsinitiativen. Aber ja, die Lage war immer noch katastrophal und auch die Lokalbevölkerung war extrem frustriert.
1: Jetzt sind die Zahlen immer sehr unterschiedlich, die man hört, wie viele Menschen noch vor Ort sind. Was kannst du uns von deinen Eindrücken sagen? Wer hält sich denn vor allem noch in Ceuta auf? Weil es hieß ja, die allermeisten sind nach Marokko zurückgekehrt. Aber wer ist jetzt noch da?
7: Man kann davon ausgehen, dass noch viele, viele Tausend da sind. Das sind zum einen natürlich die Minderjährigen, die besondere Schutzansprüche haben. Und dann sehr, sehr viele Migranten noch aus Ländern wie dem Sudan zum Beispiel, wo die Chancen auf Asyl deutlich höher sind. Das sind so die meisten, sind auch immer noch zum Teil junge Marokkaner da, also erwachsene Marokkaner, aber von dieser Gruppe sind dann die meisten zurückgegangen, aber auch nicht 100%. Hm. Man findet auch aus der Gruppe noch viele in Ceuta.
1: Jetzt hast du ja auch mit unbegleiteten Minderjährigen gesprochen, mit Mädchen, jungen Frauen, die immer noch in Ceuta sind. Was haben die dir erzählt?
7: Das war wirklich der schlimmste Teil der Recherche. Ich habe da mit mehreren alleinreisenden Mädchen gesprochen, 12, 13, 14 Jahre alt. Über eine, die habe ich dann Amina genannt in der Reportage, mit der habe ich auch wirklich sehr lange gesprochen und sie länger begleitet. Die sind da komplett, komplett ungeschützt. Ja, die schlafen wie die anderen auf der Straße. Sie haben extreme Angst. Sie hat mir erzählt, sie hatte sogar Angst, irgendwie ins Gebüsch zu gehen. Es gibt natürlich auch keine Toiletten. Das heißt, sie müssen für alles dann irgendwo da in Gebüsche gehen. Und es gibt leider auch eine steigende Zahl sexueller Übergriffe. Ich habe dann auch noch mit einer Ärztin da gesprochen in der Notaufnahme im Krankenhaus von Ceuta. Und die hat mir gesagt, eigentlich täglich kommen Mädchen, junge Frauen und wurden sexuell belästigt, zum Teil vergewaltigt. Also ja, das ist mit Abstand die Gruppe, der es da am schlechtesten geht.
1: Das heißt wirklich Menschen wie Amina, so hast du sie zum Schutz genannt, die ist erst 14, ist da ganz alleine. Wie schlägt die sich aber jetzt da gerade alleine durch? Bekommt die irgendwelche Hilfe?
7: Einmal am Tag gibt es so eine kleine Hilfsorganisation und die bringt denen Essen. Also eine warme Mahlzeit, da darf man sich jetzt auch nichts Großes vorstellen, ne? Ein bisschen Reis und vielleicht noch eine Beilage. Und das ist alles. Jedenfalls war es noch alles, als ich vor einer guten Woche da war. Mittlerweile gibt es, glaube ich, dann noch ein paar mehr Hilfsangebote, aber auch sehr rudimentär, ne? Vielleicht ein paar Liegen auf Sportplätzen. Aber die ich damals getroffen habe, die haben komplett ohne Hilfe auf der Straße gelebt.
1: Und sie übernachtet dann irgendwo, also wo schläft die? Auf irgendwo einer Matratze im Industriegebiet oder wo
7: genau,
1: übernachtet
7: genau,
1: die?
7: Genau, das ist, es gibt direkt hinter der Grenze zwischen Marokko und Ceuta so ein Industriegebiet, ein Gewerbegebiet, ne? Und da siehst du dann wirklich Hunderte von den Migranten, auch sehr, sehr viele Minderjährige, einfach, ja, die haben sich zum Teil alte Matratzen gesucht oder eine Decke, einfach ganz notdürftig, vielleicht eine Plane noch drüber gemacht. Das sind die Verhältnisse.
1: Und ist sie aus Marokko gekommen oder wo kommt sie her?
7: Sie kam aus Marokko rüber, ohne Erwachsenebegleitung, ohne Erziehungsberechtigte. Es war, glaube ich, noch ihr Bruder dabei, der aber dann an diesem Vormittag, als ich sie getroffen habe, nicht anwesend war. Und sie haben dann irgendwie in sozialen Medien, so hat sie es mir erzählt, davon gehört, oh, ist gerade die Möglichkeit, mehr oder weniger ohne Kontrolle über die Grenze zu kommen. Es war wohl eine sehr kurzfristige Entscheidung. Und sie hat mir erzählt, es wollte sie schon immer. Die Schulen sind, so wie sie mir es erklärt hat, extrem schlecht, jedenfalls da in ihrer Region. Und sie wollte einfach irgendwie eine neue Perspektive für sich. Sie wollte auf eine bessere Schule gehen, hat mir erzählt, dass sie sich schon immer wünscht, Architektin zu werden. Also sie ist dann wirklich einfach aufgebrochen über die Grenze und seitdem eben auf diesem Territorium in Ceuta und versucht sich da irgendwie, ja, eigentlich geht es gerade da nur ums Überleben.
1: Und wenn wir jetzt gerade vor allem auch bei den Minderjährigen mal bleiben, gibt es da keine Notunterkünfte für die oder reichen die Kapazitäten nicht aus? Weil die sind ja eigentlich besonders schutzbedürftig, ne?
7: Ja, natürlich gibt es ein paar Notunterkünfte, aber da sprechen wir von ein paar Dutzend Plätzen in Ceuta für Migranten. Ich habe dann auch mit dem Regionalchef da gesprochen und der hat mir konkret die Zahl gegeben, momentan sind sie um 5.000% über ihren eigentlichen Kapazitäten. Also es gibt ein paar Dutzend Plätze, aber Tausende, die diese Plätze wollen. Und das ist das eigentliche Problem. Also für die anderen Migranten, nicht die Minderjährigen, da gibt es noch ein größeres Auffanglager auf so einem Hügel, aber das platzt natürlich auch aus allen Nähten. Da habe ich dann immer wieder die Polizisten gesehen, die eigentlich den ganzen Tag damit beschäftigt waren, die Migranten abzuhalten, irgendwie auf diesen Hügel hinaufzukommen, wo dieses Auffanglager ist, um irgendwo da auch noch einen Platz zu bekommen. Also ja, ein paar Unterkünfte sind da, aber natürlich nicht ansatzweise in dieser Größenordnung.
1: Das heißt, es gibt überhaupt nicht genügend Kapazitäten auch. Und wenn du jetzt auch sagst, ne, es gibt viele Berichte von sexuellen Übergriffen, auch bis hin zu Vergewaltigung, weiß man, wer da die möglichen Täter sind?
7: Also ich kann ja nur von den Fällen sprechen, von denen ich jetzt konkret mitbekommen habe. Ich habe natürlich nicht den kompletten Überblick. In den Fällen waren es alles andere Migranten. Ich weiß nicht, vielleicht sind in einigen Fällen auch Einheimische beteiligt. Davon habe ich nichts mitbekommen. Wir sprechen da ja auch nicht um abgeschlossene Gerichtsprozesse. Ne? Ja, das sind Aussagen der Mädchen und Ermittlungen der Polizei. In dem Fall wies alles darauf hin, dass es andere ältere männliche Migranten waren, die an diesen sexuellen Übergriffen beteiligt waren. Aber einen kompletten Überblick über alle Fälle, die da gerade passieren, habe ich natürlich nicht.
1: Die Lage ist also auch Wochen später noch katastrophal. Vor allem für Kinder, für unbegleitete Mädchen. Und die Lage ist aber auch für die rund 84.000 Bewohnerinnen und Bewohner von Ceuta extrem herausfordernd. Jan Philipp sagt, dass viele frustriert sind. Viele trauen sich nicht, vor die Tür zu gehen oder ihre Kinder zum Spielen auf die Straße zu schicken.
8: Die Lösung ist die Abschiebung nach Marokko. Genauso wie sie gekommen sind, sollen sie gehen. Und alle, die in Zukunft kommen wollen, sind herzlich willkommen. Aber bitte mit Papieren.
1: Das sagt eine Restaurantbesitzerin in Ceuta, einem Team der ARD. Viele BewohnerInnen erwarten, dass die spanische Zentralregierung etwas tut. Welche Erwartungen es gibt und was die Regierung um Ministerpräsident Pedro Sanchez gerade macht, das kann uns meine Kollegin in Madrid sagen.
9: Ich bin Franka Welz und bin Teil des Teams aus 4 Korrespondentinnen und Korrespondenten, die sich unter anderem mit der Iberischen Halbinsel und den Maghreb-Ländern beschäftigen.
1: Franka war Mitte August selbst in Ceuta und sie beobachtet jetzt sehr genau, wie Spanien reagiert. Wie sehr steht die spanische Regierung 4 Wochen nach dem Beginn dieser krassen Entwicklung unter Druck?
9: Ja, also der Druck ist weiterhin enorm, insbesondere weil ja Dinge, die eigentlich Standard sind in größeren Krisenfällen, erst mit in etwa einem Monat Verspätung passieren. Also zum Beispiel, dass der Nationale Sicherheitsrat vergangenen Dienstag zusammengekommen ist und ein bestimmtes Lageniveau ausgerufen hat, was dann dazu führt, dass die Zentralregierung auch unbürokratischer und schneller helfen kann. Man hat jetzt einen zentralen Krisenmanager eingesetzt. Auch das knapp einen Monat seit Beginn dieser Krise und hat eben auch mit einiger Verspätung bei der EU um Hilfe ersucht. Da wird jetzt offenbar in Brüssel geprüft, was man damit macht. Aber Fakt ist, dass eben an den chaotischen und in Teilen wirklich elendigen, erbärmlichen Zuständen in der Stadt sich seit einem Monat relativ wenig geändert hat.
1: Woran liegt das? Ist das der Sommerpause geschuldet oder ist das sehr, sehr bewusst?
9: Also so eine richtig gute Antwort gibt es auf diese Frage nicht, denn auch das haben wir uns natürlich gefragt. Es gibt da aber verschiedene Optionen, die alle durchaus plausibel sind, jeder auf ihre Art. Man kann anfangen damit, dass es wirklich ein zynisches, gewisses Kalkül dabei gab, zu denken, wenn wir jetzt die Leute quasi sich selbst überlassen und wenn die Leute sehen, wie schlecht es ihnen hier ergeht, dann gehen die hoffentlich von selbst zurück nach Marokko. Mhm. Haben ja auch viele gemacht. Ja. Ist jetzt die zynische Variante. Auch weil man natürlich unter anderem unter dem Druck der europäischen Partner und nicht nur der innenpolitischen Opposition hier halt auch auf jeden Fall den Eindruck verhindern wollte, aufnahmebereit zu wirken. Mhm. Das mag also schon ein Punkt sein, also Abschreckung durch Vernachlässigung kann sein. Also halte ich auch für nicht unplausibel, aber wäre schon sehr, sehr zynisch, aber auch nicht unpassend in der Art und Weise, wie Migration, Asyl und Flucht ja diskutiert werden dieser Tage in Europa. Es gibt die naive Auslegung, dass womöglich zuständige Ministerien wie zum Beispiel das Migrationsministerium geglaubt haben, als der spanische Innen-, aber auch der Außenminister ziemlich schnell nach Beginn dieser Krise gesagt haben, alle, jede Einzelnen, die irregulär nach Ceuta gekommen sind, werden zurückgeschickt. Obwohl wir wissen, dass es da ein paar rechtliche Hürden gibt, die auch jetzt nicht so ohne weiteres zu überwinden sind. Und ob man tatsächlich gedacht hat, ach, also selbst wenn die nicht von selbst gehen, werden wir es schon relativ schnell schaffen, sie nach Marokko zurückzuführen und müssen uns deshalb jetzt nicht in größerem Maße damit befassen, wie wir Infrastruktur zur Unterbringung und so weiter schaffen. Aber was jetzt am Ende ausschlaggebend war, weiß man nicht. Was man weiß, ist, dass der Eindruck, der sowohl als, wenn man von draußen drauf schaut, aber auch aus Sicht der Menschen, die ja ganz normal in Ceuta leben, entstanden ist, ist eines wirklich fatalen Miss- beziehungsweise auch wochenlangen Nicht-Managements einer mittlerweile sehr, sehr ernsten humanitären Krise.
1: Wie soll es denn jetzt weitergehen? Also was ist der Plan? Was soll vor allem auch mit den Kindern, Minderjährigen passieren? Sind schon welche aufs europäische Festland nach Spanien gebracht worden?
9: Also das war ja der Plan, dass eine Gruppe von 500 verlegt werden sollte. Ja. Da scheint es aber auch noch ein wenig zu ruckeln. Wir haben jetzt von der Ministerin für Jugend, die dafür zuständig ist, gehört, dass das wohl jetzt innerhalb der nächsten Wochen erfolgen soll. Aber ich wäre da sehr vorsichtig, weil, wie gesagt, es hat bisher alles sehr geruckelt. Zumal es bei den unbegleiteten Kindern und Jugendlichen auch noch das kleine Detail gibt, dass es da auch unterschiedliche Auffassungen gibt, was jetzt mit denen passieren soll. Die spanische Opposition, aber auch zum Beispiel Vertreter der EU-Kommission stellen sich auf den Standpunkt, nee, die sollen alle zurückgeführt werden, weil die eben alle irregulär gekommen sind. Der zentrale Krisenmanager der spanischen Regierung sagt wiederum, das ist populistischer Quatsch, weil es dafür relativ hohe rechtliche Hürden gibt, weil einfach Minderjährige, also Kinder und Jugendliche, eine gewisse Schutzwürdigkeit besitzen. Hinzu kommt auch noch, dass es eben auch noch Streit zwischen der Zentralregierung und den autonomen Gemeinschaften hier oder einigen gibt in Spanien, insbesondere diejenigen, die in denen die konservative Volkspartei zusammen mit der Rechtsaußenpartei Vox regiert, die nämlich kategorisch sagen, wir wollen gar niemanden aufnehmen. Mhm. Also auch das bleibt schwierig.
1: Dann fragt man sich ja wirklich, wie geht's jetzt weiter? Ne? Ein Monat ist vergangen, die Zustände sind für ganz viele Menschen ganz furchtbar. Ja, auch für die Einwohnerinnen und Einwohner von Ceuta selbst, das darf man ja auch nicht vergessen. Ne? Für die ist das natürlich auch eine große Belastung. Also was glaubst du, wie geht's jetzt weiter?
9: Also was wir ja sehen, ist, dass die Anspannung, die schon nicht unerheblich war, als wir noch da waren, wir sind jetzt ja auch noch gar nicht so lange wieder zurück, da gab es schon jeden Tag eigentlich immer kleinere Proteste in der Stadt. Das waren dann aber immer mal so, weiß ich nicht, ein paar Dutzend Leute, ne? Oder so, mit die dann eine spanische Flagge hatten und die aber letztlich dann entweder vor der Stadt, also bei der Regionalregierung oder auch vor dem Sitz des Vertreters der spanischen Zentralregierung in Ceuta protestiert haben. Und das wird jetzt aber immer mehr und auch immer größer. Also jetzt am Dienstag und auch am gestern Abend, am Mittwochabend waren es dann schon Hunderte, die da demonstriert haben, unter anderem halt politische Konsequenzen gefordert haben. Und aber auch einige von denen sind dann auch im Anschluss an diese Demo noch an einen der Strände gegangen und haben dort so improvisierte Unterkünfte zerstört, die Migranten sich wieder aufgebaut hatten. Diese Strände wurden ja auch schon mehrfach geräumt, nachdem sie wochenlang als Notunterkunft gedient hatten. Inoffiziell, weil es halt nichts Offizielles gab. Mhm. Der Druck auf dem Kessel in Ceuta nimmt, nachdem sie wochenlang als Notunterkunft gedient hatten. Inoffiziell, weil es halt nichts Offizielles gab. Mhm. Der Druck auf dem Kessel in Ceuta, der steigt halt jeden

0: Informationskampagnen in sozialen Medien dazu führen könnten, dass sich wieder viele Menschen auf den Weg nach Ceuta machen. Spanien versucht deshalb, die Grenze zu Marokko, die ohnehin schon stark gesichert wird, noch stärker abzuriegeln. Ich habe Jan Philipp gefragt, der ja mit Menschen wie Amina gesprochen hat, der 14-Jährigen, deren Namen wir zum Schutz geändert haben. Wenn die Lage vor Ort so furchtbar und gefährlich ist und die Perspektive so ungewiss, will Amina trotzdem in Ceuta bleiben oder ist es eine Option für sie, zurück nach Marokko zu gehen?
1: Für sie ist es keine Option, zurückzugehen. Das hat sie mir jedenfalls gesagt. Sie will bis zum Äußersten gehen, um zu bleiben. Sie weiß natürlich auch um die Rechte, dass der spanische Staat sich eigentlich jetzt um die Minderjährigen kümmern muss, sie sozusagen in die Obhut nehmen muss. Es ist kaum vorstellbar, ehrlich gesagt, dass man so viele Wochen in dieser Extremsituation leben kann, mit der ständigen Angst vor Vergewaltigung, kaum Ernährung überhaupt auf der Straße. Es ist ja jetzt auch immer noch Sommer da in Ceuta, ja, in Nordafrika. Das heißt, es ist wirklich auch extrem heiß. Trotzdem hat sie sich in den Kopf gesetzt, dass sie nicht aufgeben will.
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030 8503 8503 ist die WhatsApp-Nummer zu mir ins Studio. Und ich freue mich sehr, weil ihr mir gerade fleißig Fotos von euren Tattoos rüberschickt. Ich habe ja gesagt, darüber kann man sich irgendwie ganz gut kennenlernen, oder? Ich persönlich habe leider kein Tattoo, aber ich finde es immer wahnsinnig spannend, Tattoos von anderen Menschen zu sehen. Vor allem, weil die ja entweder eine Geschichte erzählen oder ja auch sowas über die Person aussagen, was sie so schön finden und so. Unter anderem hat mir Alice da Fotos geschickt, oder vielleicht wird sie auch Alice ausgesprochen. Aber es macht irgendwie komplett Sinn, weil sie sagt, ich liebe Alice im Wunderland. Heißt ja auch so, es passt mit dem Namen. Und dementsprechend hat sie auch einige Tattoos davon. Zum Beispiel diese, ja, ich würde sie mal verrückte Katze nennen, mit so blau drauf. Ich glaube, es ist der Oberarm, wo es drauf ist. Oder auch auf dem anderen Oberarm ist der Hase, ne, der Uhrenmacher, der auch so einen kleinen, wie heißt das? Der hatte auch so eine kleine Taschenuhr dabei. Und sie schreibt dazu, das erinnert mich immer daran, Zeit für wichtige Dinge zu nutzen. Sie ist kostbar und sehr begrenzt. Und sie schreibt dazu ganz liebe Grüße aus dem schönen Bensheim an der Bergstraße. Und auch Nino hat sein Tattoo rübergeschickt an die 030 8503 8503. Und zwar ist das oben ein Baum mit vielen Ästen, Blättern, Zweigen. Und darunter geht so ein, na, wie so ein Swoosh, so ein Kreis weg in Regenbogenfarben. Könnte auch interpretieren, dass das irgendwie die Wurzel dann des Lebens sozusagen ist. Und Nino schreibt dazu, das ist sein bisher einziges Tattoo. Es steht für mein Outing und für meine Liebe zur Natur und durch die Verbindung dafür, dass aus Vielfalt und Akzeptanz Neues entstehen kann. Und ungewollt ist es damit auch ein politisches Symbol für Demokratie und Vielfalt geworden. Ich möchte weiter eure Tattoos sehen. 030 8503 8503 ist die WhatsApp-Nummer zu mir ins Studio, schickt doch gern mal was rüber.

0: Johnny mit White Eyed habt ihr gerade gehört hier bei Deutschlandfunk Nova. Jetzt um 20 Uhr hat Nicola Reik ein Update aus der Welt für uns. Hi Nicola.
1: Hey Caro.
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1: Deutschland ist auf dem besten Weg, sein Klimaziel für dieses Jahr zu reißen. Zu diesem Ergebnis kommt die Denkfabrik Agora Energiewende. Die Frankfurter Allgemeine Zeitung hat darüber berichtet. Demnach sagt Agora Energiewende, wenn das Tempo bis Jahresende so bleibt, wird Deutschland es nicht schaffen, unter dem laut Klimaschutzgesetz erlaubten Jahreshöchstwert zu bleiben. Das Bundesumweltministerium nannte die Berechnung in einer Reaktion verfrüht. Das Ministerium setzt darauf, dass die Förderung von E-Autos und der Ausbau von Windenergie die Bilanz bis zum Jahresende noch verbessern könnten. Nach der Sturzflut im Himalaya steigt die Zahl der gemeldeten Todesopfer. Die Behörden sprechen inzwischen von knapp 400 Toten. Mehr als 1300 Menschen werden noch vermisst. Ein Gletscherabbruch hatte gestern zu einer gigantischen Lawine aus Wasser, Schlamm und Geröll geführt, die fast 170 Kilometer weit durch enge Täler geströmt war und ganze Orte mit sich riss. Am stärksten betroffen war nepalesisches Gebiet. Dort werden auch die allermeisten Opfer gemeldet. Unter den Toten und Vermissten sind viele ausländische Reisende, nach bisherigen Angaben auch 8 Deutsche. Aus mehreren Staaten und von der Weltgesundheitsorganisation WHO sind Hilfslieferungen unterwegs. Die UNO stellte 2 Millionen $ für medizinische Nothilfe, Trinkwasser und Unterkünfte bereit. Inzwischen wird in dem Gebiet vor neuen Wassermassen gewarnt, weil Flüsse und Seen überfüllt sind. Der Europäische Fußballbund UEFA bereitet eine Strafanzeige gegen FIFA-Chef Gianni Infantino vor. Hintergrund sind die inzwischen zurückgenommenen Investorenpläne für künftige Weltmeisterschaften. Mehrere Medien berichten über ein Schreiben, das den Schritt erklärt. Demnach soll das Strafverfahren gegen Infantino und eventuell andere FIFA-Funktionäre in der Schweiz eröffnet werden. Der Vorwurf lautet kriminelle Misswirtschaft nach dem Schweizer Strafgesetzbuch. Infantino hatte seine Pläne zum WM-Rechteverkauf nach massiver Kritik aufgegeben. Die UEFA fordert trotzdem seinen Rücktritt. Die Polizei ist gegen die verbotene rechtsextreme Gruppe Artgemeinschaft vorgegangen. In 5 Bundesländern gab es Durchsuchungen. Laut deutscher Presseagentur sollen 15 mutmaßliche Mitglieder trotz Verbots aktiv gewesen sein. Festgenommen wurde niemand. Die Artgemeinschaft wurde vor 3 Jahren verboten. Die Gruppe klagte dagegen. Sie argumentierte damit, eine Religionsgemeinschaft zu sein. Das Bundesverwaltungsgericht hat das Verbot letzten April aber bestätigt. Aus Sicht der Richter vertritt die Gruppe das Menschenbild des Nationalsozialismus. Bei Mitgliedern wurde zum Beispiel Weihnachtsbaumschmuck mit Hakenkreuzen gefunden.
2: Das Wetter.
1: In der Nacht breiten sich Schauer und Gewitter aus bis hoch zur Elbe. Es kühlt ab auf 20 bis 15 Grad für Teile von Baden-Württemberg. Gilt für die nächsten Stunden eine Unwetterwarnung vor schweren Gewittern, Starkregen und Hagel. Morgen dann erst im Süden, dann überall teils kräftige Schauer und Gewitter. Wieder mit Unwetterpotenzial. Die Temperaturen morgen steigen auf 22 bis 31 Grad.
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0: Hi! No. Il Civetto.
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0: Die haben ja dieses Jahr hier bei Deutschlandfunk Nova die Abstimmung zum Sommersong des Jahres gewonnen mit Lazy Tage. Und heute haben sie uns in Berlin im Studio besucht. Meine Kollegin Diane hat mit ihnen unter anderem über das neue Album gesprochen, was morgen rauskommt. Und es ist einfach krass, weil es ist schon das 5. Album.
4: Bin auch ein bisschen fassungslos, dass wir das gemacht haben. 5. Album ist schon krass.
0: Ja, da haben sie schon einiges an Musik geschrieben, würde ich sagen. Träume aus Lava wird's heißen. Hier hört er gleich, was es mit diesem ganzen Album eigentlich auf sich hat und warum oder wie sich Il Civetto eigentlich ständig neu erfinden. Sie haben nämlich auch schon Alben auf Französisch gemacht oder in der U-Bahn gespielt und da ist immer was los bei den Jungs.
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0: Oh, die bringen morgen ihr neues Album raus. Träume aus Lava wird es heißen. Und heute haben sie uns im Studio in Berlin besucht und haben mit Diane, meiner Kollegin, ein bisschen darüber gequatscht, was eigentlich bei diesem Album auf uns zukommt. Und zwar haben sich Il Civetto auf jeden Fall mal wieder neu erfunden.
1: Ehrlich gesagt haben wir mit der Band schon immer so eine sehr, sehr wellenhafte, prozesshafte Phasen durchgemacht. Wir haben ja angefangen, in der U-Bahn zu spielen. Dann sind wir irgendwie in diesen Berliner Techno-Clubs gelandet. Und dann haben wir erst angefangen, Alben aufzunehmen. Am Anfang auf Französisch und Portugiesisch. Und irgendwann haben wir dann so während Covid das so geändert. Auf einmal haben wir dann auf Deutsch geschrieben. Und dieses immer in Bewegung sein, immer was Neues zu machen, das war immer was uns, glaube ich, so am Leben gehalten hat. Und viel miteinander reden, soft sein, einander zuhören.
0: Einfach mal soft sein und vor allem immer was Neues wagen. Haben Sie jetzt wohl auch gemacht mit Träume aus Lava, dem Studioalbum, was morgen rauskommt. Das fünfte wird es schon sein. Leon von Il Civetto hat uns natürlich auch erzählt, was ist denn da eigentlich so neu auf diesem Album?
1: Nachdem unser letztes Album, Liebe auf Eis, nachdem wir da die Tour gespielt haben, haben wir uns gesagt, so, ey, wir fangen jetzt nochmal irgendwie wie so von vorne an. Wir haben uns dann so ein kleines Haus gemietet in Marokko und haben da angefangen, Songs zu schreiben. Il Civetto ist ja einfach so was sehr Optimistisches und was sehr so mit so einem Happy Vibe verbunden. Und wir haben uns gesagt, ey, wir lassen einfach mal laufen und gucken, was für Musik dabei rauskommt.
0: Ja, und da ist unter anderem das hierbei rausgekommen.
1: Einerseits merkt man auf dem Album ganz, ganz doll, dass wir echt durch schwere Phasen durchgegangen sind. Auch vielleicht durch eine schwere Weltlage oder eine Zeit, die echt teilweise dark ist. Wir leben in einer Zeit, wo der Klimawandel irgendwie so sich ganz, ganz krass aufdrängt. Wir hatten den heißesten Sommer vom Gefühl her jemals. Und sonst, ja, internationale Krisen, eine jagt die andere. Völkermord in Palästina, Krieg gegen die Ukraine.
0: Und trotzdem wird das Album wohl auch positive Aspekte haben.
1: Ja, man spürt in dem Album, was wir geschrieben haben, dass wir irgendwie auf der Suche waren nach Authentizität, nach so Optimismus, nach so Hoffnung, weil das schon irgendwie der Kern von Il Civetto ist. Und ja, Träume aus Lava ist so vielleicht so der Versuch, in dieser dunklen Zeit so was Positives hervorzubringen.
0: Und ich hoffe, dass er den Jungs auch gelungen ist. Leon von Il Civetto sagt nämlich auch, dass ihm dadurch das Album auch einfach viel bedeutet.
1: Ich bin sehr, sehr stolz auf unser neues Album, weil ich habe das Gefühl, wir sprechen sehr traurige, sehr darke Themen an, sehr politische Themen an. Und gleichzeitig haben wir sehr, sehr leichte und frohe Songs und einfach ein sehr großes Spektrum an Songs geschafft, die zusammen irgendwie verbunden sind mit diesem Thema von Träumen und Utopie. Und deshalb Träume aus Lava.
0: Ich bin sehr gespannt. Heute, eigentlich schon in 4 Stunden kommt es heraus. Nicht mal. 0 Uhr wird es da sein. Bis dahin müssen wir aber noch mit dem zurechtkommen, was wir gerade von Il Civetto haben. Und das ist eben Lazy Tage zum Beispiel, der ja auch dieses Jahr hier bei Deutschlandfunk Nova von euch in der Abstimmung zum Sommersong 2026 gewählt wurde.

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How to Save a Life, ganz genau. Es war damals, 2005 übrigens, ein Song, der mich ehrlich gesagt durch die Pfadfinderzeit immer begleitet hat. Irgendwie haben wir das voll oft am Lagerfeuer mit Gitarre gesungen und dann auch eigentlich den ganzen Tag, die ganze Nacht ständig war dieses Lied irgendwo. Das verbinde ich damit. Und wie ich jetzt auf einmal wieder darauf komme, weil es gibt ein sehr herzzerreißendes Cover davon. 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

schön, oder? Das ist Sam Tompkins, 29 Jahre alt aus Brighton. Und der, sagen wir mal so, der ist auch so schon nicht unerfolgreich. Der hat zum Beispiel auf Spotify 1,8 Millionen monatliche Hörer und Hörerinnen. Sind jetzt wahrscheinlich ein paar dazugekommen, weil gerade am Freitag eben diese Coverversion rauskam. Aber er hat eben vorher schon auf Instagram, TikTok halt so Ausschnitte davon gepostet. Einfach nur, weil er das gerne covern wollte. Klingt ja auch toll. Und dann irgendwann haben The Fray darunter kommentiert, "Give the people what they want, Sam." Und daraus ist dann eine offizielle Coverversion entstanden, die jetzt eben am Freitag rausgekommen ist. Und es ist krass, weil seit Freitag, was haben wir denn heute? Donnerstag. Also in nicht mal einer Woche hat dieser Song auf Spotify bei ihm schon über 1 Million Klicks. Also ich würde mal sagen, The Fray haben recht behalten. Sam hat den Leuten das gegeben, was sie haben wollten. Und deswegen gebe ich euch das jetzt hier, natürlich auch im Radio. Das ist Sam Tompkins mit How to Save a Life.

0: Es gibt einen neuen Song von Danger Dan.
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0: Der kam vor genau 2 Wochen raus. Dass es hier so schön ist, heißt der. Und auf Instagram hat Danger Dan jetzt mal genauer erzählt, was es eigentlich mit diesem Song auf sich hat. Dass es hier so schön ist, hätte er sonst nie gesehen.
2: In dem geht's um meine Augenerkrankung bzw. meinen Umgang mit meiner Augenerkrankung. Ich habe Retinitis pigmentosa, das ist so eine Netzhautdegenerationserkrankung. Und in dem Musikvideo zu dem Lied haben wir versucht, den Verlauf dieser Krankheit so ein bisschen nachzuzeichnen.
0: Es lohnt sich auf jeden Fall mal in dieses Video reinzuschauen, weil, also ich wusste vorher nicht, dass Danger Dan eine Augenerkrankung hat. Er verarbeitet das in diesem Song, aber auch auf jeden Fall in dem Video, um darauf aufmerksam zu machen einerseits, aber auch um den Leuten mal zu zeigen, wie das eigentlich für ihn auch ist, weil in dem Video, ne, er sagt ja, er versucht da so schrittweise zu zeigen, ja, wie das aussieht, und genauso machen sie es nämlich im Video. Danger Dan sitzt am Klavier, spielt diesen Song und man sieht, wie das Sichtfeld sozusagen eingeschränkt wird. Also wir können quasi manche Teile nur so verschwommen sehen oder mit grauer Umrandung.
2: Es gibt auch noch einzelne Punkte, einzelne Teile vom Sichtfeld, die irgendwann ausfallen. Die Blendempfindlichkeit wird höher, die Farben gehen irgendwann verloren. Wir haben wirklich versucht, mal nachvollziehbar zu machen, wie ist dieser Krankheitsverlauf, wie sieht die Welt aus meinen Augen aus oder aus den Augen von Leuten, die von dieser Krankheit betroffen sind.
0: Und genau das könnt ihr euch anschauen auf YouTube zum Beispiel, wenn ihr euch da ein bisschen mehr mit beschäftigen wollt. Und am Ende oder ansonsten, wie es sich anfühlt, hört ihr natürlich auch in dem Song, den ich jetzt hier für euch habe, Danger Dan, dass es hier so schön ist.

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ihren Durchbruch Messi. Dann war zwischendrin ihre Musikerkarriere auch so ein bisschen messy, würde ich mal sagen. Also sie war ja, wie gesagt, fast über Nacht zum Star geworden, berühmt, ist sie aber noch relativ jung und kam auch einfach mit diesem Druck und dieser Aufmerksamkeit nicht so gut klar. Ist ja auch dann auf einer Bühne zusammengebrochen und hat sich erstmal zurückgezogen. War auch in einer Klinik und sowas alles. Aber sie, nach einer Weile ist sie ja zum Glück zurückgekommen, better than ever. Und auf Instagram hat sie jetzt ein Snippet gepostet, nämlich sie einfach ganz basic auf dem Bett oder Sofa mit der Gitarre. Und dazu hat sie geschrieben, dass das wahrscheinlich einer ihrer Lieblingssongs ist, den sie jemals auf der Gitarre geschrieben hat. Und sie ist so aufgeregt oder excited darauf, das dann endlich im Studio einzuspielen. Und für bis es soweit ist, haben wir aber eben nur ein Snippet davon. 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Es klingt wunderschön. Ich hoffe, dass dieser Song schneller rauskommt als uns lieb ist. Nee, das ist ja falsch. Ich will ja, dass der schnell kommt. Lola Young wird hoffentlich auf jeden Fall weiter Musik machen. Sie hat jetzt auch einen neuen Instagram-Kanal gegründet, wo sie mehr solcher Snippets veröffentlichen will, manchmal auch nur so Voice-Memos. Also da wird was kommen. Diese Frau ist kreativ, die hat Sachen, die sie uns quasi schenken möchte. Und darauf würde ich sagen, freuen wir uns einfach. Sind wir gespannt. For now haben wir zum Beispiel Lola Young mit Flicker of Light. Hör da jetzt hier bei Deutschlandfunk Nova.

0: Deutschlandfunk Nova ist hier. Hi, Domiziana. Die hat vor einer Weile eine ziemlich coole, finde ich, Kunstperformance in Berlin in einem Schaufenster auf der Skalitzer Straße gemacht. Und zwar hat sie sich da reingestellt, komplett einfach nur sie im Schaufenster und Leute konnten draußen auf so eine Art Buzzer klicken und dann hat sie ihren Song Haut an Haut performt. Jetzt hat sie in der Berliner Morgenpost erzählt, warum sie das eigentlich gemacht hat.
1: Warum nicht? If I can do it, then I do it. Um zu zeigen, was online immer passiert. Man kann mich ja jederzeit anklicken und diesmal wollte ich vor den Leuten sitzen und mich anklicken lassen und dann jedes einzelne Mal diesen Song nochmal performen, auf eine einzigartige Art und Weise.
0: Ja, ein bisschen wollte sie da auch einfach so generell auf die Problematik, ne, mit Online und Klickzahlen und Streams und dieser ganzen Musikindustrie aufmerksam machen. Und es hat ihr auch ziemlich viel bedeutet.
1: Sehr viel verändert. Das hat sehr viele Ängste und Konflikte, die ich habe mit der Industrie vorgebracht. Und dann war ich in diesem Raum und saß mit den Sachen drin. Es hat mir aber auch gezeigt, dass wirklich jedes einzelne Mal, wenn ich ein Mikrofon in der Hand nehme oder was singe, es eine einmalige Sache ist. Egal, wie oft ich was reproduziere oder vor wie vielen Leuten ich das spiele, ist das immer wieder was sehr Besonderes und sehr Intimes.
0: Immer wieder was sehr Besonderes. Und ich meine, das war das beste Projekt, um das herauszufinden, weil insgesamt war sie 4 Stunden in diesem Schaufenster und hat 59 Mal den gleichen Song performt. Also ich glaube, das hat auch was sehr Therapeutisches. Klang ja auch so, ne? Domiziana sagt, es hat viel in sie, ihr verändert, sich damit irgendwie auseinanderzusetzen. Den Song, den sie da 59 Mal gespielt hat, spiele ich euch jetzt hier einmal im Radio, dann machen wir die 60 voll. Domiziana ist das mit Haut an Haut hier bei Deutschlandfunk Nova.

0: Suki Waterhouse war das, die kleine verschrumpelte Rosine. Nicht ich sag das, sondern davon singt sie in Tiny Raisin, dass sie da ja in ihrer Badewanne liegt und ein bisschen vor sich hinschrumpelt wie eine Rosine.
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0: Falls ihr noch nicht wisst, was ihr mit eurem Angebot

angebrochenen Donnerstagabend hier so anfangen sollt, na, da habe ich jetzt mal einen ganz heißen Tipp für euch. Vor 2 Tagen hat Halsey nämlich bekannt gegeben, dass gleich in genau 7 Minuten die Weltpremiere von ihrem Konzertfilm ist. The girl in the tower once cried out for hours, then planted a garden to pick herself flowers. 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Also es wird ein kompletter Konzertfilm sein, den Halsey auch selber mit dirigiert hat, wollte ich schon sagen. Also Directions da drin gemacht hat. Regisseur war sie da, Creative Director. Und auf YouTube könnt ihr euch das einfach for free angucken. Gleich, wie gesagt, in 7 Minuten geht es los. Also um 21 Uhr ist quasi die Weltpremiere. Sicher kann man sich das danach auch nochmal angucken. Aber es ist ja auch irgendwie geil, mit so vielen Leuten gleichzeitig dieses Live-Event jetzt zu erleben. Im Chat auf YouTube, hör mal, da geht es auch schon ab. Die Leute zählen den Countdown runter, nur noch 10 Minuten, nur noch 9 Minuten. Oh mein Gott, es sind nur noch 6 Minuten und 30 Sekunden. Jetzt gleich haben wir, Achtung, in 5 Millisekunden sind sogar nur noch jetzt 6 Minuten. Also Leute, rüber zu YouTube, wenn ihr denkt, jetzt mir mal ein kleines Konzert gönnen, ist eine gute Idee. Und ich bin Caro Nieder, jetzt raus aus diesem Studio, wünsche euch einen wunderschönen Abend, vielleicht mit Halsey, vielleicht aber auch hier weiter mit Deutschlandfunk Nova. Hier geht's gleich weiter mit What the Food Wirtschaft und das ist Halsey für euch.

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1: Um 21 Uhr mit Nicola Reik. Insta und Facebook sollen auch in Europa einen besseren Jugendschutz bekommen. Das hat die EU-Kommission nochmal von Meta gefordert, dem Konzern hinter den Social-Media-Plattformen. Hintergrund ist, dass Meta in den USA jetzt in vielen Bundesstaaten Änderungen einführt. Meta macht das in den US-Staaten, um einem möglichen Gerichtsurteil aus dem Weg zu gehen. Der Vorwurf war, dass der Konzern junge Leute mit seinen Plattformen bewusst abhängig macht. Jetzt soll für Teenager Zeitlimits für die Nutzung kommen. Die Zahl der Likes werden für sie unsichtbar und Beautyfilter sind künftig tabu. Die Kommission fordert von Meta die gleichen Beschränkungen in der EU. Wenn das nicht passiert, drohen Strafzahlungen. Nach der Gewalttat an einer Schule in Brandenburg mit 2 Toten gibt es Informationen zu den Opfern. Die Polizei hatte direkt nach der Tat einen 19-jährigen Tatverdächtigen festgenommen. Die Deutsche Presseagentur schreibt, dass die Ex-Freundin des mutmaßlichen Täters und der Hausmeister der Schule so schwer verletzt wurden, dass sie noch vor Ort starben. Brandenburgs Landtagspräsidentin Ulrike Liedtke bezeichnete die Tat als feigen Femizid, der in unserer Gesellschaft keinen Platz haben dürfe. In Spanien ist ein wertvoller Goldschatz aus einem Museum gestohlen worden. Der Bürgermeister der Stadt Villena sagt, dass am Morgen die Alarmanlage im Museum losging. 4 Minuten später waren die Diebe schon wieder draußen. Sie nahmen einen der wichtigsten Schätze der europäischen Bronzezeit mit: Schalen, Armbänder und Flaschen aus Gold, Silber und Eisen. Sie wurden 1963 von einem Archäologen gefunden. Nach Angaben des Museums ist der Schatz von Villena für die Archäologie ähnlich wichtig wie der berühmte Goldschatz von Mykene in Griechenland. Die USA und Kanada liegen im Clinch um Handelsfragen. Jetzt hat US-Präsident Donald Trump beschlossen, den großen See zwischen beiden Ländern umzubenennen. Per Dekret hat Trump bestimmt, dass der Ontario-See ab sofort Amerika-See heißen soll. In einer Videobotschaft hat Trump zur Begründung gesagt, er erwarte nicht, noch viele Geschäfte mit Ontario zu machen. Ontario ist die kanadische Provinz, zu der der See zur Hälfte gehört. Der Handelsstreit zwischen den USA und Kanada war am Wochenende eskaliert. Die Verhandlungen wurden abgebrochen. Erst hatte die US-Regierung hohe Zölle gegen das Nachbarland verhängt. Kanada reagierte mit Gegenzöllen. Trump hat schon vorher Gewässer umbenannt, die nicht zu den USA gehören. Zum Beispiel den Golf von Mexiko. Der heißt seit Beginn von Trumps zweiter Amtszeit in den USA Golf von Amerika.
0: Das Wetter.
1: In der Nacht breiten sich Schauer und Gewitter bis zur Elbe hin aus. Es kühlt ab auf 20 bis 15 Grad. Für Teile von Baden-Württemberg gibt es eine Unwetterwarnung vor schwerem Gewitter, Starkregen und Hagel. Morgen dann erst im Süden, dann überall teils kräftige Schauer und Gewitter. Wieder mit Unwetterpotenzial. Und die Temperaturen morgen steigen auf 22 bis 31 Grad.
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2: Leute, ich muss euch direkt am Anfang eigentlich schon was verraten. Ich ziehe bald für eine ganze Weile nach Indien. Warum genau, erzähle ich euch am Schluss. Aber sagen wir mal so, es passt ziemlich gut. Denn heute reden wir über eine Schlagzeile, die uns beide nicht mehr so ganz losgelassen hat.
3: Ja, eine Schlagzeile über Indien. Der Wirtschaftskrimi des Jahrzehnts. Indien könnte Deutschland überholen.
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3: Und damit herzlich willkommen zu einer neuen Folge What the Wirtschaft. Ich bin Markus.
2: Und ich bin Bo. Bei uns bei What the Wirtschaft dreht sich alles um Wirtschaft. Was bedeuten die großen Schlagzeilen in der Wirtschaft? Und was hat das eigentlich mit uns alles so zu tun?
3: Ja, und heute schauen wir uns mal eine Schlagzeile an, die vor ein paar Monaten für etwas Aufruhr gesorgt hat, kann man sagen. Die Schlagzeile nämlich: Überholt Indien bald Deutschland? Bis 2030 will Indien tatsächlich Deutschlands Volkswirtschaft überholen. Das ist natürlich für sich genommen vielleicht auch einfach an der Zeit. Schließlich hat Indien mehr als 1 Milliarde Einwohner. Aber es zeigt eben den extremen Wirtschaftsaufstieg Indiens.
2: Voll. Und wir können euch schon eine Sache sagen. Noch sind wir die Nummer 3 in der Weltrangordnung der Weltwirtschaft. Aber eben vielleicht nicht mehr lange. Und das hat uns ziemlich neugierig gemacht. Und wir haben uns gefragt, was geht da gerade in Indien ab?
3: Wir haben in dieser Folge mit Dr. Samina Sultan gesprochen. Die ist Ökonomin am Institut der Deutschen Wirtschaft in Köln, einem arbeitgebernahen Wirtschaftsforschungsinstitut. Und ihre Schwerpunkte sind Außenhandel, Handelspolitik und Indien. Und Samina Sultan sagt, Indien atmet uns quasi in den Nacken.
4: laut jetziger Prognose ungefähr um das Jahr 2028 der Fall, dass Indien dann Deutschland auch überholen könnte.
2: Und ehrlich gesagt, also meine erste Reaktion war, ja gut, ich meine, da leben 1,4 Milliarden Menschen. Bei uns in Deutschland 83,5 Millionen. Das ist das 18-fache. Wenn 18 mal so viele Leute arbeiten, dann kommt halt natürlich auch irgendwann mehr raus. Ist ja irgendwie logisch.
4: Der Punkt ist halt, wir vergleichen bei diesem Ranking von den größten Volkswirtschaften ja die absolute Größe. Und das hängt immer damit zusammen, auch wie stark ein Land wächst bevölkerungsmäßig, weil es gilt die Wirtschaftsleistung pro Kopf mal die Bevölkerungszahl. Und Indien ist zwar bei der Wirtschaftsleistung pro Kopf immer noch 20 mal geringer als Deutschland, aber die Bevölkerung ist eben viel größer und sie wächst.
3: Und hinzu kommt tatsächlich, und das hat uns auch schon eine ganze Weile interessiert, dass Indiens Wirtschaft einfach enorm schnell wächst, zu einer der am schnellsten wachsenden Volkswirtschaften gehört und deswegen eben auch deutlich schneller aufholt, als man es vielleicht vor ein paar Jahren noch gedacht hätte.
4: Indien muss man immer ein Stück weit vorsichtig sein. Darauf kommen wir sicherlich später vielleicht noch zu sprechen, dass es öfter schon mal vorkam, dass man sagt, jetzt ist die Zeit, wo Indien wirklich wächst. Und dann hat Indien in der Regel enttäuscht. Deswegen muss man immer ein Stück weit vorsichtig sein.
3: Und dann hat Indien in der Regel enttäuscht, sagt Samina Sultan, über das Land, über das gerade alle schreiben. Es überholt uns. Also nochmal von vorne. Riesiges Land wird riesige Wirtschaft, aber vielleicht auch doch nicht so ganz.
2: Ja, auf der Recherche sind wir dann noch über eine Zahl oder sagen wir mal Zahlenvergleich gestolpert, den wir doch sehr spannend fanden. Indien stellt ungefähr 18-20% der Weltbevölkerung, aber nur 3% der Weltwirtschaft.
3: Und wenn man das mit einem Land vergleicht, was vielleicht auch in den Kopf kommt, nämlich mit China. China hat auch rund 18% der Weltbevölkerung, aber 17% der Weltwirtschaft. Jetzt ist mal vielleicht keine große Überraschung nach den letzten Jahren, wo wir auch mitgekriegt haben, was in China passiert ist, aber dass es so kommen würde, also dass bei ähnlicher Größe China kometenhaft aufsteigt und Indien das jetzt erst so langsam tut, das war lange überhaupt nicht klar.
2: 1990 lagen beide fast gleich auf. Beide so unter 1000 Dollar pro Kopf. Heute China rund 14.000, Indien 2.800 Dollar. Und um zu verstehen, warum die zwei so auseinandergelaufen sind, warum der eine diesen Aufstieg ja schon so früh geschafft hat, da müssen wir ins Jahr 1991 schauen. Mai 1991. Es ist Nacht. In Mumbai hebt ein Flugzeug ab. Und an Bord ist kein Gepäck, sondern Gold. Kisten voller Barren. 47 Tonnen. Ziel? London. Bank of England. Weitere 20 Tonnen gehen in die Schweiz. Und niemand darf davon was wissen.
3: Und was nach Wirtschaftskrimi klingt, ist auch oft einer. Denn Indien ist in diesem Zeitpunkt pleite. Und zwar so richtig. Die Devisenreserven reichen noch für ein paar Wochen Importe. Das Land kann sein Öl nicht mehr bezahlen. Die Zentralbank verpfändet den Goldschatz des Landes also, um überhaupt noch an Kredite zu kommen. Der Erlös sind damals rund 600 Millionen US-Dollar.
2: Als rauskommt, dass der Staat Gold aus den nationalen Reserven verpfändet, geht's erstmal richtig ab. Möglicherweise auch, weil Gold in Indien einen viel höheren, emotionaleren Wert hat als zum Beispiel bei uns. Gold verpfänden, das ist das, was eine Familie erst dann macht, wenn sie ganz unten ist, wenn wirklich nichts mehr geht. Und jetzt macht's der Staat. Das ist halt irgendwie auch demütigend.
3: Ja, und was ist eine volkswirtschaftliche Lösung, wenn man ganz unten ist? Man macht die Wirtschaft auf. Und um zu verstehen, was das heißt, muss man wissen, wie Indien vorher war. Der durchschnittliche Zoll lag am Vorabend dieser Krise bei 125%. Keine Ahnung, Kühlschrank für 100 Dollar kostet dann in Indien damals, wenn er importiert wurde, 225 US-Dollar.
2: Und das ist ja auch der Sinn der Sache, ne? Also so ein Zoll soll gar kein Geld einbringen, sondern der soll dafür sorgen, dass die ausländische Ware erst gar nicht reinkommt, gar nicht attraktiv ist. Die Idee dahinter, wir machen alles selbst. Eigene Autos, eigene Maschinen, eigene Kühlschränke. Nach der Kolonialzeit hatte das natürlich auch was mit dem nationalen Selbstverständnis zu tun. Nie wieder von anderen abhängig sein. Nur hat das zwei Haken. Das erste, wenn keine Konkurrenz reinkommt, muss sich auch keine indische Firma so richtig anstrengen. Dann kriegst du zwar ein Auto, aber vielleicht ist's, sagen wir mal, nicht so auf dem Goldstandard der Zeit.
3: Und der zweite ist der, den man leicht übersieht. Wer nämlich nichts reinlässt, kann auch nichts rausschicken in einer modernen arbeitsteiligen Wirtschaft. In einem Handy steckt ein Chip aus Taiwan zum Beispiel, ein Display aus Korea, eine Kamera aus Japan. Wenn auf jedes dieser Einzelteile 125% draufkommen, dann kann man in diesem modernen Produktionsprozess kein Handy bauen, das auf dem Weltmarkt mithält. Außer man schafft es komplett unabhängig zu sein von diesen ganzen Zulieferern, was quasi unmöglich ist. Also deins ist als indisches sozusagen doppelt so teuer wie das aus China, bevor du überhaupt angefangen hast.
2: Ja, denn eine Mauer nach innen ist ja auch immer eine Mauer nach außen, ne? Und deshalb hat Indien 40 Jahre lang bei der Weltwirtschaft einfach quasi nicht mitgespielt. Bis am Ende sogar die nationalen Goldreserven weg waren. Ab 1991 wird die Mauer eingerissen. Das kennen wir doch von irgendwo, ne? Mitte der 90er sind die Zölle schon nur bei 40%, 2010 dann bei 13%. Dazu weniger Vorschriften, weniger Genehmigungen und sogar ausländische Firmen dürfen endlich rein ins Land. Und ab da geht die Kurve hoch. Im Schnitt 6,5 bis 7,5% Wachstum, Jahr für Jahr, bis heute.
4: Indien hat in den letzten Jahren, also seit seiner Öffnung in den 90er Jahren, wirklich wirtschaftlich sehr stark aufgeholt. Aber oft hat es halt nicht so stark performt wie zum Beispiel China oder Südkorea, Vietnam. Das sind ja alles sehr schnell wachsende Länder. Und Indien konnte da nicht so ganz mithalten.
3: Ändert sich jetzt mittlerweile so ein bisschen. Aber es ist ganz interessant, dass Indien das lange anscheinend nicht gemacht hat. Alle diese Länder, die Sie hier gerade genannt haben, sind Länder mit einer ähnlichen Aufstiegsgeschichte, auch mit einem ähnlichen Mix an Methoden, wie sie es gemacht haben. Wenn ihr den koreanischen Aufstieg auch nochmal euch näher anschauen wollt, dann lege ich euch sehr ans Herz. Unsere Doppelfolge zu Korea packen wir vielleicht auch in die Shownotes. Die Leute arbeiten in der Landwirtschaft, sehr arm, sehr harte Arbeit. Dann kommen Fabriken und eine Fabrik braucht keine Uni, die braucht Hände. Millionen ziehen vom Land in die Stadt und verdienen mehr als vorher.
2: Ja, und in Indien? Wie viele Menschen arbeiten in Indien in der Industrie? 1995 waren es ungefähr 10-12%. Und 2022? Immer noch 10-12%. Und gleichzeitig arbeiten immer noch rund 43% aller Inderinnen und Inder in der Landwirtschaft. Fast die Hälfte des Landes auf dem Feld.
3: Und das ist ein Stück weit etwas, was wirklich den gängigen Annahmen, wie man so eine Wirtschaftsentwicklung anschiebt, widerspricht. Also normalerweise würde man das immer in den Daten sehen, dass es einen Industrieaufschwung gibt, gerade bei so Wachstumsraten von um die 10%, wie sie bei Indien aktuell der Fall sind. Oder dass auf jeden Fall die Bevölkerung, die in der Landwirtschaft arbeitet, runtergeht. Also irgendwas scheint hier anders zu laufen.
2: Bangalore, offiziell Bengaluru, eine Millionenstadt im Süden Indiens. Bürocampus, Shuttlebusse, Badge am Gürtel, Klimaanlage auf 21 Grad. Wenn eine amerikanische Bank ihre Software schreiben lässt, ihre Buchhaltung macht, ihre Hotline betreibt, passiert das hier. Und wie groß das ist, sieht man schon an einer einzigen Firma. Tata Consultancy Services, kurz TCS. Noch nie gehört, oder?
3: Ich sage ganz ehrlich, ich kannte die vor dieser Folge auch nicht. Das ist ein indischer IT-Dienstleister, der einfach mal 580.000 Mitarbeiter hat. Ein bisschen weniger als Volkswagen. Ungefähr so viele Menschen wie in der deutschen Großstadt wohnen, die in den Top 10 der deutschen Großstädte wären.
2: Eine einzige Firma halt, ne? Westliche Konzerne, die bauen sich ja inzwischen ihre eigenen Standorte dahin. Google, Microsoft, JP Morgan, Goldman Sachs und die Deutsche Bank. Also wenn ich hier bei meiner Bank anrufe, ist es ziemlich gut möglich, dass die Software dahinter in Bangalore gebaut wurde. Und das ist keine Nische mehr. Es ist der Kern der indischen Exportwirtschaft. Dienstleistungen machen inzwischen fast die Hälfte aller indischen Exporte aus. Und das ist der riesige Unterschied zu China. China stellt vor allem Produkte her und verschickt sie in die Welt. Made in China, kennen wir alle. Indien exportiert Dienstleistungen. China wurde die Werkbank der Welt, Indien das Backoffice der Welt. Die Werkbank, die haben die in Indien einfach übersprungen.
3: Man muss dazu sagen, es ändert sich jetzt zum Teil ein Stück weit durch die Zölle auf China tatsächlich, dass auch große US-Firmen wie Apple zum Beispiel Produktion nach Indien verlagern und da auch ein bisschen Produktion anfängt. Aber sie haben auf jeden Fall lange ein komplett anderes Modell gefahren. Das Problem ist nur auch in Indien gewesen, in Büros, auch in Großraumbüros, passen einfach viel weniger Leute als in einer Fabrik und vor allem andere. Und für den Job auf diesem Campus braucht man einfach Englisch, Ausbildung, meistens ein Studium. Es ist ein Stück weit ein viel geschlossenerer Kreis.
4: Hier ist es eben so, pro Kopf betrachtet ist Indien immer noch sehr viel ärmer als Deutschland. Und auch die Ungleichheit ist sehr groß. Es gibt Menschen in Indien, die sind sehr, sehr reich. Und gleichzeitig gibt es bittere Armut und das in unmittelbarer Nähe.
2: Ich war schon mehrfach in Indien und das ist auch das, was mich immer wieder auch ein bisschen geschockt hat mit Sicherheit und immer wieder beeindruckt hat. Es gibt in Indien gerade eine Mittelklasse. Es gibt Menschen, denen es sehr, sehr viel besser geht, die sich ein gutes Leben aufbauen. Aber gleichzeitig, und davon ist man irgendwie immer umgeben, gibt es einfach Menschen, die seit Generationen arm sind und möglicherweise auch arm bleiben.
3: Januar 2026, Neu-Delhi. Ursula von der Leyen fliegt vom Weltwirtschaftsforum in Davos direkt nach Indien. Und dann stehen sie und der indische Präsident Modi vor der Presse und verkünden, wir haben ein Handelsabkommen. Von der Leyen nennt es
5: We did it. We delivered the mother of all deals. We are creating a market of 2 billion people. And this is the tale of two giants.
3: Die Geschichte von zwei Riesen. The mother of all deals.
2: Mother of all deals, finde ich. Also habe ich auch so noch nicht gehört, merke ich mir. Ein Abkommen, an dem jahrzehntelang gearbeitet wurde. Für freien Handel zwischen der EU und Indien. Also für einen riesigen Markt, da hat sie schon recht. Seit 2007 ist man da dran. Es gab auch mal Phasen, da hat man abgebrochen. Jahrzehntelang tröpfelte das so vor sich hin. Und ganz plötzlich, gefühlt, plötzlich ist es da. Plötzlich? Naja, es gibt da auch schon eine Vorgeschichte. Im August 2025 unterschreibt Trump eine Anordnung, 25% extra Zoll auf alle indischen Waren, weil Indien russisches Öl kauft. Zusammen mit dem, was schon vorher galt, macht das sogar 50%. 50%! Da ist keine Verhandlungstaktik mehr drin, das ist eine Abrissbirne. Und genau in dieser Lage setzt sich Indien mit der EU an den Tisch und macht in ein paar Monaten das, was vorher 20 Jahre lang gefühlt nicht ging. Der beste Handelsdiplomat der EU sitzt in diesem Falle im Weißen Haus.
3: Ja. Wirkt so auf jeden Fall, bringt auf jeden Fall viel Geschwindigkeit in andere Abkommen. Und was Indien der EU zugesteht, hat es auch noch keinem Handelspartner vorher zugestanden. Zölle auf fast alle EU-Ausfuhren nach Indien fallen weg oder sinken. Und was es konkret heißt, ist, dass man sich vielleicht vorstellen muss, man steht in einem Autohaus in Delhi vor einem ganz normalen Golf vielleicht oder Polo. Vor dem Handelsabkommen war da der Zoll von bis zu 110% möglich und jetzt geht der runter auf bis zu 10% für ein Kontingent von voraussichtlich 250.000 Fahrzeugen im Jahr.
2: Immerhin.
3: Und das gilt ja auch dann für Maschinen, Chemie, Arzneimittel. Überall bei all diesen Exporten geht der Zoll runter und der indische Markt öffnet sich zum ersten Mal seit sehr langer Zeit.
2: Jetzt müssen wir aber da auch sagen an dieser Stelle, so soll es kommen. Unterschrieben ist es noch nicht. Der EU-Rat, Europaparlament, die müssen noch zustimmen. Und Indien muss das auch nochmal final genehmigen. Es soll frühestens 2027 in Kraft treten.
3: So, jetzt könnte man meinen, okay, perfekt, der Deal ist zumindest auf dem Tisch, ist kurz vorm Inkrafttreten. Indien ist, was Dienstleistungen etc. angeht, der Big Player. Wir werden neue beste Freunde. Aber so einfach ist es dann wohl doch nicht, sagt Samina Sultan.
4: Indien verfolgt eine Politik der strategischen Autonomie. Im Englischen sagt man auch Non-Alignment. Also es will sich keinem Lager zuordnen, sondern Indien schaut, wo liegt unser Interesse und mit wem koalieren wir in der Hinsicht dann. Das sieht man ja auch daran, dass Indien zum Beispiel Teil der sogenannten BRICS-Länder ist, mit Brasilien, China und Russland, aber auch gleichzeitig eben ein Bündnis mit den USA im Sicherheitsbereich hat.
2: So Leute, also man kann sich das so ein bisschen vorstellen, ne? Das Buffet ist gedeckt und Indien geht hin und pickt sich von jedem so ein bisschen raus, was ihm passt. Aber was willst du machen? Wir brauchen Indien. Aber, das meint Samina Sultan auch, wir sind auch schon ein bisschen interessant für Indien.
4: Also es ist in der Tat so, dass es jetzt viele Umfragen gibt, die zeigen, dass gerade viele deutsche Unternehmen auf Indien als Zukunftsmarkt setzen. Und da spielt mit rein, dass Indien anders als China bevölkerungsmäßig noch wächst. China hat sein Zenit in der Hinsicht überschritten. Die Bevölkerung wird immer älter und das führt dann natürlich dazu, dass auch die Arbeitskosten steigen. Und das ist in Indien eben anders.
2: Also die Frage von ganz am Anfang war ja, überholt Indien uns gerade? Also die einfache Antwort ist nein, noch nicht. Aber man muss halt sagen, ungefähr 2028 werden wir die Bronzemedaille abgeben. Wir werden nicht mehr Nummer 3 in der Weltwirtschaft sein. Und das ist jetzt keine Prophezeiung, das ist eine Rechenaufgabe. Wirtschaftsleistung pro Kopf mal Bevölkerung. Bei Indien gehen beide Zahlen hoch, bei uns keine von beiden.
3: Und dahin gekommen ist Indien auf einem Weg, den vorher so recht wenige Länder gegangen sind. 1991 pleite, Gold verpfändet, dann die Marktöffnung und statt über langsamer Aufbau von Industrien, über die Werkbank, wie Korea oder andere ostasiatische Länder, ging es bei Indien direkt ins Backoffice der Welt quasi, mit dem Haken, dass es eben so eine Zweiteilung gibt von der Wirtschaft auch, dass es diese Jobs in einem kleinen, gut ausgebildeten Teil des Landes gibt, die wirklich gut bezahlt werden, die auch Englisch sprechen und gut verdienen. Und während fast die Hälfte weiter auf dem Feld arbeitet in der Landwirtschaft unterwegs ist, sieht man also in den Statistiken. Und das wundert auch viele Leute, die normalerweise sich mit so Entwicklung von Wirtschaftsnationen beschäftigen. Ein aufstrebendes, riesiges Land und gleichzeitig sind und bleiben viele Menschen in Indien wirklich arm. So, Bo, und du hast am Anfang schon so eine kleine Bombe platzen lassen.
2: Mhm. Ja, das habe ich. Also, was soll ich euch sagen? Ich muss euch gestehen, das hier ist meine allerletzte What the Wirtschaft-Folge als Host. Ich verlasse den Podcast mit nicht nur weinenden Augen, aber schon auch sehr, sehr verweinten Augen, sage ich euch ganz ehrlich. Der Grund ist an sich ein schöner. Ich werde ab Mitte August Junior-Korrespondentin im ARD-Studio Delhi. Bedeutet, ich darf dann weiter über so spannende Dinge berichten wie in dieser Folge. Und ich brenne für dieses riesige Berichtsgebiet von Afghanistan bis zu den Malediven. Aber ich habe einfach gemerkt, ich habe seit Anfang 2024, also jetzt einfach schon wirklich lange, für diesen Podcast einfach jeden Tag gebrannt. Inklusive dieser Folge durfte ich einfach 31 Folgen What the Wirtschaft machen mit allem. Zwischen Tax-Free, Silicon Saxony, Generation Boomer, südkoreanischer Wirtschaft und bargeldlosen Bezahlsystemen Kenia und so vielen anderen Themen.
3: Ja, und was soll ich? Ich finde ja übrigens erstaunlich, dass du anscheinend alle Folgen gezählt hast. Ich weiß gar nicht, wie du das gemacht hast.
2: Ja, habe ich tatsächlich gemacht. Was soll ich euch sagen, außer danke, danke, danke. Danke an meine Co-Hosts Anka, Gregor und natürlich an dich, Markus, mit denen ich geskriptet, recherchiert und gepitcht habe wie irre. Danke an das ganze Team hinter den Kulissen, an unsere Redaktion, an Michael, Anne, Charlotte, an meinen Chef Dominik, der auch an mich geglaubt hat, gesagt hat, hey, dieser Podcast, das wäre doch cool. An die vielen Techniker, Faktenchecker, die uns diesen Podcast in dieser Form erst überhaupt ermöglicht haben. Und natürlich das allergrößte Danke an euch, die uns hören, die diesen Podcast genauso heiß und innig lieben wie wir. Die lustig sind, kritisch, streitbar, versöhnlich in den Mails und einfach treu. Mein Herz ist voll und ich glaube, jetzt gehe ich heulen.
3: Ja.
2: Ja, alles gesagt.
3: Genau, ich habe jetzt auch nichts vorgeskriptet, aber du weißt ja, dass ich das auch sehr schade finde, aber ich glaube, es ist der beste Grund, überhaupt diesen Podcast zu verlassen. Deswegen.
2: Ich melde mich.
3: Go for it.
2: Versprochen.
3: Autoren und Host dieser sehr traurigen, aber auch schönen Folge.
2: Oh, ich will es gar nicht sagen.
3: Burcham Kim.
2: Nein. Produktion Dorothee Lohse.
3: Die Redaktion hatte Michael Bördecker.
2: Uns hört ihr in der Deutschlandfunk-App.
3: Und da findet ihr auch andere interessante Podcasts und Beiträge mit Wirtschaftsbezug. Danke fürs Zuhören und bis bald dann ohne Bo.
2: Ich sage zum letzten Mal tschüss.
3: Tschüss.
2: Tschüss.
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1: Um 22 Uhr mit Nicola Reik. In der spanischen Exklave Ceuta heizt sich die Stimmung immer mehr auf. Jetzt haben Demonstrierende in einem improvisierten Strandlager von minderjährigen Migranten ein Feuer angezündet und gefordert, dass die Menschen sofort nach Marokko zurückgeschickt werden. Ende Juli hatten Zehntausende Migranten und Migrantinnen von Marokko aus die spanische Nordafrika-Exklave erreicht, in der Hoffnung, von dort aus nach Europa zu gelangen. Die meisten wurden schnell zurückgeschickt, aber mehrere Tausende halten sich immer noch in Ceuta auf, darunter viele unbegleitete Minderjährige, die am Strand der Exklave kampieren. Ceuta ist nur in etwa so groß wie die Innenstadt von Bonn. Die spanische Regierung steht unter Druck. Ihr wird vorgeworfen, dass sie nichts unternimmt, um die Lage in Ceuta zu entspannen. Im Himalaya sind viele Menschen nach der heftigen Flutwelle in ihrer Existenz bedroht. Die Welthungerhilfe hat der deutschen Presseagentur gesagt, dass sich viele Familien in der Region selbst versorgen. Wenn Haus und Ernte weg sind, dann gäbe es kein anderes Einkommen. Gestern hatte eine plötzliche Flutwelle im Himalaya-Gebirge ganze Orte überschwemmt. Aktuell melden die Behörden knapp 400 Tote in Nepal und der chinesischen autonomen Region Tibet. Etwa 1300 Menschen werden noch vermisst. Unter den Opfern sind viele ausländische Reisende. Auch 8 Deutsche. Inzwischen wird in dem Gebiet von neuen Wassermassen gewarnt, weil Flüsse und Seen überfüllt sind. Der Insta-Konzern Meta zahlt in den USA fast 17 Milliarden Dollar, um einen großen Rechtsstreit zu beenden. Aus Sicht des Netzaktivisten Markus Beckedahl ist das ein Erfolg für Meta. Er hat im Deutschlandfunk gesagt, dass der Konzern auf seinen Plattformen Insta und Facebook zwar strengere Jugendschutzregeln einführt, aber nur in den knapp 30 US-Bundesstaaten, die auch geklagt hatten. Der Aktivist sagt, dass Meta mit der Vergleichszahlung härtere Strafen verhindert hat. Beobachtende hatten eine dreistellige Milliardensumme für möglich gehalten, falls der Konzern verurteilt wird. Die US-Bundesstaaten hatten Meta vorgeworfen, mit seinen Plattformen junge User bewusst abhängig zu machen. Der Europäische Fußballbund UEFA bereitet eine Strafanzeige gegen FIFA-Chef Gianni Infantino vor. Hintergrund sind die inzwischen zurückgenommenen Investorenpläne für künftige Weltmeisterschaften. Mehrere Medien berichten über ein Schreiben, das den Schritt erklärt. Demnach soll das Strafverfahren gegen Infantino und eventuell andere FIFA-Funktionäre in der Schweiz eröffnet werden. Der Vorwurf lautet kriminelle Misswirtschaft nach dem Schweizer Strafgesetzbuch. Infantino hatte seine Pläne zum WM-Rechteverkauf nach massiver Kritik aufgegeben. Die UEFA fordert trotzdem seinen Rücktritt.
0: Das Wetter.
1: Schauer und Gewitter in der Nacht. Es kühlt sich ab auf 20 bis 15 Grad. Morgen dann erst im Süden, dann überall teils kräftige Schauer und Gewitter. Kann auch Unwetter geben. Temperaturen morgen steigen auf 22 bis 31 Grad.
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1: Okay, lass uns mal anfangen. 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
1: Um 23 Uhr mit Nicola Reik. In der spanischen Exklave Ceuta heizt sich die Stimmung immer mehr auf. Jetzt haben Demonstrierende in einem improvisierten Strandlager von minderjährigen Migranten ein Feuer angezündet und gefordert, dass die Menschen sofort nach Marokko zurückgeschickt werden. Die Einheimischen hatten vorher versucht, Fahrzeuge vom Roten Kreuz zu stoppen, die den Menschen am Strand Wasser und Lebensmittel bringen wollten. Ende Juli hatten Zehntausende Migranten und Migrantinnen von Marokko aus die spanische Nordafrika-Exklave erreicht, in der Hoffnung, von dort aus nach Europa zu gelangen. Die meisten wurden schnell zurückgeschickt, aber mehrere Tausend halten sich immer noch in Ceuta auf, darunter viele unbegleitete Minderjährige, die am Strand der Exklave kampieren. Ceuta ist nur etwa so groß wie die Innenstadt von Bonn. Der frühere bosnisch-serbische Armeechef Ratko Mladic ist tot. Der 84-Jährige ist in einem Gefängniskrankenhaus in Den Haag gestorben. Dort war er 2017 vom UNO-Gericht für das ehemalige Jugoslawien zu lebenslanger Haft verurteilt worden. Davor war er viele Jahre lang auf der Flucht. Mladic war einer der Hauptschuldigen der Gräueltaten im Bosnienkrieg 1992 bis 1995, unter anderem des Völkermords von Srebrenica. Bei dem Massaker wurden mehr als 8000 bosnische Männer und Jungen ermordet. Mladic selbst hat seine Taten nie bereut und er hat auch heute noch viele Anhänger in Serbien. In den letzten Jahren soll er mehrere Schlaganfälle erlitten haben. Deswegen hatten sich seine Familie und serbische Behörden zuletzt für eine Verlegung in ein serbisches Militärkrankenhaus eingesetzt. Das Gericht in Den Haag lehnte das aber ab. Die USA und Kanada liegen im Clinch um Handelsfragen. Jetzt hat US-Präsident Donald Trump beschlossen, den großen See zwischen den beiden Ländern umzubenennen. Per Dekret hat Trump bestimmt, dass der Ontario-See ab sofort Amerika-See heißen soll. In einer Videobotschaft hat Trump zur Begründung gesagt, er erwarte nicht, noch viele Geschäfte mit Ontario zu machen. Ontario ist die kanadische Provinz, zu der der See zur Hälfte gehört. Nach der Gewalttat an einer Schule in Brandenburg mit zwei Toten gibt es Informationen zu den Opfern. Die Polizei hatte direkt nach der Tat einen 19-jährigen Tatverdächtigen festgenommen. Die deutsche Presseagentur schreibt, dass die Ex-Freundin des mutmaßlichen Täters und der Hausmeister der Schule so schwer verletzt wurden, dass sie noch vor Ort starben. Brandenburgs Landtagspräsidentin Ulrike Liedtke bezeichnete die Tat als Feigenfemizid.
0: Das Wetter.
1: In der Nacht breiten sich Schauer und Gewitter bis hoch zur Elbe aus. Es kühlt ab auf 20 bis 15 Grad. Morgen dann erst im Süden, später überall teils kräftige Schauer und Gewitter. Das können auch Unwetter werden. Die Temperaturen steigen morgen auf 22 bis 31 Grad.
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